0: mit einem Beziehungsthema. Heute Abend dreht sich alles um die Frage, wie fühlt es sich an, wieder Single zu sein? Darüber möchte ich heute Abend mit euch sprechen. Manche feiern es ja mega, andere müssen sich erstmal wieder daran gewöhnen, also wieder Single zu sein, ja, nach Freiheit vielleicht schreit die Seele, nach Aufbruch, vielleicht auch endlich mal wieder irgendwas Neues auszuprobieren. Aber es kann auch das Gegenteil sein. Vielleicht fühlt man sich auch einsam. Man weiß gar nicht so richtig, was man jetzt irgendwie anstellen soll. Heute Abend möchte ich von euch wissen, wie war das bei euch, als ihr wieder Single wart? War es befreiend, war es beängstigend oder war es komplett neu? Ruft mich an vom Handy und vom Festnetz die Nummer zu mir ins Studio. Und dabei würde ich ganz gerne heute mit Menschen sprechen, die schon sehr lange Single sind. Dann würde ich gerne heute auch mit Menschen sprechen, die noch nie so wirklich lange Single waren. Das heißt, sie sind mehr oder weniger Single gewesen und dann sind sie auch relativ schnell wieder in einer neuen Beziehung gewesen. Und ich würde gerne wissen, gerade bei denen würde ich gerne wissen, diese wenigen Wochen, sage ich jetzt einfach mal, die man Single war. Wie hat sich das angefühlt? War das ein komisches Gefühl? Hat man deswegen vielleicht auch relativ schnell wieder nach einer Beziehung gesucht? Oder gab es dafür ganz andere Gründe? Sagt man einfach, nee, das war Zufall. Bin halt schnell wieder, hab mich halt schnell wieder verliebt, so ungefähr, ne? Weil es schon interessant ist. Die einen brauchen irgendwie gefühlt eine Ewigkeit, um die richtige Person fürs Leben zu finden. Oder was ist fürs Leben? Aber eine Person zu finden, bei der sie sagen, okay, mit dir könnte ich mir eine Beziehung vorstellen. Dafür gehen auch gerne mal 10 Jahre. Und bei anderen scheint das irgendwie ganz schnell zu gehen. Ruft mich an, vom Handy und vom Festnetz, und lasst uns genau darüber heute sprechen. Wie fühlt es sich eigentlich an, Single zu sein? Und online könnt ihr auch mitmachen. Thema ist gepostet auf Instagram und auf Facebook unter Night Lounge. Und kommt auch gerne zu uns in den WhatsApp-Kanal. Den Link dazu findet ihr auch auf Insta und Facebook unter Night Lounge. Die Nummer ins Studio. Jetzt gehen wir in die erste Leitung für den heutigen Abend. Und da wartet wer mit der Endziffer 97. Guten Abend, wer da woher?
1: Hallo.
0: Hallo, wer ist denn da?
1: Dominik.
0: Dominik, grüß dich. Woher bist du?
1: Aus dem Schwarzwald.
0: Aus dem Schwarzwald. Und gerade unterwegs, wie ich höre.
1: Ja, genau.
0: Wohin des Weges? Nach Hause oder musst du zur Arbeit?
1: Ich nach Hause, ja.
0: Endlich Feierabend.
1: Ich fahre nach Hause jetzt.
0: Sehr gut.
1: Ja, Gott sei Dank.
0: Dominik, haben wir schon mal gesprochen?
1: Ja.
0: Haben wir
1: ich
0: schon.
1: Rufe öfters an. Ab und zu mal.
0: Ja.
1: Ja.
0: Freue mich, dass du wieder da bist. Dann erzähl doch mal, wie fühlt es sich, also bist du Single aktuell?
1: Nein, ich bin verheiratet schon mehrere Jahre, aber ich wollte von meiner früheren Zeit erzählen. Also ich sag mal so, Single sein ist schon schön, weil man ist halt nicht gebunden und man muss sich nicht rechtfertigen, wo man hingeht, was man macht und so weiter. Ja. Das war halt die schöne Seite, sag ich mal, aber ja, verheiratet sein. Also ich bin jetzt in einer Beziehung und da sage ich mir halt so, es ist schön als Single, da hat man halt dann die Liebe, Zärtlichkeit und so nicht von seiner Partnerin. Und ja, wenn man halt in einer Beziehung ist, dann hat man das halt.
0: Ach so, also das ist das, was dir am stärksten aufgefallen ist. Nähe, körperliche
1: ja,
0: Nähe.
1: Genau.
0: Also und wir reden jetzt nicht von Sex, wir reden jetzt einfach nur von ja, Zärtlichkeit.
1: Ja, Liebe und Zärtlichkeit, genau. Das ist halt ein großes Thema für mich, was halt immer gefehlt hat, wo ich Single war. Und jetzt dann, wo ich meine Frau kennengelernt hatte vor mehreren Jahren, war das halt so, dann hat man das halt bekommen und das war halt dann schön.
0: Okay. Ja. Und war das auch dann schlussendlich der Grund, warum du dich dann nach einer Beziehung gesehnt hast?
1: Ja, ja. Also ich war schon mal so ein Jahr oder so mal Single, wo ich mir gedacht habe, okay, da hat es nicht gepasst und da, weil ich war halt wählerisch und so weiter. Mhm. Und irgendwann habe ich dann halt auch mal gesagt, okay, alles klar. Weil ich habe dann meistens immer nur auf Feinheiten geachtet. Und irgendwann habe ich dann halt meine Frau kennengelernt. Da hat es dann eigentlich, sag ich mal, es gab schon ein paar Sachen, wo halt nicht so gepasst haben, aber der Großteil hat halt gepasst. Und dann habe ich gesagt, okay, alles klar, es passt wunderbar.
0: Also hast du dich inzwischen von diesem alles muss perfekt sein so verabschiedet? Das gibt's nicht, dieses alles ist perfekt.
1: Es gibt's nicht. Das gibt's nicht, alles ist perfekt. Jeder hat seine Macken und wie die heutigen Beziehungen, also viele Beziehungen. Also früher, meine Oma hat zu mir immer gesagt, Wunden kann man heilen durch Reden. Mhm. Ja. Und heute ist es ja so, wenn man verletzt wird, dann macht man Schluss und holt sich den Nächsten oder die Nächste.
0: Verstehe. Ja?
1: Und wie die heutigen Beziehungen, also viele Beziehungen, also früher, meine Oma hat zu mir immer gesagt, Wunden kann man heilen durch Reden. Mhm. Ja. Und heute ist es ja so, wenn man verletzt wird, dann macht man Schluss und holt sich den

0: Volljährigkeit. Das heißt ab 18, ne? Seit du 18 bist, warst du zusammengerechnet ein Jahr Single. Kommt das hin?
1: Ja, so circa.
0: So circa. Was ist das, was du... Du sagst ja gerade, klar, das sind die Sachen, die ich so vermisst habe. Aber was konntest du machen, genießen als Single, dass, wo du einfach sagst, ja, das geht halt jetzt, wenn man in einer Partnerschaft, nicht mehr so einfach?
1: Ja, ich konnte in die Disco gehen, ich konnte einfach Sachen machen, worauf ich Lust hatte, keine Ahnung was. Und heutzutage ist halt so, ja gut, heute muss ich halt dann eine Rechenschaft schuldig sein, sage ich jetzt mal grob gesagt, zu sagen, ja, ich gehe heute dahin, ich gehe heute dahin, ich gehe heute dahin, ich gehe heute dahin. Ja, aber ja.
0: Aber dann ist es ja nicht verboten. Es klang gerade so, als ob es nicht mehr möglich wäre.
1: Ja, wenn ich, also früher konnte ich jeden Tag weggehen. Heute ist es halt so, wenn ich jetzt zu meiner Frau sagen würde, du pass auf, ich gehe heute dahin, morgen gehe ich dahin, übermorgen gehe ich dahin, dann am Donnerstag gehe ich dahin, Freitag gehe ich dahin, dann sagt meine Frau, ja, du hast auch noch eine Familie und Kinder.
0: Ja.
1: Das ist halt so, dass früher konntest halt dann, wenn du Single warst, konntest wirklich halt dann sagen, okay, ich mache heute das, ich mache heute das, ich mache heute das.
0: Na gut, aber wenn du jetzt beispielsweise getrennt lebend wärst, dann hättest du ja auch Verantwortung. Würdest du dann tatsächlich jeden Tag was anderes machen? Wärst du überhaupt? Hättest du überhaupt Lust darauf?
1: Wüsste ich nicht. Also ich glaube, jetzt bin ich in so einem Alter, wo man nicht mehr so in die Diskothek geht. Das war früher die Zeit so, ja. Aber heute, ich wüsste nicht, keine Ahnung. Klar, Verhandlung. Also ich sag mal so, wenn ich mich mit meiner Partner, also meiner Frau trennen würde, klar habe ich dann noch Verantwortung zu meinem Sohn, weil also ich habe ja ein Kind, meine Frau hat drei Kinder. Aber ich wäre immer für meinen Sohn da. Das ist, das habe ich ihr aber auch an die Brust geschmissen und habe ihr gesagt, du pass auf, sollten wir jemals getrennte Wege gehen. Und ich Single sein sollte, dann werde ich dir da nie einen Stein in den Weg legen. Ich werde immer für meinen Sohn da sein, egal was ist.
0: Ja, und, gut, aber daran, darüber wollen wir gar nicht reden, weil du bist ja glücklich vergeben.
1: Ja, genau.
0: Also ihr seid ja happy. Daher würde mich viel mehr interessieren, ob es irgendetwas gibt, das du tatsächlich nicht in Angriff nimmst, dass du nicht machst, weil du halt gerade sagst, das geht gar nicht. Ich habe jetzt eine Familie, ich habe Verantwortung und so weiter. Aber wäre das alles nicht, dann wäre das auf jeden Fall ein ganz großer Wunsch von mir, dem ich nachgehen würde.
1: Oh Gott. Oh Gott, das ist eine gute Frage. Wüsste ich jetzt gerade gar nichts.
0: Okay, nee. Ja gut, aber wenn es da was gäbe, was Großes, dann wäre es dir sofort eingefallen. Das ja, wäre sehr laut gewesen, diese Stimme in dir, die gesagt hätte, weiß ich nicht, ich will mich selbstständig machen oder ich will meine Familienkutsche verkaufen gegen einen Sportwagen. Irgendwie sowas, wo man einfach sagt, so, das wäre das Erste, was ich machen würde, wenn ich die Möglichkeiten hätte. Aber das ist, hast du anscheinend gar nicht. Du bist im Einklang mit dir.
1: Nö.
0: Nö oder genau. Ja?
1: Ja.
0: Ja,
1: also ich wüsste jetzt nicht, was ich machen würde, was überhaupt nicht geht, wenn jetzt in der Beziehung. Also
0: bevor du dieses eine Jahr, was du angesprochen hast, wo du Single warst, ne, wie lange warst du davor vergeben?
1: Oh, ich hatte immer recht kurze Beziehungen. Das war bei mir, meine längste Beziehung war da 4 Jahre.
0: Wo merkt man es am heftigsten nach einer Trennung? Wo ist so die größte Schwierigkeit, die man dann so feststellt? Du hast ja schon angesprochen, es ist so die körperliche Nähe und so weiter. Aber gibt es noch andere Dinge, wo man dann so merkt, irgendwie fehlt was?
1: Also ich denke mal so, wie viele auch schon gesagt haben, in einer Beziehung, umso länger man zusammen wird, umso weniger wird der Anteil an Liebe, Zärtlichkeit und so. Aber ich merke es halt jetzt auch in unserer Beziehung. Es ist nicht mehr so wie diese rosaroten Brilleträgerei, wie man sich früher jeden Tag, jede Sekunde am Hals hing und so weiter. Sondern jetzt ist nur halt so, ja, ab und zu.
0: Aber ist das nicht auch mal was Schönes, so zu wissen, wir sind angekommen, wir sind im Alltag, wir wissen, was wir voneinander haben, worauf wir uns verlassen können.

0: Und hat das nicht auch was Schönes?
1: Ja, natürlich hat es was Schönes. Auch schon allein für die Zukunft, sage ich mir mal. Weil man muss ja auch nach vorne schauen, nicht nach hinten. Und auch viele Sachen vergessen, sage ich mal.
0: Kommt die Romantik zu kurz oder würdest du sagen, nö, dafür sorgen wir schon, dass die Romantik nicht zu kurz kommt?
1: Oh Gott, Romantik. Ich bin ja gar kein Romantiker.
0: Nee, okay.
1: Überhaupt nicht. Wie viele immer sagen, ja, massier doch mal deine Frau oder ja, also oder schenk ihr Blumen. Meine Frau sagt immer, oh, du schenkst mir nie Blumen. Ja, ich kann mit Blumen nichts anfangen. Die stelle ich in eine Vase und zwei Tage später sind sie kaputt. Dann schenke ich ihr lieber eine Pflanze. Da habe ich mehr davon über die Jahre hin. Weil ich habe halt einen grünen Daumen, wir haben brutal viele Pflanzen bei uns, sage ich jetzt mal. Dann schenke ich ihr eine Pflanze, ja, und da hat sie was davon. Aber Blumen, ja, okay, eine Rose, okay, gut, die kann man trocknen und hinhängen, aber ja.
0: Ich bin gerade fasziniert, wie du Pflanzen und Blumen unterscheidest. Aber ich verstehe schon, was du damit meinst. Aber ich finde es gerade so witzig, weil für mich sind Blumen auch Pflanzen. Aber wahrscheinlich ja, meinst du gerade, du meinst wahrscheinlich so Bonsai-Bäumchen oder Palmen oder sowas,
1: ja,
0: ne, die
1: genau,
0: pflegeleicht
1: oder
0: sind.
1: So eine Palme, eine Palme oder sowas oder keine Ahnung was. Aber so ein Strauß Blumen, das ist halt für mich so, ja. Gut.
0: Was ich auch witzig finde, ist, du hast ja gemeint, so ja, das, was mir dann auf jeden Fall aufgefallen ist, mir fehlte so die Nähe, das Kuscheln und so weiter. Gleichzeitig sagst du aber auch, ich bin kein Romantiker. Ich finde das schon irgendwie so ein, du hast schon eine Affinität dazu, würde ich sagen. Aber vielleicht ist es auch so harte Schale, weicher Kern bei dir.
1: Wahrscheinlich, ja.
0: Wahrscheinlich, ja.
1: Ich denke mal schon, ja. Also so Kuscheln auf dem Sofa. Ich bin auch kein Filmgucker. Ich setze mich, meine Frau hat schon so oft mit mir gebruddelt und hat gesagt, jetzt setz doch mal, hock dich doch mal mit deinem Arsch auf dem Sofa und wir gucken einen Film. Kann ich nicht.
0: Immer noch?
1: Ich bin nicht der.
0: Du bist immer noch unruhig. Ja.
1: Okay. Ich habe 180.000 Hummeln im Arsch.
0: Okay.
1: Wenn meine Frau auf dem Sofa sitzt und guckt Film, stehe ich in der Küche, koche was oder räume die Spülmaschine auf, mache die Küche sauber oder keine Ahnung was.
0: Okay. Ja, Dominik, vielen Dank dann für deinen Erfahrungsbericht zum Thema Single sein. Dir einen schönen Abend. Alles Gute. Bis bald.
1: Danke. Ciao.
0: So, Thema heute Abend. Wie fühlt es sich an, wieder Single zu sein? Möchte mit Leuten sprechen, die sich daran erinnern, wie das war. Kann ja Vergangenheit, kann ja auch zurückliegen. Und jetzt würde ich gerne wissen, so sagt ihr irgendwie so rückblickend so, oh Gott, das war die schlimmste Zeit meines Lebens. Ich war so verloren, fühlte ich mich irgendwie. Oder sagt ihr, nee, das war irgendwie voll schön. Ich musste nicht immer fragen, was essen wir heute Abend, wo gehen wir heute hin? Ich konnte alles selbst irgendwie entscheiden. Ich glaube, es gibt beide Seiten. Und ich glaube, es gibt nicht nur zwei, es gibt vielleicht auch noch ganz viele andere Seiten. Und die wollen wir uns heute mal genauer anschauen. Also erzählt mal, wie war denn das bei euch, oder? Wie ist es bei euch? Die Nummer ins Studio, wen haben wir in der nächsten Leitung? Da wartet wer mit der Endziffer 77. Guten Abend. 77. Hört mich nicht, dann gehen wir weiter zur 58. Wer ist dran? Hallo? 58?
2: Hallo?
0: Ja, wer ist denn dran?
2: Hallo?
0: Ja, wer ist dran?
2: Hörst du mich? Hier ist Susanne. Hi.
0: Susanne, woher bist du?
2: Ich bin zurzeit in Bensersiel im Urlaub.
0: Wo bist du im Urlaub?
2: In Bensersiel.
0: Wo ist das denn?
2: Das ist an der Nordsee.
0: An der Nordsee bist du? Und aus welcher Ecke bist du? Also wo wohnst du normalerweise?
2: Ich bin eigentlich in der Nähe von Köln.
0: Ah, Ecke Köln. Okay. Dann, ja, sag ich jetzt einfach mal Susanne aus Köln, die jetzt gerade Urlaub an der Nordsee macht. Wie schön. Ist das Wetter gut bei euch?
2: Ja, im Moment ist es fantastisch.
0: Oh, wie schön.
2: Im Moment ist dunkel, aber...
0: Ja, ja, klar, aber so der Urlaub ist schön. Das freut mich.
2: Ja, ich bin heute erst angekommen. Es ist eine Revival-Tour. Mhm. Mein Mann ist im März gestorben.
0: Oh nein, mein Beileid.
2: Und wir sind hier immer zusammen im Urlaub gewesen und jetzt mache ich so ein bisschen Survival-Tour.
0: Machst du diese Reise so, um die Orte zu besuchen, die ihr zusammen besucht habt und das nochmal irgendwie...
2: Ja.
0: Ja. Also gehört die Reise für dich auch so zur Verarbeitung dazu quasi?
2: Genau.
0: Verstehe.
2: Genau.
0: Susanne, das Thema Single sein,

0: hin muss und gucken muss, wo er ist. Das sind alles Sachen, die muss ich erst wieder verinnerlichen. Aber ich liebe das Leben und ich werde weitersuchen, vielleicht finde ich ja meine Second Chance.
1: Dafür ist es nicht zu spät. Ich habe letzte Woche, oder es war diese Woche, jetzt haben wir schon Freitag, ja, ich glaube, es war diese Woche, habe ich so einen tollen Bericht gesehen. Da haben sich dort tatsächlich, oh, jetzt nagelt mich nicht fest, ich glaube, einer war 90 und die andere Person war 85. Die haben sich kennengelernt, im Pflegeheim haben die sich kennengelernt. Und es war irgendwie Liebe auf den ersten Blick. Und ich habe in dem Moment gedacht, wow, es ist nie zu spät. Es ist einfach nie zu spät. Genau, es gibt einfach nicht dieses, du weißt du, und das fand ich so schön, dass die sich da kennen. Und ja, ich habe mir das ganze Interview da angehört, musste auch so ein bisschen schmunzeln, weil da hieß es irgendwie, du bist der erste Mann seit 40 Jahren, den ich wieder bei mir im Bett schlafen lasse, hat sie gesagt. Und da lief aber nichts. Dann auch gesagt. Und dann habe ich gemeint, ah, weißt du, das ist aber so witzig, wie sie das nochmal betont. Ja, da lief aber nichts. Aber fand das so schön. Und die beiden haben dann wirklich noch 5 schöne Jahre gehabt, bevor die Zeit sie eingeholt hat. Aber trotzdem, dass diese letzten 5 Jahre nochmal so aufgeblüht sind, das hat mich wirklich gerührt. Das fand ich schön.
0: Wie gesagt, Liebe hat kein Alter.
1: Susanne, ich würde gerne wissen, obwohl ich jetzt gerade schon von der Zeit her weiter muss, aber ich würde gerne wissen, irgendetwas, was du, womit du dich früher sehr gerne beschäftigt hast, was dir früher viel Spaß und Freude bereitet hat, das kann eine Leidenschaft sein, ich denke jetzt an irgendwas, egal, Fahrradfahren, Töpfern, Schwimmen, gibt es irgendwas, was du dir so auf die Liste gesetzt hast, das möchte ich wieder anfangen, damit möchte ich wieder loslegen?
0: Da kann ich dir viel zu erzählen. Reisen. Ich habe jetzt eine Reise nach Tokio gebucht.
1: Boah, mega. Wart ihr da schon mal oder noch nie?
0: Nein, noch nie. Unsere Tochter war ein Jahr in Tokio, Work and Travel. Und ich habe gesagt, ich will mir das jetzt auch mal angucken.
1: Mit ihr zusammen?
0: Mit ihr zusammen.
1: Schön. Finde ich gut. Dann kann sie dir auch schon mal zeigen. Ja. Mama, guck mal, das habe ich schon gesehen. Das kann ich dir zeigen. Da müssen wir auch noch hin. Das wird, glaube ich, ganz schön.
0: Ich habe gesagt, ich brauche keinen Travel Guide. Ich habe sie dabei und ich habe ihr gesagt, du hast dann die volle Verantwortung. Ich will Tagesausflüge machen. Ich möchte Sachen sehen. Und sie sagt, ja, Sachen, die ich nicht machen konnte, weil ich arbeiten musste. Mhm. Und jetzt bist du ja dabei. Jetzt können wir das zusammen machen.
1: Oh, mach das. Ich möchte einen ausführlichen Erfahrungsbericht, wenn du zurück bist.
0: Okay. Kann ich dich unter der Nummer erreichen?
1: Rufst du unter der Nummer einfach wieder an.
0: Das mache ich.
1: Das kannst du machen. Und wenn du sagst, nee, nein, da gibt es gar nicht so viel zu erzählen, schickst ein schönes Foto aus Tokio, das würde mich auch freuen.
0: Dann wird fantastisch viel passieren.
1: Dann danke ich dir für das Gespräch. Ich ziehe weiter. Susanne, schönen Abend dir. Bis bald.
0: Ja, auch.
1: Alles Gute dir. Tschüss. So, anrufen dürft ihr vom Handy und vom Festnetz. Thema heute Abend. Wie fühlt es sich an, Single zu sein? Wieder Single zu sein? Immer noch Single zu sein. Ruft mich an. Was kann man oder was konntet ihr als Single mehr genießen? Was könnt ihr aktuell als Single mehr genießen? Was vermisst ihr vielleicht auch an dieser Single-Zeit? Ruft mich an. Darüber möchte ich mit euch reden. Jetzt gehen wir in die nächste Leitung. Wen haben wir dran? Mit der Endziffer 19. Wer ist denn da? Hallo.
2: Hallöchen.
1: Hi, wer da?
2: Leon aus der Ecke Kaiserslautern.
1: Schön, dass du da bist, Leon.
2: Ja, wir haben eigentlich schon mal gesprochen gehabt, aber ja.
1: Bist wieder da, das freut mich.
2: Ja, ich bin mal wieder da, nach langer Zeit.
1: Ich hab immer noch nicht ganz rausgefunden, warum manche Leute hier vom Namen her nicht mehr drin sind und manche bleiben drin. Ich habe keine Ahnung. Ich habe eine Vermutung.
2: Doch, glaube ich. Aber hast du doch, glaube ich, schon mal erwähnt gehabt, dass dein Telefon sich alle 2 Wochen zurücksetzt oder so.
1: Ja, aber ich hab eine neue Theorie.
2: Die wäre? Weil
1: ich habe immer noch keine Erklärung, deswegen baue ich immer Theorien. Meine neueste Theorie lautet, haltet euch fest, die neueste Theorie lautet, dass es dass ein begrenzter Speicher ist und sobald dann quasi, sagen wir mal als Theorie, 50 Leute, die du einspeichern kannst. Und sobald du den 51. einspeicherst, wird der erste überschrieben.
2: Kann auch sein.

0: Also würde in meinem Kopf gerade Sinn ergeben. Ob so ist, weiß ich nicht. Schauen wir mal, was passiert. Vielleicht ist aber auch ein, weiß ich nicht. Mal gucken. Leon, also das Thema heute, Single. Bist du Single?
1: Ja, frisch getrennt.
0: Frisch heißt?
1: 22.05. Ich weiß jetzt nicht mehr, wie viele Tage das zurück ist.
0: Das sind 7 Tage. Seit einer Woche bist du Single.
1: Eine Woche,
0: Ja, wie lange war diese Beziehung? Wie lange ging sie?
1: Ja, ich muss vorab nehmen, die Beziehung lief 2023 vom 18.08. bis zum 14.01.24 schon mal. Dann hat es halt einen riesen Disput zwischen mir und ihr gegeben. Dann auch noch zwischen unseren Familien, wo es halt nicht mehr so richtig hingehauen hatten. Wir haben es dann halt vor kurzem, haben wir uns dann halt wieder getroffen gehabt und dann nochmal versucht.
0: Okay, also kein klassisches On-Off ständig, sondern es gab einmaliges On-Off.
1: Also es gab nur dieses eine Mal On, dann wurde es ein Off und dann gab es vor 2,5 Monaten ungefähr wieder einen On und jetzt ist es halt vor einer Woche einen Off geworden.
0: Weil ihr euch entschieden habt, wir probieren es nochmal. Was hat euch dazu ermutigt, das nochmal zu probieren? Was hat sich denn geändert? Weil man trifft ja dann die Entscheidung, weil man sagt, es wird jetzt besser. War denn das Drumherum verändert oder eigentlich nicht?
1: Also das Drumherum hat sich eigentlich mehr ins Negative ihrerseits verändert.
0: Und dann sagt man, ja, dann lass uns doch nochmal zusammenkommen. Nee, irgendwas muss doch der Grund gewesen sein.
1: Nee, es war halt mehr oder weniger so mein Verschulden, weil ich ihr die ganze Zeit halt auch erzählt habe und auch bewiesen habe, dass ich sie die letzten 2-3 Jahre, wo wir dann halt nicht mehr zusammen waren, sie immer in anderen Mädels gesucht habe. So. Da würde sich jetzt auch ein guter Kumpel von mir sich auch noch das Hirn zerreißen, weil er mir auch schon selber gesagt hat, dass das nicht fair den anderen Mädels gegenüber war. Sehe ich ein, ist auch in Ordnung. Ja, dann haben wir halt irgendwann mal gemeint, so bei einer nächtlichen Autofahrt, dass wir uns dann halt mal doch wieder zusammentun wollen. Dann hat es ja alles die ersten 2-3 Wochen gut funktioniert und dann ging es rapide bergab.
0: Also ja. war das die Tatsache, dass ihr es nochmal probiert habt, das war eher eine Gefühlsentscheidung, weniger eine Kopfentscheidung?
1: Es war genau so, wie du es beschrieben hast, ja. Es war mehr so vom Gefühl her, ja komm, lass nochmal versuchen. Es wird bestimmt dann besser sein wie das erste Mal, aber es war tatsächlich doch schlechter als das erste Mal, weil beim zweiten Mal versuchen hat es dann halt doch schon eher mehr Hindernisse gegeben als beim ersten Mal. Klar, man ist dann schon mit einer gewissen Voreinstellung reingegangen, dass man halt die Person schon zu einem Ansatz kennt, aber in den 2 Jahren, 2 oder 3 Jahren, hätte sich auch viel ändern können.
0: Mhm. Na gut, jetzt ist es so und jetzt klingt es auch sehr final. Oder würdest du sagen, wer weiß? Wie siehst du die Situation?
1: Ich sehe ich muss gerade wirklich, Daniel, nimm's mir nicht böse, ich raub mir gerade selber die Zeit hier, aber ich muss kurz einen Gruß an Berlin schicken und einen Gruß in die Küche zu meinem Vater, weil die beiden, die hören gerade sehr akribisch zu und die beiden haben auch die Geschichte von A bis Z mitbekommen.
0: Okay, also es ist nicht unangenehm, dass Papa gerade eine Beziehung hört. Nein.
1: Nein. Er hat mir sogar selber schon auch gesagt, so nach den Taten, die ich ihm dann aufgetischt habe, dass es eigentlich mehr oder weniger eine Totgeburt wird.
0: Das ist kein schöner Vergleich, aber ich...
1: Es tut mir leid, falls jemand eine Totgeburt durchgemacht hat, aber das war halt jetzt auch ein beschissenes Synonym dafür. So, dass es halt einfach ins Leere läuft, so ja, dieser zweite Versuch. Sagen wir es mal so.
0: Ja. Oder zum Scheitern verurteilt ist, wäre vielleicht auch noch.
1: Oder zum Scheitern verurteilt, ja.
0: So. Ich bin manchmal ein bisschen sensibel, aber nur manchmal. So, und ja, jetzt bist du gerade seit einer Woche, du klingst aber, wenn ich ehrlich bin, gerade so ja, abgebrüht, war ja klar, ist halt so, wie es ist. Wie geht's denn dir gerade damit? Was macht das gerade mit dir?
1: Also, gerade in dem Moment denke ich wirklich null an sie. So, das ist klar, ich denke halt so an die Geschichte, so, damit ich sie die eventuell auch gleich noch breittreten kann. Was halt so ein bisschen passiert ist, dass es ja dann zum Ende kam. Aber wirklich so anstellen, klar, es hat die letzten 3 Tage schon brutal viel mit mir angestellt. Aber irgendwie, ich bin heute Morgen wach geworden und dachte mir so, dir geht's ja heute erstaunlich gut.
0: Glaubst also du, es ist so ein überspieltes gut gelaunt oder glaubst du, nee, mir geht's wirklich gut?
1: Also als ich heute Morgen wach geworden bin, dachte ich mir so, nee, mir geht's wirklich gut. Aber als ich dann heute Mittag mit meinen Freunden unterwegs war, also mit meinen 2 besten Freunden, und sagen wir es mal so, da gab es dann halt auch schon den einen oder anderen Moment bei der Autofahrt, wo ich mir so dachte, Junge, Junge, Junge, der Platz neben mir ist ja ganz schön leer. Und dann ging das Gedankenspiel wieder von vorne los.
0: Okay.
1: Wo dann halt auch dieses, ach, mir geht's ja so gut, dann doch überspielt war.
0: Okay. Ja. Wie siehst denn du das jetzt? Sagst du irgendwie, du, jetzt ist Sommer, den genieße ich jetzt erstmal als Single? Oder sagst du, ich habe die große Hoffnung, auf der nächsten Party irgendwie oder im Netz oder wo auch immer, dann vielleicht einer neuen zu begegnen, die mein Herz erobert?
1: Also, ich sag's mal so, wie es ist. Den Sommer, den hätte ich ja schon gern mit ihr gemeinsam verbracht. Es gibt aber halt auch die Ansichtssache dabei, da kann mich jetzt auch der ein oder andere verurteilen dafür oder auch nicht. Ich sehe es so, wenn man dann ins Freibad oder an Badesee geht, wo halt mehrere Menschen sind, dann zieht halt schon irgendwo innerlich dieses Gefühl dann so, ey, ja, guck mal, der da drüben oder die da drüben, die gucken meine Freundin schon die ganze Zeit richtig scheel an. Also mit scheel meine ich halt richtig schief oder halt saublöd. Und dann macht das halt schon was mit einem. Also würde ich schon eher sagen, dass ich den Sommer dann schon gerne alleine mit meinem besten Freund und seiner Freundin dann verbringen würde. Aber wenn sich dann doch eine Dame dann nochmal bereit erklärt, mit mir meine Baustellen fertigzustellen, dann sage ich dann nicht nein dazu. Wenn ich eine Dame kennenlerne, dann nicht übers Internet. Also klar, es gibt sowas wie Social Media, wo man dann halt mal kurz so schreibt, dann vielleicht nach einer Woche sich dann trifft oder so und sich dann selber so ein persönliches Bild machen kann. Aber ich bin definitiv nicht der Mensch dafür, eine Partnerin oder eine Freundin auf einer Party kennenzulernen. Da bin ich absolut nicht der Fan davon. Und Partys bin ich auch nicht so sehr der Fan. Egal ob in einer Beziehung oder halt auch als Single.
0: Verstehe. Du willst die nüchtern kennenlernen.
1: So in etwa, ja.
0: So in etwa. Okay. Aber es gibt auch nicht irgendwie in deinem Auge, wo du sagst, ach du, ich habe nur darauf gewartet, mich da mal zu melden und zu sagen, hey, hi, na, wie geht's? Wollen wir mal was trinken gehen? Nein, das ist auch nicht der Fall.
1: Sagen wir es mal so, aktuell eher gar nicht. Also das hört sich vielleicht traurig an für einige andere Personen oder halt auch für gewisse Damen.
0: Wieso? Du bist seit einer Woche Single. Ich finde das voll okay. Ich hätte es eher komisch gefunden, wenn du gesagt hättest, ach du, da gibt es schon so 2, 3, wo ich mich melden könnte. Das fände ich, weiß ich nicht. Also klar, wäre auch okay. Jeder geht ja anders damit um. Aber weiß ich nicht.
1: Ja, ich muss halt dazu sagen, auch wenn ich gerade erst frisch aus einer Beziehung rauskomme, bleibe ich dieser Person dann loyal, egal was passiert ist. Ich bleibe die nächste Zeit dann loyal bis zum Abwinken. Da kommt halt auch dann kein anderes Mädel dann in die Quere.
0: Wie meinst du?
1: Damit meine ich, ich bin halt so, ja, wie soll ich das sagen? Das können vielleicht viele auch nachvollziehen, dass ich nicht nur mit den Augen liebe. Ich liebe halt schon wirklich mit dem Herzen pur und pur durch. So in der Beziehung gibt es keine anderen Frauen und nach der Beziehung wirklich einen Tag oder eine Woche oder einen Monat nach der Beziehung gibt es wirklich keine anderen Frauen dann. Ich habe in der Beziehung nur 2 Damen auf Snapchat gehabt, jetzt mal so zum Beispiel. Diese 2 Damen, die haben sich zusammengestellt aus ihr selber und die Freundin von meinem besten Freund. So, weil die zählt ja halt unter meine beste Freundin. Die beiden gibt's nur im Doppelpack. Mhm. Die gibt's seit 4 Jahren ohne Quatsch nur im Doppelpack. Ich schreibe ihm, ey, Bock was zu machen, Männerabend heute. Macht er so, nö, Freundin ist dabei. Ich so, okay, bin ich voll fein mit. Aber wenn halt wirklich so der Punkt kommt, wo es dann halt zum Schluss geht oder zum Cut geht, ist und bleibt für mich wirklich die goldene Grenze. Ich bleibe meiner Ex-Partnerin trotz dessen noch so treu und suche mir nicht die nächstbeste dann raus, um mich mit der dann gleich irgendwie ins nächste Unglück zu stürzen.
0: Also lernst du dich jetzt erstmal selber wieder ein bisschen kennen, guckst erstmal auf dich.
1: Genau das. Und eine Freundin von mir aus Berlin, die schreibt mir gerade so, oh ja, die letzten Tage waren Horror.
0: Okay.
1: Mir leid.
0: Dann grüßen wir alle, die dir zuhören und deinen Papa und dir einen schönen Abend, Leon.
1: Ja, dir auch noch.
0: Bis bald. Mach's ciao. Gut. Tschüss. So, anrufen dürft ihr vom Handy vom Festnetz die Nummer zu mir. So, im Moment ist eine Leitung frei und die könnt ihr euch schnappen. Einfach anrufen vom Handy vom Festnetz. Es klingelt und wenn es nicht mehr klingelt und ihr plötzlich das Radioprogramm hört, dann seid ihr durchgekommen. Sollte ich nicht euch mit Namen ansprechen, dann seid ihr hier nicht bei mir eingespeichert, aber dann habt ihr hoffentlich eure Nummer im Kopf. Die letzten beiden Ziffern dieser Nummer sind das Erkennungszeichen für euch. Wir gehen weiter in die nächste Leitung. Da haben wir wen mit der Endziffer 6. Hallo.
2: Hi.
0: Hallo, wer da?
2: Hallo. Tobias aus Lüdenscheid, NRW.
0: Tobias, Daniel hier.
2: Hallo Daniel. Wir hatten schon zweimal Kontakt.
0: Wir hatten schon zweimal Kontakt. Das ist gut, dass du das dazu sagst. Ja, ich habe den Überblick komplett verloren. Also wirklich komplett.
2: Alles gut.
0: Ich versuche nur noch an Stimmen mich zu orientieren, aber das klappt leider nicht mehr ganz so gut. Also das Thema hast du mitbekommen, es geht um Single sein. Du klingst ehrlich gesagt gerade ein bisschen traurig. Bist du traurig gerade?
2: Ja, also ich habe dreimal überlegt, ob ich heute anrufe oder nicht, habe es aber dann getan. Ich fand die letzte Anruferin, Susanne. Also die hat meine Worte wirklich gesprochen, also das fand ich wirklich top, muss ich ganz ehrlich sagen. Also ich bin 49, seit 18 Jahren, oder seitdem ich 18 bin, bin ich kein Single mehr. Und seit 6 Jahren wieder Single. Und das ist wirklich durch Todesding passiert. Also Krebs mit Pflege. Mhm. Genau. Und seit 6 Jahren bin ich jetzt Single. Ich muss ganz ehrlich sagen, als in einer Beziehung, also es ist super gewesen immer. Also ich habe es genossen, war immer top. Die 6 Jahre, ja gut, einen Teil muss ich dann erstmal am Anfang verarbeiten. Ist natürlich was ganz anderes, ne? Ich genieße den Single-Status auf jeden Fall. Aber es fehlt irgendwas.
0: Du hast ja gerade gesagt, erstmal habe ich Zeit gebraucht zum Trauern und so weiter, um damit klarzukommen. Ja. Wann konntest du überhaupt anfangen zu sagen, okay, jetzt blicke ich mal nach vorne, jetzt muss ich auch nach vorne
2: blicken. Ja, so nach 3 Jahren.
0: 3 Jahre.
2: Nach 3 Jahren, würde ich sagen. Aber jetzt die letzten 3 Jahre war ich trotzdem Single. Hat Vorteile und Nachteile. Also klar, was auch die Vorgänger gesagt hatten, du hast deine Preiszüge, kannst machen, was du willst, auf jeden Fall. Aber es fehlt irgendwas. Ne? Diese Nähe, diese Liebe, Zärtlichkeiten, das Kuscheln, das fehlt auf jeden Fall. Das muss ich ganz ehrlich sagen.
0: Mich wird, verzeih mir, wenn ich immer wieder zurückspule, aber ich finde das eine sehr interessante, spannende Zeit. Diese Zeit zwischen diese ersten 3 Jahre, diese Trauerzeit. Ich habe nämlich so einen Gedanken, dass gerade wenn man nicht auf der Suche nach wem ist und auch gerade mehr oder weniger keine Signale sendet, dass man gerade auf der Suche ist, dass man komischerweise von vielen Angebote bekommt. Ich weiß nicht, ob du das so wahrgenommen hast in diesen 3 Jahren, dass du sagst, hey, glaubst gar nicht, wie oft dich angeflirtet wurde und gesagt hat, nee, sorry, ist nicht. Kein Interesse gerade. Ich brauche gerade Zeit für mich. Ich brauche gerade. Bestätigst du das oder sagst du, nee, du, ganz im Ernst, da kam keiner?
2: Ich weiß nicht, ob ich das bestätigen kann. Ich habe es auf jeden Fall nicht wahrgenommen. Problem war dabei bei der ganzen Sache, die Dame war meine Jugendliebe, mhm, 97. Also wirklich eine ganz besondere Person. Das hat es ein bisschen schwerer gemacht. Und ja, weiß ich nicht, ob ich das. Ich glaube, ich bin auch nicht der Typ, der das empfängt, wenn er irgendwie angeflirtet wird oder irgendwas.
0: Du merkst das gar nicht, wenn jemand Interesse an dir zeigt.
2: Ich glaube nicht. Okay. Nee, ich glaube nicht.
0: Hast du dich überhaupt anderen Menschen anvertraut, ihnen von deinem Schmerz erzählt? Oder sagst du, ach du, das wollte ich gar nicht. Das wollte die Leute nicht damit belasten. Vor allem nicht Leute, die ich vielleicht kaum kenne.
2: Also die ich kaum kenne, nein. Und sonst wissen das ganz wenige eigentlich.
0: Ja, ich meine, weißt du, wenn ich sage kaum kenne, dann meine ich so, dass du in diesen 3 Jahren mit Sicherheit auch mal Menschen begegnet bist, mit denen du mal ein Gespräch geführt hast. Und ja, kommt man vielleicht irgendwie bei einem längeren Talk, kommt man dann, ja, bei so einem Gespräch kommt vielleicht mal das ein oder andere Thema zum Vorschein, so, ne? Und sind sie verheiratet, sind sie vergeben, haben Kinder und dann, ja, was willst du erzählen? Nee, hat er eine Partnerin, lebt nicht mehr. Weißt du, und schon ist das Thema, nee, auf dem Tisch.
2: Ja, klar. Aber nee, das war nie ein Thema bei mir. Das habe ich immer so ein bisschen, ich sag mal, unterdrückt.
0: Okay.
2: Mehr oder weniger, ja.
0: Verstehe. Hm. Du sagst, die letzten 3 Jahre, da habe ich erst so wirklich dieses Single angefangen, wieder wahrzunehmen und dann auch ein Stück weit zu genießen. Was bedeutet das eigentlich? Was hast du dann konkret angefangen zu tun?
2: Zu tun eigentlich gar nichts, muss ich sagen, aber gefühlt, dass mir irgendwas fehlt. Was ich am Anfang gesagt hatte, diese Nähe, Zärtlichkeit, die Liebe, will ich nochmal irgendwie durchzustarten. Weil ich bin 49 Jahre alt, also nicht so alt, und will mein Leben nicht aufgeben und nicht mein Leben alleine verbringen. Also das möchte ich jetzt auch nicht machen. Und ich bin, glaube ich, seit, was du gerade sagtest, seit 3 Jahren also richtig Single, auch bereit für eine neue Frau, eine neue Beziehung auf jeden Fall. Aber nicht aktiv am Suchen.
0: Nein, aber du hast diese letzten 3 Jahre gerade gemeint, ich habe diese Nähe, ich habe gemerkt, mir fehlt das. Was ist denn dann das, was man macht, damit man diese Nähe, ja, diese Lücke, dieses, was auch immer da fehlt, dass man das füllt? Wie hast du es gemacht? Gar nicht.
2: Oder gar nicht. Gar nicht. Nee, gar nichts.
0: Das heißt, es ist jetzt nicht so, dass du sagst, ja, du, Datingphase, du, da sind viele gekommen und gegangen, aber da war nichts dabei, auch nicht.
2: Nee, nein. Auch nicht irgendwelche Dating-Plattformen oder irgendwas.
0: Keine One-Night-Stands, keine nichts davon. Gar nein. Nichts.
2: Nee, okay. Habe ich noch nie gehabt.
0: Aber wie fühlt man dann? Also du sagst, man fühlt es gar nicht. Gibt es eine andere Form von wie du das füllst?
2: Nee, absolut nicht. Nein, es ist einfach das Gefühl, wenn du abends ins Bett gehst, es fehlt irgendwas. Mhm. Weißt du? Also der Partner, wo du dich dran ankuscheln kannst, Küsse, sowas halt. Mhm.
0: Treibt dich das an, dass du sagst, das ist das Einzige, wonach ich mich gerade sehne und ich will das jetzt unbedingt wieder haben, oder sagst du, nö? Wenn es kommt, dann kommt es, wenn nicht kommt, kommt nicht. So, wie siehst du das?
2: Genau, das Letzte, weil, also ich würde gerne eine Beziehung haben, aber nicht auf Teufel komm raus und nicht einfach, die nächste Frau ist meine. Nein, das will ich nicht. Sondern es sollte schon irgendwie das sein und nicht jetzt nächste Woche eine neue, in 3 Wochen wieder eine neue. Nee, da habe ich keinen Bock drauf. Also wenn, dann die Richtige. Ich sag mal, weiß man nie. Klar, logisch. Man weiß auch nicht, was in 5 Jahren ist. Mhm. Aber jetzt nicht, wie gesagt, jetzt nicht einfach nur die nächstbeste Frau, zack, komm rein, fertig. Nee, das will ich nicht.
0: So, du bist kein Fan von Online-Dating und sowas, hast du gerade schon verraten. Daher die Frage, was tust du konkret, um die Wahrscheinlichkeit zu erhöhen, einer potenziellen Partnerin zu über den Weg zu laufen?
2: Ja, das weiß ich auch nicht. Also derzeit aktiv gar nichts.
0: Ja, wohl, wenn du zu Hause auf der Couch bleibst und nur arbeiten gehst, dann
2: einkaufen gehen. Nee, einkaufen. Aber sonst in Clubs oder so, das ging auch nicht. Ja, aber.
0: Also nutzt du das Einkaufen, um auch mal Leute anzusprechen, oder sagst du, nee, gar nicht?
2: Nee, ich spreche gar keinen an. Aber es war letztes Mal vor, weiß nicht, 3 Wochen, da war ich essen beim Griechen. Da war eine Frau, die hat mich dann angelächelt, aber leider ist sie weitergegangen. Aber das wäre es halt gewesen, vielleicht. Also vom Aussehen her wäre mein Typ gewesen.
0: Okay, aber du traust dich. Du traust dich auch, wirklich die Leute anzusprechen?
2: Nein. Eher nicht.
0: War eine Ausnahme, oder was war der Grund?
2: Die hat mich ja nur angelächelt. Ach so. Nicht angesprochen. Also keiner von beiden. Aber das wäre es gewesen. Vielleicht, keine Ahnung. Wenn irgendeiner Mut gehabt hätte. Mhm. Aber hatte keiner.
0: Naja, ich drücke dir die Daumen, Tobias. Ich wünsche es dir.
2: Danke, danke.
0: Und erstmal dir einen schönen Abend. Alles Gute, bis bald.
2: Ja, dir auch noch einen schönen Abend. Bald.
0: Tschüss, mach's gut. So, anrufen dürft ihr auch vom Handy vom Festnetz. Und wir ziehen weiter in die nächste Leitung. Schauen wir doch mal, wer uns da erwartet. Es ist Olli aus Hannover. Olli, grüß dich.
3: Ja, moin Daniel. Alles schick bei dir?
0: Alles schick bei mir. Schön, dass du da bist. Olli, du bist Single? Wusste ich gar nicht. Bist du Single?
3: Nee, ich bin kein Single. Ich bin wieder glücklich verliebt, ja. Aber ich war ja... Ja, na, was halt... Ist das doch ein gutes Gefühl. Nein, es geht aber darum, dass das Thema ist erstmal wieder super interessant. Auch die ganzen Anrufer, die schon ihr Statement dazu gegeben haben, fand ich total klasse.
0: Jetzt haben wir natürlich zweimal eine Geschichte gehört, wo der Partner... verstorben ist. Das ist natürlich jetzt nicht so das, was ich verfolgt habe mit dem Ziel, heute Abend über Single-Sein zu sprechen. Das gibt natürlich nochmal eine ganz andere Note, ne? Wenn man jetzt irgendwie wieder Single ist. Aber was hast du zu berichten? Du warst mal Single, logisch. Es gab ja auch mal eine Zeit bevor du vergeben warst.
3: Richtig, genau. Ich war Single in den jungen Jahren. Da hat man natürlich viel gemacht. So Disco, Kumpels rumgehangen, was man eben so macht als junger Mensch.
0: Das ist, guck mal, das ist schon mal ein toller Einstieg. Ich war das letzte Mal Single, als ich jung war. Wie alt warst du denn, als du damals Single warst? Bis zu welchem Lebensalter?
3: Also Single war ich bis 19.
0: Und dann seit 19 bist du mit deiner Frau?
3: Als ich 19 war, habe ich meine Frau kennengelernt und war ja dann mit der 22 Jahre verheiratet. Haben uns ja vor 5 Jahren, 7 Jahre sehr, ja, getrennt. Und danach war ich dann mal wieder 4 Jahre Single. War aber auch jetzt speziell nicht auf der Suche. Aber dieses Single-Leben war eben anders, weil man in einem anderen Alter war. Man hat es trotzdem irgendwie genossen. Es war trotzdem irgendwie schön, aber es war anders.
0: 26 bis 30 ungefähr, ne?
3: Richtig, ja.
0: Wenn ich jetzt nicht ganz falsch gerechnet habe, so ungefähr in dem Dreh. Mitte 20, ja, da ist man auf jeden Fall noch sehr jung. Das ist man auch 15 Jahre später. So, und ja, aber trotzdem, du bist ja, da ist man ja noch sehr jung. Wie hast du da auf diese Zeit zurückgeblickt? Es gibt ja die dann sagen, boah, 7 Jahre, das war vergeudet, das waren meine besten Jahre, ne, zwischen 19 und da habe ich irgendwie viele Jahre verschenkt. Oder sagst du, nee, das war eine schöne Zeit, aber dann mache ich jetzt einen Strich drunter, neues Kapitel aufgeschlagen. Und wie hast du diese 4 Jahre wahrgenommen?
3: Ich habe die 4 Jahre ja in den Mitte 40er kennengelernt. Das darf man nicht vergessen. Wie gesagt, ich war mit 19 Freundin, meine Frau kennengelernt, dann verheiratet gewesen, 22 Jahre lang, 2 wunderschöne Kinder. Und dann haben wir uns ja getrennt und war dann 7 Jahre, fast 7 Jahre Single.
0: Ich dachte, 4 wären es gewesen.
3: Nee.
0: 7. Was war es denn mit den 4? Was waren denn die 4 vorhin?
3: Nee, 4 Jahre richtig. 4 Jahre Single und seit 3 Jahren bin ich mit meiner Freundin jetzt zusammen, genau.
0: Ach so, das ist der jetzige Zustand, okay. Seit 3 Jahren jetzt zusammen und davor 4 Jahre Single, okay.
3: Genau, jetzt sind wir ja schon in den 50ern, deswegen.
0: Na gut, aber jetzt bist du ja, gut, aber trotzdem, ist ja interessant. Wie siehst du das als, wie hast du diese 4 Jahre als, ja, als Erwachsener wahrgenommen? Sagst du irgendwie, du, das war voll in Ordnung? Oder hast du dann auch relativ schnell gemerkt, ich bin nicht dafür, es gibt so Menschen, die sagen, ich bin nicht dafür geschaffen, Single zu sein. Ich bin ein Beziehungsmensch. Ne? Dann gibt es aber die, die sagen, boah, ich bin überhaupt gar kein Beziehungsmensch, ich bin voll der Single-Mensch. Wie hast du dich wahrgenommen?
3: Ja, also mein Plan war eigentlich, dass ich gesagt habe, ich genieße das jetzt, mein Single-Leben. Aber wie gesagt, man hat auch ganz schnell begriffen, dass es anders ist als mit 18, 19, 20, wenn man da Single ist, weil man eben ja, viel reifer geworden ist, viel nachdenklicher, so möchte ich mal sagen. Man hat seinen Job, man nimmt seinen Job natürlich auch immer noch ernst, hat auch gar nicht mehr die Lust, abends dann nochmal loszugehen. Zumindest ist es bei mir so gewesen. Ja, und für mich war das Thema, ich will jetzt eine neue Beziehung, war für mich eigentlich nie ein Thema. Ja, bis sie dann irgendwann mal bei mir vor die Tür stand und mir ja ein Paket gebracht hat. Deswegen, also dann, so haben wir uns ja kennengelernt. Also, und da hat es dann geknallt.
0: Ach, sie war Paketzustellerin?
3: Sie ist Paketzustellerin, ja, ja.
0: Ah, okay, okay. Da kommen wir gleich zu. Erinnere mich dran, falls ich es vergessen sollte. Ich würde noch ganz gerne auch noch mal ganz kurz zurückspulen. 22 Jahre Ehe, dann 4 Jahre Single, dann wieder 3 Jahre Beziehung, richtig?
3: Richtig.
0: In diesen 22 Jahren, in denen du vergeben warst, hast du dich ja 0,0 mit der Welt der Singles beschäftigt, korrekt?
3: Ja. Korrekt.
0: Wenn man dann aber plötzlich wieder auf dem Single-Markt, auf der Single-Börse quasi ist, stellt man ja mit Erschrecken fest, wie sich das verändert hat, wie heutzutage die ganzen, wie das heute abläuft, das Kennenlernen und so weiter. Es hat sich ja viel getan in 22 Jahren. Warst du erschrocken oder sagst du irgendwie, ne, ich fand das sogar viel einfacher als noch vorher, in jungen Jahren, sag ich mal, mit 19 oder so?
3: Also wenn ich jetzt mal mein ganzes Umfeld nehme, wie man heutzutage, oder wie leicht man heutzutage zumindest mit Frauen ins Gespräch kommen kann über Social Media, was der eine Herr schon gesagt hat, das finde ich der absolute Wahnsinn. Also ich persönlich habe es nicht ausprobiert über Facebook, Instagram, aber bei vielen im Bekanntenkreis, Freundeskreis, da funktioniert das.
0: Also weiter, das heißt, es kam keiner zu dir und gesagt, oh Ali, Mensch, jetzt bist du mal wieder Single nach 22 Jahren, jetzt machen wir dir mal ein Online-Profil zusammen. Hast du nicht gemacht?
3: Nee, ich habe ja mein Facebook-Profil habe ich ja auch während meiner Ehe, aber da steht, glaube ich, sogar immer noch verheiratet drin. Ich weiß es gar nicht. Aber nein, also ich habe da nie irgendwie speziell mir irgendwelche...
0: nie was ausprobiert in der Hinsicht? Okay.
3: Nein, noch nie. Wie gesagt, immer nur gehört und klar, ein paar Kumpels kamen auf die Idee, hier, Olli, mach mal. Nee, ich bin lieber der, dieser... Ich muss sie sehen, sie steht vor mir und da ist sie. So, das.
0: Was hat dein Kopf dir aber gesagt? Ich meine, es sind ja 22 Jahre vergangen, dementsprechend auch, man hat schon ein höheres Alter. War da überhaupt dieser Gedanke? Ich kenne halt so viele, die halt irgendwie sagen, so, boah, jetzt bin ich irgendwie aus der Ehe raus mit 40, mit 50 und oder mit 60 und jetzt bin ich ja zu alt, jetzt will mich ja keiner mehr. Die meisten Guten sind schon vergeben, höre ich dann immer wieder von allen Ecken. War das auch so ein Gedanke bei dir? Boah, was soll ich jetzt mit Mitte 40 so ungefähr? Will mich doch keiner mehr?
3: Nee, ich habe mir darüber überhaupt gar keine Gedanken gemacht. Wie gesagt, ich hätte jetzt eigentlich auch mein altes Single-Leben, was ich in dem Augenblick jetzt geführt habe, 4 Jahre lang auch weitergeführt. Also, war da auch total entspannt natürlich, weil, wie gesagt, man hat keine Verpflichtungen mehr, man hat gar nichts mehr, man kommt nach Hause, oh, ich muss eigentlich noch die Bude aufräumen, nee, keinen Bock, Füße auf der Couch, fertig, Fernseher an und dann ins Bett gehen. Das war natürlich immer das Schöne daran, aber man geht auch gar nicht mehr so viel weg in dem Alter, wo man jetzt ist. Kommst mit auf eine Party, ja, dann geht man da hin, dann geht man wieder nach 2 Stunden nach Hause, weil es dann doch nichts mehr für mich ist, so nach dem Motto. Also es war schon, wie gesagt, es ist anders. Es ist total anders.
0: 2 Stunden ist gut. Ich bin meistens schon nach 20 Minuten weg.
3: Ja, das stimmt. Nein, aber wie gesagt, das ist, wenn ich den sehe, so, auch meine Kinder, mein Sohn, der hat auch jemanden da kennengelernt, der hat mit dieser Skoliose, mit dem Rücken da, und der hat die auch da kennengelernt über so eine, über Facebook da angeschrieben, und das scheint ja auch zu funktionieren. Ja, das mag ja alles sein, ne? Aber wie gesagt, für mich war es, ich hätte jetzt weiterhin auch gerne mein Single-Leben weitergeführt, so ist es nicht, obwohl ich ja, wie gesagt, eben immer noch leben kann.
0: So, aber es, ja, kommen wir gleich zu. Also jetzt spulen wir nach vorne in die Gegenwart. Es klopfte an der Tür. Du hattest was bestellt, gehe ich von aus.
3: Richtig.
0: Und da stand sie plötzlich mit einem Paket in der Hand, gesagt, das ist für Herrn Olli. Was dann passiert ist, musst du mir gleich verraten. Wir machen einen kurzen Cliffhanger, gleich hören wir uns wieder in wenigen Sekunden. Und ihr könnt gerne anrufen vom Handy vom Festnetz. Zwei Leitungen sind gerade frei. Bis gleich.
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0: Thema heute Abend, wie fühlte es sich an, wieder Single zu sein? Oder wie fühlt es sich gerade aktuell an, für dich Single zu sein? Was habt ihr jetzt als Single vielleicht mehr genießen können oder was genießt ihr aktuell mehr und was war vielleicht auch für euch das Schwierigste nach dieser Trennung oder an dieser Trennung? Olli ist gerade bei mir in der Leitung. Olli war 22 Jahre verheiratet, dann 4 Jahre Single, ist jetzt wieder 3 Jahre vergeben und über diese 4 Jahre sprechen wir gerade, in denen er sich gar nicht so wirklich aktiv auf die Suche begeben hat. Nö, der hat das alles auf sich zukommen lassen, hatte da auch gar kein großes Interesse. Doch irgendwann klingelte es an der Tür. Und die Frau, die ihm das Paket überbracht hat, das ist seine heutige Partnerin. Was genau ist damals passiert?
1: Sie hatte geklingelt, ich machte die Tür auf und wo wir auch schon mal drüber gesprochen haben, trage ich ja privat ganz gerne diese MC Hammerhosen und stand da also so und sie guckte mich an und fing an zu lachen und ich habe gedacht, was ist jetzt los, was ist kaputt, so und wie sie aussehen, da waren wir ja noch beim Sie, wie sie aussehen und lalala, ja, wie sehe ich denn aus und so, das habe ich ja noch nie gesehen, ich muss dazu sagen, sie ist Mexikanerin, seit 12 Jahren lebt sie jetzt in Deutschland, also sowas wie mich, so ein Papagei, hat sie noch nie gesehen. Das war so ihr Wort.
0: Ich glaube, die Geschichte hast du mir mal erzählt mit der. Ich kann mich an diese MC Hammer Hose erinnern.
1: Richtig, genau. Und und dann kam aber die Offensive von ihr. So, dann hat sie immer gesagt, ja, wir können ja mal einen Kaffee trinken zusammen. Lalala, du bist ja ganz lustiger Vogel und naja, sowas eben. Ja, klar. Und dann habe ich eigentlich gemerkt, so, oh. Was ist jetzt los? Man ist ja noch auf dem Markt. So, quasi. Und ja, und dann haben wir Kaffee getrunken. Also das hat auch 4 Monate gedauert, bis wir dann gemerkt haben, ach du, wir beide, das passt.
0: Wie lange war dieser Smalltalk damals an der Tür?
1: Lass ihn 4 Minuten gedauert haben. Die Dame musste ja auch weiter, die haben ja Stress. Ne?
0: Und wie seid ihr in Kontakt geblieben? Wie lief das ab? Wie macht man das?
1: Ich habe ihr meine Handynummer gegeben.
0: Aber wie? So, also sie überreicht, also 4 Minuten ist schon mal, klingt jetzt gerade zu wenig, aber das ist viel. Versuch mal 4 Minuten zu überbrücken. Normalerweise ist es ja Paket für Sie, hier unterschreiben, tschüss. Das sind 5 Sekunden manchmal, ne, die man sich da so sieht. Das war jetzt, also wo wusstest du, okay, das probiere ich jetzt einfach mal. Ich biete jetzt einfach mal meine Nummer an. Oder wie hast du es gemacht?
1: Ja, genau. Das war einfach nur auf so gesagt, naja, wenn die mich jetzt so lustig findet, da wollen wir mal gucken, in welche Richtung sie mich lustig findet. Entweder einfach nur so lustig oder also lustig der Mensch, der da drin steckt. Okay. Und dann habe ich einfach gesagt, wir können ja gerne mal Kaffee trinken, hat sie dann aber auch zu mir gesagt. Und dann habe ich gesagt, ja warte, ich schreibe dir meine Handynummer auf und du kannst dich ja bei mir melden, wenn du mal Zeit und Lust hast, blablabla.
0: So. Der Rest ist Geschichte, schön.
1: Und der Rest ist Geschichte, ja. Und ich muss ehrlich sagen, also in den vier Jahren, wo ich Single war, habe ich mir eigentlich gar keine Gedanken darum gemacht, was auch die anderen beiden Herrschaften da schon gesagt haben, mit der Zuneigung, Nähe, Kuscheln. Also da merke ich, dass ich das eigentlich auch vermisst habe.
0: So, ich glaube, eine Frage, die ich noch nicht gestellt habe, ist, und die stelle ich dir jetzt als letzte Frage, ich muss schon wieder weiter. Hast du in diesen 4 Jahren das Gefühl gehabt, ich habe Nachholbedarf?
1: Nein,
0: nichts.
1: Hatte ich nicht. Gar
0: nichts. Es gab nichts, wo du, ich muss wieder feiern gehen, ich muss daten, ich muss das, dies, nein, nichts, kein Nachholbedarf.
1: Kein Nachholbedarf, nein, gar nichts.
0: Okay.
1: Das ist wahrscheinlich auch so, damit was zu tun, dass man ja auch dann in dem Augenblick ja weiß, dass man wieder alles machen kann, was man möchte. Also man kann ja wieder flirten gehen, man kann ja Frauen anschreiben, man kann ja alles machen, wenn man das möchte.
0: Aber das willst du doch gar nicht. Wenn du vergeben bist, dann brauchst du es ja gar nicht.
1: Nein, wenn man vergeben ist, dann natürlich nicht. Deswegen sage ich ja gerade, in diesen 4 Jahren hätte ich es ja machen können, wenn ich es gewollt hätte. Ohne ein schlechtes Gewissen zu haben.
0: Nein. Gehst du, vielleicht auch nochmal eine Zusatzfrage, ich muss sie dir stellen. Gibt es irgendwas, was du mitnimmst aus deiner 4-jährigen Single-Phase, wo du vielleicht auch ganz klar sagst, das möchte ich, darauf möchte ich eigentlich nicht verzichten und damit muss meine jetzige Partnerin klarkommen?
1: Freiheit. Freiheit meine ich damit, dass man auch mal was alleine macht, ohne zu hinterfragen, was macht sie, was tut sie. Es ist immer die Frage des Vertrauens natürlich, definitiv. Und wir vertrauen uns eigentlich zu 100%. Und sie gehen mit ihren Freundinnen mal weg und ich gehe mit meinen Kumpels mal weg und naja und so weiter. Und machen natürlich auch viel miteinander.
0: Ohne zu fragen, was der andere macht, warum? Ist das verboten zu fragen?
1: Nein, ohne ein schlechtes Gewissen dabei zu haben. Sie sagt ja schon, sie geht heute Abend mit ihren Frauen.
0: Das ist was anderes, finde ich. Aber
1: Also sie soll machen, was sie tut und ich genauso mache ich es auch. Und wie gesagt, ohne dabei überhaupt zu Hause drüber nachzudenken.
0: Okay.
1: Ne? Ob da irgendwas passiert oder sonst was. Also das meine ich. Ist nicht. Also definitiv gar nichts.
0: Olli, ich wünsche euch alles Gute, ne? Und dir einen schönen Abend.
1: Ja, dir noch eine angenehme Sendung. Ne?
0: Jo. Bis bald. Mach's gut. Tschüss.
1: Ja, ciao.
0: So, anrufen dürft ihr auch vom Handy vom Festnetz. Wie fühlt es sich an, wieder Single zu sein? Thema heute Abend. Ihr könnt anrufen und wir ziehen weiter in die nächste Leitung. Wen haben wir dran mit der 3-4? 3-4 zum ersten, zum zweiten und zum dritten. Sagt nichts. Gut, dann gehen wir weiter. Wen haben wir hier? Hakan aus Heidenheim. Hakan, grüß dich.
2: Ja, hi, grüß dich. Guten Abend.
0: So, Hakan, du bist Single oder bist du vergeben?
2: Ich bin vergeben.
0: Du bist vergeben. Das heißt, du sprichst von deiner alten Single-Phase.
2: Ich war von meiner, wollte ich sprechen. Und auch von anderen Menschen oder von Arbeitskollegen wollte ich mal was loswerden.
0: Womit willst du lieber anfangen? Zuerst die Arbeitskollegen.
2: Eigentlich schon, ja.
0: Na gut, dann erzähl mal.
2: Ich habe einige Arbeitskollegen, die Single sind. Und die tun mir auch unheimlich leid. Also die meisten davon sind überhaupt nicht glücklich als Single. Und ich merke das denen immer an. Und ich habe da total Mitleid mit denen. Aber die machen halt nicht viel. Oder die können teilweise nichts dafür.
0: Interessant. Warum hast du Mitleid mit denen? Du sagst, die wirken, die sehen so unglücklich aus. Sind sie es denn wirklich? Warum glaubst du das?
2: Weil ich genau das Gegenteil lebe von dem, was sie erleben. Da fällt mir das auf.
0: Ja, zum Beispiel?
2: Ich weiß, was denen alles entgeht. Da ich hier beide Seiten kenne, ich war ja auch mal Single und so weiter.
0: Jetzt könnten die natürlich im Umkehrschluss sagen, naja, aber durch den Hakan wissen wir auch, welchen Stress wir uns ersparen. Das könnte man auch so drehen.
2: Ja, nee, aber ich höre das schon raus, dass sie da schon, was heißt Stress? Ist natürlich Stress, aber ich bleibe jetzt mal in positiven Stress um.
0: Im besten Fall ist es so.
2: Also, wenn man glücklich verheiratet ist und zwei, drei Kinder hat und das Leben läuft gut, ist normal oder sehr gut, dann ist es ja eigentlich positiver Stress.
0: Hakan, wie alt bist du jetzt? Alter, immer
2: Stress. Ich bin jetzt fast 48.
0: 48 bist du, okay. Und deine Kollegen auch plus minus in dem Alter?
2: Ja, einige älter, einige jünger, genau.
0: Also irgendwie in den 40ern, so ungefähr, plus minus so. Ja. Würdest du sagen, gerade in dem Alter ist es halt schwer und vielleicht auch so, dass ich, vielleicht auch aus dem Grund habe ich vielleicht Mitleid und sie tun mir leid. Denn wenn sie jetzt 20 wären, hätte ich jetzt gesagt, ja mein Gott, du bist 20, du bist Single, genieß dein Leben. Aber wenn du es mit 40 bist, dann sieht die Welt nochmal anders aus?
2: Aber genau das meine ich ja, die kenne ich ja schon seit ich 20 bin. Wir sind ja schon seit ganz, ganz vielen Jahren zusammen in der gleichen Firma. Und ich habe das ja, also das halbe Leben habe ich ja miterlebt, mitbekommen. So. Mit Freundinnen, mit ohne Freundinnen, mit gewollt oder ungewollt Single-Dasein, das habe ich alles mitbekommen. Und diese Leute altern jetzt oder werden langsam alt und haben immer noch niemanden. Verstehst du, was ich meine?
0: Vergiss nicht, wir altern auch, nicht nur die.
2: Genau, wir altern alle. Aber es gibt ein einsames Altern und es gibt ein zweisames Altern, das meine ich jetzt damit.
0: Jetzt habe ich dich ja nicht als Beziehungsexperten hier in der Leitung, aber ich würde trotzdem gerne wissen, wie du das einschätzt. Du kennst die ja, sagst ja, ich kenne die jetzt schon seit mindestens 20 Jahren, einige davon jedenfalls. Wo siehst du den Grund dafür, dass Sie jetzt Single sind mit 40?
2: Der eine hat einen Bauernhof. Der andere kommt nicht von der Mama weg. Es gibt verschiedene Gründe. Der eine fühlt sich nicht attraktiv genug und spricht Frauen kaum an. Der eine geht kaum weg. Es gibt verschiedene Gründe. Der eine verliebt sich in die falschen Frauen. Der andere kommt mit den Frauen irgendwie überhaupt nicht klar, weil sie halt zu emanzipiert sind zum Beispiel. Also es gibt diverse Gründe. Jeder ist anders. Manche sind gleich, aber jeder ist anders.
0: Okay, da du jetzt aber nicht gesagt hast, die haben alle was gemeinsam, sehe ich jetzt gar nicht so das Problem, sondern sag einfach, irgendwo wird es schon ein passendes Deckelchen geben. Wie siehst du das?
2: Es gibt bestimmt passende Deckel, aber die machen halt nicht genug dafür oder die haben es irgendwie aufgegeben. So, das habe ich das Gefühl. Darauf wollte ich eigentlich hinaus. Die resignieren jetzt irgendwie mittlerweile, habe ich so das Gefühl.
0: Ich möchte gerade noch mal betonen, obwohl es egal ist, aber ich möchte betonen, dass es mir egal ist, wer Topf und wer Deckel ist. Ne? Also ich wollte das nur mal. Ja. Nicht, dass irgendjemand jetzt sagt, ja, was heißt denn hier, Männer sind Topf. Nee, ist mir egal, was das ist ja nur symbolisch gemeint.
2: Ich höre heraus, dass sie schon eine Freundin haben wollen würden oder eine Mutter für ihre Kinder oder die finden das halt nicht. Und ich sag mal, der Markt ist schwieriger geworden. Der Markt war viel einfacher.
0: Warum? Also ich habe ja mal nachgeschaut, wie viele Singles es in Deutschland ungefähr gibt und die Tendenz ist steigend. Das heißt, müsste doch eigentlich easy sein, da jemanden zu finden.
2: Ja, aber die Leute, das Lebensverhalten hat sich halt komplett geändert. Jeder hat jetzt irgendwie eine eigene Wohnung. Also früher ist man irgendwie nicht so lange alleine gelebt oder man ist bei den Eltern ausgezogen und direkt mit der Freundin oder mit dem Freund zusammen schon irgendwo eingezogen. Jetzt ziehen die erstmal aus, machen Schule, Ausbildung, Karriere, wie auch immer, oder arbeiten erstmal oder sind auch arbeitslos teilweise, wie auch immer, und leben erstmal einfach mal alleine. Das gab es halt viel weniger oder gar nicht oder viel weniger. So weiß ich von meinem Umfeld. Man ist ausgezogen, bestenfalls gleich mit der Freundin oder mit dem Freund schon ins neue Haus oder in eine neue Wohnung zusammengezogen.
0: Die Frage habe ich heute noch keinem gestellt. Denkst du, je länger man Single ist, desto schwieriger wird es, sich wieder auf eine Beziehung einzulassen?
2: Genau, absolut. 100%. Absolut. Ich habe genug Beispiele davon, genug.
0: Gib mir eins.
2: Auch wieder ein Kollege von mir von Arbeit.
0: Wie lange ist der schon?
2: Er ist sehr ansehnlich. Er ist jetzt wahrscheinlich so 11 Jahre oder so. Es gab 11 Jahre Single.
0: Boah.
2: Er sieht gut aus. Er ist vermögend. Also er hat Häuser und wie auch immer, Geld, Wohnungen angespart und geerbt, wie auch immer.
0: Also attraktiv, bodenständig.
2: Genau.
0: Mit beiden Beinen im Leben und trotzdem sagst du, ein hoffnungsloser Fall.
2: Ja, also er hat sich selber aufgegeben. Er sagt, nö, da gibt es da ein Problem und hier passt das wieder nicht. Und die Weiber sind zu kompliziert, so schwätzt er halt immer.
0: Wenn wir jetzt das Spiel spielen, wenn ich du wäre, ja, was würdest du an seiner Stelle anders machen?
2: Ich hätte ein Spiel spielen. Ich würde am liebsten die Zeit zurückdrehen, aber es geht ja nicht. Wenn wir das Spiel von heute jetzt spielen, ist es ganz schwierig. Ich würde mich halt schon so auf irgendwelchen Single-Seiten so melden oder engagieren, aber halt, ich würde halt versuchen, nur die Damen zu finden, die halt meinem Interesse entsprechen.
0: Ja, die deinem Interesse entsprechen? Was heißt das?
2: Ich möchte jetzt keine Disco-Dame haben, wo jedes Wochenende in die Disco geht und sich einen hinter die Binde kippt oder so etwas, ja.
0: Ja, aber was willst du dann haben? Willst du trotzdem eine eigenständige, taffe Frau oder suchst du ein Püppchen, wo du ein Kleidchen anziehst und ins Regal zu Hause stellst?
2: Eine häusliche Frau, eine Frau mit Familiensinn, so etwas würde ich suchen. Und die findet man halt nicht jede Woche in der Disco, wo sich dann, ja, wo jedes Wochenende mit jemand rumknuscht oder da rumtanzt und da sich noch einen die Binde kippt. Das wäre jetzt nicht.
0: Aber du meinst im Internet? Auf irgendwelchen Dating-Plattformen, da trifft man die?
2: Das muss man sich selber links entscheiden. Zum Beispiel, es gibt gläubige Menschen, die gehen jetzt in die Kirche, sagen, okay, ich finde da irgendwas. oder im Sportclub oder Sportverein oder im Fitnessstudio, keine Ahnung. Aber wenn ich jetzt, einer bin, wo jedes Wochenende weggeht und Party macht und mit 1,52 Promille irgendwelche Damen kennenlernen müsste oder sollte, dann das ist halt ein anderes Ding.
0: Okay, also dein Tipp an ihn, er soll sich einfach raustrauen, er soll den Frauen eine Chance geben, weil ich habe das Gefühl, so wie du ihn gerade beschreibst, hat er gar nicht das Vertrauen mehr in irgendwie die Welt da draußen.
2: Er soll so viel wie möglich verschiedene Frauen kennenlernen und dann sich da das rauspicken, wo er meint, die beiden passen zusammen. Das ist mein Tipp.
0: Gehören immer zwei dazu, ne?
2: Genau.
0: Sie muss ihn genauso picken und sagen, du bist der, der zu mir passt.
2: Ja, aber das merkt man ja dann, im weiteren Verlauf, ob man zusammenpasst oder nicht, ob der Deckel sich fügt oder nicht, oder der Kopf, wie auch immer.
0: Und der datet gerade gar nicht, oder was? Der ist komplett...
2: Der ist hoffnungslos. Also der hat die, wie soll ich sagen, der hat es aufgegeben. Mhm. Einfach so Stagnation.
0: Glaubst du, steckt noch mehr dahinter, hinter so einem Verhalten?
2: Bestimmt. Wahrscheinlich schon irgendwelche Enttäuschungen erlebt.
0: Du kennst ihn ja lang genug. Hat er dir schon mal erzählt, was er da schon alles erlebt hat?
2: Ja, wir sind jetzt nicht so ins Detail. Wir sind ja eine Firma mit über 4.000 Mitarbeitern.
0: Oh, okay.
2: Der eine ist nur ein Spinnnachbar, der eine ist auf dem... Also man geht, der andere kommt von der nächsten Maschine. Verstehst du? Also
0: halten wir fest, Hakan. Du sagst, das Leben als Vergebener ist schöner als das Leben als Single.
2: Ja, wenn ich es mit meinem Leben vergleiche, auf jeden Fall.
0: Auf jeden Fall. Gut. Hakan, dann ziehe ich schon wieder weiter. Ich danke dir für deinen Anruf.
2: Ich danke auch.
0: Bis bald. Alles Gute. So, anrufen dürft ihr auch vom Handy vom Festnetz die Nummer zu mir. Heute das Thema, wie fühlt es sich an, wieder Single zu sein? Wir gehen in die nächste Leitung und wir gucken mal gerade, wer da ist. Da wartet, wen haben wir jetzt dran? Da ist die Caro aus der Oberpfalz. Caro, grüß dich.
3: Hi Daniel, grüß dich, servus.
0: Servus. So Caro, dein Vorredner Hakan, der sagt, als Vergebener ist das Leben doch viel schöner. Also er versteht das nicht, Single sein zu wollen, das ist doch nichts. Wie siehst du das?
3: Ich finde, es hat beide Vor- und Nachteile. Mhm. Ich hatte Phasen in meinem Leben, da habe ich gesagt, nein, ich nagel mir doch nicht freiwillig Arge ans Knie. Und ich bin jetzt inzwischen 12 Jahre verheiratet, habe im Freundeskreis Muttis, alleinerziehend, wo ich dann immer sage, nein, ich wollte mit dir nicht tauschen.
0: Ja.
3: Also nach ein paar Jahren Ehe oder Beziehung, vor allem mit Kindern, schleicht sich doch manchmal so eine gewisse Frustration ein. Aber wenn du dann halt siehst, wie es hätte noch anders laufen können, entweder ganz allein oder allein mit Kindern, dann mag ich hier lieber meine Achterbahnfahrt mal hoch, mal tief und bin froh, dass ich nicht alleine bin.
0: Jetzt bin ich gerade leicht verwirrt. Was heißt mal hoch, mal tief? Du bist gerade vergeben.
3: Ich bin seit 12 Jahren verheiratet, ja.
0: 12 Jahren verheiratet, okay. Und du magst das, auch wenn es natürlich Höhen, da gibt es ja überall Höhen und Tiefen, kommt ja immer mit dazu.
3: Ich wollte gerade sagen, nein, ich mag das nicht. Also tatsächlich, ich mag keine Achterbahnfahrt. Also doch, ich mag Achterbahnfahrten, aber in meiner Beziehung mag ich sie nicht. Aber ja, sie gehören dazu, weißt du? Also du hast immer mal wieder, du hast auch Kinder, du hast eine Partnerin. Ich denke, das kann jeder, der in einer Partnerschaft ist, nachvollziehen, dass man sagt, okay, es geht nicht immer nur bergauf oder wir tingeln nicht nur am Jubilieren oder so. Aber dieses, man ist halt nicht alleine, ne? Also das haben die Vorredner natürlich auch schon gesagt. Und ja, viele Männer sagen dann Körperlichkeit, Zärtlichkeit, ich mag den Frauenaspekt mit ins Boot schmeißen, einfach Zuverlässigkeit, Rückenhalt.
0: Auch wichtig, ja. Gut, aber wenn du jetzt Single bist, dann weißt du, auf wen du dich verlassen kannst oder auch nicht, nämlich auf dich selbst. gibt ja niemanden sonst, ne? Gut, vielleicht Familie, Verwandtschaft und so weiter. Du bist ja nicht allein in der Regel.
3: Genau. Wenn du Single bist, hast du für nichts und niemand Verantwortung. Du kannst in den Tag reinleben. Ja, du musst nur morgens aufstehen und dir selber in die Augen gucken im Spiegel. Da hängt halt nichts dran. Also dieser Verantwortungsaspekt, finde ich, ist schon... Ja, manchmal ein ganz schön schwerer Rucksack. Wobei ich jetzt sage, ich mag nicht tauschen. Ich wollte kein Single mehr sein. Also ich, ja.
0: Ich wollte die Frage trotzdem gerade stellen, aber etwas anders formuliert. Ich würde gerne wissen, und ich will jetzt kein Beziehungsdrama auslösen, aber mal Hand aufs Herz. Alle, die da draußen gerade aktuell in einer glücklichen Beziehung sind, die aber auch schon seit ein paar Jahren vielleicht in der Beziehung sind, also sagen wir mal 5 Jahre als Minimum oder 10. Habt ihr nicht doch mal hin und wieder nur den Gedanken, wie wäre es wohl, jetzt Single zu sein?
3: Hast du die Frage jetzt nur an die Community gestellt?
0: Nein, also natürlich an dich gerichtet auch, aber natürlich, dass sich das jeder selber auch mal fragt. So, ist das verboten, sich diesen Gedanken auch mal nur zu haben? Das heißt ja nicht, dass man ihn verfolgt oder so, dass man sich aber trotzdem die Frage stellt, boah, das wäre schon irgendwie jetzt vielleicht erleichtern, weil dann müsste ich jetzt nicht irgendwie mich an dies und jenes, Kompromisse hier und da, es gehört alles mit dazu.
3: Ich würde sagen, der Gedanke ist durchaus legitim und gerechtfertigt.
0: Muss man sich direkt Sorgen machen, wenn man so einen Gedanken hat? Oder sagst du, Quatsch, musst du dir keine Sorgen machen?
3: Nein. Also allein aufgrund des Gedankens würde ich mir in keinem Fall Sorgen machen, weil das ist so das Abwägen, das ist so das vielleicht mal ein bisschen Schwelgen in Erinnerungen und sich dann aber doch irgendwo das Hier und Jetzt bewusst machen. Wenn natürlich mein jetziges Leben so schrecklich wäre, dass ich dann lieber wieder 10, 15, 20 Jahre zurückreisen würde zu meinem Single-Dasein, okay. Das kann ich jetzt leider nicht bestätigen. Also du hattest vor irgendeinem Vorredner mal die Frage gestellt, ob man nicht das Gefühl hat, wenn man quasi frisch getrennt ist und als Single hinaus in die Welt geht. Ja, es ist tatsächlich, es ist ein Phänomen. Gefühlt, wenn du als Single in die Welt hinausgehst, umschwirren dich die potenziellen Anwerber oder umgekehrt Anwerberinnen wie die Motten das Licht.
0: Moment, nimmst du das gerade so wahr als aus Sicht einer Frau oder glaubst du, das gilt für beide?
3: Ich glaube schon, das gilt für beide. Ich glaube, man verströmt da andere Gerüche. Das ist so... ja, Pheromone oder whatever. Also
0: ich sag dir ganz ehrlich, also wenn ich so zurückblicke und mir denke so in der Kennenlernphase und dann kriegst du gesagt irgendwie, ja du, ich habe mich vor kurzem erst getrennt. Das war für mich jetzt nicht so dieses Gefühl von wegen, boah ja, jetzt habe ich irgendwie hier die Möglichkeit zu daten und potenzielle Beziehungen und so, sondern im Gegenteil. Ich war da immer so ein bisschen vorsichtig, dachte mir immer so, Leute, die gerade aus einer Beziehung kommen, die sind eher uninteressant, weil man immer denkt, ah, die sind da, das sind noch Gefühle wahrscheinlich, eventuell. Weißt du, das ist alles noch nicht so.
3: Das mag sein, aber dass dieses Wesen deiner Begierde sich mit dir überhaupt unterhält, weißt du, und dir das alles so erzählt, heißt ja schon mal.
0: Weil man immer denkt, ah, die sind da, das sind noch Gefühle wahrscheinlich, eventuell. Weißt du, das ist alles noch nicht so.
3: Das mag sein, aber dass dieses Wesen deiner Begierde sich mit dir überhaupt unterhält,

0: jemanden zu reden, mich gerade zu öffnen. Und das muss überhaupt nicht bedeuten, dass man Interesse hat, sondern es ist einfach schön, dass da jemand gerade mit einem redet, dass man sich versteht. Ich finde es gerade da problematisch, wenn man als Mann dann der Meinung ist, so, ach, jetzt, ne, jetzt ist das ein Signal so.
1: Ja, natürlich. Ja, da sind wir Frauen vielleicht manchmal nicht eindeutig genug.
0: Meinst du? Es gibt auch immer wieder diese Vorwürfe, ja, du hast meine Trauer ausgenutzt, klar, du warst dann für mich da und was weiß ich, aber im Endeffekt hast du es ja am Ende nur auf das eine abgesehen zum Beispiel. Ne? Höre ich immer wieder so als Geschichte, hier auch in der Sendung kommt das öfters mal vor.
1: Ja, aber ganz ehrlich, mit irgendeinem Vollpfosten unterhalte ich mich keine drei Sätze, dem erzähle ich nicht, wie es mir geht. Also allein dadurch, dass ich so weit aufmache, dir gegenüber, hast du zumindest mal keine Absage, keinen Korb gekriegt.
0: Ja.
1: Der kann dann natürlich noch kommen, aber der heißt jetzt erstmal, mach langsam.
0: Mach langsam, okay.
1: Mach langsam. Ja. Ja, ich habe wirklich einen besten Kumpel, der sagt immer, der einzige Unterschied manchmal bei uns ist der Perspektivenwechsel, den wir beide manchmal echt gut hinkriegen und ja, da hat keine Titten. So. Aber ich kann mit ihm reden wie mit einer besten Freundin und er sagt aber trotzdem, weißt du, mein Standpunkt als Mann wäre jetzt ein ganz anderer. So wie du ja jetzt auch gesagt hast, oh, ich würde mal, vielleicht, also für mich heißt das ja jetzt schon. Nein, aber ich glaube einfach aus Frauensicht würde ich sagen, wenn ich mit jemand spreche, mich mit dem mehr als zwei Sätze irgendwo, man sieht sich kurzfristig unterhalten würde, heißt ja schon mal, ich finde dich sympathisch, ich finde dich lässig, aber langsam.
0: Okay.
1: Fall nicht gleich mit der Tür ins Haus.
0: Fall nicht mit der Tür ins Haus, okay.
1: Ja.
0: Glaubst du, Single sein ist auch wichtig und man kann diese Single-Zeit auch nutzen, um wieder zurück zu sich zu finden und auch vielleicht, ja, je älter man wird, zu verstehen, was davon möchte ich eigentlich behalten, auch wenn ich vergeben bin? Was möchte ich nicht mehr aufgeben? Mich selbst auch irgendwo zu finden. Verstehst du, worauf ich hinaus will?
1: Ja, ich verstehe es absolut und das würde ich unterschreiben. Also, wenn man sich mit sich selber beschäftigt, nur dann weiß ich auch, was ist wichtig für mich, was ist richtig für mich und was tut mir nicht gut. Wenn ich mich auffressen lasse von meinem Alltag, von meinem Leben, dann entferne ich mich unglaublich von mir selber und dann weiß ich auch gar nicht mehr, was ist denn jetzt eigentlich gut für mich. Erlebt man tatsächlich oft in Partnerschaften, wo halt einfach auch körperliche Gewalt vorherrscht.
0: Hab aber auch schon gemerkt, dass wenn Leute gerade dann unzufrieden waren mit ihrer Beziehung, dann sind sie plötzlich Single und dann sagen sie plötzlich, das lasse ich mit mir nicht mehr machen, das lasse ich mir nicht mehr verbieten. Dann lernen sie einen neuen Menschen kennen und dann sagen sie auch schon, düm, düm, düm, so sieht's aus, das sind die neuen Regeln. Ne? Und dann verschreckst du manchmal auch die andere Person, weil die sich sagt, wie bist denn du drauf? Ne? So ungefähr. Also das ist ja...
1: Voll. Auch das war vorher ein Thema bei dir, wo ich dachte, da wollte ich noch einhaken. Je länger du quasi Single bist, umso unfähiger bist du überhaupt, eine Beziehung zu führen. Und wenn du natürlich ein Mörderbrett gekriegt hast und dich dann quasi, na, du bist zu Boden gefallen, du berappelst dich, richtest das Krönchen, stehst wieder auf, dann ist dein Anspruch halt oftmals unrealistisch hoch.
0: Besteht für die trotzdem eine Hoffnung oder sind die hoffnungslos?
1: Ich würde sagen, die Hoffnung stirbt zum Schluss. Für mich stirbt sie eigentlich niemals, Daniel.
0: Okay. Also ist da noch nichts verloren. Gut. Caro, ich muss schon wieder weiter. Danke dir, dass du angerufen hast. Dir einen schönen Abend.
1: Film lassen wir uns mal wieder gehört haben.
0: Ja.

0: Bis bald. Tschüss.
1: Ciao.
0: So, anrufen vom Handy vom Festnetz. Im Moment leider nur eine Leitung frei, aber schnappt sie euch. So, und ich habe schon wieder vergessen, rechtzeitig das Update zu machen online. Deswegen kürze ich es heute und lese euch vielleicht eine E-Mail vor, vielleicht mache ich es aber auch nicht. So, Frage Nummer 1. Wie hat sich dein erstes Gefühl als frisch gebackener Single am ehesten angefühlt? Das wollte ich von euch wissen. Und entschieden habt ihr wie folgt. Es war befreiend, sagen 13,9%. Es war traurig, sagen 33,3%. Ich war verunsichert, konnte mit der Situation nicht so recht umgehen, sagen 8,3%. Und irgendwie war es alles gleichzeitig. Das heißt befreiend, traurig, verunsichernd, es war alles irgendwie, sagen 44,4%. Top-Antwort also. Frage Nummer 2. Muss mal kurz gucken hier so. Was kannst du als Single am meisten genießen, wollte ich von euch wissen. Geantwortet habt ihr wie folgt. Mehr Freiheit, sagen 43,6%, ist auch die Top-Antwort. Mehr Ruhe, sagen 20,5%. Mehr Zeit für mich selbst, sagen 30,8%, landet also auf dem zweiten Platz. Und endlich kann ich spontan sein, das sagen nur 5,1%. Hab da auch ein bisschen mehr erwartet. So, Frage Nummer 3. Was war nach der Trennung für dich am schwierigsten? Wie habt ihr abgestimmt auf WhatsApp? Muss man gerade gucken. Wo ist denn jetzt? Was war nach der Trennung am schwierigsten? Das Alleinsein, sagen 27,5%. Die gemeinsamen Gewohnheiten loszulassen. Ich finde ehrlich gesagt, das ist, finde ich, eine der schmerzhaftesten Dinge. Diese Gewohnheiten, dieses, ja, abends haben wir telefoniert oder wir haben immer zusammen gegessen oder samstags haben wir immer eine Radtour gemacht, was auch immer das ist. 40% von euch sehen es genauso, ist auch hier die Top-Antwort. Dann, was war nach der Trennung am schwierigsten? Einsamkeit, sagen 27,5%. Und auf dem letzten Platz gelandet Dating oder auch nur der Gedanke an Dating, sagen 5%. Okay. Also mit Dating habt ihr euch nicht so schwer getan nach der Trennung. Gut, dann haben wir noch die letzte Frage, die habe ich jetzt hinzugefügt während des Gesprächs mit Leon, glaube ich. Das war nämlich die Frage, frisch Single geworden. Welche Jahreszeit findet ihr in so einer Situation am schwierigsten oder richtig doof, sage ich mal. Ne? Und interessantes Ergebnis, wobei eigentlich könnt ihr es euch ja fast schon denken, oder? Winter, 71,4% finden, Single zu werden im Winter ist blöd. Ja, weil Winter ist so eine kalte Zeit. Da wollen wir kuscheln, da wollen wir irgendwie Liebe, da wollen wir. Aber es ist auch die Phase, gerade natürlich auch so die Weihnachtsphase, ist die Zeit, wo viele Paare sich auch trennen. Das liegt nicht daran, dass sie sich nicht lieben, sondern dass, ja, Emotionen, Druck, Erwartung, so viel passiert da in diesem Monat, ist leider, ja, für viele ein Trennungsmonat. So, Frühling. Im Frühling Single zu sein, finden nur 14,3% doof. Im Sommer Single zu werden, finden 0% doof. Ich kann mir fast schon denken, warum. So, im Herbst 14,3%. Und dann gab es noch die Möglichkeit, alle Jahreszeiten. Aber auch hier habt ihr auf 0 geklickt. Das heißt, der Winter ist ja die schlimmste Jahreszeit, um Single zu werden. Okay, vielen Dank erstmal an all die mitgemacht haben. Jetzt gehen wir schnell in die nächste Leitung. Und zwar gehen wir zu jemandem mit der Endziffer 7. Guten Abend.
2: Hallo?
0: Ja, wer da, woher?
2: Ja, hier ist der Marc aus Köln.
0: Marc aus Köln?
2: Ja.
0: Grüß dich, Daniel hier. Schön, dass du anrufst.
2: Hi, Daniel.
0: Hi, Marc.
2: Und zwar, ich hab, ja?
0: Nee, erzähl, du hast.
2: Gut, ich bin gerade frisch aus einer Beziehung raus, aus einer 13-jährigen Beziehung, seit einem Monat. Mhm. Und ja, und ich versuche jetzt ein bisschen Single zu sein, aber es ist schwer. Wegen, wo du eben schon drauf angesprochen hast, wegen den ganzen Gewohnheiten und so weiter und so fort, das muss man jetzt alles alleine durchleben, ja.
0: Ja, aber keiner hat bis jetzt mal ausgepackt, was diese gemeinsamen Dinge sind, die man loslassen muss. Nenn mir mal Dinge, wo du es im Alltag spürst, wo du es merkst, wo du siehst, da fehlt was. Wir sind ja Gewohnheitsmenschen, machen wir uns nichts vor. Und wenn dann plötzlich sowas wegfällt, dann, was ist das bei dir?
2: Ja, zum Beispiel, wenn man von der Arbeit kommt. Man kommt nach Hause, die Frau ist dann da, das Essen steht vielleicht schon auf dem Tisch oder wir kochen zusammen. Und jetzt muss man alles alleine machen und abends ins Bett gehen zusammen. Ja, die Gemeinsamkeiten, die man halt im Alltag hat, ne? Die fehlen dann einem.
0: Jetzt hast du natürlich Dinge aufgezählt, wo man auch wieder sagen kann, boah, das ist ja voll Klischee, das ist ja so richtig irgendwie so typisches Bild irgendwie. Sagst du, ja, aber so war es halt bei uns? Oder wie siehst du das?
2: Ja, so war das halt bei uns. Wie gesagt, wir sind morgens zusammen aufgestanden. Und ja, und dann die zur Arbeit, ich arbeiten. Dann sind wir nachmittags zu Hause wieder angekommen. Mhm. Haben zusammen gekocht, gegessen. Die alltäglichen Sachen einkaufen zusammen. Und am Wochenende Ausflüge zusammen gemacht und sowas. Ja, das muss man jetzt alles alleine machen, ne?
0: Gibt es Dinge, auf die du jetzt, also klar, du blickst ja auf diese Dinge zurück, aber stellst du dir selber dann auch die Frage, habe ich genug Wertschätzung gezeigt? Wurde mir genug Wertschätzung? Also denkt man da über sowas nach?
2: Ja, nicht wirklich, ne?
0: Weil es ist ja so, dass wir manchmal dann Dinge auch gar nicht mehr hinterfragen. Ja,
2: genau,
0: so selbstverständlich.
2: Wert.
0: So, aber ist es ja eigentlich nicht selbstverständlich.
2: Ja, man hat das als 13, nach 13 Jahre Ehe, beziehungsweise 5 Jahre Ehe, 13 Jahre Beziehung als selbstverständlich angesehen.
0: Ist das ein Fehler?
2: Ja, mit Sicherheit.
0: Also, würdest du den bei dir sehen oder würdest du den bei ihr oder bei euch beiden sehen?
2: Das ist bei beiden passiert halt. Wie gesagt, wir haben uns als selbstverständlich angesehen. Der Alltag ist reingekommen, immer der tägliche Ablauf. Es ist halt nichts Neues mehr reingekommen, ne? Und dann hat man sich auseinandergelebt. Und ja, und jetzt muss man halt alles alleine irgendwie bewältigen.
0: Glaubst du, dass es was Aktives ist, was man zulässt, dass es halt irgendwie so alltäglich wird? Oder also passiert das einfach oder ist das schon so aktiv, dass man da hätte interagieren können aus heutiger Sicht? Dass du sagst, ja, da hätte ich vielleicht die Initiative ergreifen müssen und mal irgendwie was ansprechen, was ändern, wie auch immer?
2: Ja, sehr gute Frage. Eine sehr gute Frage. Wie gesagt, da macht man sich im Alltag oder so, macht man sich gar keine Gedanken drüber. Man macht sich erst Gedanken darüber, wenn es passiert ist, wenn es vorbei ist.
0: Ja, deswegen sprechen wir ja gerade drüber. Deswegen frage ich dich ja jetzt, ob du dir da schon Gedanken gemacht hast.
2: Nee, zum Zeitpunkt, wo wir in der Beziehung waren, habe ich mir keine Gedanken darüber gemacht, wie gesagt. Jetzt, ja, im Endeffekt, klar, macht man sich Gedanken darüber und man kommt auf die Idee, man kommt darauf, dass man einiges ändern hätte machen können. Das ist zu spät, ne? Da kann man auch nichts mehr dran ändern. Man hätte vorher drüber überlegen müssen, finde ich.
0: Ich habe jetzt eine komplexe Frage an dich. Meinst du, dass wer auch immer in Zukunft kommen wird und wieder eine Beziehung mit dir hat, bekommt einen Mark 2.0, eine verbesserte Version, die aus den Fehlern der vorherigen Beziehung gelernt hat? Oder würdest du sagen, nö, ich suche eine Person, die einfach zu mir passt und die Person muss mich halt so nehmen, wie ich bin?
2: Ja, das kann man ja sehen, wie man will. Ne? Einerseits möchte man sich ja nicht... Einerseits möchte man sich ja nicht verändern, aber andererseits, man lernt ja aus den Fehlern.
0: Das ist die große Frage. Lernt man wirklich aus den Fehlern? Ich vertrete nach wie vor die Argumentation, wer aus Fehlern nicht lernt, ist dazu verdammt, sie zu wiederholen.
2: Ja.
0: Das ist mein Glaubenssatz. Wie siehst du das aber?
2: Ja, man lernt schon aus den Fehlern. Man versucht das dann in der nächsten Beziehung natürlich besser zu machen, klar. Aber da gehören ja zwei dazu, ne? Die Frau muss es ja auch dann zulassen, sagen wir so.
0: Ja, aber ich ja, klar, gehören
2: aber
0: immer zwei
2: einerseits,
0: dazu.
2: Wie gesagt, ich bin ein eigener Mensch, ich möchte mich nicht verändern. Ja. Und für andere Menschen sollte man sich halt nicht verändern.
0: Ja.
2: Aber da kommt wieder raus, man lernt, ne?
0: Ja, ich finde, es gibt auch einen Unterschied zwischen wir müssen was ändern, damit es weitergeht, ne? Und zwischen du musst dich verändern. Das ist ein großer Unterschied, finde ich.
2: Ja, klar.
0: Ja, etwas zu verändern oder sich selbst zu verändern sind, finde ich, immer ganz... Und manchmal wird ja auch mal dieser Vorwurf gemacht, du musst dich verändern, ich muss mich nicht verändern, ich bin doch schon perfekt, so ungefähr.
2: Ja, Das stimmt. Ja, ich weiß nicht.
0: Hast du denn für dich inzwischen im Kopf so ein bisschen die Punkte zusammengesammelt, wo du sagst, so, ja, ich glaube, das sind meine Schwachpunkte, an denen muss ich selber auch arbeiten?
2: Ja, das auf jeden Fall, definitiv. Weil ich habe ja im Nachhinein habe ich gehört, was die Frau alles verlangt, beziehungsweise woran es gestört hat oder was gestört hat.
0: Oh, es gab dieses klärende Gespräch?
2: Ja, klar. Über Dritte, ne?
0: Oh, okay. Ja, gut.
2: Ja, und dann hat man halt durch die Blumen hat man dann erklärt bekommen, was halt der Frau gestört hat. Und dann versucht man das halt in der nächsten Beziehung halt besser zu machen, ne? Damit das nicht wieder aufkommen sollte.
0: Du könntest aber auch in die Abwehrhaltung gehen. Theoretisch könntest du auch sagen, ach Quatsch, die Alte spinnt doch und so weiter. Und dann könntest du zurückschießen und sagen, du, ich sag dir mal den Grund, warum das nicht geklappt hat. Bam, bam, bam. Und dann feuerst du zurück. Machst du aber nicht. Warum nicht? Warum nee. Sagst du, nö, ich habe mir das jetzt angehört. Noch nicht mal von ihr, sondern von anderen. Warum nimmst du es jetzt einfach so an?
2: Ja, weil das auch meine Fehler sind, die ich mir eingestehen muss, die ich gemacht habe.
0: Aber stimmen sie? Sind sie wirklich so? Es ist ja immer eine Wahrnehmung.
2: Ja, kann man jetzt sehen, wie man will.
0: Ja, hast du was grob Fahrlässiges gemacht, wo wir alle sagen würden, das ist definitiv ein No-Go?
2: Ja, nee, manche Sachen, da hatte sie schon recht gehabt, aber manche Sachen sehe ich aber nicht. Das ist also, ne? Die war halt ein bisschen penibel und ja, keine Ahnung, ich weiß nicht. Auf jeden Fall weiß ich, dass das in der nächsten Beziehung, wenn ich nochmal eine kommen sollte, es auf jeden Fall besser machen werde. Damit sowas nicht mehr vorkommt.
0: Drehen sich deine Gedanken eigentlich gerade um Dating und Kennenlernen oder sagst du, nee, du ganz im Ernst, nach 13 Jahren Beziehung willst du erstmal verarbeiten und du denkst da nicht irgendwie gleich an Dating? Marc überlegt.
2: Erstmal Single mit.
0: Diese Pause war gerade sehr, sehr, sehr verräterisch. Ja.
2: Nein. Erstmal Single bleiben, erstmal Gedanken schaffen, wie das weiter jetzt geht. Weil, wie gesagt, wir haben ja auch jetzt zusammen gewohnt und müssen ja jetzt auch alles machen. Nee, ich muss mir nicht schon wieder eine neue Frau anlachen. Muss ich sagen. Okay.
0: So, ein Monat Single, das ist, glaube ich, noch okay, je länger das wird. Irgendwann melden sich auch, ich nenne es jetzt mal, körperliche Bedürfnisse. Was nicht einhergehen muss mit dem Wunsch nach einer Beziehung. Hältst du das für denkbar bei dir oder sagst du, nö, sowas gibt's bei mir nicht?
2: Nee, sowas gibt es nicht mehr. Dafür bin ich aus dem Alter raus.
0: Echt?
2: Ja,
0: keine One-Night-Stands, nichts willst du nicht?
2: Nee, mit 47 macht man sowas nicht mehr. Früher habe ich das gemacht, klar, früher habe ich mir die Hörner abgestoßen, auf gut Deutsch.
0: Ja.
2: Aber jetzt, nein. Nö, mach ich nicht mehr. Vielleicht, wenn irgendwann mal eine Frau kommen sollte, die mich dementsprechend anspricht oder so, klar. Aber ich suche, wenn ich suchen sollte oder wenn was kommen sollte, was Festes. Aber sonst so, jetzt One-Night-Stand oder so, nee, bin ich nicht der Typ für.
0: Okay. Und du glaubst, das hält man aus, das hält man durch? Das letzte Mal, als ich die Frage gestellt habe, habe ich gesagt bekommen, du pass auf, ich war 20 Jahre verheiratet, die letzten 5 Jahre lief sowieso nichts mehr im Bett. Das heißt, ich habe Erfahrung darin, auf Sex zu verzichten. Dann habe ich gedacht, ja okay, verstehe, aber ist ja was anderes, weil da war man ja vergeben. Das heißt, man wusste ja auch irgendwie, naja, alles, was ich jetzt machen würde, wäre Betrug. Ne? Aber wenn man dann ja Single ist, dann hat man ja die Option.
2: Ja, aber wie gesagt, da muss man aber auch der Mensch dafür sein.
0: Okay.
2: Und ich glaube, die Zeiten sind bei mir vorbei.
0: So, letzte Frage mal. Gibt es bei dir irgendwas, wo du aktuell sagst, so, ja, das habe ich mir jetzt vorgenommen. Das will ich jetzt auf jeden Fall mal angehen. Habe ich, irgendwie aufgeschoben, aber besser jetzt machen.
2: Nö, eigentlich nicht.
0: Nix?
2: Nö, gar nichts. Einfach jetzt nur mal Single sein, einfach nur leben. Ja, einfach nur leben erstmal. Einfach mal dahin reisen, das machen. Einfach nur mal leben.
0: Wohin willst du denn gerne reisen?
2: Nach keinem mehr zu fragen, einfach machen und tun. Ja.
0: Wohin willst du gerne reisen?
2: Das weiß ich noch nicht.
0: Kein Ziel.
2: Kein Ziel momentan.
0: Motorrad oder Wohnwagen?
2: Weder noch.
0: Weder noch. Ah, schade, das sind immer so die zwei Optionen, die ich häufig höre.
2: Nee, wenn dann Hotel.
0: Hotel, okay, gut.
2: Ja.
0: Gut. Marc, vielen Dank für deinen Anruf.
2: Ich habe aber... Ja, alles klar.
0: Dir einen schönen Abend. Bis bald, mach's gut.
2: Dir auch. Tschüss. Wiederhören.
0: So, anrufen vom Handy vom Festnetz. So, wen haben wir in der nächsten Leitung? Da ist wer mit der Endziffer 5.
1: Hallo?
0: Hallo, wer da?
1: Hi, ich bin's Jay.
0: Jay, aus?
1: Ulm.
0: Ulm. Jay, wir haben schon mal gesprochen.
1: Ja.
0: Ah, okay, gut. Jay, freue mich, dass du da bist. Bist du Single aktuell?
1: Ist schon ein schicksalhaftes Thema gerade, ne? Also, ja, seit dem 21.05. jetzt bin ich nach 7 Jahre Beziehung Single.
0: 7 Jahre?
1: Ja. Okay. Wir haben auch schon oft mal das Thema im vergangenen Jahr mit ihr gehabt, du und ich. Und
0: aber ja, jetzt ist das Finale.
1: Ja. Ich komme nicht so ganz klar damit. Also ich weiß auch gar nicht, was ich sagen soll oder ob das überhaupt gerade richtig ist, dass ich hier da bei dir anrufe mit dem Thema, weil ich habe für diese Frau viel getan und habe ihr Leben geschultert und habe mich beleidigen lassen, schlagen lassen, anspucken lassen. Ich habe dadurch meine Familie verloren, habe dadurch meine Freunde verloren, habe für sie alles eigentlich aufgegeben. Mhm. Und ja, sie hat mich einfach angerufen. Ich war bei meinem Arbeitskollegen zum Essen eingeladen an dem Tag. War auf dem Sprung eigentlich zu ihr und sie ruft mich an und sagt, jo, jetzt Schluss, ne? Gehst du mir auf den Sack, erzähle ich mir einstweilige Verfügung gegen dich und ich möchte mich nichts mehr mit dir zu tun haben und ich spiele schon seit 3-4 Monaten damit rum, mit dir Schluss zu machen und jetzt bringt sie es übers Herz und davor waren die Anzeichen eigentlich gar nicht gegeben, ne?
0: Ja, also okay, jetzt erstmal weiter. Also die Liste der Anzeichen, die du anfangs des Gesprächs aufgezählt hast, würde ich sagen, waren sehr deutlich.
1: Ja, aber von ihrer Seite, also...
0: Sie hat dich angespuckt, sie hat dich beleidigt, sie hat... Was hat sie nicht alles gemacht mit dir?
1: Ich hab meine Liebe darüber gestellt, sag ich mal.
0: Und ja, aber das muss man doch sehen, dass das nicht normal ist. Warum sollte dich jemand so behandeln, wenn du gut zu diesem Menschen bist?
1: Ich weiß es nicht.
0: Deine Familie, hast du gesagt, die hast du für sie verlassen. Warum? Die waren nicht einverstanden mit ihr, oder was?
1: Und sagen wir es so, es war eigentlich ein Teil auch meiner eigenen Person, weil wenn du dich immer bei diesen Menschen meldest, aber diese Menschen sich nie bei dir melden oder sich eigentlich so gut wie nie für dich interessieren, fängst du einfach an, einsam zu werden, egal in welcher Hinsicht, wenn du auch nicht mehr jemanden hast, den du dich da irgendwie anvertrauen kannst, weil egal wie du dich in diesem Thema anvertraut hast, wie diese Stichpunkte, wie du sie gerade auch erwähnt hast, was passiert ist, dich verraten haben, auch die Freunde, denen du vertraut hast, dich verraten haben an sie und euch gegeneinander ausgespielt haben und mit euch eigentlich auf gut gemacht hat und gesagt hat, ja, du kannst es mir erzählen, ich bin für dich da und dabei haben sie es ihr alles erzählt und dadurch sind dann immer mehr Sachen eskaliert und herausgekommen halt. Sie hat halt die Themen erfahren von den Menschen, bei denen ich mich halt da ausgekotzt habe und ja, da gab es halt Twist und Streitigkeiten und sie war narzisstisch veranlagt und hat Borderline und war toxisch und...
0: Du hast dich anderen Menschen anvertraut, gesagt, wie es dir gerade geht mit dieser Beziehung und die haben es wiederum ihr gesteckt, woraufhin sie sauer auf dich war.
1: Genau.
0: Okay. Und diese besagten Menschen waren unter anderem auch Familienmitglieder.
1: Ja.
0: Und deswegen warst du groß enttäuscht und hast dann gesagt, ich habe keinen Bock mehr auf euch.
1: Ja. Auch Freunde.
0: Ich will einfach nur mal fragen, meinst du, die haben ihr das gesagt, weil sie es böse mit dir meinten? Also haben die das in der bösen Absicht oder in der guten Absicht gemacht?
1: Böse.
0: Warum glaubst du das?
1: Weil ich es weiß.
0: Warum? Sie wollten einen Keil zwischen euch bringen. Sie wollten euch auseinander. Warum wollten sie euch auseinander? Wollten sie euch auseinander, um sie zu schützen oder dich zu schützen?
1: Ich glaube einfach nur für ihr eigenes, wie soll ich das sagen? Ich kann es gar nicht in Worte fassen. Ich glaube für ihr eigenes Wohl. So, sie haben sich daran ergötzt. So wie so diese RTL2-Sender, so diese Trash-TV und
0: Freude daran, zwei Menschen auseinanderzubringen. Das würde. Also das kann durchaus sein, ich will das ja gar nicht abstreiten. Aber mich wundert's, dass du ja gleichzeitig auch sagst, die haben sich bei mir nicht gemeldet, die haben jetzt mit mir nicht Initiative oder Interesse gezeigt. Ich würde es ja verstehen, wenn du sagst, okay, die haben einen Keil zwischen mich gebracht, damit ich wieder mehr Zeit für die habe. Aber das war ja gar nicht deren, weißt du, Fokus. Die wollten das ja anscheinend gar nicht. Was geht das an?
1: Ich weiß es nicht.
0: Okay.
1: Es ist sehr schwer, Daniel. Ich kann dir Sachen erzählen. Sagen wir mal, beispielsweise auch ihre Familie, es war damit involviert. Sagen wir es mal so, gehen wir vom Standpunkt erstes Jahr aus. Sie hat in einem Ort gewohnt, weit weg von ihrer Familie. Ihre Familie hat sie verstoßen gehabt, sie war einsam, alleine. Davor war sie in Pflegefamilien etc. pp., war in Internaten unterwegs, hat nie Liebe erfahren, ihr Bruder wurde bevorzugt. Sie war einsam. Mhm. Ich bin zu ihr runtergekommen, habe sie bei der Hand genommen, habe gesagt, hey, ich hol dich aus diesem Loch da raus, weil sie ist da verkümmert. Mhm. Ich habe den Umzug für sie geschultert mit meinen Leuten sozusagen. Also, ja, und habe sie hierher zurückgeholt nach Ulm. Und auf einmal war ihre Familie, auf einmal hat diese Familie sich wieder für sie interessiert und hey, hier ist die Schwester, hey, hier ist der Bruder, hey, hier ist die Mutter, hey, hier ist der Stiefvater, hey, hier ist der Vater. Und du hast davor halt die ganze Arbeit geleistet und du warst da, wo alle sie abgeschrieben haben, wo sie alle gesagt haben, wir mögen dich nicht, wir brauchen dich nicht, wir wollen dich nicht. Und das macht halt auch was mit einem Menschen, also mit ihr. Ich verurteile sie in keiner Silbe dafür, was sie getan hat oder mit mir gemacht hat. Trotzdem, ich liebe diese Frau trotzdem noch. Bin ich krank? Ich weiß es nicht.
0: Würde ich nicht sagen. Aber ich habe das Gefühl, du musst natürlich nur sagen, ob ich richtig liege, du wolltest schon ihr Retter sein, oder?
1: Ja. Ich habe ihr Leben geschultert, ich habe ihre Ämtergänger geschultert, ich habe ihre Briefe erklärt, ich habe ihre Finanzen geregelt, ich habe ihr Wohlergehen geregelt, ich habe geschaut, dass es ihr besser geht als mir, habe meine Gefühle zurückgesteckt und ich habe immer wieder anhören dürfen, ja, warum redest du denn nicht über deine Gefühle? Mhm. Warum erzählst du mir nicht, wie dir es geht?
0: Naja, das hast du dann gemacht, das hast du dann bei anderen Leuten gemacht, woraufhin du aber Enttäuschungen erlebt hast, weil das nicht... Die haben das nicht für sich behalten.
1: Ja, aber dann habe ich es dann doch für sie getan und habe gesagt, okay, ich öffne mich dir. Mhm. Ich sage, wer ich bin, wie ich mich fühle, was ich gerade durchmache, was in meinem Kopf vorgeht, was mich fertig macht. Und sie sagt zu dir, du bist mir zu viel. Mhm. Das ist mir zu viel, dein Mimimi.
0: Naja, du wolltest gerade wolltest du noch ihr Retter sein und du wusstest, ihre Psyche ist instabil, die braucht viel, ne, Aufmerksamkeit und Vorsicht und so weiter. Und dann im nächsten Moment haust du deine Probleme raus. Und je nachdem, wie man das aufnimmt, kann das auch schnell so sich drehen, dass man dann sagt, ach ja, willst du mir jetzt sagen, dass ich schuld an deinen Problemen bin? Ne? Dann geh doch so ungefähr, wenn ich dein Leben so schwer mache, so ungefähr. Ne? Hast du das Gefühl, dass es so in die Richtung ging?
1: Ja.
0: Fandst du es ungefähr?
1: Irgendwie nicht. Keine Ahnung. Ich war irgendwie irgendwann auf Autopilot.
0: Das ist klar.
1: Ich habe nur noch funktioniert und jetzt ist es mittlerweile so, dass ich in psychotherapeutische Behandlung bin.
0: Oh, okay.
1: Starke Psychopharmaka zu mir nehmen muss. Mhm. Keine Freunde mehr habe.
0: Moment, aber du bist ja erst seit einer Woche Single. Wie lange bist du jetzt schon in Therapie?
1: Seit dieser Woche. Direkt danach musste ich in die Psychiatrie.
0: Ah, in die Psychiatrie, okay. Geht das so schnell? Kriegt man da so schnell Platz? Ich habe gedacht, war das Wochen, Monate?
1: Wenn du schreist, dass du dich umbringen willst oder eine Überdosis nimmst, dann ja.
0: So extrem war das bei dir?
1: Ja. Und du kannst es mir glauben oder willst. Ich weiß nicht, ob mir noch überhaupt jemand glaubt oder versteht, was ich durchgemacht habe. Aber das, was ich durchgemacht habe mit dieser Frau, das würde keiner machen. Hm. Und ich habe trotzdem drüber hinweggesehen, über mein eigenes Wohlergehen und habe trotzdem geschaut, dass es ihr besser geht als mir. Ich habe ihr in jeglicher Lebenssituation geholfen.
0: Ist dir, oder naja, wobei es ist noch zu frisch, um nach einer Woche zu fragen, ob dir so langsam bewusst wird, dass es auch wichtig ist, dass du auf dich selbst schaust. Gerade jetzt.
1: Ich habe kein Selbstwertgefühl mehr. Ich weiß nicht mehr, was ich fühlen, denken, machen, tun soll. Mhm. Ich weiß nicht mal, was ich mit dem Essen machen soll. Mhm. Wenn ich rausgehe, kriege ich Panikattacken mittlerweile.
0: Fühlst du dich da, wo du gerade in Therapie bist, gut aufgehoben?
1: Nein.
0: Warum nicht?
1: Weil es da noch krankere Menschen gibt.
0: Ja, gut, aber die mit dir reden, die Therapeuten und so weiter, sind die lieb zu dir? Fühlst du dich von denen gut aufgehoben?
1: Geben dir halt die geben dir halt heutzutage deine nötigen Pillen und damit hat sich die Sache erledigt.
0: Echt jetzt? Du hast das Gefühl, die reden gar nicht mit dir?
1: Nein, ich krieg nur meine Pillen, meine Rezepte. Und ich soll mir einen Physiotherapeuten suchen, also dementsprechend dann jemand, der halt Gespräche dann mit mir führt.
0: Physiotherapeut?
1: Und heutzutage Psychotherapeut zu finden, Daniel.
0: Ach so, Psycho.
1: Sechs im Lotto. Ich soll eine Liste abtelefonieren, die geht 5 Seiten lang. Wir haben keine Zeit für sie. Tut mir leid, wir sind überlastet. Wir haben erst Termine in 2 Jahren. Ach, so lange nimmst du jetzt einfach die Tabletten und deine Pillen, damit du überhaupt überleben kannst.
0: Ja.
1: So.
0: Das ist leider der Stand der Dinge bei Terminen aktuell.
1: Ja, weil das dieses abgefuckte System ist. Man muss erst schreien, dass man sich selber umbringen will, damit einem geholfen wird.
0: Was gibt dir zurzeit aber einen Funken Kraft, einen Funken Hoffnung?
1: Ich weiß es nicht. Alles, was mir Spaß gemacht hat, macht mir keinen Spaß mehr. Alles, woran ich Freude hatte, macht mir keine Freude mehr. Ich liege jeden Tag in meinem Bett mit Rollladen unten, ziehe mir irgendwelche Netflix-Serien rein und hoffe, dass die Hölle einfach ein Ende findet. Dann schlafe ich irgendwann ein, weil ich auch mittlerweile auch Schlafpillen kriege. Dann wache ich wieder auf und die Hölle geht von vorne los. Hier, nimm deine Pille da, nimm deine Pille hier und dann nimmst du sie da nochmal. Dann kommt eine Panikattacke, dann machst du diese 5 Atemübungen oder irgendwas. Wirst schon klarkommen, scheiß auf dich. Ja.
0: Was willst du, also du wünschst dir aktuell einfach nur, dass du jemanden findest, der mit dir diese Aufmerksamkeit dir gibt, ne? Diese Therapie mit dir anfangen kann, dass er wirklich sich auch die Zeit nimmt, mit dir dran zu arbeiten.
1: Ja.
0: Okay. Ich wünschte, ich könnte das beschleunigen, aber auch ich habe da natürlich nur die normalen Kontaktmöglichkeiten. Aber ich will nicht, dass du irgendwelche Listen abtelefonierst. Ich wünsche mir aber, dass du da jemanden findest, schon bald.
1: Ja, vielleicht mal in 2 Jahren oder so.
0: Oh nee, komm, sag sowas nicht.
1: Ich war ein sehr positiver Mensch, Daniel. Du kennst mich teilweise von den Gesprächen zwischen uns. Wenn du dich zurückentsinnen kannst, aber diesen Mensch gibt es auch irgendwo nicht mehr.
0: Ich glaube, er ist verletzt.
1: Das hat einfach was mit dir gemacht.
0: Ja.
1: Ich liebe diese Frau immer noch. Ist das normal?
0: Ja.
1: Obwohl es mir dieses Leid zugefügt hat?
0: Ja.
1: Ich frage mich jeden Tag, macht sie das Gleiche durch wie ich? Hat sie den gleichen Kummer wie ich?
0: Vielleicht sind das nicht die richtigen Fragen. Aber Jay, bleib kurz dran, dann können wir uns noch in Ruhe unterhalten. Euch da draußen, vielen Dank fürs Zuhören, fürs Mailschreiben, fürs Posten heute zum Thema Single. Wir hören uns wieder nächste Woche in der Nacht von Sonntag auf Montag. Bis dahin, macht's gut. Tschüss.
3: Du hörst

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1: Hier ist der Ricardo Wolf. Hey. Ich habe gehört, du möchtest im Techno-Quiz fertig gemacht werden. Wie sieht's aus?
0: Ja, ja.
2: Einer gegen alle. Alle gegen Rolf.
3: Also Ricardo aus der Big FM Community und Rolf quizzen jetzt.
0: Ja.
3: Und zwar geht es um Techno und der Gewinn sind Big FM Socken.
0: Also Ricardo, bist du ready?
1: Ich bin bereit. 138 BPM, let's go.
0: Kleiner Nerd-Gag an dieser Stelle.
3: Hättest du das gewusst, Rolf?
0: Beats per Minute.
3: Ja, okay, gut. Oh Jesus. Ah, wir sind gespannt.
0: Gut.
3: Okay, erste Frage. Wir starten leicht.
0: Gut.
3: Welche Stadt gilt als Geburtsort von Techno? Ist es A, Chicago, B, Detroit oder C, Moskau? Wolf? Vielleicht starten wir doch nicht so leicht.
0: Welche Stadt gilt als Geburtsstadt von Techno?
3: Ja.
0: Was sagst du jetzt?
3: Chicago, Detroit oder Moskau?
0: Also Moskau auf gar keinen Fall. Da würde ich sagen, die einzige Music City, die ich kenne, und auch Auto City, ist Detroit. Also sage ich Detroit.
3: Okay, Ricardo?
1: Ja, das ist doch selbstverständlich Detroit. Da braucht man nicht lange überlegen.
3: Und das ist richtig!
0: 1-1.
1: Let's go.
3: Achtung, was bedeutet 4 to the floor im Techno? A, 4 Bässe gleichzeitig. B, ein gleichmäßiger Rhythmus im Viervierteltakt. Oder C, 4 Tracks in einem Set.
0: B.
1: Das sind 4 Takte, also bum, bum, bum.
0: Also B.
1: War das B?
3: Ja, das war B. Und das ist richtig.
1: Das ist B. Yeah.

0: kommt eine Schätzfrage. Das heißt, es ist eine offene Frage. Techno-DJ Rainer Sonnefeld.
1: Was?
0: Stellte 2023 einen Guinness-Weltrekord für das längste Live-Set elektronischer Musik auf. Wie lange ging das Solo-Live-Set?
1: Keine Ahnung.
0: Ja, dann schätz doch mal.
1: Also, das ist irgendein random DJ? Hatte irgendwelche sein.
0: Der ist schon bekannt. Der hat einen Guinness World Record aufgestellt.
1: Ja, das ist aber das Einzige, glaube ich, warum er
0: kennt. Jetzt
1: aber
0: beantworte die Frage.
1: So. Ich würde sagen, der hat 52 Stunden am Stück geremixed.
0: Ricardo?
2: Willst du die ausführliche Antwort haben?
0: Ja.
1: Kennst du die?
2: Also, das war im Jahr 2023 auf dem Festival in Athen. Und das ganze Set ging 11 Stunden und 11 Minuten.
0: Ja, das ist richtig, Ricardo!
2: Ich bin Techno-Experte. Ich mache selber Musik und weißt du, ich bin ja auch vielleicht ein paar Jahre jünger als du. Und dann ist man sowieso in der Szene drin.
1: Sympathisch. Cool.
3: Einer gegen alle. Alle gegen Rolf.

0: Genau richtig. 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

0: Big FM ist hier, ihr seid mit am Start. Das freut uns sehr.
1: Ja, das freut uns wirklich sehr.
0: Jill ist am Start, auch für euch in der Redaktion. Guten Morgen, ich bin Rolf. Und bevor wir jetzt mal in diese Sendung so offiziell um kurz vor sechs rein starten, lass uns noch erstmal hören, was hier gestern so los war.
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4: Lass uns mal in der Dusche deine Arschloch sauber machen.
0: Auf gar keinen Fall, aber die neue von dieser Frau spielen.
1: Unangenehm.
5: Ein Schwengel über der Hauptstadt begeistert uns auf Reddit. Ein Polizeihelikopter ist bei Einsätzen nämlich zufällig so geflogen, dass das in der Nachverfolgung auf Seiten wie Flight Radar tatsächlich wie ein männliches Geschlechtsorgan aussieht.
0: Phallus ist auch ein schönes Wort.
5: Fleischpeitsche.
0: Ja, oder Schwänz.
1: Ja, es reicht jetzt.
0: Cool. Entschuldigung für den kleinen Einblick in die Sportkabine.
6: Ich wünsche euch einen wunderschönen Tag und
0: danke.
5: WM-Songs sind ja so eine Sache, entweder richtig geil oder irgendwann echt nervig. Mein persönlicher Favorit ist ja immer noch Shakira mit Waka Waka aus 2010.
0: Waka Waka. Waka Waka.
5: Genau, um die soll es aber eigentlich gar nicht gehen, sondern wir wollen natürlich über die deutsche Shakira sprechen. Helene Fischer.
0: Okay, wow, Jonas.
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1: Und rein da an diesen Montag. Hey, schön, dass ihr alle mit am Start seid. Es ist 5.56 Uhr. Jill ist für euch in der Redaktion.
2: Guten Morgen.
1: Jana in den News.
2: Morgen.
1: Und ich bin Rolf. Schönen guten Morgen. So, wir starten natürlich mit eurem 6 Uhr Song. Es geht um einen Song, wo ihr sagt, ey, den brauchen wir unbedingt, um in den Tag reinstarten zu können. Am Freitag wurde der recht schnell abgebrochen.
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2: Big FM ist hier in Deutschlands Big Star Morning Show.
1: Wen haben wir denn da?
4: Moin, Marvin hier.
2: Hallo.
1: Marvin, was machen wir?
4: Ja, einmal abbrechen.
1: Ja, Marvin wollte nicht hören. Aber was willst du denn heute hören?
4: Ich wünsche mir den Song Utopisch, da er wunderbar passt für Festivals.
1: Für die Festivals. Ah. Utopisch heißt der Song. Okay. Von Hübi ist er übrigens. Habe ich gefühlt in meinem ganzen Leben noch niemals gehört. Aber Leute, wir hören uns den jetzt an. Wenn ihr sagt, das geht auf gar keinen Fall, könnt ihr den jederzeit abbrechen. Und zwar, indem ihr anruft auf der 08000 900 901. Und bitte.

0: Hier ist Big FM, ich bin Rolf. Schönen guten Morgen, wer bist du und was machen wir?
1: Guten Morgen, hier ist Nicole, ich würde gerne den Song stoppen.
0: Ja, Nicole, der Song ist gestoppt, war nicht dein Tune.
1: Nee, definitiv nicht.
0: Alles klar, dann bleibst du mal bitte noch ganz kurz dran und kannst dir dann den 6 Uhr Song für morgen wünschen. Mach dir einen wunderschönen Montag, ja?
1: Mach ich, danke euch.
0: Dankeschön. Und rüber geht's zu Jana. Was trendet heute Morgen auf den Socials?
2: Ja, Harry Styles ist ja gerade dabei, seine letzten Konzerte zu spielen in Amsterdam. Dann geht's ja weiter für ihn. Jetzt geht tatsächlich auch ein älteres Video von ihm nochmal viral. Und zwar von 2023. Da ist nämlich seine Hose auf der Bühne gerissen. Bis jetzt ist ihm sowas nicht nochmal passiert. Aber es lässt einen nicht los als Star, glaube ich.
0: 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Und was ist heute Morgen sonst noch für uns wichtig?
2: Die deutschen Fußballjungs stellen sich gerade echt nicht so schlecht an. Am Abend haben sie das vorletzte Testspiel gewonnen. Ja. Und zwar gegen Finnland. Ziemlich souverän, Jill, hast du geguckt?
3: Ja.
2: Ja, 4:0.
3: Sehr gespielt. Stark.
2: Kann man auch so machen. Jetzt sind es noch knapp 2 Wochen bis zum ersten offiziellen WM-Spiel für uns. Übrigens ab heute, 1. Juni, gelten neue Regeln für Weltmeisterschaften. Spieler dürfen auf dem Platz nämlich jetzt in Konfliktsituationen nicht mehr die Hand vor den Mund halten, wenn sie was sagen. Und damit will man verhindern, dass sie andere beleidigen. Das ist ja ganz gerne gemacht, ne? Damit die Kamera nicht sieht, was er da jemand da spricht.
0: Ja.
2: Und ab heute ist das quasi out. Jetzt hat die Regierung so viel für das Sondervermögen gemacht und dafür gekämpft und jetzt nutzen sie es irgendwie nicht richtig. Genau das legt ein neuer Bericht des Finanzministeriums jetzt nahe. Demnach ist aus dem Sondervermögen für Infrastruktur und Klimaschutz im vergangenen Jahr deutlich weniger Geld geflossen als eigentlich geplant. Vorgesehen waren mehr als 37 Milliarden Euro, ausgegeben wurden am Ende aber nur rund 24 Milliarden. Besonders bei Energie- und Verkehrsprojekten blieb also viel Geld liegen. Das Sondervermögen umfasst insgesamt 500 Milliarden Euro und soll über die nächsten 12 Jahre ja in wichtige Zukunftsprojekte investiert werden.
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2: Ist es endlich passiert, Leute? Richtig.
0: Dua Lipa.
2: Viele Medien berichten, dass Dua Lipa jetzt endlich geheiratet hätte.
0: Hey.
2: Soll anscheinend eine ganz kleine Zeremonie in London gewesen sein. Sie ist ja mit Schauspieler Callum Turner zusammen. Mhm. Anscheinend soll es aber auch noch eine krassere Hochzeit geben in Sizilien nächste Woche. Wir werden sehen.
0: Okay, dankeschön Jana für die Momente. Aktuell ist für euch auch wieder in einer knappen halben Stunde.
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5: Wetter. In Rheinland-Pfalz startet der Sommer entspannt mit dichten Wolken am Himmel. Vormittags bleibt es wechselhaft. Im Westen ist es eher bewölkt und im Osten zeigt sich noch die Sonne. Doch später ziehen auch dort Wolken auf. Maximal 24 Grad, eher nichts für eingefleischte Sommerfans. Morgen sieht es ähnlich aus. Wolken und vereinzelte Schauer. Aktuell haben wir in Edenkoben 14 Grad, in Bad Dürkheim 17 und in Sinzig sind es 15 Grad. Sonnencreme kann also getrost noch im Schrank bleiben. Bleibt einfach entspannt und träumt von einem echten heißen Sommer.
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5: A6 Frankenthal Richtung Mannheim, zwischen Einfahrt Frankenthal und Frankenthal, wegen Brückenarbeiten gesperrt. A6 Metzzerbrücken Richtung Kaiserslautern, zwischen Rammstein-Miesenbach und Rastplatz Höllenplacken. Fahrbahn durch Unfallschadensbeseitigung auf 2 Streifen verengt. A6 Mannheim Richtung Kaiserslautern, bei Einfahrt Frankenthal, Brückenarbeiten, Rammstein-Marktstraße bis Nikolausstraße, Baustelle für Ausbau der Böstelstraße, gesperrt. Umleitung über Lilienstraße.

0: The one and only Olivia Dean.
1: Ja, sie ist einfach eine krasse Frau. Sie ist auch gerade nur am Performen. Sie hat am Samstag zum Beispiel auf dem Orange Barshaw Festival performt. Da waren auch zum Beispiel Louis Capaldi und Dominic Feig. Also es war einfach richtig toll.
0: Neue Single und aktuelle von Olivia Dean heißt...

0: Viertel nach sechs, Big FM ist hier in Deutschlands Bigster Morning Show. Fabi!
1: Joho, guten Morgen.
0: Schönen guten Morgen. Ja, neue Folge What the Fabi Daily. Heute ist der 1. Juni 2026 und Fabi hat sich gedacht, ja, lass mal über einen neuen Monat quatschen.
2: Ja.
0: Seine Gedanken

0: Swim. Das alles noch innerhalb der nächsten 20 Minuten.
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0: 6.26 Uhr, rüber geht's zu Jana. Was trendet heute Morgen auf den Socials?
1: Ja, Social Media ist am Kochen, denn Dua Lipa hat anscheinend jetzt in London geheiratet. Das berichten zumindest britische Medien. Auf den Socials gehen tatsächlich extrem viele Bilder davon rum, wie sie vor so einer kleinen Kirche stehen, also sie und ihr Mann. Dua Lipa hat übrigens einen sehr großen weißen Hut auf, ist ja in England normal, ne?
0: Okay. Ja. So ein Raffaello-Hut, oder was?
1: Ja, ohne Witz. Ja, genau, so ein Hut. Riesigen weißen Schlapphut.
0: Geil. Ja. Was ist heute Morgen denn sonst noch für uns wichtig?
1: Ja, die deutschen Fußballjungs, die sind gerade sehr gut dran. Die haben eben am Abend das vorletzte Testspiel gewonnen. Die haben gegen Finnland ziemlich souverän 4:0 gespielt. Jetzt sind es noch knapp 2 Wochen bis zum ersten offiziellen WM-Spiel für uns. Und ich freue mich sehr drauf, denn es ist an einem Sonntag, der 14. Juni, und es ist schon um 19 Uhr. Das heißt, wir kriegen es auch alle noch mit wachen Augen mit,
0: sehr
1: sag
0: gut,
1: ich mal.
0: Sehr, sehr gut.
1: Es ist der 1. Juni, meine Lieben. Das heißt, der meteorologische Sommer beginnt genau heute. Aber nicht nur das, es gibt diesen Monat auch ein paar Änderungen. Beim Honig zum Beispiel, da muss man jetzt die Herkunft draufschreiben, richtig die echte Herkunft.
0: Okay.
1: Zum Beispiel auch auf Mischungen, da müssen künftig alle Ursprungsländer mit ihrem jeweiligen Anteil angegeben werden. Online-Verträge lassen sich ab Mitte Juni einfacher widerrufen. Dafür muss es jetzt dann tatsächlich einen Widerrufsbutton geben, dass es leichter ist für uns Customer. Und bei der Fußball-WM gelten neue Regeln. Bestimmtes unsportliches Verhalten kann künftig richtig schnell mit Rot bestraft werden. Man darf zum Beispiel nicht mehr die Hand vor den Mund machen beim Reden, nur um so verdeckt, damit man eben nicht irgendwie beleidigen kann.
0: Mhm.
1: Und dann hält man seine Hand davor als Spieler. So soll das eben verhindert werden.
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1: Ihr seid umweltschädlich. Das werfen jetzt einige Umweltverbände und NGOs großen KI-Unternehmen vor. Warum? Weil die mit ihren Rechenzentren unfassbar viel Energie verbrauchen würden. Und das anscheinend aber sehr schön reden. Technologiekonzerne würden oft sagen, KI hilft ja am Ende auch bei der Bewältigung der Klimakrise. Aber die Organisation Algorithm Watch und Beyond Fossil Fuels sagt zum Beispiel in dem Bericht, das würde überhaupt keine Datengrundlage dazu geben, dass das stimmt. Und das wäre sogenanntes Greenwashing.
0: Okay, danke schön, Jana, für die Momente. Aktuell ist für euch auch wieder in einer knappen halben Stunde.
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3: 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In Rheinland-Pfalz startet der meteorologische Sommer mit Wolken und wenigen Sonnenstrahlen. Jetzt wird's eher grau, denn die Wolken ziehen auf. Bis zum Mittag bleibt es stark bewölkt. Maximaltemperaturen heute bis zu 24 Grad, besonders im Süden. Später hält sich das trübe Wetter, der Himmel zeigt sich überwiegend bedeckt. Morgen bleibt es unbeständig, Wolken und Regen. Jetzt zu den aktuellen Werten. Wörth am Rhein am Badepark meldet 17 Grad, Frankenthal am Erkenwerth-Museum 16 Grad und Bendorf an der Seinerhütte 12 Grad.
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3: A6 Frankenthal Richtung Mannheim. Zwischen Einfahrt Frankenthal und Frankenthal sind Brückenarbeiten am Start. Also bleibt die Richtungsfahrbahn bis Anfang des nächsten Jahres gesperrt. Empfohlene Umleitung, falls du da lang musst, A6 Metz Saarbrücken Richtung Kaiserslautern. Zwischen Rammstein, Miesenbach und Rastplatz Höllenplacken läuft die Unfallschadensbeseitigung. Ist nur ein rechter Fahrstreifen dicht und die Fahrbahn ist auf 2 Streifen verengt. Stockt also etwas, bleib cool und fahr sicher.
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0: An diesem Montag, es ist 6:30 Uhr. Schön, dass ihr alle mit am Start seid. Jennifer Lopez, David Guetta, guten Morgen.

0: 6.36 Uhr. Wow. Die sehr geile neue Single von Joel Corey heißt Devotion. Spielen wir euch gleich vorher noch zu Fabi.
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2: Ja.
3: Tja, Leute, willkommen im Juni.

0: machen, dass der Termin wirklich im Juni und nicht im Juli ist.
1: Wann haben wir nochmal den Kickoff? 11. Juli oder am 11. Juno?
0: Wer Juno zum Juni sagt, redet auch in Kalenderwochen und kriegt einen Steifen beim Wort Jurfix. Aber wie begrüßt uns denn der Juno? Mit Müllwetter, oder? Schon am Wochenende Gewitter, Regen und hier und da auch Hagel. In Baden-Württemberg, das weiß man gemeinhin, hilft gegen Hagel vor allem Eva braune Haare, rehbraune Augen. Wir bleiben in der Politik, gehen aber von Manuel Hagel zu Wolfgang Kubicki, der Silberrücken der FDP und Siebter im Santa Claus Lookalike Contest Husum 2013, wurde am Samstag nämlich tatsächlich auf dem FDP-Parteitag zum neuen Parteivorsitzenden gewählt. Kubicki ist für die FDP der letzte Ausweg und damit das, was für Wolfgang Kubicki drei Flaschen Rotwein am Abend sind. So, was ist am Wochenende sonst noch so los gewesen? Deutschland gewinnt gegen Finnland den vorletzten Test vor der WM. Paris Saint-Germain

0: Liebe. Sonst noch was. Ja, der tote Buckelwal Timmy wurde in Dänemark für die Obduktion an Land gezogen. Schön und gut. Aber wenn ich sehen will, wie ein dickes Viech vor sich hinschimmelt und gefährliche Gase von sich gibt, dann kann ich auch einfach neben den Rentner sitzen. Oder wie man in der FDP sagt, Wolfgang Kubicki.
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3: Danke, ja. 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

0: Big FM Original von den Pussycat Dolls. Song heißt Don't Ya. Hier ist Big FM in Deutschlands Big The Morning Show. Hoch und runter kann ich diesen Song hören, weil einfach so geil. Somber und Homewrecker spielen wir euch gleich noch. Außerdem Kangs mit Purple Disco Machine.
1: Ja, Purple Disco Machine hatte jetzt einige Shows in Dresden und dann hat er ein Video gepostet, wo er Deutsch spricht. Und ja, ich wusste nicht, dass Purple Disco Machine, dass der Tino Deutsch ist.
0: Das ist der Tino. Der gute Tino aus dem Osten kommt. Der Tino übrigens, gell, aus dem Osten.
1: Oh,
0: und man muss aber auch dazu sagen, Purple Disco Machine in den USA und auf der ganzen Welt zuerst erfolgreich, dann in Deutschland.
1: Das
0: hat auch keiner gecheckt, dass er aus Deutschland kommt.

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0: Pink FM um 6.55 Uhr. Rüber geht's zu Jana. Was trendet heute Morgen auf den Socials?
1: Ja, viele Euphoria-Fans kommen gerade überhaupt nicht auf das Finale der dritten Staffel klar. Seit paar Stunden ist die Folge die letzte online.
0: Okay.
1: Und um Zendaya und Co. trenden auf Reddit und Insta jetzt schon sau viele Memes und Reactions. Aber viele sind auch sauer, weil es brutaler Spoiler ist.
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0: Dann wollen wir nicht weiter spoilern an dieser Stelle und kommen zu dem, was heute Morgen sonst noch für uns wichtig ist.
1: Die deutsche Nationalmannschaft hat ihr vorletztes Testspiel jetzt gegen Finnland 4-0 gewonnen. Ja. Hat sehr Spaß gemacht, das Ganze zu gucken, muss ich sagen. Wer vor allem echt alle begeistert hat, war Lennart Karl. Er ist nämlich einfach erst 18 Jahre alt. Der ist da gerannt wie ein Wilder auf der rechten Seite und durfte sogar schon eine Ecke schießen, die dann zu einem Tor geführt hat tatsächlich. Und Dennis Undav, der hat auch 2 Tore geschossen, hat sich dann aber an der Pobacke verletzt.
0: Hm.
1: Ich gehe mal davon aus, dass es vielleicht eine Art Zerrung ist oder so.
0: Ja. Ja.
1: Würde die Union besser dastehen, wenn Friedrich Merz nicht mehr Kanzler wäre? Die Mehrheit der Deutschen glauben das offensichtlich nicht. In einer aktuellen Forsa-Umfrage sagt gut die Hälfte, dass ein Austausch von Merz der Union jetzt nicht unbedingt viel helfen würde. Rund 4 von 10 Befragten sehen das anders. Hintergrund sind Berichte über Diskussionen innerhalb der Union. Wegen der schwierigen Lage der schwarz-roten Koalition soll es dort tatsächlich Überlegungen geben, Merz durch einen anderen Unionspolitiker zu ersetzen.
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1: Ich weiß nicht, ob ihr gestern in den Himmel geguckt habt, als es dunkel war. Da war nämlich Vollmond.
0: Ah.
1: Und vielleicht haben sich ja der eine oder andere gedacht, ey, warte mal kurz, wir hatten doch jetzt schon letzten Monat schon mal einen Vollmond. Und das stimmt auch. Alle 3 Jahre passiert das tatsächlich, dass ein Monat, also der Mai, mit einem Vollmond startet und mit einem Vollmond endet.
3: Ah.
1: Und sowas ist auch letzten Monat.
0: Ganz schön.
1: Und jetzt haben wir Sommer anfangen.
0: Hey, danke schön, Jana.
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5: In Rheinland-Pfalz startet der meteorologische Sommer etwas trüb. Der Montag zeigt sich mit wechselnder Bewölkung und bleibt meist trocken. Am Vormittag klettern die Temperaturen auf 24 Grad im Süden. Der Wind kommt leicht aus Westen. Bis zum Abend bleibt es stark bewölkt, nur gelegentlich schaut die Sonne durch. In der Nacht mehr Wolken, etwas Regen möglich. Morgen wird es ähnlich wechselhaft mit Schauern. Aktuell sind es in 2 Brücken am Rosengarten und Bingen am Mäuseturm 14 Grad, in Herxheim am Waldstadion 15 Grad.
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5: Auf der A60 von Mainz Richtung Bingen gibt es zwischen Mainz-Finden und Dreieck Mainz dichten Verkehr, der etwa 5 Minuten Verzögerung bringt. Auch auf der A643 zwischen Dreieck Mainz und Mainz-Mombach Richtung Wiesbaden stockt der Verkehr. Hier beträgt die Verzögerung ebenfalls 5 Minuten. Vorsicht auf der A650 in Richtung Mitte durch Ludwigshafen. Zwischen Ludwigshafenstadt und Rheinuferstraße ist dichter Verkehr mit bis zu 10 Minuten Verlust.
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0: Es ist Montag, der 1. Juni, es ist 6.58 Uhr. Ihr seid alle mit am Start. Das freut uns sehr. Dankeschön fürs Einschalten und Aushalten. Jill ist für euch in der Redaktion.
3: Guten Morgen.
0: Jana in den News.
3: Morgen.
0: Und ich bin Rolf. Guten Morgen.
3: Ihr sucht euch aus, in welcher Kategorie ihr antretet. Und zwar im Quiz bei Alle gegen Rolf.
0: Genauso sieht's aus. 08900901. Wer ist am Start?
7: Buongiorno, Rolf. Ich bin Eveline.
0: Na, und du hast Bock, mich fertig zu machen, habe ich gehört.
7: Veramente, sì, natürlich. Ja.
0: In welchem Quiz?
7: Bella Italia.
0: Ah, okay, krass. Also ein Italien-Quiz.
7: Yes, du bist richtig.
0: Okay, und warum gerade Italien?
7: Ich bin halb Italienerin und habe dafür aber die doppelte Menge an Feuer im Blut. Und ich dachte, jetzt zeige ich mal im Roll.
0: Das finde ich ganz geil. Ich bin ja ein Achtel Italiener, ne? Das wissen ja viele nicht.
3: Ach Gott.
0: Denn, pass auf, mein Opa hat Familie in Österreich. Und dementsprechend ist da ja Verwandtschaft auch in Richtung Italien unterwegs. Und dementsprechend bin ich ein Achtel Italiener. Also das sage ich zumindest immer mal.
7: Ich check, okay. Oh, du musst mich ja warm anziehen. Aber ich glaube, du musst dich wärmer anziehen.
3: Ich glaube auch. Ich weiß
0: I like the spirit. Dann lass uns loslegen nach 30.

0: Arlo Parks und Two-Sided, hier ist Big FM und mittlerweile 7:07. Celine will mich heute fertig machen im Italien-Quiz.
1: Ich bin halb Italienerin und habe dafür aber die doppelte Menge an Feuer im Blut und ich dachte, jetzt zeige ich mal im Roll.
0: Hey!
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0: Celine, dann nochmal ciao, Bella.
1: Oh, ciao.
3: Ich glaube, das ist alles, was du kannst.
0: Native Speaker.
3: So, dann können wir starten. Es heißt wieder alle gegen Rolf. Ihr tretet an in eurem Spezialgebiet.
0: Ja.
3: So, mit der Chance, Big FM-Socken zu gewinnen.
0: Wichtig.
3: Sehr geil. Ich stelle euch jetzt 3 Fragen mit jeweils 3 Antwortmöglichkeiten. Rolf, du darfst zuerst antworten, damit du nicht von der Expertin abschaust.
0: Mhm.
3: So, also wir wissen ja, der Papst gehört einfach zu Italien, ne? So.
0: Ja.
3: Und er ist ja auch gerade viel in den News. So, letztens hat er ja erst dieses hier 6-7-Meme da gemacht, wo er gar keine Ahnung hatte, was das ist. Dann hat er sich zur KI positioniert und gemeint, das ist ja alles, das muss entwaffnet werden. So.
0: Ja.
3: Wer bewacht den Papst und den Vatikan? Ist es A, die Schweizer Garde? Ist es B, das italienische Militär? Oder C, das Militär des Herkunftslandes des Papstes?
0: Oh, gute Frage. Sehr schön. Aber das, sowas mag ich ja jetzt schon. Ich würde sagen C.
3: Celine?
1: Ah, Schweizer Garde.
3: Und das ist richtig! Hey. Das ist die Schweizer Garde!
0: Warum denn zur Hölle die Schweizer Garde?
1: Alter, hast du die mal angeschaut? Das sind richtige Maschinen.
0: Ja, ja.
3: Seit 1506 einfach.
0: Celine, also 1-0 für dich.
3: Zweite Frage. Deutschland konsumierte pro Kopf ca. 25 Liter Wein. Wie viel trinken die Italiener Stand 2025 laut der OIV im Jahr pro Kopf?
0: Okay.
3: A, ca. 20 Liter, B, ca. 40 Liter oder C, ca. 60 Liter?
0: B, ca. 40 Liter.
1: Also ich bin für die Antwort, die am meisten Wein enthält.
0: Also C.
1: Weil die können gut saufen. Denke ich mal.
3: Also nimmst du C?
1: Ja.
3: Es ist B. Rolf, du hast recht.
1: Ja. Okay.
0: 1-1.
1: Aber lieber bitte zu viel, zu wenig.
0: Musst du mir nicht sagen, aber gut.
3: Es steht 1-1.
0: Geil, jetzt kommt die entscheidende Frage.
1: Okay.
3: Frage Nummer 3. Das Durchschnittsalter zum Auszug aus dem Elternhaus liegt 2024 in Deutschland bei ca. 24 Jahren.
0: Ja.
3: Wann verlassen die Italiener im Schnitt ihr Elternhaus?
0: Mhm.
3: A mit 22 Jahren, B mit 26 Jahren oder C mit 30 Jahren?
0: Ich sag B mit 26.
1: Also bei Mama und bei Papa ist es sehr angenehm immer. Also ich glaube, die bleiben schon länger da als wir Deutschen. Ja, also schon 30, hätte ich gesagt.
3: Und das ist richtig! Und damit hast du gewonnen!
1: Geil!
0: Herzlichen Glückwunsch, Celine!
1: Oh, das ist cool! Dankeschön!
0: Und damit kriegst du Big FM-Socken!
1: Sehr toll!
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Was ein geiler neuer Song. Oh. Big FM ist hier in Deutschlands Big Morning Show. Lieben wir Stormzy und Odile.

0: Kygo, Khalid und Griffin. Song heißt Save My Love, auch noch innerhalb der nächsten 20 Minuten.
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0: Natasha Bedingfield heißt Unwritten. Hier ist Big FM. Es ist mittlerweile 7.27 Uhr. Und rüber geht's zu Jana in die News. Was trendet heute Morgen auf den Socials?
1: Harry Styles ist ja gerade dabei, so seine letzten Konzerte, der gefühlt. Wie viele waren es, Jill? 12, 11?
2: Ja, irgendwie so, ganz viele.
1: In Amsterdam zu spielen, bevor es weiter nach London geht. Jetzt geht ein älteres Video nochmal viral von ihm, wo ihm auf der Bühne die Hose reißt.
0: Ja, schade.
1: Das Gefühl, sowas wird man nie wieder los, ne?
0: Und was ist heute Morgen sonst noch für uns wichtig?
1: Würde die Union besser dastehen, wenn Friedrich Merz nicht mehr Kanzler wäre? Die Mehrheit der Deutschen glaubt das offenbar nicht. In einer aktuellen Forsa-Umfrage sagt gut die Hälfte, dass ein Austausch von Merz der Union jetzt nicht unbedingt helfen würde. Rund 4 von 10 Befragten sehen das anders. Hintergrund sind Berichte über Diskussionen innerhalb der Union. Wegen der schwierigen Lage der schwarz-roten Koalition soll es dort Überlegungen geben, Merz durch einen anderen Unionspolitiker zu ersetzen. Nutzt die Regierung das Sondervermögen überhaupt nicht komplett aus? Genau das legt ein neuer Bericht des Finanzministeriums jetzt nahe, sag ich mal. Demnach ist aus dem Sondervermögen für Infrastruktur und Klimaschutz im vergangenen Jahr deutlich weniger Geld geflossen als eigentlich geplant. Vorgesehen waren mehr als 37 Milliarden Euro, ausgegeben wurden am Ende aber nur rund 24 Milliarden Euro, heißt es da. Besonders bei Energie- und Verkehrsprojekten blieb einfach Geld liegen. Das Sondervermögen umfasst ja insgesamt 500 Milliarden Euro und soll über die nächsten 12 Jahre in wichtige Zukunftsprojekte investiert werden.
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1: Ja, kurz aus dem Sport. Zum 6. Mal in Serie hat Alexander Zverev jetzt es ins Viertelfinale der French Open geschafft.
2: Mhm. Yes.
1: Und jetzt trifft er morgen dann noch auf den Spanier Rafael Roda. Und die deutsche Nationalmannschaft hat gestern Abend 4:0 gegen Finnland gewonnen. War das letzte Testspiel, bevor es dann morgen zur WM in die USA geht. Da spielen sie dann jetzt am Samstag das letzte Testspiel überhaupt gegen die USA. Und ja, und dann nächste Woche am Donnerstag geht ja die WM los.
0: Hey, Dankeschön, Jana, für den Moment. Aktuell ist für euch auch wieder in einer knappen halben Stunde.
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5: In Rheinland-Pfalz starten wir in den meteorologischen Sommer mit einem Mix aus Wolken und Sonne. Ein leicht bewölkter Himmel erwartet uns, vor allem im Westen. Gegen Mittag nimmt die Bewölkung zu. Die Höchsttemperaturen erreichen 24 Grad. Besonders im Süden bleibt es freundlicher. Der Wind aus westlicher Richtung sorgt für eine Brise. Morgen wechseln Sonne und Schauer. Gerade sieht's so aus. Hasloch am Plopsaland 17 Grad, Grünstadt am Luitpoldplatz 15 Grad und Main an der Genoveva Burg 13 Grad.
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5: Unterwegs im Berufsverkehr. Das hier solltet ihr wissen. A60 Mainz Richtung Bingen zwischen Mainz-Lerchenberg und Dreieck Mainz 1 Kilometer Stau. Ihr steht bis zu 10 Minuten. A65 Landau Richtung Ludwigshafen zwischen Neustadt, Weinstraße Süd und Deidesheim 1 Kilometer Stau. Ihr verliert bis zu 5 Minuten. A650 in Muntenheim Richtung Mitte zwischen Ludwigshafenstadt und Rheinuferstraße. Dichter Verkehr, Zeitverlust von bis zu 10 Minuten. 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
0: 7:30 Uhr. Guten Morgen, Deutschland.
2: Morgen.
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0: Das ist Big FM, das ist Deutschlands Big Morning Show mit David Guetta und Sam Martin Dangerous. Es ist 7.36 Uhr. So, wir wollen euch eine neue Stimme hier in der Show vorstellen. Und das Ganze machen wir in einer Art Vorstellungsgespräch, und zwar zusammen mit euch. Was kann man über sie sagen? Sie hat eine große Klappe, sie hat richtig Bock auf euch und ihr Name ist Büschra.
1: Vorstellungsgespräch 1 von 20. Sagen Sie bitte Ihren Namen.
2: Büschra.

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1: Timberlake.
0: I want every bit of you. 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
1: So heißt der Song, es ist 7.57 Uhr. Jana, was trendet heute Morgen auf den Socials?
2: Viele pinke Schuhe, tatsächlich. Der ging gerade auf TikTok und Insta viral. Und zwar, weil

0: Tschüss.
1: Gut, was ist heute Morgen denn sonst noch für uns wichtig?
2: Wenn Bundeskanzler Merz nicht mehr Kanzler wäre, würde das die Union auch nicht besser dastehen lassen. Diese Meinung haben anscheinend viele Deutsche, wie eine neue Forsa-Umfrage jetzt zeigt. 53% finden das so, 41% sagen aber doch, das würde schon helfen, ist ja auch jetzt nicht wenig. Merz ist heute übrigens zu Gast bei einer Klausurtagung der CDU. Gastgeber ist Ministerpräsident Wüst und der war zuletzt auch als Nachfolger von Merz gehandelt worden, sag ich mal. Kommt die angekündigte BAföG-Erhöhung jetzt doch? Darüber gab es zuletzt ja Stress in der Bundesregierung. Aus dem Forschungsministerium heißt es jetzt aber, am Zeitplan soll festgehalten werden. Die Reform soll noch Ende Juli von der Bundesregierung auf den Weg gebracht werden. CSU-Forschungsministerin Dorothee Bär hatte ja am Wochenende noch ein bisschen Zweifel geäußert und gesagt, sie rechnen nicht mehr damit, dass es eine einstellige Einigung gibt. Aber anscheinend kommt es jetzt doch für uns.
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2: Ihr seid sehr umweltschädlich. Das werfen jetzt einige Umweltverbände und NGOs großen KI-Unternehmen vor. Warum? Weil die mit ihren Rechenzentren unfassbar viel Energie verbrauchen würden und das anscheinend auch noch schönreden. Technologiekonzerne würden oft sagen, KI hilft ja am Ende auch bei der Bewältigung der Klimakrise. Aber laut dem Bericht sei das ziemlich sicher Greenwashing.
1: Okay, danke schön Jana für den Moment. Aktuell ist für euch auch wieder in einer knappen halben Stunde.
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4: Wetter. In Rheinland-Pfalz startet der meteorologische Sommer wechselhaft und kühler als erwartet. Am Morgen wird es wolkig, ab Mittag zieht dichtere Bewölkung auf. Die Maximaltemperaturen erreichen 24 Grad in Andernach und Germersheim. Im Laufe des Tages bleibt es teils bewölkt, teils wolkig, ohne Niederschlag. Der Wind weht aus westlicher Richtung. Auch morgen bleibt es wolkenreich mit Schauern. Aktuell Schifferstadt an der Waldfesthalle 17 Grad, Germersheim an der Festung 17 Grad und Neuwied am Schloss Engers 16 Grad.
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4: A6 Mannheim Richtung Kaiserslautern zwischen Mannheim-Sandhofen und Ludwigshafen-Nord. 2 Kilometer Stau, 15 Minuten Zeitverlust. Auf der A65 Landau Richtung Ludwigshafen staut es sich zwischen Neustadt, Weinstraße Süd und Deidesheim auf 3 Kilometern. Das kostet dich 50 Minuten. Dann haben wir auf der A602 Longisch Richtung Trier zwischen Trier-Ehrang und Trier-Verteilerkreis 2 Kilometer Stau. Lass dir hier 10 Minuten extra Zeit. Fahrt vorsichtig.
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1: Montag, 1. Juni, Punkt 8 Uhr. Schön, dass ihr alle mit am Start seid. Jill ist für euch in der Redaktion.
7: Hallo, guten Morgen.
1: Jana in den News.
7: Morgen.
1: So, und ich bin Rolf. Guten Morgen.
7: Oh.
1: Und das ist ein sehr, sehr geiler neuer Song.
7: Ja.
1: Der kommt von Zirp und Rita Ora. Heißt If It's Not Love. Spielen wir euch gleich. Vorher noch WhatsApp-Sprachnachricht von Dominik.
8: Hey Rolf, jeden Morgen zieh ich mir deine Morningshow rein und das versüßt mir jeden Morgen.
1: Danke.

0: Es ist 7:07 an diesem Montag. Wen haben wir in der Show?
1: Ja, schönen guten Morgen. Ich bin Jenny. Hi.
0: Jenny, hey.
2: Hallo.
0: Na gut, aus dem Wochenende gekommen.
1: Hi, hi. Ja, danke schön. Ich hab's genossen. Ich hab die Ruhe genossen. Ein bisschen gezockt. Alles easy.
0: Geil. Was hast du denn gezockt?
1: Es ist ein Multiplayer. So ein asymmetrischer Multiplayer.
2: Was ist das? Ein asymmetrisches was? Ich hab erst asozial verstanden. Dachte so, was ist jetzt los?
1: Dead by Daylight. Also ich mach kurzes Fangspielen für Erwachsene. Das macht so einfach zu verstehen.
0: Fangspielen für Erwachsene. Jetzt aber mal die Frage, was ich ja ein bisschen cool finde, dass du gesagt hast, dass du gezockt hast, weil draußen war ja ganz gutes Wetter am Wochenende an der einen oder anderen Stelle. Ich finde es dann geil, dass man sich vom Wetter irgendwie nicht wahnsinnig machen lässt und sagt, nee, ich bleib trotzdem drin.
2: Das ist aber wirklich so, dass man Druck hat, wenn gutes Wetter ist, muss man eigentlich raus und Sachen machen.
0: Einen Haufen Scheiß muss man.
2: Ja,
0: auf gar keinen Fall. Nee, wirklich. Weil man braucht sich nicht wahnsinnig machen lassen. Also warum soll ich mir denn vom Wetter Druck machen? Das macht ja gar keinen Sinn.
1: Nee, der Gamer sagt dann so, geil, die Sonne scheint, dann kann ich heute in kurzen Hosen zocken.
0: Ja.

0: Noch mit Heaven und Caitlin Arrogance. Song heißt I Run. Und Dominik Feig.
1: Ja, darf nicht fehlen.
0: White Keys, das alles machen wir definitiv noch vor den News. 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

0: Robin Schulz, Million Good Reasons. Es ist 8.25 Uhr. Jana, was trendet heute Morgen auf den Socials?
1: Ja, viele Euphoria-Fans kommen gerade überhaupt nicht auf das Finale der dritten Staffel klar. Seit ein paar Stunden ist ja die Folge online. Und so rund um Zendaya und Co. trenden auf Reddit und Insta jetzt schon sau viele Memes und Reactions dazu. Aber Achtung, Leute, nicht gespoilert werden. Ne? Wirklich.
0: News. Und was ist heute Morgen sonst noch für uns wichtig?
1: Friedrich Merz soll als Kanzler ausgetauscht werden. Das hält CDU-Generalsekretär Carsten Linnemann für reine Spekulation. In der ZDF-Sendung Berlin Direkt sprach er von einer Scheindebatte, die vor allem in Berlin stattfinden würde. Die Menschen würden sich doch eher für Themen wie Energiepreise, Steuern und Bürokratie interessieren, meint er. Zuletzt hatten ja mehrere Medien über Überlegungen in Teilen der Union berichtet, Merz durch einen anderen Politiker zu ersetzen. Die CDU weist diese Spekulation aber definitiv zurück. In Deutschland ist 2024 deutlich weniger Müll angefallen als im Jahr davor. Nach Angaben des Statistischen Bundesamts sank das Abfallaufkommen um knapp 5%. Besonders stark ging die Menge bei Bau- und Abbruchabfällen zurück. Liegt vielleicht auch daran, dass nicht mehr so viel gebaut wird aktuell, aber kleiner Guess. Sie machen trotzdem noch rund die Hälfte des gesamten Müllaufkommens aus. Und was ich ganz cool finde, mehr als 80% der Abfälle wurden recycelt oder anderweitig verwertet.
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1: Ja, und eine Verletzung an der Arschbacke beschäftigt uns gerade in der Sportwelt.
0: Okay.
1: Herzlich willkommen zu den Big Sport News an der Stelle. Nein, aber der deutsche Nationalspieler Dennis Undav, der hat sich ja tatsächlich gestern beim WM-Testspiel gegen Finnland das zugezogen, das Ganze. Und die Reporter wollten es dann auch unbedingt nochmal von ihm hören danach im Interview und auch, wie er das jetzt Ganze behandeln würde.
3: Arschbacke, untere Arschbacke. Wenig sitzen, Behandlung, das müssen dann die Physios entscheiden. Und weiß ich selber nicht, ich bin kein Arzt, ich bin kein Physio.
1: Das ist einfach so geil. Ja. Er meinte aber auch, dass er jetzt in 2 Tagen wahrscheinlich wieder fit ist, denkt er. Deutschland hat ja zum Glück trotzdem 4-0 gewonnen.
0: Yes, danke schön, Jana, für den Moment. Aktuell ist für euch auch wieder in einer knappen halben Stunde.
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4: 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In Rheinland-Pfalz zeigt sich der meteorologische Sommerstart von seiner wechselhaften Seite. Schon heute Vormittag bleiben die Wolken dick, besonders im Westen. Später bleibt es meist trocken bei einem kräftigen Wind aus West bis Nordwest, der ordentlich durchpustet. Die Temperaturen steigen höchstens auf 24 Grad. Und im Süden könnte es sogar noch etwas wärmer werden. Packt also ruhig eine leichte Jacke ein. Aktuell Annweiler am Trierfels mit 16 Grad, Landau an der Jugendstil-Festhalle 17 Grad und Remagen an der Apollinariskirche 15 Grad.
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4: A6 Heilbronn Richtung Kaiserslautern zwischen Vierenheimer Dreieck und Ludwigshafen Nord gibt es 5 Kilometer Stau. Rechne mit bis zu einer Stunde Zeitverlust. Auf der A65 von Landau nach Ludwigshafen stockt es zwischen Edenkoben und Deidesheim auf 5 Kilometern. Du verlierst etwa 25 Minuten. A602 Longisch Richtung Trier stockt der Verkehr zwischen Trier-Ehrang und Trier-Verteilerkreis auf 3 Kilometern mit 10 Minuten Zeitverlust. Also Leute, Augen auf die Straße und den Beat im Herzen.
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0: Um 8.28 Uhr an diesem Montag.

0: Ja.
1: Tja, Leute, willkommen im Juni, benannt nach der römischen Göttin Juno, die wiederum so heißt, weil Büromenschen und Rentner so klar machen, dass der Termin wirklich im Juni und nicht im Juli ist.
2: Wann haben wir noch mal den Kickoff? 11. Juli oder am 11. Juno?
1: Wer Juno zum Juni sagt, redet auch in Kalenderwochen und kriegt einen Steifen beim Wort Jurfix. Aber wie begrüßt uns denn der Juno? Mit Müllwetter, oder? Schon am Wochenende Gewitter, Regen und hier und da auch Hagel. In Baden-Württemberg, das weiß man gemeinhin, hilft gegen Hagel vor allem Eva, braune Haare, rehbraune Augen. Wir bleiben in der Politik, gehen aber von Manuel Hagel zu Wolfgang Kubicki, der Silberrücken der FDP und 7. im Santa Claus Lookalike Contest Husum 2013, wurde am Samstag nämlich tatsächlich auf dem FDP-Parteitag zum neuen Parteivorsitzenden gewählt. Kubicki ist für die FDP der letzte Ausweg und damit das, was für Wolfgang Kubicki 3 Flaschen Rotwein am Abend sind. So,

0: Liebe. Sonst noch was? Ja, der tote Buckelwal Timmy wurde in Dänemark für die Obduktion an Land gezogen. Schön und gut. Aber wenn ich sehen will, wie ein dickes Viech vor sich hinschimmelt und gefährliche Gase von sich gibt, dann kann ich auch einfach neben den Rentner sitzen. Oder wie man in der FDP sagt, Wolfgang Kubicki.
1: Danke, Fabi.
2: What the Fabi Daily.
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2: Teddy Swims, eine

0: Big FM Original. Come von Mio. Wir sind in knapp 20 nochmal da.
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0: Calvin Harris zusammen mit Jessie Reyes. Song heißt The Ocean, gleich hier in Deutschlands wichtigster Morning Show, genauso wie hier.
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0: Ja, und das kann er übrigens auch live mega gut. Also wenn er die Möglichkeit hat, ihn mal live zu erleben, macht's auf jeden Fall. Fever Dream auch noch gleich. 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
14: Wusstest du schon? Ein Plattfisch hat beide Augen auf einer Körperseite. Er schlüpft aber als symmetrischer Rundfisch. Erst später wandert ein Auge auf die andere Seite. Und Schnabeltiere werden mit Zähnen geboren, verlieren sie aber, wenn sie erwachsen.

0: Was ist heute Morgen denn sonst noch für uns wichtig?
1: Ja, vielleicht sollte Friedrich Merz auch mal pinke Schuhe anziehen, denn um ihn gibt es gerade eine große Debatte. Friedrich Merz soll als Kanzler ausgetauscht werden, Fragezeichen. Das hält CDU-Generalsekretär Carsten Linnemann für eine reine Spekulation. In der ZDF-Sendung Berlin Direkt sprach er von einer Scheindebatte, die vor allem in Berlin stattfinden würde. Die Menschen würden sich doch eher für Themen wie Energiepreise, Steuern und Bürokratie interessieren, meint er. Zuletzt hatten mehrere Medien über Überlegungen in Teilen der Union berichtet, Merz durch einen anderen Politiker zu ersetzen. Die CDU weist diese Spekulation aber ganz klar zurück. Jeder, der studiert, eine Ausbildung macht oder sich weiterbildet in irgendeiner Form, kennt BAföG.
0: Ja.
1: Darum gab es zuletzt in der Bundesregierung echt ein bisschen Stress, vor allem um die Frage, ob es bald mehr Kohle geben sollte. CSU-Forschungsministerin Bär hatte am Wochenende noch ein bisschen Zweifel geäußert und gesagt, sie rechne jetzt nicht mit einer schnellen Einigung an der Stelle. Aus dem Forschungsministerium heißt es jetzt aber, am Zeitplan soll festgehalten werden. Die Reform soll noch Ende Juli von der Bundesregierung auf den Weg gebracht werden.
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1: Mehr als 80% der Abfälle wurden bei uns in Deutschland 2024 recycelt oder anderweitig verwertet. Das hat jetzt das Statistische Bundesamt mitgeteilt. Und sie sagen auch, grundsätzlich sei der Abfall um 5% weniger geworden als im Vorjahr.
0: Dankeschön, Jana, für den Moment. Aktuell ist für euch auch nochmal in einer knappen halben Stunde.
1: Genau.
0: Ja, ich bin kurz verwirrt. Ist ja echt neu, dass die Nachrichten jetzt an der Position kommen. Gut. Ja. Hey, Wetter.
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4: In Rheinland-Pfalz zeigt sich der meteorologische Sommerstart von seiner wechselhaften Seite. Schon heute Vormittag bleiben die Wolken dick, besonders im Westen. Später bleibt es meist trocken bei einem kräftigen Wind aus West bis Nordwest, der ordentlich durchpustet. Die Temperaturen steigen höchstens auf 24 Grad. Und im Süden könnte es sogar noch etwas wärmer werden. Packt also ruhig eine leichte Jacke ein. Aktuell Annweiler am Trierfels mit 16 Grad, Landau an der Jugendstil-Festhalle 17 Grad und Remagen an der Apollinariskirche 15 Grad.
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4: A6 Heilbronn Richtung Kaiserslautern zwischen Vierenheimer Dreieck und Ludwigshafen Nord gibt es 5 Kilometer Stau. Rechne mit bis zu einer Stunde Zeitverlust. Auf der A65 von Landau nach Ludwigshafen stockt es zwischen Edenkoben und Deidesheim auf 5 Kilometern. Du verlierst etwa 25 Minuten. A602 Longisch Richtung Trier stockt der Verkehr zwischen Trier-Ehrang und Trier-Verteilerkreis auf 3 Kilometern mit 10 Minuten Zeitverlust. Also Leute, Augen auf die Straße und den Beat im Herzen.
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0: Montagmorgen, es ist 8.59 Uhr. Dankeschön fürs Einschalten und Aushalten.
1: Ja.
0: Hey, Till ist für euch am Start.
1: Guten Morgen.
0: Jana in den News.
1: Morgen.
0: Ich bin Rolf. Und Thomas, was hast du?
6: Auf der Autobahn A7 von Süden, Ulm kommen, Fahrtrichtung Norden, Würzburg.
0: Ja.
6: Direkt vor dem Firngrundtunnel,
0: ja.
6: Tempo 100, wird aus dem Anhänger geblitzt.
0: Ja, dankeschön für deine Meldung. Könnt ihr jederzeit natürlich auch raushauen. 08.900901. Und Mert, was hast du noch?
7: Hey Rolf, vielen Dank für die

0: So, wir wollen euch eine neue Stimme hier in der Show vorstellen. Und das Ganze machen wir in einer Art Vorstellungsgespräch, und zwar zusammen mit euch. Was kann man über sie sagen? Sie hat eine große Klappe, sie hat richtig Bock auf euch und ihr Name ist Büschra.
1: Vorstellungsgespräch 1 von 20. Sagen Sie bitte Ihren Namen.
2: Büschra.
1: Na gut.
3: Mann! Wow! Das erste Mal mit Büschra.
4: Hallöchen, hier ist Lorenz. Was ist der peinlichste Job, den du jemals gemacht hast?
2: Der peinlichste Job?
0: Moderieren bei Big FM. Und
2: ich glaube, das wird der peinlichste Job. Also, er fragt mich doch einfach in einem Jahr nochmal. Aber was ich bisher so gemacht habe, ich bin für alles zu haben. Oh, das klingt gar nicht gut.
0: Nee, das klingt überhaupt nicht gut.
2: Das klingt gar nicht gut. Das können wir das rausschneiden.
0: Nö, aber weiter.
2: Nee, aber ich habe mal Bier ausgetragen. In so einer Bier. Wie nennt man diese Bier im Stadion? Footballfest?
0: Bierkränze?
2: Nee, du hast so eine Bier. So eine Kommode vor dir. Nee.
0: Eine Bierkommode. Ja. Die berühmte Bierkommode.
2: So eine Bierkommode, die du trägst.
0: Und den hast du mal ausgetragen.
2: Habe ich mal ausgetragen.
0: Wir nennen die jetzt Bierkommode.
2: Also ich war einfach mal die Bierbüschra.
0: Die Bierbüschra.
3: Das erste Mal mit Büschra.

0: Hey Baby von Pitbull. Hier ist Big FM, Deutschlands Bigste Morning Show mit Lost Frequencies und Nathan Nicholson, So Much Beauty. Sehr geiler Song, spielen wir euch gleich noch, genauso wie Wiz DMC.
1: Auch sehr, sehr geiler Song.
0: Heißt Wait For You. Das ballern wir euch noch innerhalb der nächsten 20 Minuten.
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2: Berlini Club in Mainz, da könnt ihr am Mittwoch mal rumkommen. Da ist der Day and Night Rave für euch am Start. Zwei DJ-Kollektive, Liftoff, bekannt für kreative Lichtinstallationen und pulsierende Visuals. Und außerdem Equinox, junges Mainzer DJ-Kollektiv seit 2024. Und die sind dort für euch am Start. Tech House, Techno und Trance, 10 Euro kostet der Eintritt. Am Mittwoch ab 17 Uhr.
0: Was geht noch ab in Rheinland-Pfalz, Köln und Frankfurt?
1: Sag uns Bescheid.
2: Es ist 9.25 Uhr und rüber geht's zu Jana. Was trendet heute Morgen auf den Socials?
3: Wir checken ja auch immer für euch, was ihr gerade so am meisten googelt. Und ja, anscheinend wollen viele wissen, wie Dua Lipa

0: Sie hat den Hut auf.
1: Ja, hat den Hut auf.
2: Hab noch gedacht, macht er den Witz jetzt oder nicht?
0: Nee, das war auch wieder unangenehm.
1: Ja,
0: aber
1: wirklich.
0: Das kennen wir.
1: Schon richtig so.
0: Ja, gut. Ja. Was ist denn heute Morgen sonst noch so für uns wichtig?
1: Apropos Hut auf.
0: Hey.
1: Wenn Bundeskanzler Merz nicht mehr Kanzler wäre, würde das die Union auch nicht besser dastehen lassen. Diese Meinung haben anscheinend viele Deutsche, wie eine neue Forsa-Umfrage zeigt. 53% finden das, 41% sagen, doch, das würde was bringen. Zuletzt hatten ja viele Medien berichtet, dass es innerhalb der Union die Überlegung gäbe, Merz auszutauschen. Das hält CDU-Generalsekretär Carsten Lindemann im ZDF aber für reine Spekulation. Merz ist übrigens heute zu Gast bei einer Klausurtagung der CDU. Gastgeber ist Ministerpräsident Wüst und der war zuletzt auch als Nachfolger von Merz gehandelt worden. Ihr habt es vielleicht mitbekommen, in Laos, das ist ein Land neben Thailand, ja, da sind Goldsucher in einer Höhle verschwunden. Und in diesem Höhlendrama von Laos gibt es offenbar neue Hoffnung für zwei weiterhin vermisste Goldsucher. Retter haben einen bislang unbekannten Zugang zu dem Höhlensystem entdeckt, in dem die Männer vermutet werden. Der australische Höhlentaucher Josh Richards sagte der deutschen Presseagentur, er habe gemeinsam mit Soldaten und dem französischen Höhlenexperten Robin Cuesta nach einem anstrengenden Marsch durch dicht bewaldetes Gelände eine weitere Öffnung in diesem Berg gefunden. Wir sind gespannt und halten euch natürlich auf dem Laufenden.
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1: 2036 und 2040 und 2044, das ist noch ein bisschen hin, aber schon jetzt muss geklärt werden, wo die Olympischen Sommerspiele stattfinden werden auf dieser Welt.
0: Ja.
1: Deutschland will sich ja auch bewerben, die Frage ist nur, mit welcher Stadt. Hamburg hat jetzt gesagt, nö, machen wir nicht mit, wollen wir nicht ausrichten. Im Bürgerentscheid stimmten 55% der Hamburger mit nein. Im Rennen sind jetzt noch München, Berlin und die Rhein-Ruhr-Region. Wir sind jetzt gespannt, welche Stadt welcher Stadt wird sich der Olympische Deutsche Sportbund denn international bewerben?
0: Okay, danke schön, Jana, für die Momente. Aktuell ist für euch auch wieder in einer knappen Stunde.
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5: In Rheinland-Pfalz starten wir mit dichten Wolken. Der Montag wird unbeständig. Im Westen wolkig, im Süden erst freundlich, dann zieht es zu. Höchstwerte später zwischen 20 Grad im Westen und 23 Grad im Süden. Am Nachmittag ist es stark bewölkt, Sonne mehr im Süden. Der Wind weht mäßig aus Westen. Gerade in Morbach am Archäologiepark Belginum 15 Grad, Ludwigshafen am Rheinufer Süd hat 19 Grad und Altenkirchen im Westerwald am Bismarckturm ebenfalls 15 Grad.
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5: A6 Heilbronn Richtung Kaiserslautern. Da geht's schleppend zwischen Viernheimer Kreuz und Ludwigshafen Nord voran. 10 Kilometer Stau, Zeitverlust ganze Stunde. A61 Koblenz Richtung Mönchengladbach. Stockt zwischen Brohltalbrücke und Dreieck Bad Neuenahr Ahrweiler auf 5 Kilometer. Zeitverlust 20 Minuten. Immer noch auf der A61, jetzt Koblenz Richtung Ludwigshafen. Zwischen Kreuz, Alzey und Gundersheim 2 Kilometer stockend. Gut 10 Minuten mehr einplanen.
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0: 9:28 Uhr. Schön, dass ihr alle mit am Start seid. Kaigo, Galit und Griffin hier ist. Save my love. Guten Morgen.
1: Morgen.

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15: Montagmorgen ist es 9.45 Uhr.
16: Ja.
15: Hey, ihr seid mit am Start. Das ist schön, war wieder eine wilde Show.
16: Ja, es war sehr wild. Also ich sag mal so, Jenny aus der Big of M Community war am Start und sie hat uns erzählt, wie sie als Gamerin den Sommer feiert. Und
15: ja,
16: natürlich hat Rolf einfach mal seine Dialektkenntnisse ausgepackt.
15: So.
16: War sehr unangenehm, aber mehr dazu gleich im Weird Talk.
15: Ja. Und das machen wir gleich noch, die neue von Zayn.
16: Oh.
15: Heißt Side Effects. Feiern wir genauso wie jetzt schon BTS und Swim.

0: Soleil Bleu. Hier ist Big FM. Es ist 9:05 und das war die Show.
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2: Ach du Scheiße. There ain't no
3: one replacing you. Purple Disco Machine hatte jetzt einige Shows in Dresden und dann hat er ein Video gepostet, wo er Deutsch spricht. Und ja, ich wusste nicht, dass Purple Disco Machine, dass der Tino Deutsch ist.
0: Das ist der Tino. Der gute Tino aus dem Osten kommt. Der Tino, ja, genau. Übrigens, gell, aus dem Osten.
4: Schönen guten Morgen, ich bin Jenny, hi.
0: Jenny, hey.
3: Hallo.
0: Na gut, aus dem Wochenende gekommen.
4: Hi, hi. Ja, danke schön. Ich hab's ein bisschen gezockt, alles easy.
0: Draußen war ja ganz gutes Wetter am Wochenende an der einen oder anderen Stelle. Ich find's dann geil, dass man sich vom Wetter irgendwie nicht wahnsinnig machen lässt und sagt, nee, ich bleib trotzdem drin.
4: Nee, der Gamer sagt dann so, geil, die Sonne scheint, dann kann ich heute in kurzen Hosen zocken.
1: Ja. 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
0: Hi, 08900901.
5: Hi, grüß dich, Rolf. Ich bin's, der Thomas. Und zwar, ich finde definitiv, es gibt schon sehr, sehr schöne und erotische Dialekte in Deutschland.
0: Ja.
5: Unter anderem das Sächsische. Das
0: auf
5: ist schon was
0: Fall.
5: Ganz Erotisches.
0: Das ist nichts Erotisches. Ich sag mal so, da ist alles bei mir vorbei.
5: Der rheinische Dialekt ist auch lustig.
0: Ja,
5: aber Sächsisch gehört definitiv nicht.
0: Schätzelein.
5: Oh, oh Gott.
0: Es wird immer schlimmer.
5: Aber dann gibt's halt dann schon sehr derbe Dialekte wie Sächsisch, ja.
0: Was sagst du zu der wilden Veranstaltung?
5: Es ist super, super geil. Macht weiter so. Also, die Welt ist ein Irrenhaus und bei euch ist die Zentrale, ne? Ja. Also super geil.

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3: Wie teuer ist eigentlich mein Studium?
4: 20.000, 30.000, so pipapop, so 30.000.
3: Also ihr solltet nicht so locker daherrechnen, weil da können schon einige Kosten auf euch zukommen. Zum Beispiel die Fixkosten. Ne? Das bedeutet, ihr wohnt vielleicht in einer WG oder zahlt sowieso Miete. Nebenkosten, Handy, Internet, dazu noch die Studienkosten. Ne? Dann müsst ihr natürlich auch leben. Das heißt Essen, Kleidung, Sport etc. Und vielleicht wollt ihr auch noch so ein bisschen Geld zur Seite packen für unerwartete Sachen. Ne? Dazu kommt natürlich auch noch eure Mobilität. Also wie ihr merkt, es kommt schon einiges dazu und das solltet ihr euch auf jeden Fall einmal auflisten, damit ihr im Studium nicht in Panik geratet und vor allem nicht einfach über eure Verhältnisse lebt. Ich weiß, das sagt sich immer so leicht, ist aber ziemlich schwer. Wir haben auf jeden Fall die nötigen Tipps für euch und die könnt ihr euch online reinziehen. Klickt euch mal rein.
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0: heißt Graceland und die News mit Jana in knapp 30 Sekunden.
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0: Der College Monday in der Rohnburg in Köln ist heute Abend ab 22 Uhr eine Party im College Style. Was gibt's dort für euch? Pop- und Club-Hits 50% auf das komplette Getränkesortiment. Gibt es Rabatt und das den ganzen Abend. Außerdem gibt es Bierpong und College Games. 8 Euro kostet der Eintritt, also gerne rumkommen. Und zwar heute ab 22 Uhr in der Rohnburg in Köln.
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0: 10.26 Uhr. Was trendet denn heute auf den Socials?
3: Übermorgen am Mittwoch bringt Netflix eine neue Doku raus. Und zwar Michael Jackson, das Urteil.
0: Yes, freue ich mich schon drauf.
3: Ja, und er trendet ja sowieso gerade schon seit Wochen auf den Socials, auf YouTube auch wegen dem Film über sein Leben, der ja im April rauskam. Jetzt ist in der Serie geht es aber um den Missbrauchsskandal und den Gerichtsprozess.
0: Yes. News. Sollen auch unveröffentlichte Aufnahmen sein.
3: Ich bin Zeugen.
0: Sehr, sehr gespannt, was da los ist. Das Einzige, was ich mitbekommen habe, es wird schon jetzt heftig darüber diskutiert, ob es zu seicht ist oder zu heftig.
3: Wahrscheinlich zu seicht, wie man Netflix kennt. Aber mal gucken.
0: Mal gucken, was passiert. Doku kommt auf jeden Fall bald. Jana, was ist denn heute sonst noch für uns wichtig?
3: Friedrich Merz soll als Kanzler ausgetauscht werden, Fragezeichen. Das hält CDU-Generalsekretär Carsten Linnemann für reine Spekulation. In der ZDF-Sendung Berlin Direkt sprach er von einer Scheindebatte, die vor allem in Berlin stattfinden würde. In einer Forsa-Umfrage finden ohnehin 53% der Deutschen, das würde die Union jetzt nicht beliebter machen, wenn Merz ausgetauscht werden würde. 41% finden hingegen doch, das würde was bringen, aber offensichtlich, die CDU sagt nein, das ist nur eine Debatte. Ein Bericht des Finanzministeriums zeigt jetzt, dass die Bundesregierung aus dem Infrastruktur- und Klimafonds deutlich weniger Geld ausgegeben hat, als eigentlich geplant. Statt gut 37 Milliarden Euro flossen anscheinend nur rund 24 Milliarden, vor allem bei Energie- und Verkehrsprojekten blieb Geld liegen. Das heißt, die Regierung hat ihre Ziele, wie viel sie investieren wollen, von dem Sondervermögen verpasst, könnte man sagen. Es gibt Hoffnung für die Goldsucher aus Laos. Laos ist ja ein Land neben Thailand und auch neben Vietnam. Und zwar für die, die noch in der Höhle verschollen und eingesperrt sind. Denn Retter haben einen bisher unbekannten Zugang zu dem Höhlensystem entdeckt. Und da werden die Männer eben vermutet. Die Suche ist aber schwierig, weil immer wieder Monsunregen die Region unter Wasser setzt. 5 der ursprünglich 7 eingeschlossene Männer konnten inzwischen gerettet werden.
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3: Ja, gestern Abend war ja das vorletzte Testspiel der deutschen Nationalmannschaft. Gegen Finnland haben sie 4-0 gewonnen. Sehr nice. Aber, Jill, ich weiß nicht, ob du es wusstest, heute geht es tatsächlich nochmal weiter. Es gibt nämlich noch ein weiteres Testspiel gegen Finnland. Allerdings sollen da jetzt Spieler auf dem Platz stehen, die gestern Abend jetzt nicht zum Zug gekommen sind oder nur ganz kurze Zeit hatten zu spielen, so als Übung. Morgen fliegen die Jungs dann ja nach Amerika zur WM.
0: Dankeschön, Jana, für den Moment. Aktuell ist für euch auch nochmal in einer knappen Stunde.
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4: In Rheinland-Pfalz starten wir wechselhaft in den meteorologischen Sommer. Dichte Wolken dominieren. Die Sonne schaut selten vorbei. Bis zum Mittag wird's noch bewölkter. Die Maximaltemperaturen liegen bei angenehmen 22 Grad im Süden und frischen 17 Grad im Westen. Der Wind bläst mäßig aus westlicher Errichtung. In Kastellaun, an der Burg Kastellaun, sind es aktuell 15 Grad, in Meisenheim, an der Schlosskirche 18 Grad und in Bad Neuenahr, Ahrweiler, an der Ahrtherme 19 Grad. Mach's dir gemütlich, es bleibt durchwachsen.
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4: A6 Heilbronn Richtung Kaiserslautern, 6 Kilometer Stau zwischen Viernheimer Kreuz und Ludwigshafen Nord bis zu 40 Minuten. Auf der A61 Koblenz Richtung Mönchengladbach steht ihr 7 Kilometer zwischen Wohltalbrücke und Dreieck Bad Neuenahr Ahrweiler, das kostet euch bis zu 25 Minuten. A61 Koblenz Richtung Ludwigshafen weiterhin 3 Kilometer Stau zwischen Kreuz, Alzey und Gundersheim, rechnet mit 15 Minuten mehr. Passt auf euch auf und kommt gut durch.
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0: So, Freunde, ihr macht euch jetzt noch einen schönen Montag. Ja. Max gleich für euch am Start. Und das hier, Yearbooks, hier ist Graceland.

0: So klingt da der meteorologische Sommeranfang. Der 1. Juni mit Big FM und Dominik Feig, White Keys gleich. Und ich habe die neue von Stormzy dabei. Das ist 24 Hours. Habe ich uns auf die Playlist gepackt. Das klingt doch schon nach Sommer mit Big FM.
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0: Komm, geben wir es doch zu. Wir sind doch alle jetzt on fire. So richtig on fire. Weil auch gestern schön. WM, Alter. Ach, zumindest das erste Testspiel zur WM. Haben wir ganz kurz die Finnen 4-0 weggeschrubbt. Richtig nice. Und ich weiß nicht, ob ihr das auch fühlt, aber irgendwie riecht es schon so ein bisschen nach WM. 08900901. Louis, hast du auch schon Bock?
10: Ich bin mega hyped auf die WM. Ich freue mich schon richtig drauf, auch mit meinen Kollegen, das schön wieder zu gucken. Ja. Der eine hat einen Beamer, dann setzen wir uns immer geil. Bei einem in den Garten und projizieren das an die Wand. Das ist immer geil. Ich habe mir auch schon das Check 24 Trikot bestellt.

0: Gold. Gold, Big FM ist an. Was war das? Ein nices Wochenende. Ey, ja, schön. Teilweise ein bisschen Gewitter. Ja, aber sonst. Ach, gestern roch es bei uns durchs Küchenfenster nach Grill von den Nachbarn. Geil. Was sonst noch so los war, weiß Fabi. What the Fabi
1: 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Ja. Tja, Leute, willkommen im Juni, benannt nach der römischen Göttin Juno, die wiederum so heißt, weil Büromenschen und Rentner so klar machen, dass der Termin wirklich im Juni und nicht im Juli ist.
2: Wann haben wir nochmal den Kickoff? 11. Juli oder am 11. Juno?
1: Wer Juno zum Juni sagt, redet auch in Kalenderwochen und kriegt einen Steifen beim Wort Jour fix. Was ist am Wochenende sonst noch so los gewesen? Deutschland gewinnt gegen Finnland den vorletzten Test vor der WM. Paris Saint-Germain gewinnt zum zweiten Mal in Folge die UEFA Champions League. Was man in Paris so gefeiert hat, wie man sowas in Paris nun mal feiert, mit Ausschreitungen und Straßenschlachten. Ach Paris, die Stadt der Hiebe. Sonst noch was? Ja, der tote Buckelwal Timmy wurde in Dänemark für die Obduktion an Land gezogen. Schön und gut. Aber wenn ich sehen will, wie ein dickes Viech vor sich hinschimmelt und gefährliche Gase von sich gibt, dann kann ich auch einfach neben den Rentner sitzen. 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
1: Ja.

0: Das ist Alex Warren und Fever Dream machen wir gleich. Und einer meiner absoluten Favorites jetzt schon. Das ist vielleicht der Sommersong von Sarah Larsson. Gemeinsam mit Shakira. Eurosummer heißt das Teil. Und knallt richtig geil. Auch das machen wir gleich für den meteorologischen Sommeranfang. Hier ist Big FM.
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2: Day and Night Rave im Berlini Club in Mainz. Und zwar am Mittwochabend. Ab 17 Uhr fangen die schon an, sonst wird sie auch nicht Day and Night heißen. Für einen Zehner seid ihr mit am Start und bekommt zwei DJ-Kollektive. Liftoff und Equinox sind da, spielen euch Tech House, Techno und Trance. Richtig guten Abend haben und vor allem, es ist ja nicht mehr so heiß. Da kann man auch mal ein bisschen länger raven. Warum eigentlich nicht? Mittwochabend in Mainz. Viel Spaß.
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2: Jetzt die Frau, die weiß, was abgeht. Jana Allgeier in den News. Was trendet auf den Socials, Jana?
3: Auf TikTok und Instagram trendet gerade die Farbe Pink. Und zwar war ja gestern Abend einfach fast alle deutschen Nationalspieler pinke Schuhe an hatten beim Spiel. Sieht ein bisschen lustig aus, muss ich sagen, wie die da alle rumgewatschelt sind. Vielleicht haben sie deshalb aber auch 4-0 gegen Finnland gewonnen. Könnte man ja mal die These in den Raum werfen.
2: Vielleicht.
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2: Und was ist sonst noch wichtig, Jana?
3: Seit Tagen gibt es in Deutschland eine Debatte. Und zwar, wenn Friedrich Merz nicht mehr Kanzler wäre, würde die Union dann wieder beliebter werden? Eine knappe Mehrheit der Deutschen glaubt das nicht, wie man jetzt auch in einer neuen Forsa-Umfrage sieht. Für CDU-Generalsekretär Carsten Linnemann ist das Ganze aber eh nur eine Scheindebatte, die nur in Berlin stattfinden würde und außerdem reine Spekulation. Merz ist heute übrigens zu Gast bei einer Klausurtagung der CDU. Gastgeber ist Ministerpräsident Wüst und der war zuletzt tatsächlich auch als Nachfolger von Merz gehandelt worden. Vielleicht könnt ihr euch noch an den Terroranschlag in Bielefeld letztes Jahr erinnern. Der Täter ist jetzt vom Düsseldorfer Landgericht zu lebenslanger Haft verurteilt worden. Der 36-jährige Syrer wurde wegen vierfachen versuchten Mordes schuldig gesprochen. Sie haben außerdem die besondere Schwere der Schuld festgestellt und eine Sicherheitsverwahrung angeordnet. Der Mann hatte letzten Mai 4 Menschen in einer Bar beim Feiern mit einem Messer angegriffen und diese lebensgefährlich verletzt. Wenn ihr diesen Sommer in Italien mal länger im Stau stehen solltet, dann könnt ihr ab heute die Mautgebühren zurückbekommen. Allerdings nur, wenn der Stau durch eine Baustelle kommt. Bei Unfällen würde das dann nicht gelten. Jetzt kommt aber der Haken. Ausländer, also wir Deutschen in dem Fall, brauchen eine italienische Steuernummer, um das Geld zurückzubekommen. Und der ADAC, da kommt auch schon direkt Kritik um die Ecke, da sagt, das System sei viel zu kompliziert.
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3: 2036, 2040 und 2044, das ist noch ein bisschen hin, wie man auch schon an der Zahl hört. Aber schon jetzt muss natürlich geklärt werden, wo die Olympischen Sommerspiele stattfinden werden auf der Welt, also an welchem Punkt. Deutschland will sich auch bewerben. Die Frage ist nur, mit welcher Stadt. Die Hamburger haben in einem Bürgerentscheid mit 55% jetzt dagegen gestimmt, dass es in ihrer Stadt nicht stattfinden soll. Im Rennen sind also jetzt noch München, Berlin und die Rhein-Ruhr-Region. Wir sind gespannt, mit welcher Stadt sich der Deutsche Olympische Sportbund dann international bewerben wird. Ja, und die nächsten News gibt es wieder in einer knappen Stunde mit meiner Kollegin Sarah.
2: Danke, Jana.
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4: In Rheinland-Pfalz sind dichte Wolken angesagt. Zum Sommerstart bleibt es frisch und wechselhaft. Bis zum Nachmittag wird es immer trüber mit Schauern. Die Temperaturen steigen auf maximal 24 Grad, besonders im Süden. Heute Abend lockert es leicht auf, der Wind weht weiter aus Südwest. Nachts zieht es erneut zu, im Norden wieder dichter. Morgen bleibt es sehr wechselhaft mit bis zu 25 Grad. Aktuell in Zweibrücken am Rosengarten 19 Grad, in Herxheim am Waldstadion 20 Grad und in Bingen am Mäuseturm auch 19 Grad.
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4: Heute ist ziemlich viel los auf den Straßen. A61 Richtung Koblenz zwischen Kreuz Worms und Worms im Schanzmöhrstadt staut sich's auf 1 Kilometer. 5 Minuten Stauzeit sind einzuplanen. In der Gegenrichtung Koblenz Richtung Mönchengladbach stockt es zwischen Brohltalbrücke und Dreieck Sinzig auf 5 Kilometern mit etwa 10 Minuten Verzögerung. Weiter auf derselben Autobahn Richtung Ludwigshafen zwischen Bornheim und Gundersheim sind es 4 Kilometer Stau, das kostet 20 Minuten. Bleibt staufrei.
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0: Seit gestern, sind wir doch mal ehrlich, sind wir alle in WM-Feeling. Aber wie? Ach, Deutschland schrubbt Finnland 4-0 von der Fläche als kleine Vorbereitung auf das, was da kommt. Bei der WM startet ja in zwei Wochen. 08900901, Uwe an der BKWM-Hotline. Hast du schon Bock auf die WM?
1: Ich freue mich schon richtig auf die WM. Schön Fußball gucken im Sonnenschein mit einem Bier in der Hand. Was gibt's Schöneres?
0: Ach ja, das klingt doch nach was. Und ich sage, ich mache es ganz einfach. Ich mache mir heute direkt FIFA an und mache eine kleine Karriere mit der deutschen Nationalmannschaft. Warum denn nicht? Mal ein bisschen in Stimmung kommen hier. 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

0: Das ist die neue von Sub und Rita Ora. Das Ding gönnen wir uns gleich für den Sommeranfang heute. Mir macht das wahnsinnig gute Laune. Und einer meiner absoluten Favorites gleich auch noch bei uns. Ich habe uns Sommer auf die Playlist gepackt. Homewrecker für alle im Homeoffice heute. An diesem geilen 1. Juni. Wir feiern es doch hart. Und heute Mittag gönnen wir uns vielleicht ein kleines Eis in der Mittagspause. Warum nicht? Big FM ist an.
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0: Ihr könnt euch immer melden. Einfach so auch zum Quatschen, wenn ihr Bock habt. 08900901. Julia hat zum Beispiel eine Sprachnachricht geschickt.
20: Hey Big FM, ich habe tatsächlich gestern endlich die Hype-Serie Off Campus angefangen. Oh. Irgendwie konnte ich mich nicht mehr davor drücken. Und ich muss sagen, ich bin sofort süchtig geworden. Also ich habe gestern Abend angefangen, mir direkt 2 Folgen reingeballert. Und was soll ich sagen? Ich bin Fan.
0: Ach ja, ich auch. Ich habe jetzt schon, glaube ich, 5 Folgen durch oder sowas. Aber ist das schön. So wunderschönen Menschen. Teilweise auch einfach beim Sex zu gucken. Warum denn eigentlich nicht? Ey, Off Campus, geile

0: Schönen Montag, Big FM ist an. Ich bin Max, es ist die Hype-Serie gerade, Off Campus. Es geht um Graham und Hannah. Sie ist ein ultra geiler Eishockeyspieler, und sie studiert Musik. Eigentlich will Hannah aber einen anderen Typen, also gibt es einen Pakt zwischen den beiden.
1: Du wirst mein Nachhilfeschüler und mein Fake-Boyfriend, sodass Justin neidisch wird?
0: Deal. Krass. Viele von euch haben es schon geguckt, auch ich habe schon angefangen. Nice Serie. Big FM Hotline 08900901. Elena, ist Off Campus dein Ding?
2: Ich gucke es auf jeden Fall. Also wie kann man es noch nicht geguckt haben? Ich check's wirklich gar nicht. Ich bin so angesteckt von meinen Mädels mit diesem Hype. Und meine Mitbewohnerin und ich, wir quatschen den ganzen Tag echt darüber. Und sie hat mir jetzt sogar erzählt, dass bei ihr in der Buchhandlung täglich Girls reinkommen, die sich darüber austauschen und fragen, ey, wie oft hast du es schon geguckt? Die und die Szene und so. Oh mein Gott, das ist alles so crazy. Jetzt kaufen die wohl auch alle Bücher von dieser Reihe. Also das geht gerade so krass steil.
0: Absolut geil. Ey Leute, der Soundtrack, so geil. Der Song der Serie On The Floor. J-Lo und Pitbull gönnen wir uns jetzt. Und wenn ihr nicht gucken wollt, wissen wollt, was ihr guckt, dann einfach Off Campus heute Abend. Das ist gerade die Hype-Serie, Alter.

0: Harrison. All the things she said, Big FM ist an und das machen wir gleich. Wir holen uns passend zum Sommeranfang richtig geile Festival-Vibes mit Kygo, Khalid, Griffin, Save My Love auf der Playlist. Sau geiles Teil. Und der Mann, der wirklich alles weiß, Teddy Swims ist da. Das ist Mr. Know-It-All. Sau geiles Teil. Ach, schön. Auch das habe ich uns auf die Playlist gepackt und das gönnen wir uns gleich für den Montag mit Big FM.
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2: Quizfrage: Welche Serie ist gerade voll der Shit? Richtig, Off Campus, On the Floor, J-Lo und Pitbull ist ja der offizielle Soundtrack der Serie oder zumindest der inoffizielle. Ihr könnt eine richtig gute College-Party haben, ganz im Off-Campus-Style in der Hohenburg in Köln und zwar heute Abend ab 22 Uhr. Richtig schön aus diesen geilen roten Pappbechern trinken und einen richtig guten College-Abend haben in Köln. Viel Spaß!
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2: Jetzt die News mit Sarah Keilowait. Sarah, was trendet auf Social Media gerade?
3: Die Rousseau-Brüder, die spielen online gerade mit den Gefühlen der Avenger-Fans. Das Regieduo, das ist verantwortlich für den kommenden Avenger-Doomsday-Film und die haben auf Instagram jetzt mysteriöse Logos gepostet, Fans fragen und hoffen, dass bald neuer Trailer kommt.
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2: Und was ist sonst noch wichtig, Sarah?
3: Das BAföG ist gerade wieder Thema. Unsere Forschungsministerin Bär von der CSU, die hat jetzt in einem Interview gesagt, dass die bereits angekündigte BAföG-Erhöhung nicht kommen soll. Bär findet das auch nicht so wild. Studis seien laut ihr sowieso privilegiert. Die SPD, die sieht das anders, die will an der BAföG-Reform festhalten und die Jusos, die junge SPD, die findet Bärs Aussagen richtig skandalös. Bär wiederhole saudumme Klischees, heißt es vom Juso-Vorsitz. In NRW gab es jetzt die Höchststrafe für den 36-jährigen Syrer, der letztes Jahr mit einem Messer vor einer Bar in Bielefeld Menschen angegriffen hat. Ein Terroranschlag, das sagt jetzt auch das Gericht und hat den Mann heute schuldig gesprochen wegen vierfachen Mordes. Sicherungsverwahrung hat er auch bekommen, wegen seiner radikal-islamischen Gesinnung sei er nach wie vor gefährlich, sagt die Bundesanwaltschaft. Wir produzieren weniger Müll in Deutschland. Das zeigen neue Zahlen des Statistischen Bundesamts. Laut denen sind in Deutschland 2024 knapp 363 Millionen Tonnen Abfall zusammengekommen. Das ist so viel wie 60 Millionen Elefanten zusammen. Aber es sind fast 5% weniger Müll als im Jahr vorher noch. Die Hälfte des in Deutschland produzierten Mülls besteht übrigens aus Bau- und Abbruchabfällen.
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3: Dua Lipa hat einfach geheiratet. Musikerin Dua Lipa hat am Wochenende Ja gesagt zu ihrem Boy Callum Turner. Die beiden sind jetzt offiziell verheiratet und die Fotos von ihrem Hochzeitsoutfits in London, die trenden jetzt durch Social Media. Das war's von mir, die nächsten News dann wieder hier in knapp einer Stunde.
2: Danke, Sarah.
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5: In Rheinland-Pfalz ziehen dichte Wolken auf. Jetzt ist es stark bewölkt mit vereinzelten Auflockerungen im Süden. Die Temperaturen klettern bis 26 Grad in Mainz. Mäßiger Westwind ist dabei. Später bleibt der Mix aus Wolken und Sonne, vereinzelt mit Schauern. Am Abend wird's im Süden lockerer, der Norden bleibt bedeckt. Morgen geht's mit Gewittern und Starkregen weiter. Die Höchstwerte liegen zwischen 20 und 26 Grad. Aktuell 21 Grad in Hasloch am Plopsaland und Grünstadt am Luitpoldplatz. 18 Grad in Mayen an der Genoveferburg.
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5: A6 Frankenthal Richtung Mannheim, zwischen Einfahrt Frankenthal und Frankenthal gesperrt wegen Brückenarbeiten. A61 Richtung Koblenz, zwischen Dreieck Bad Neuenahr-Ahrweiler und Dreieck sind sich 4 Kilometer Stau bis zu 25 Minuten. A61 Koblenz Richtung Ludwigshafen, zwischen Kreuz Alzey und Halbrücke Alzey 1 Kilometer stockend bis 5 Minuten. Rammstein, Höhe Bösterstraße sind Marktstraße bis Nikolausstraße wegen Bauarbeiten gesperrt.
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0: Big FM ist an, ich bin Max. Ihr könnt euch immer melden, auch wenn ihr einfach nur quatschen wollt. Wir sind die beste Freundin zum Zuhören. 08900901, die Nummer zu mir. Lisa, wie geht's dir?
1: Gute Laune am Montag, obwohl wir auf der Arbeit.
0: Ja, dann machen wir doch mal aus der guten Laune eine absolute Top-Laune. Big FM ist an, jetzt mit Tate McRae und Just Keep Watching. Nice Montag.

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4: Das ist The Second Voice, Let Me Be. Damit kommen wir ganz entspannt durch so einen Montagmittag. Und ich habe die neue von Lost Frequencies. Das ist So Much Beauty Around Us, habe ich uns auf der Playlist gepackt. Ich finde, das Ding hat sofort Sommer. Also in sich fühle ich direkt so ein kleines Aperolchen auf meiner Zunge. Ja, oder ein Espresso Martini oder was weiß ich. Kleines Bierchen. Ist doch geil für so einen Montagmittag, damit der Montag zu einem absolut geilen Start in die Woche wird mit Big FM.
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4: Florian hat den geilsten und zeitgleich sehr ungewöhnlichsten Job. Erzählt er bei TikTok.
15: Moin, ich bin Florian. Ich brenne mit einem Autogenschneidbrenner dieses Schiff kaputt. Bis zu 1 Meter dicken Stahl, gar kein Thema.
4: Was, wie geil ist das denn, Alter? Sein Job Brenner. Der kriegt Geld dafür, Sachen kaputt zu machen. Es wäre ein Job, wo ich auf einer Party sofort neidisch wäre. Wie ist das bei euch? Habt ihr auch einen ungewöhnlichen Job und freut euch, wenn ihr auf einer Party nach einem Job gefragt werdet? Hotline zu mir 08900 999.

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1: Lost Frequencies and Nathan Nicholson. So much beauty around us.
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0: Big FM ist an. Ich bin Max. Nicen Montag. Ey, Florian hat schon einen ziemlich geilen Job. Der Mann ist Brenner und schneidet für Geld Schiffe auseinander. Sagt selber, bis zu 1 Meter dickem Stahl, gar kein Thema, mach ich dir. Das ist ein Job, ja, wenn ich das auf der Party höre, bin ich richtig neidisch. Da erzählt er bestimmt sehr, sehr gerne drüber. Habt doch ihr einen ungewöhnlichen Job, wo ihr euch freut, ey, ich werde auf der Party angesprochen. Ja, du, klar, ich bin Radiomoderator, ey, was ein geiler Beruf. Ist wirklich nice, wirklich, wirklich gut. 08.909.01, Anna, Big FM Online. Was ist dein verrückter Job?
1: Ich war mal als Komparsin tätig, jetzt das mache ich immer noch zwischendurch. Das sind die Leute, die im Hintergrund in Filmen einfach das Bild füllen und dann war man in den verrücktesten Produktionen und hat dann da neben den Darstellern mitgewirkt. Und da waren echt absurde Szenen dabei.
0: Ach, Komparse, auch wirklich geiler Job. Wirklich, kannst richtig mit flexen auf einer Party. Wie ist das bei euch? Habt ihr einen sehr ungewöhnlichen Beruf, wo ihr auf einer Party mit flexen könnt? Hotline zu mir, 08.909.01. Big FM ist an. 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

0: Meteorologischer Sommeranfang heute und das zelebrieren wir mit BTS und Swim. Eine kleine Abkühlung vielleicht. Und Joel Corey bringt Big FM gleich zum Knallen. Das ist die neue Single Devotion. Da müssen wir wieder ein bisschen rumst im Radio. So wird der Montag noch richtig nice mit uns, Big FM.
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2: Day and Night Rave im Berlini Club in Mainz. Und zwar am Mittwochabend. Ab 17 Uhr fangen die schon an, sonst wird sie auch nicht Day and Night heißen. Für einen Zehner seid ihr mit am Start und bekommt zwei DJ-Kollektive. Liftoff und Equinox sind da, spielen euch Tech House, Techno und Trance. Richtig guten Abend haben und vor allem, es ist ja nicht mehr so heiß. Da kann man auch mal ein bisschen länger raven. Warum eigentlich nicht? Mittwochabend in Mainz. Viel Spaß.
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2: Jetzt die Frau, die weiß, was wichtig ist. Sarah Keilewald in den News. Was trendet auf den Socials gerade?
3: Also auf Reddit beschäftigt man sich gerade mit den wirklich wichtigen Fragen. Kann es sein, dass in unseren To-Go-Kaffeebechern viel zu viele Eiswürfel drin sind? Auf Reddit trendet gerade ein Post von jemand, der seinen geeisten Cappuccino mal getrennt hat von all den Eiswürfeln. Und in den Kommentaren ist man sich einig.
2: News. Und was ist sonst noch wichtig, Sarah?
3: Unser Bundesverteidigungsminister Pistorius, der hat rechtswidrig gehandelt. Das sagt jetzt jedenfalls ein neues Gutachten. Es geht da um die Frage, ob sich Männer im wehrpflichtigen Alter offiziell abmelden müssen beim Staat, wenn sie länger ins Ausland reisen. Offiziell braucht es dafür eine Genehmigung nämlich. Das war groß Aufregerthema im Frühjahr. Und Pistorius hat daraufhin gesagt, das gilt gar nicht, solange wir keinen Ernstfall haben in Deutschland. Und er hat die Regel dann außer Kraft gesetzt. Jetzt hat der Wissenschaftliche Dienst des Bundestags aber gesagt, genau das durfte Pistorius gar nicht als Verteidigungsminister. Unser Bundesaußenminister Wadefuhl, der macht sich gerade Sorgen über die israelische Armee im Südlibanon. Wadefuhl hat jetzt bei einem UN-Besuch in New York gesagt, jede weitere Eskalation verschärft die sowieso schon angespannte Lage zusätzlich. Er hat Israel und die Hisbollah im Libanon deswegen dazu aufgerufen, zur vereinbarten Waffenruhe zurückzukommen. Letztes Jahr sind weniger Menschen nach Deutschland eingewandert als in den Jahren vorher noch. Rund 1,48 Millionen Menschen sind nach Deutschland gekommen letztes Jahr. Das zeigen die Zahlen des Statistischen Bundesamts. Und das sind so wenige Menschen wie seit 2014 nicht mehr, mit Ausnahme von den Pandemiejahren 2020 und 2021.
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3: In knapp 2 Wochen startet die Fußball-WM in den USA, in Mexiko und in Kanada. Und Manuel Neuer ist zurück im Tor, jedenfalls im Training. Neuer wurde jetzt einen Tag vor dem Abflug der DFB-Auswahl in die USA beobachtet, wie er fleißig ganz spezifische Torwartübungen macht. Aktuell gehen wir davon aus, dass Neuer am Samstag bei der WM-Generalprobe gegen die USA in Chicago sein Comeback feiert im DFB-Tor. Und das war's von mir. Die nächsten News, die gibt's dann wieder hier in knapp einer Stunde.
2: Danke, Sarah.
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4: In Rheinland-Pfalz gibt es heute einen Mix aus vielen Wolken und sonnigen Abschnitten. Im Süden ist es sonniger bei angenehmen 26 Grad. Nachts ziehen dichte Wolken auf und Regen ist möglich. Morgen Dienstag bringen dichte Wolken, Regen und ab nachmittags Gewitter mit Starkregenabwechslung. Maximal 26 Grad entspannter Wind. Aktuell in Schifferstadt an der Waldfesthalle, 23 Grad in Germersheim an der Festung, 22 Grad. Neuwied am Schloss Engers meldet 22 Grad. Bleibt trocken.
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4: Unterwegs im Berufsverkehr? Das hier solltet ihr wissen. Auf der A6 von Frankenthal Richtung Mannheim ist zwischen Einfahrt Frankenthal und Frankenthal die ganze Fahrbahn gesperrt wegen Brückenarbeiten. A61 von Mönchengladbach Richtung Koblenz stockt es auf 14 Kilometern zwischen Kreuz Meckenheim und Dreieck Sinzig. Rechnet mit 30 Minuten. Außerdem auf der A61 von Koblenz Richtung Mönchengladbach gibt es zwischen Kreuz Koblenz und Nettetalbrücke einen Kilometer Stau, der euch 10 Minuten kostet.
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0: Das ist Mr. Alex Warren und Fever Dream. Packe ich uns gleich auf die Playlist und ich habe die neue von Topic dabei. Gemeinsam mit Becky G, das ist Sorry Puppy. Das klingt doch schon nach WM und nach Sommer. Schweinegeil. Damit machen wir uns den Montag richtig nice. Big FM ist an.
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0: Wir sind schon richtig in WM-Stimmung hier. In knapp 2 Wochen geht's los. Beim Einkaufen bekommen wir jetzt wieder Fußballsticker in die Hand gedrückt. Da kommen richtig geile Erinnerungen hoch. Und ich habe so ein bisschen das Gefühl, das wird eine spannende WM. Ja? So, und was reimt sich auf Wir sind Weltmeister, wenn in Deutschland die Erde bebt?
12: Nein! Cristiano Ronaldo!

0: Na, was macht das mit euch? Mit mir macht das ganz, ganz viel. Vor allem in Sachen WM. Ich bin schon richtig kribbelig, Mensch. Gestern richtig schön die Finnen 4-0 von der Fläche geschrubbt. Der Auftakt für die WM, das Testspiel ist gut gelaufen und in 2 Wochen geht's ja dann auch los. Richtig nice. Ich persönlich habe schon richtig Bock. Frage an euch, wie ist es bei euch? 0900-901 Hotline zu mir. Domme, hast du Bock auf die WM?
1: Ich muss sagen, ich hatte schon mal ein bisschen mehr Bock auf eine WM. Okay. Gerade auch, weil die USA ja momentan irgendwie auch ganz viel für anderes Aufsehen sorgen. Ja. Aber ich glaube, wenn es dann losgeht, werde ich mir trotzdem irgendwie jedes Spiel reinziehen, wie sonst auch. Und die wichtigen Spiele, die deutschen Spiele, werde ich natürlich, wie es sich gehört, Bierchen und Freunden und wahrscheinlich ganz viel Grill gucken. Weil das ist ja im Prinzip auch das, worauf es bei so einem Turnier ankommt, oder?
0: Absolut, absolut. Alter, und fühle ich, ja, das mit den USA. Absolut. Aber irgendwie habe ich trotzdem Bock. Ha, wir gönnen uns doch die nächsten Wochen ein richtig geiles Turnier und bringen uns schon mal so ein bisschen nice in Sommerstimmung. Jetzt mit der neuen von Afrojack.

0: Das ist Samba und Homewrecker, gehört zu meinen absoluten Favorites. Packe ich uns gleich auf die Playlist für einen geilen Montag. Und ich habe die neue von Stormzy dabei. Das ist 24 Hours. Da kommt doch direkt Sommerstimmung auf, ey. 1. Juni, meteorologischer Sommeranfang und bei Big FM läuft sowas. Ist doch mega geil. Machen wir gleich.
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3: Was wäre denn für Sie die ideale Situation am Arbeitsplatz?
4: Für mich ganz ehrlich, wann machen Sie auf hier 9?
3: 9? Ab 9 sollten Sie da sein.
4: Für mich idealischerweise nur, wenn es geht, 14 Uhr.
5: Klingt erstmal gut, ist aber gar nicht so geil. Hi, Reese hier. Das zum Beispiel ist ein Bewerbungsgespräch, das gar nicht so gut gelaufen ist. Man sollte da nicht allzu kreativ sein, sondern einfach straight die Fragen beantworten. Im Bewerbungsschreiben an sich darf man aber viel kreativer sein. Ne? Wenn ihr nicht gerade zu einer Verwaltung wollt oder zur Behörde oder zur Justiz oder zu etwas eher Konservativem wie eine Bank oder eine Versicherung, dann könnt ihr eure Kreativität wirklich freien Lauf lassen. Aber selbst dort, bei so seriöseren Geschichten, könnt ihr euch wirklich ein bisschen austoben einfach. Ne? Gestaltet das Ganze farblich freundlich, aber haltet euch natürlich an die Strukturen der Firma, bei der ihr euch bewerbt. Das solltet ihr auf jeden Fall immer im Hinterkopf behalten. Nicht, dass die Personen, die die Bewerbung lesen, auf eine falsche Idee kommen und denken, ihr nehmt das Ganze nicht ernst. Mehr Tipps, die bekommt ihr natürlich online bei uns. Klickt euch rein.
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18: Danke für die Info.

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2: Quizfrage: Welche Serie ist gerade voll der Shit? Richtig, Off Campus, On the Floor. J-Lo und Pitbull ist ja der offizielle Soundtrack der Serie oder zumindest der inoffizielle. Ihr könnt eine richtig gute College-Party haben, ganz im Off-Campus-Style in der Ruhenburg in Köln und zwar heute Abend ab 22 Uhr. Richtig schön aus diesen geilen roten Pappbechern trinken und einen richtig guten College-Abend haben in Köln. Viel Spaß!
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2: Jetzt die News mit Sarah Keidewald. Sarah, was trendet auf Social Media gerade?
3: Ab heute ist Juni. Heißt, ab heute ist LGBTQ Pride Monat. Und der Hashtag Pride Month, der trendet jetzt auf den Socials, unter anderem auf X. Da stapeln sich jetzt die Regenbogenflaggen, unter anderem auf Taylor Swift Fan-Accounts wie der Swift Society.
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2: Und was ist sonst noch wichtig, Sarah?
3: Das BAföG, das ist gerade wieder Thema bei uns. Unsere Forschungsministerin Bär von der CSU, die hat jetzt in einem Interview nämlich gesagt, dass die bereits angekündigte BAföG-Erhöhung der Regierung doch nicht kommt. Bär findet es auch gar nicht so wild. Studis seien sowieso privilegiert, sagt sie. Die SPD, also der Koalitionspartner, die sieht das ganz anders. Die möchten an der BAföG-Reform festhalten. Und die Jusos, die junge SPD, die findet Bärs Aussagen richtig skandalös. Bär wiederhole saudumme Klischees, heißt es vom Juso-Vorsitz. In NRW gab es jetzt die Höchststrafe für den 36-jährigen Syrer, der letztes Jahr mit einem Messer vor einer Bar in Bielefeld Menschen angegriffen hat. Ein Terroranschlag, das sagt jetzt auch das Gericht und hat den Mann heute schuldig gesprochen wegen vierfachen Mordes. Sicherungsverwahrung hat er auch bekommen, wegen seiner radikal-islamischen Gesinnung sei er nach wie vor gefährlich, sagt die Bundesanwaltschaft. Wir produzieren in Deutschland weniger Müll. Das zeigen neue Zahlen des Statistischen Bundesamts. Laut denen sind in Deutschland 2024 knapp 363 Millionen Tonnen Abfall zusammengekommen. Das ist tatsächlich so viel wie ungefähr 60 Millionen Elefanten zusammen. Aber es sind fast 5% weniger Müll als im Jahr vorher noch. Und die Hälfte des in Deutschland produzierten Mülls, die besteht übrigens aus Bau- und Abbruchabfällen.
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3: Big Klima ist ja auch ein Ort für weirde Tiermeldungen. Jetzt neu in Karlsruhe in Baden-Württemberg hat jetzt ein Papagei einen Feuerwehreinsatz ausgelöst. Da hat jemand den Notruf gewählt, nachdem er Hilferufe aus einem Haus gehört hat. Die Feuerwehr, die ist dann mit einer Leiter über ein offenes Fenster in die Wohnung geklettert, haben da aber nur die unverletzte Oma angetroffen, die da wohnt und halt ihren Papagei, der offenbar nach Hilfe gerufen hat. Soweit von mir, die nächsten News dann wieder hier in knapp einer Stunde.
2: Danke, Sarah.
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4: In Rheinland-Pfalz herrscht ein Wettermix. Der Nachmittag bleibt überwiegend bewölkt, besonders im Westen und Norden, während im Süden immer mal die Sonne durchblitzt. Später zieht mehr Bewölkung auf. Temperaturen abends meist zwischen 20 und 24 Grad. Dienstag wird es nass mit Regen und teils kräftigen Gewittern, bis zu 28 Grad. Aktuell Annweiler am Trifels 22 Grad, Landau an der Jugendstilfesthalle 23 Grad, Remagen an der Apollinariskirche 22 Grad, Regenschirm bereithalten.
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4: Das Wichtigste für euren Weg, A6 Frankenthal. Richtung Mannheim ist zwischen Einfahrt Frankenthal und Frankenthal wegen Brückenarbeiten komplett dicht. Umleitung steht A61 Mönchengladbach. Richtung Koblenz geht's zwischen Rheinbach und Dreieck Bad 9a. Ahrweiler stockend über 2 Kilometer, bis zu 5 Minuten Verlust. A65 Landau. Richtung Karlsruhe zwickt's zwischen Kandelmitte und Kandelsüd mit dichterem Verkehr. 5 Minuten müsst ihr mehr einplanen. Kommt gut an.
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0: Florian schneidet beruflich Schiffe auseinander. Anna rennt hinten beim Tatort durchs Bild. Was macht ihr für richtig krasse Jobs, bei denen ihr ja so ein bisschen auf einer Party schon flexen könnt? 08900901, die Big FM Hotline zu mir. Da kam eine Sprachnachricht rein.
1: Hi, hier ist Julian. Also ich habe als Nebengewerbe eine Promotion-Firma und bin auf allen Festivals oder auf den Festivals, wo ich hin möchte und promote da bestimmte Marken und habe dadurch kostenlosen Eintritt, Essen, Trinken, Hotel, all for free, immer und immer verfügbar.
0: Boah, das ist wirklich ein richtig, richtig nicer Job. Aber sag ich euch ehrlich, Radiomoderator ist auch nicht so scheiße.

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17: Go, go. Germany, was geht ab? Happy Monday, gleich auf der Playlist. Eurosummer ist auf jeden Fall der ultimative Sommerhit für die Ladies Sarah Lawson und Shakira. Dann gibt's noch The Hills von The Weeknd. Und die Frage aller Fragen ist, wie schlimm kann eine Hochzeit sein? Denn die Geissens zum Beispiel haben jetzt was verschenkt, was man auf jeden Fall sehr, sehr fragwürdig halten sollte. Ne? Ralf Schumacher ist kurz davor zu heiraten, deswegen gibt's auch ein super spicy Geschenk, nämlich ein wunderschönes Porträt. Wer die Geissens kennt, weiß, es ist hässlich wie die Nacht. Wo wir schon beim Thema Horrorgeschenke sind, 08900901, die kosten Big FM Hotline. Welches gottlose Geschenk habt ihr denn schon bekommen, bei dem ihr einfach nur kotzen wolltet? Klingelt durch.
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0: Playlist, das ist Sarah Lawson, Euro Summer. Viele behaupten, dass das schon der Sommerhit dieses Jahr ist. Kann man auf jeden Fall so festhalten. Gleich noch mehr neue Musik auf der Playlist. Wir haben für euch noch Ready Teddy Swims mit Mr. Know-It-All. Davor gibt es aber eine Frage zu klären. Und zwar, schenken ist immer so ein bisschen eine schwierige Sache. Das haben jetzt auch die Schumachers festgestellt, ne? Frisch verheiratet. Und die Geissens haben sich gedacht, oh mein Gott, da schenken wir denen doch mal ein wunderschönes Porträt, das ein bisschen zum Kotzen aussieht. Eure gottlosesten Geschenke 08900901.
1: Hallo, hier ist die Lisa.
0: Hallo Lisa. Lisa, wie geht's dir?
1: Mir geht's gut. Wie geht's dir?
0: Auch gut. Ich kann mich nicht beschweren. Es ist Montag, aber wir sind da und es ist alles gut am Ende vom Tag.
1: Ja, das stimmt.
0: Lisa, was war denn das Abartigste, was du in deinem Leben schon mal geschenkt bekommen hast?
1: Oh mein Gott. Ich glaube, weiß. Eine Duschwand.
0: Warum?
1: Das war bodenlos. Das habe ich. Ich schwöre, ich habe das von meinem Ex-Freund mal bekommen. Ich weiß nicht, was er sich dabei gedacht hat, aber das war wirklich bodenlos.
0: Das ist wirklich ehrenlos. Also ich weiß nicht, ob man sowas überhaupt verschenken sollte. Vor allem, dein Partner war das zu dem Zeitpunkt?
1: Ja, das war mein Partner.
0: Das
1: also wir sind jetzt
0: ekelhaft.
1: Offensichtlich nicht mehr zusammen.
0: Ja, besser wahrscheinlich nach so einem Geschenk.
1: Ja, also keine Ahnung, was das sollte.
0: Boah, das ist wirklich ehrenlos. Okay,

0: Das ist David Kaschner hier auf Big FM 08900901. Reese hier wieder.
1: Ja, hallo Reese, hier ist die Sarah aus Bottrop.
0: Hallo Sarah, Süder, wie geht's dir?
1: Oh, ganz okay soweit. Und selbst?
0: Auch gut, ich kann mich nicht beschweren. Wie bist du in die Woche gestartet? War gut, schlecht, semi?
1: Doch gut, gut.
0: Das klingt auf jeden Fall gut. Sarah, schieß los, was gibt's?
1: Ja, ihr habt ja gerade dieses Thema mit diesen gottlosen Geschenken.
0: Ja, die gibt es tatsächlich.
1: Ja, und ich habe tatsächlich mal ein sehr gottloses Geschenk bekommen von der Mutter von einem Ex-Freund von mir.
0: Ja.
1: Sie war Avon-Beraterin und hat sonst immer total gute Dinge auf mich gehalten. Hat mir zu meinem Geburtstag dann so ein Kosmetik-Geschenk fertig gemacht mit so schönen Produkten. Hat das schön eingepackt in Zellophan und Schleifchen. Mhm. Und ich habe mich bedankt. Ich bin dann nach Hause gegangen, habe mir das dann angeguckt und habe dann festgestellt, dass alles, was in diesem Paket drin war, ihre Probeartikel waren, was sie ihren Kunden vorgesetzt hat, wo die ihre Finger reinstecken konnten, um zu spüren, wie die Tränen sich anfühlen. So.
0: Das war geil, oder? Da fühlt man sich doch richtig wertgeschätzt von der Schwiegermama.
1: Auf jeden Fall, auf jeden Fall.
0: Okay, das ist wirklich gottlos. Anders kann ich es nicht sagen.
1: Ja.
0: Ja, gut, aber deswegen ist er auch der Ex, ne? Wahrscheinlich noch wegen 20 anderen Gründen, aber einer davon ist auf jeden Fall der.
1: Mehr als 20 Gründe, aber die Mutter ist definitiv ein Hund gewesen, ja.

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2: Endlich mal wieder eine Runde abraven. Das wollt ihr, das könnt ihr. Und zwar schon übermorgen. Yes, denn es ist kurze Woche. Day Night Rave ist nämlich angesagt im Bellini in Mainz. Solltet ihr auf jeden Fall vorbeisteppen. 17 Uhr geht's los. Das heißt, es ist auch schon früh. Der Grund dafür, warum es früh ist, ist natürlich, dass man mehr feiern kann. Ganz einfache Mathematik. Ihr solltet auf jeden Fall abchecken, wenn ihr auf Techno steht. Es wird richtig hart geraved. Bis Tech House gibt es wirklich alles am Mittwoch. Haut rein.
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3: Seit heute ist die finale Folge der finalen Staffel von Euphoria draußen und Fans kommen teilweise gar nicht klar auf das Finale rund um Zendaya und Co. Auf X, auf den Socials trenden deswegen jetzt schon Reaction-Memes und auf Reddit wird diskutiert. Vorsicht, Spoiler-Alarm.
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2: Und was haben wir sonst Wichtiges?
3: Unser Bundesverteidigungsminister Pistorius, der hat rechtswidrig gehandelt. Das sagt jetzt jedenfalls ein neues Gutachten. Da geht es um die Frage, ob sich Männer im wehrpflichtigen Alter offiziell abmelden müssen beim Staat, wenn sie länger ins Ausland reisen. Offiziell braucht es dafür eine Genehmigung und das war groß Aufregerthema im Frühjahr. Pistorius hat daraufhin gesagt, das gilt gar nicht ohne Ernstfall und er hat die Regel dann außer Kraft gesetzt. Jetzt hat der Wissenschaftliche Dienst des Bundestags aber gesagt, sowas darf ein Verteidigungsminister gar nicht. Das Verteidigungsministerium, das legt deswegen jetzt nach. Sie sagen, es solle jetzt ein neues Gesetz kommen und das regelt dann eindeutig, dass man sich nur offiziell abmelden muss, wenn wir im Spannungs- und Verteidigungsfall sein sollten. Unser Bundesaußenminister Wadephul, der macht sich Sorgen über die israelische Armee im Südlibanon. Wadephul hat jetzt bei einem UN-Besuch in New York gesagt, jede weitere Eskalation in der Gegend verschärft die sowieso schon angespannte Lage zusätzlich. Er hat Israel und die Hisbollah im Libanon deswegen dazu aufgerufen, zur vereinbarten Waffenruhe zurückzukommen. Danach sieht es aktuell aber so gar nicht aus. Die deutsche Entwicklungsministerin Radovan, die hat jetzt ihre Reise in den Libanon sogar abgebrochen. Radovan wollte sich eigentlich vor Ort selbst ein Bild machen.
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3: Jetzt leider mit richtig schlechten Nachrichten für Reese. Musikerin Dua Lipa und Herzblatt von unserem Reese hat am Wochenende Ja gesagt, allerdings nicht zu Reese, sondern zu ihrem Boy Callum Turner. Die beiden, die sind jetzt offiziell verheiratet und die Fotos von ihren Hochzeitsoutfits in London, die trenden jetzt durch Social Media. Sorry, Reese.
2: Das hält sowieso nicht lange. Danke, Sarah.
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5: In Rheinland-Pfalz wechseln sich Sonne und Wolken ab. Am Nachmittag bleibt es wechselhaft mit Sonnenstrahlen und Regenschauern. Ein Regenschirm schadet nicht. Mainz und Rheinhessen haben 26 Grad, Trier und Koblenz 25, Kaiserslautern 23 und die Eifel frische 19 Grad. Morgen ziehen Gewitter mit Starkregen auf, bleibt auf der Hut. Aktuell Morbach am Archäologiepark Belgenum hat 21 Grad, Ludwigshafen am Rheinufer Süd 24 Grad, Altenkirchen im Westerwald am Bismarckturm 21 Grad.
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5: A6 Frankenthal, Pfalz Richtung Mannheim ist die Richtungsfahrbahn zwischen Einfahrt Frankenthal und Frankenthal wegen Brückenarbeiten gesperrt. Die Arbeiten dauern bis ins nächste Jahr. A643 von Wiesbaden Richtung Mainz. Gibt es zwischen Mainz-Gonzenheim und Dreieck Mainz stockenden Verkehr auf 1 Kilometer mit 5 Minuten Zeitverlust. Danach zwischen Schiersteiner Kreuz und Mainz-Mombach 1 Kilometer Stau. Auch hier 5 Minuten Stauzeit. Gute Fahrt und Augen auf im Verkehr.
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1: Go. Friends, was geht ab? Montagnachmittag auf Big FM. Ich DJ O auf der Playlist. Dann habe ich noch Serp mit Rita Ora für euch am Start. If it's not love. Und es gibt eine Frage aller Fragen zu klären. Ich frage mich zum Beispiel sehr viel. Am Wochenende saßen wir zusammen, Jungsrunde in der Bar. Und einer hat tatsächlich gesagt, so, Bro, Urlaub ist so nervig, gar keinen Bock drauf. Ich verstehe es nicht. Vielleicht seid ihr selber so, Alter, Urlaub ist nur Stress und ich habe gar keinen Bock drauf. Oder ihr denkt euch so, Bro, Urlaub, das ist das, wofür ich den ganzen Job hier mache. 08900901. Gibt es denn jemanden, der Verständnis dafür hat, dass man keinen Urlaub mag? BGFM Hotline 08900901.

0: Nicki Minaj ist das hier auf der FM, kurz nach vier. Und was der Juni so alles für uns Gutes hat, das weiß natürlich ein Mann, zumindest auf sehr funny Art, nämlich Fabi.
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2: Ja. Tja, Leute, willkommen im Juni, benannt nach der römischen Göttin Juno, die wiederum so heißt, weil Büromenschen und Rentner so klar machen, dass der Termin wirklich im Juni und nicht im Juli ist.
3: Wann haben wir nochmal den Kickoff? 11. Juli oder am 11. Juno?
2: Wer Juno zum Juni sagt, redet auch in Kalenderwochen und kriegt einen Steifen beim Wort Jurfix. Was ist am Wochenende sonst noch so los gewesen? Deutschland gewinnt gegen Finnland den vorletzten Test vor der WM.

0: Sonst noch was? Ja, der tote Buckelwal Timmy wurde in Dänemark für die Obduktion an Land gezogen. Schön und gut. Aber wenn ich sehen will, wie ein dickes Viech vor sich hinschimmelt und gefährliche Gase von sich gibt, dann kann ich auch einfach neben den Rentner sitzen.
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1: Zane, Side Effects. But I know I guess what to do.

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1: Lost Frequencies and Nathan Nicholson. So much beauty around us.
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2: College Monday, Ronburg in Köln. Müsst ihr auf jeden Fall vorbeischauen und zwar direkt heute Abend, weil sonst wäre es auch nicht der College Monday, sondern der, ich weiß nicht, Uni Tuesday, I don't know. Egal, heute Abend, 22 Uhr, Ronburg in Köln, müsst ihr auf jeden Fall abchecken. Das Ganze ist natürlich auch im US College Style. Das bedeutet natürlich, es wird Bierpong gezockt und auf jeden Fall auch noch viel anderes Wildes gemacht. Checkt das Ganze ab, Ronburg in Köln, heute Abend. Haut rein.
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2: 16.28 Uhr in den News mit Sarah Keilowaid. Was gibt's denn auf den Socials?
3: Also auf Reddit beschäftigt man sich gerade mit wirklich wichtigen Fragen. Kann es sein, dass in unseren To-Go-Kaffeebechern viel zu viel Eiswürfel drin sind? Auf Reddit trendet gerade ein Post dazu. Der hat seinen geeisten Cappuccino mal getrennt von all den Eiswürfeln und das Ergebnis ist eindeutig.
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2: Ich liebe Reddit. Was haben wir noch auf der Welt?
3: Das BAföG ist gerade wieder Thema bei uns. Unsere Forschungsministerin Bär von der CSU, die hat jetzt nämlich in einem Interview gesagt, dass die bereits angekündigte BAföG-Erhöhung doch nicht kommt. Bär findet es aber auch nicht so wild. Studis seien sowieso privilegiert, sagt sie. Die SPD, die sieht das anders. Die sind ja Koalitionspartner und die wollen an der BAföG-Reform festhalten. Und die Jusos, die junge SPD, die findet Bärs Aussagen richtig skandalös. Bär wiederhole saudumme Klischees, heißt es vom Juso-Vorsitz. Der Krieg im Libanon, der eskaliert gerade. Israel hat angekündigt, dass sie die Hisbollah in der libanesischen Hauptstadt Beirut angreifen. Viele Leute fliehen deswegen jetzt aus der Stadt. International wird Israel auch kritisiert für ihr Vorgehen im Libanon. Auch aus Deutschland, die Grünen-Chefin Brandner, die hat jetzt gesagt, ja, Israel hat das Recht, sich zu verteidigen, aber das Vorgehen jetzt, das sei unverhältnismäßig. Der Tankrabatt, der wirkt. Tanken war im Mai deutlich günstiger als im April noch, sagt der ADAC jetzt. Laut denen hat ein Liter E10 im Schnitt rund 13 Cent weniger gekostet und Diesel war sogar 27 Cent günstiger. Inzwischen kommt die Steuersenkung der Regierung wohl komplett an bei uns Autofahrern, das zeigen Zahlen des IFO-Instituts. Geholfen haben da aber auch die niedrigen Rohölpreise in letzter Zeit.
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3: In knapp 2 Wochen startet die Fußball-WM in den USA, in Mexiko und in Kanada und Manuel Neuer ist zurück im Tor, jedenfalls im Training. Neuer wurde jetzt einen Tag vor dem Abflug der DFB-Auswahl in die USA beobachtet, wie er fleißig ganz spezifische Torwartübungen gemacht hat. Aktuell gehen wir davon aus, dass Neuer am Samstag bei der WM-Generalprobe gegen die USA in Chicago sein Comeback feiern wird im DFB-Tor.
2: Dankeschön, Sarah.
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5: In Rheinland-Pfalz ziehen dichte Wolken auf, besonders im Westen und Norden. Im Süden schaut ab und zu die Sonne durch. Heute steigen die Temperaturen bis auf 23 Grad. Am Abend wird's noch wolkiger, aber ab 19 Uhr klart es etwas auf und ein laues Lüftchen weht. Morgen bringt der Dienstag von Westen Schauer und Gewitter mit. Jetzt die aktuellen Werte. Birkenfeld an der Festhalle misst 22 Grad, Stromberg an der Stromburg ebenfalls 22 Grad und Linz am Rhein am Buttermarkt 23 Grad.
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5: A6 Richtung Mainz zwischen Tunnel Hechtsheim und Kreuz Mainz Süd. 2 Kilometer Stau, 5 Minuten extra. A65 Ludwigshafen Richtung Landau zwischen Deidesheim und Neustadt-Weinstraße Nord. 1 Kilometer Stau, 5 Minuten Verzögerung. A643 Wiesbaden Richtung Mainz. 4 Kilometer Stau, kostet dich 15 Minuten mehr. Zwischen dem Übergang Schiersteiner Straße und Dreieck Mainz. Rammstein-Markstraße bis Nikolausstraße an der Böstelstraße wegen Baustelle gesperrt.
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10: 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Friends, was geht ab? 12 Minuten vor 5 hier auf Big FM. Ab geht's in Richtung Feierabend. Kisses von Bless gleich auf der Playlist. Dann gibt's noch Sorry Papi von Topic und Becky G. Und eine Frage müssen wir klären. Immer mehr in Deutschland sagen so, ey, ich brauche einen neuen Job, ich muss was anderes machen. Die Big FM Hotline 08900901. Ich muss jetzt mal mit jemandem der in den letzten 3 Jahren
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0: Das ist Topic, Becky G hier auf Big FM mit Sorry Papi. Wenn mich die Technik jetzt nicht im Stich lässt, kann ich euch erzählen, was ich euch erzählen wollte. Denn in Deutschland sagen immer mehr ihrem Job bye bye, kein Bock mehr drauf, ich will was Neues machen. Ich brauche jetzt mal jemand aus der Big FM Community, der in den letzten 3 Jahren seinen Job gewechselt hat. 08900901, weil wir haben tatsächlich auch eine neue.
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0: Neuer Job, neues Life. So sieht's aktuell in Deutschland aus. Immer mehr wechseln ihren Job, haben Bock auf was Neues. 08900901. Irgendjemand, der es in den letzten 3 Jahren getan hat. Reese, hier, wer da?
1: Hallo, ich bin's, der Leon.
0: Hi Leon, Bro, wie geht's dir?
1: Ah, ganz gut, gerade Feierabend, jetzt auf dem Heimweg.
0: Korrekt. Broski, du hast meine Frage gehört, du hast in den letzten 3 Jahren deinen Job gewechselt?
1: Genau, sogar vor ganz kurzem. Also ich bin jetzt im ersten Monat in meinem neuen Job.
0: Und, was haben wir davor gemacht?
1: Genau, ich war im Außendienst tätig, im IT, in der IT, genau, und bin da in der ganzen Welt rumgefahren. Hab aber gemerkt, dass das für mich auf Dauer nichts mehr ist, soweit immer unter zu sein, nie heimzukommen wirklich. Und jetzt bin ich im kompletten Gegenteil, auch in der IT noch, aber im Support, heißt den ganzen Tag, Büro, PC.
0: Okay, und ist besser? Hat sich gelohnt?
1: Ja, doch. Ist entspannter, weniger Stress. Ja, ist eine komplette Umstellung, aber ich bin froh, dass es jetzt so gekommen ist.
0: Okay, kann man auf jeden Fall auch verstehen. Wenn es für dich der richtige Step ist, dann freuen wir uns natürlich auch. 08900901, die kostenlose Big FM Hotline. Was sagt ihr denn? Ein neuer Job, besseres Leben oder habt ihr vielleicht auch mal

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2: Endlich mal wieder eine Runde abraven. Das wollt ihr, das könnt ihr. Und zwar schon übermorgen. Yes, denn es ist kurz Woche. Day Night Rave ist nämlich angesagt im Bellini in Mainz. Solltet ihr auf jeden Fall vorbeisteppen. 17 Uhr geht's los. Das heißt, es ist auch schon früh. Der Grund dafür, warum es früh ist, ist natürlich, dass man mehr feiern kann. Ganz einfache Mathematik. Ihr solltet auf jeden Fall abchecken, wenn ihr auf Techno steht. Es wird richtig hart geraved. Bis Tech House gibt es wirklich alles am Mittwoch. Haut rein.
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2: 17.28 Uhr in die News mit Sarah Keilowaid. Was haben wir denn auf den Socials?
3: Die Russo-Brüder, die spielen online gerade mit den Gefühlen der Avenger-Fans. Das Regie-Duo, das ist verantwortlich für den kommenden Avengers-Doomsday-Film. Und jetzt haben sie auf Instagram mysteriöse Logos gepostet. Fans hoffen jetzt, dass das bedeutet, dass wir bald einen neuen Trailer bekommen.
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2: Was haben wir noch auf der Welt?
3: Wehrfähig sein in Deutschland. Und was das bedeutet, das ist gerade wieder Thema bei uns. Das Verteidigungsministerium, das hat heute nämlich angekündigt, wir werden ein neues Gesetz einbringen, in dem dann eindeutig geregelt ist, dass sich wehrfähige Männer in Deutschland nur offiziell abmelden müssen, wenn sie eine lange Reise im Ausland machen, wenn Deutschland im Spannungs- oder Verteidigungsfall ist. Verteidigungsminister Pistorius hatte das schon mal veranlasst. Die Art und Weise, wie er das getan hat, die war aber rechtswidrig. Das hat jetzt ein Gutachten vom Wissenschaftlichen Dienst des Bundestags festgestellt und das Verteidigungsministerium, das will das jetzt nochmal neu und richtig regeln. Unser Bundesaußenminister Wadefuhl, der macht sich gerade Sorgen über die israelische Armee im Südlibanon. Wadefuhl hat jetzt bei einem UN-Besuch in New York gesagt, jede weitere Eskalation dort verschärft die sowieso schon angespannte Lage zusätzlich. Er hat Israel und die Hisbollah im Libanon deswegen dazu aufgerufen, zur vereinbarten Waffenruhe zurückzukommen. Letztes Jahr sind weniger Menschen nach Deutschland eingewandert als in den Jahren vorher noch. Rund 1,48 Millionen Menschen sind nach Deutschland gekommen. Das zeigen die Zahlen des Statistischen Bundesamts. Und das sind so wenig Menschen wie seit 2014 nicht mehr, mit der Ausnahme von den Pandemiejahren 2020 und 2021.
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3: Dua Lipa hat einfach geheiratet. Musikerin Dua Lipa hat am Wochenende Ja gesagt zu ihrem Boy Callum Turner. Die beiden, die sind jetzt ganz offiziell verheiratet und die Fotos von ihren Hochzeitsoutfits in London, die trenden jetzt durch Social Media.
2: Dankeschön, Sarah.
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4: Rheinland-Pfalz bestimmen Wolken das Bild, aber der Abend liefert Lichtblicke. Ab 19 Uhr klart der Himmel auf und wir sehen vielleicht mehr vom Himmel. Die Temperaturen sind angenehm zwischen 20 und 24 Grad. Eine entspannte Brise weht aus Südwesten. Morgen gibt's Action. Schauer und Gewitter bei maximal 26 Grad. Aktuell in Kastellaun an der Burg. Kastellaun sind es 21 Grad, in Meisenheim an der Schlosskirche 24 Grad und in Bad Neuenahr, Ahrweiler an der A-Therme 23 Grad. Bleib locker und genieße den Abend.
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4: Hey Leute, hier ein kurzes Verkehrsupdate für euch. A48 von Dernbach Richtung Dreieck Vulkaneifel. Zwischen Koblenz Nord und Kreuz Koblenz sind 5 Kilometer Stau. Macht circa 30 Minuten. A65 Ludwigshafen Richtung Landau. Zwischen Deidesheim und Neustadt Weinstraße Nord auf 2 Kilometern etwa 10 Minuten Stau. A643 von Wiesbaden Richtung Mainz. 1 Kilometer Stau zwischen Schiersteiner Straße und Mainz-Mombach. Ihr braucht ungefähr 10 Minuten länger.
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6: Hallo, ich bin Jan Henner. Seit Ausbruch des Iran-Kriegs Ende Februar sind die Preise für Sprit und Energie in die Höhe geschossen. Verbraucher im Euroraum rechnen noch bis ins nächste Jahr hinein mit einer hohen Inflationsrate von 4,0%. Das hat eine Umfrage für die Europäische Zentralbank ergeben. Zuletzt lag die Teuerungsrate im Euroraum bei 3,0% und lag damit deutlich über der Zielmarke der EZB von 2,0%. Und noch der Blick auf den DAX, der steht leicht im Minus bei 24.952 Punkten.
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12: Oh mein Gott, da ist der erste Tag der Woche schon wieder vorbei. 1.6. auch schon wieder fast ein Haken dran. Ab geht's in den Feierabend mit Katy Perry, The One That Got Away. Dann habe ich für euch noch 24 Hours von Stormzy und Odell auf der Playlist. Und Ghosting ist wieder voll im Trend. Alle, die am Daten sind, werden sich wahrscheinlich sagen, ja, Alter, ich wurde auch schon geghostet. Ladies, wir haben ein Problem, denn ihr macht das tatsächlich häufiger. Rund ein Viertel aller Frauen hat schon mal jemand geghostet. Deswegen die Theorie, Frauen machen es tatsächlich häufiger als Männer. Und ich muss mit jemandem sprechen, wer wurde denn schon mal geghostet? 08000 900 901.

0: Jason Derulo mit Want to Want Me. In der Zeit hat man jetzt auch so den kleinen oder anderen Urlaubsflirt. Und Ghosten absolut voll im Trend. Frauen machen es häufiger als wir Männer tatsächlich. Das soll gesagt sein. 08900901, Receiver da.
1: Servus, wie ist Stefan? Hi.
0: Hallo Stefan. Stefan, bitte sag mir irgendwas Gutes heute.
1: Nee, kann ich eigentlich nicht.
0: Okay.
1: Ich scheiße. Ist auch blöd gelaufen. Nee. Ich habe eben nur gedacht, bei dem Ghost-Thema, also jemand zu ghosten, das sehe ich bei uns den Jugendlichen, wo ich arbeite, das ist so ziemlich das Asozialste, was man machen kann. Also
0: ja.
1: Das finde ich wirklich. Lieber knallst du wirklich einen vor den Kopf, das passt nicht, oder ich habe mich in einen anderen verguckt.
0: Ja.
1: Da kommt man drüber weg, aber ich hab so viele, die dann wochenlang noch oder monatelang hinterher rennen, weil sie denken, ja, vielleicht hat das Handy verloren, ins Klo gefallen oder meine Nummer vergessen oder irgend so ein Quatsch. Also Ghosten finde ich ganz schlimm.
2: No.

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2: College Monday, Ronburg in Köln. Müsst ihr auf jeden Fall vorbeischauen und zwar direkt heute Abend, weil sonst wäre es auch nicht der College Monday, sondern der, ich weiß nicht, Uni Tuesday, I don't know. Egal, heute Abend, 22 Uhr, Ronburg in Köln. Müsst ihr auf jeden Fall abchecken. Das Ganze ist natürlich auch im US College Style. Das bedeutet natürlich, es wird Bierpong gezockt und auf jeden Fall auch noch viel anderes Wildes gemacht. Checkt das Ganze ab, Ronburg in Köln heute Abend. Haut rein.
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2: 18.26 Uhr. Die News mit Sarah Heidelweit, was haben wir denn auf den Socials?
3: Seit heute ist die finale Folge der finalen Staffel von Euphoria draußen und Fans kommen teilweise gar nicht klar auf das Finale rund um Zendaya und Co. Auf X trenden schon Reaction-Memes und auf Reddit wird diskutiert. Vorsicht, überall gibt Spoiler-Alarm.
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2: Und was ist sonst noch wichtig?
3: Das BAföG ist gerade wieder Thema. Unsere Forschungsministerin Bär von der CSU, die hat jetzt nämlich in einem Interview gesagt, dass die bereits angekündigte und im Koalitionsvertrag geplante BAföG-Erhöhung doch nicht kommt. Bär findet das auch nicht so wild. Studis seien sowieso privilegiert, sagt sie. Die SPD, die sieht das anders, also der Koalitionspartner, die wollen an der BAföG-Reform festhalten. Und die Jusos, die junge SPD, die findet Bärs Aussagen richtig skandalös. Bär wiederhole saudumme Klischees, heißt es vom Juso-Vorsitz. Offiziell gilt zwischen Israel und der Hisbollah im Libanon eine Waffenruhe. Es gibt gerade aber trotzdem wieder Angriffe. Der Krieg im Libanon, der ist gerade am Eskalieren. Und deswegen trifft sich heute auch noch der Sicherheitsrat der UN in New York. Los geht die Sondersitzung um 21 Uhr unserer Zeit. Der Tankrabatt der Regierung, der wirkt. Tanken war im Mai deutlich günstiger als im April noch, das sagt der ADAC jetzt. Auch neue Zahlen vom IFO-Institut zeigen, inzwischen kommt die Steuersenkung der Regierung wohl komplett an bei uns Autofahrern. Geholfen haben da aber auch die niedrigen Rohölpreise in letzter Zeit. Der Tankrabatt der Regierung, der gilt noch bis Ende Juni 2026.
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3: In knapp 2 Wochen startet die Fußball-WM in den USA, in Mexiko und in Kanada. Und Manuel Neuer, der ist zurück im Tor, jedenfalls im Training. Neuer wurde jetzt einen Tag vor dem Abflug der DFB-Auswahl in die USA beobachtet, wie er fleißig spezifische Torwartübungen gemacht hat. Aktuell gehen wir davon aus, dass Neuer am Samstag bei der WM-Generalprobe gegen die USA in Chicago sein Comeback im DFB-Tor geben wird.
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5: In Rheinland-Pfalz starten wir mit dichten Wolken in den Abend. Aber ab 18 Uhr reißt der Himmel etwas auf. Die Temperaturen liegen aktuell zwischen 20 und 24 Grad. Morgen wird es bewölkt und später zieht Gewitter auf. Der Tag beschert uns bis zu 26 Grad. Aktuell sind es in Edenkoben an der Villa Ludwigshöhe 22 Grad, in Bad Dürkheim am Riesenfass 25 Grad und in Sinzig an der Barbarossa-Statue 24 Grad. Behaltet eure Jacken griffbereit und vielleicht auch den Regenschirm.
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5: A6 Frankenthal. Richtung Mannheim zwischen Einfahrt Frankenthal und Frankenthal sind Brückenarbeiten. Die Richtungsfahrbahn ist komplett dicht, also Augen auf bei der Umleitung. A60 Rüsselsheim Richtung Mainz zwischen Tunnel Hechtsheim und Kreuz Mainz Süd stecken wir in einem 2 Kilometer Stau fest. Einfach zu viel los. A643 Wiesbaden Richtung Mainz zwischen Schiersteiner Kreuz und Mainz-Mombach gibt es 1 Kilometer Stau, macht 5 Minuten extra. Bleibt geduldig und kommt gut an.
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2: Franz, ihr kennt das doch mit Sicherheit auch, ne? Ihr wart beim Vorstellungsgespräch und denkt euch, Alter, das war eine 10 von 10. Ich muss den Job auf jeden Fall haben. Und dann am ersten Tag kein Feedback. Zweiter Tag auch kein Feedback. Dritter Tag auch kein Feedback. Vierter Tag auch kein Feedback. Und da kommt man schon so langsam in die Zweifel rein. Ist aber alles gar nicht so schlimm. In der Regel solltet ihr dem Ganzen auf jeden Fall schon mal eine Woche Zeit lassen. Heutzutage ist es aber tatsächlich sehr oft der Fall, dass ihr tatsächlich geghostet werdet. Deswegen solltet ihr auf jeden Fall nach circa einer Woche aktiv werden. Darauf zugehen und natürlich auch nochmal nachfragen, hey, wie sieht's denn aus? Was ist denn passiert? Und natürlich auch freundlich nachfassen. Ne? Also keinen Druck machen, sondern wirklich relaxed und gechillt bleiben. Ich weiß, das ist ein bisschen schwierig, aber nach so 2 Wochen, dann solltet ihr auf jeden Fall wieder aufs Pferd, wie man so schön sagt, und euch definitiv weiter bewerben. Denn vielleicht hat's auch einfach nicht gepasst und ihr werdet die Lösung nie erfahren, was alles nicht so schlimm ist. Denn ihr könnt einfach nur weitermachen, mehr gibt's dann auch nicht. Nach einem Monat solltet ihr auf jeden Fall damit abschließen, denn dann kommt meistens nicht mehr. Also macht euch keinen Stress, bewerbt euch weiter und bleibt am Ball. Wie ihr mit dem Ghosting umgehen könnt, das haben wir für euch online zusammengepackt. Klickt euch rein.
3: Boah, ich habe das noch gar nicht so gesehen. Tschüss.
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2: Endlich mal wieder eine Runde upraven. Das wollt ihr, das könnt ihr. Und zwar schon übermorgen. Yes, denn es ist kurze Woche. Day Night Rave ist nämlich angesagt im Bellini in Mainz. Solltet ihr auf jeden Fall vorbeisteppen. 17 Uhr geht's los. Das heißt, es ist auch schon früh. Der Grund dafür, warum es früh ist, ist natürlich, dass man mehr feiern kann. Ganz einfache Mathematik. Ihr solltet auf jeden Fall abchecken, wenn ihr auf Techno steht. Es wird richtig hart geraved. Bis Tech House gibt es wirklich alles am Mittwoch. Hau rein.
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2: Sarah Kailoweit, was trendet denn aktuell auf Social Media?
3: Seit heute ist die finale Folge der finalen Staffel von Euphoria draußen und Fans kommen teilweise gar nicht klar auf das Finale rund um Zendaya und Co. Auf X trenden schon Reaction-Memes und auf Reddit wird diskutiert. Vorsicht, überall gibt Spoiler-Alarm.
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2: Und was ist sonst noch wichtig?
3: Das BAföG ist gerade wieder Thema. Unsere Forschungsministerin Bär von der CSU, die hat jetzt nämlich in einem Interview gesagt, dass die bereits angekündigte und im Koalitionsvertrag geplante BAföG-Erhöhung doch nicht kommt. Bär findet das auch nicht so wild. Studis seien sowieso privilegiert, sagt sie. Die SPD, die sieht das anders, also der Koalitionspartner, die wollen an der BAföG-Reform festhalten. Und die Jusos, die junge SPD, die findet Bärs Aussagen richtig skandalös. Bär wiederhole saudumme Klischees, heißt es vom Juso-Vorsitz. Offiziell gilt zwischen Israel und der Hisbollah im Libanon eine Waffenruhe. Es gibt gerade aber trotzdem wieder Angriffe. Der Krieg im Libanon, der ist gerade am Eskalieren. Und deswegen trifft sich heute auch noch der Sicherheitsrat der UN in New York. Los geht die Sondersitzung um 21 Uhr unserer Zeit. Der Tankrabatt der Regierung, der wirkt. Tanken war im Mai deutlich günstiger als im April noch, das sagt der ADAC jetzt. Auch neue Zahlen vom IFO-Institut zeigen, inzwischen kommt die Steuersenkung der Regierung wohl komplett an bei uns Autofahrern. Geholfen haben da aber auch die niedrigen Rohölpreise in letzter Zeit. Der Tankrabatt der Regierung, der gilt noch bis Ende Juni 2026.
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3: In knapp 2 Wochen startet die Fußball-WM in den USA, in Mexiko und in Kanada. Und Manuel Neuer, der ist zurück im Tor, jedenfalls im Training. Neuer wurde jetzt einen Tag vor dem Abflug der DFB-Auswahl in die USA beobachtet, wie er fleißig spezifische Torwartübungen gemacht hat. Aktuell gehen wir davon aus, dass Neuer am Samstag bei der WM-Generalprobe gegen die USA in Chicago sein Comeback im DFB-Tor geben wird.
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0: Sarah Kalowait, was trendet denn aktuell auf Social Media?
1: Seit heute ist die finale Folge der finalen Staffel von Euphoria draußen und Fans kommen teilweise gar nicht klar auf das Finale rund um Zendaya und Co. Auf X trenden schon Reaction-Memes und auf Reddit wird diskutiert. Vorsicht, überall gibt Spoiler-Alarm.
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1: Das BAföG ist gerade wieder Thema. Unsere Forschungsministerin Bär von der CSU, die hat jetzt nämlich in einem Interview gesagt, dass die bereits angekündigte und im Koalitionsvertrag geplante BAföG-Erhöhung doch nicht kommt. Bär findet das auch nicht so wild. Studis seien sowieso privilegiert, sagt sie. Die SPD, die sieht das anders, also der Koalitionspartner, die wollen an der BAföG-Reform festhalten. Und die Jusos, die junge SPD, die findet Bärs Aussagen richtig skandalös. Bär wiederhole saudumme Klischees, heißt es vom Juso-Vorsitz. Offiziell gilt zwischen Israel und der Hisbollah im Libanon eine Waffenruhe. Es gibt gerade aber trotzdem wieder Angriffe. Der Krieg im Libanon, der ist gerade am Eskalieren. Und deswegen trifft sich heute auch noch der Sicherheitsrat der UN in New York. Los geht die Sondersitzung um 21 Uhr unserer Zeit. Der Tankrabatt der Regierung, der wirkt. Tanken war im Mai deutlich günstiger als im April noch, das sagt der ADAC jetzt. Auch neue Zahlen vom IFO-Institut zeigen, inzwischen kommt die Steuersenkung der Regierung wohl komplett an bei uns Autofahrern. Geholfen haben da aber auch die niedrigen Rohölpreise in letzter Zeit. Der Tankrabatt der Regierung, der gilt noch bis Ende Juni 2026.
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1: In knapp 2 Wochen startet die Fußball-WM in den USA, in Mexiko und in Kanada. Und Manuel Neuer, der ist zurück im Tor, jedenfalls im Training. Neuer wurde jetzt, einen Tag vor dem Abflug der DFB-Auswahl in die USA, beobachtet, wie er fleißig spezifische Torwartübungen gemacht hat. Aktuell gehen wir davon aus, dass Neuer am Samstag bei der WM-Generalprobe gegen die USA in Chicago sein Comeback im DFB-Tor geben wird.
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1: 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So much beauty around us.
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1: Hi, ich bin Uwe. Meteorologischer Sommeranfang heute. Drum hör meinen Sonnengesang. Denn ist sie nicht einfach unglaublich? Die Sonne strahlt 150 Millionen Kilometer weit weg vor sich hin, ist im Kern 15 Millionen Grad heiß. An der Oberfläche nur noch schlappe 5.500 Grad. Und sorgt doch punktgenau dafür, dass hier auf der Erde alles sprießt und fließt, wächst und gedeiht, für Jahreszeiten hell und dunkel. Unglaublich. Ohne Sonne geht nichts hier bei uns auf der Erde. Bis ins Gemüts- und Seelenleben. Scheint die Sonne, sind wir gut drauf und leben auf. Sind fröhlicher, freundlicher, zugewandter. Denn die Sonne setzt in unserer Haut Beta-Endorphin frei. Eine Biodroge sozusagen. Das genaue Gegenteil von Herbst- oder Winterblues. Die Sonne senkt sogar den Blutdruck, zumindest kurzfristig. Außerdem sorgt die Sonne für Vitamin-D-Produktion, extrem wichtig für gesunde Knochen beispielsweise. Die Sonne bildet also nicht nur das Zentrum unseres Sonnensystems, sie spielt auch eine zentrale Rolle für unser ganzes Leben. Ob das die Autoren der Bibel auch schon gewusst haben? Denn im Psalm 84 heißt es, Gott, der Herr, ist Sonne. Gott, ohne den nichts geht. Der oder die eine zentrale Rolle spielt in jedem Leben, für alles Leben. Eine lebenswichtige Rolle? Oder was glaubst du?
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2: Franz, ihr kennt das doch mit Sicherheit auch, ne? Ihr wart beim Vorstellungsgespräch und denkt euch, Alter, das war eine 10 von 10. Ich muss den Job auf jeden Fall haben. Und dann am ersten Tag kein Feedback. Zweiter Tag auch kein Feedback. Dritter Tag auch kein Feedback. Vierter Tag auch kein Feedback. Und da kommt man schon so langsam in die Zweifel rein. Ist aber alles gar nicht so schlimm. In der Regel solltet ihr dem Ganzen auf jeden Fall schon mal eine Woche Zeit lassen. Heutzutage ist es aber tatsächlich sehr oft der Fall, dass ihr tatsächlich geghostet werdet. Deswegen solltet ihr auf jeden Fall nach circa einer Woche aktiv werden. Darauf zugehen und natürlich auch nochmal nachfragen, hey, wie sieht's denn aus? Was ist denn passiert? Und natürlich auch freundlich nachfassen, ne? Also keinen Druck machen, sondern wirklich relaxed und gechillt bleiben. Ich weiß, das ist ein bisschen schwierig, aber nach so zwei Wochen, dann solltet ihr auf jeden Fall wieder aufs Pferd, wie man so schön sagt, und euch definitiv weiter bewerben, denn vielleicht hat's auch einfach nicht gepasst und ihr werdet die Lösung nie erfahren, was alles nicht so schlimm ist, denn ihr könnt einfach nur weitermachen, mehr gibt's danach nicht. Nach einem Monat solltet ihr auf jeden Fall damit abschließen, denn dann kommt meistens nicht mehr. Also macht euch keinen Stress, bewerbt euch weiter und bleibt am Ball. Wie ihr mit dem Ghosting umgehen könnt, das haben wir für euch online zusammengepackt. Klickt euch rein.
3: Boah, ich habe das noch gar nicht so gesehen. Tschüss.
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5: Mach den Witz, mach den Witz.
6: Ich mach jetzt keinen Witz mehr darüber.
5: Okay.
6: Ich verstehe gar nicht, warum Big FM das reingeschnitten hat. Wir sind überhaupt nicht Endlevel schlimm.
5: Nee.
6: Ich finde, da gibt's auf jeden Fall Schlimmeres. Ich habe schon ganz oft Radio gehört und da gibt's viel Schlimmeres.
5: Ja.
6: So, wir sind die 257ers. Herzlich willkommen bei der 257ers Show. Wir haben heute mal eine Sendung zusammengepackt, weil wir nach zwei Songs schon überfordert waren mit unserer Suche. Haben wir gesagt, okay, dann weiten wir das Themenfeld jetzt insofern oder schränken das insofern ein, dass man nur richtig unangenehme Songs aus den 90ern spielt heute.
5: Ich habe das doch Anfang 2000er
6: auch. Oder Anfang 2000er ist auch dabei, ja. Aber halt mit Rap-technisch ganz, ganz hohem Niveau. Da haben wir uns auch drum
5: gekümmert. Da entwickelt sich ja auch Deutschrap wieder zurück nach dahin, aktuell.
6: Meinst du ehrlich?
5: Ja, ja.
6: Oh Gott, Alter, das wäre ja übel. Also, die ersten zwei Songs hier in der heutigen Sendung werden noch gut sein. Danach kann ich für nichts garantieren. dann müsst ihr vielleicht selbst mit klarkommen. Aber wir sind ja auf dem Weg zum Deutschen Radiopreis und da muss man sich immer was trauen.
5: Ja, genau.
6: Da muss
5: investigativ.
6: Investigativ und einfach auch mal ein bisschen mutig sein.
5: Ja, apropos mutig, ich habe mich am Wochenende getraut, mal Kürbissuppe selber zu machen.
6: Ah ja, hast gerade angeteased. Und
5: was Kürbis ist passiert? Kürbis-Kartoffelsuppe.
6: Mhm.
5: Und dann war ich einkaufen und dann war da so die Einkaufsliste, was ich brauche. Und dann stand da Kresse. Und ich denke, was ist das? So, dann
6: bin ich erstmal. Kresse nicht?
5: Nee. Und dann bin ich da hingegangen und dann habe ich bei diesen Pflanzen, die da sind, geguckt. Basilikum und wie die alle heißen. War nichts bei. Google rausgeholt, Bild von Kresse. Und dann bin ich mit diesem Bild dann durch den Rewe gelaufen und habe gesucht, wo dieses Kresse sein soll. Habe ich das gekauft.
6: Mhm.
5: Und dann war ich zu Hause in der Küche und denke, was stinkt hier so nach Scheiße? Was stinkt hier so übelst nach Scheiße? Ganze Küche stinkt nach Kacke. Das Letzte, wo ich dran gerochen habe, war natürlich die Kresse. Warum stinkt Kresse nach Scheiße?
6: Das hätte ich jetzt gar nicht so wahrgenommen, ehrlich gesagt.
5: Das stinkt so heftig
6: aber
5: nach Scheiße.
6: Aber vielleicht ist das auch einfach so wieder wie bei Koriander oder so, dass du das anders wahrnimmst.
5: Ich weiß nicht, aber das wächst ja auch auf so einem weißen Zeug. Vielleicht ist das aus Kacke gemacht. Weißt du, ich war geschockt. Ich habe es auch nicht benutzt.
6: Das weiße Zeug ist ja einfach nur Nährboden. Und diese Kresse-Schälchen, du hast wahrscheinlich auch so einen kleinen Pappkarton gekauft.
5: Ja, genau.
6: Ja, genau. Ich habe ja mal im Supermarkt gearbeitet, daher kenne ich mich da ganz gut aus. Und Kresse ist so ein Ding, das muss man nicht mögen.
5: Aber das stinkt ja nach Kacke, das stinkt ja wirklich
6: aber
5: nach Scheiße.
6: Ohne, dass du das in die Suppe getan hast, oder
5: was? Ich fasse das nicht an.
6: Das bleibt jetzt aber für
5: Guck
6: immer
5: mal, wenn du ein Basilikum hast, dann schmeckt das Basilikum so, wie es riecht.
6: Ja, aber das ist da ein bisschen anders.
5: Und bei Kresse soll das anders sein. Das schmeckt nicht nach Scheiße, genauso wie das riecht.
6: Nein, das schmeckt nicht. Ich sag das Wort nicht, aber es schmeckt nicht so doll nach
5: Also wirklich. Ich war geschockt. Ich kaufe nie wieder Kresse. Nie wieder.
6: Hätten wir das schon mal geklärt. Der Body hat jetzt noch was er nicht mag. Ich habe ihm heute Morgen übrigens sein Lieblingsessen mitgebracht. Der Body mag am allerliebsten das Innere von Geflügelrollen.
5: Ja.
6: Es gab
5: aber die waren nicht geschält.
6: Es gab die diesmal nicht geschält. Das musste der selber machen.
5: Ja.
6: Aber egal, kein Problem. Wir haben jetzt gleich einen Song für euch am Start von Merit Becker. Das ist für den einen oder anderen wahrscheinlich jetzt ein Begriff, weil die gute Frau ja auch im Tatort oder in so einer Polizei-Irgendwas-Sendung im Öffentlich-Rechtlichen hin und wieder dabei ist.
5: Ich habe mal zwei Tatorte geguckt oder drei.
6: Ja, vielleicht war sie ja dabei. Auf jeden Fall eine Frau aus, ich glaube, Ost-Berlin, ich bin mir nicht sicher, aber auf jeden Fall Berlin. Und die Berlin hat auch ganz doll und macht so sehr experimentelle Musik normalerweise. Sie hat aber auch in Babylon Berlin jetzt eine.

0: weiß nicht, ob es Nachkriegszeit ist oder ich bin da ein bisschen überfragt, aber auf jeden Fall so Berlin im Aufbau oder im Aufschwung.
1: Also vor oder nach dem Krieg?
0: Das weiß ich halt gerade nicht ganz genau. Ich glaube, nach dem ersten, oder die Serie zieht sich über den Zeitraum beider, ich weiß es nicht ganz genau. Also es geht um den Aufschwung Berlins und wie die Leute da gelebt haben. Und der Song ist mir im Kopf geblieben, deshalb haben wir den jetzt gleich als erstes reingepackt. Das ist ein richtig gutes Ding und gewöhnungsbedürftiger Sound, geile Stimme, unfassbar geiler Text, mir gefällt sehr gut. Woddy muss das auf jeden Fall
1: remixen. Ich hör's mir mal an.

0: Tja. Ja. War ein schöner Song.
1: Geiler Song, ne? Ja. Meute war da übrigens so bei.
0: Swing oder was ist
1: das? Ja, es ist so Swing-Musik. Und Meute ist die Band, die da rumgetrompetet hat. Ist so eine Combo von, ich weiß gar nicht, 10 Leuten oder so, die alle Instrumente spielen und richtig Rambazamba machen live. Die haben selber nie irgendwelche Vocals auf ihren Songs, aber da haben sie
0: die
1: dann
0: die holen sich immer Leute rauf.
1: Genau, und da wurden sie, glaube ich, selbst drauf geholt von den Babylon Berlin-Machern. Das ist halt vom Soundtrack der Song.
0: Okay, okay.
1: Ja, Ein Tag wie Gold hieß er.
0: Ey, meinst du, Max Rabe ist auch auf dem Soundtrack? Da kann ich mir richtig gut vorstellen, dass Max Rabe das
1: ja, macht. Sowas passt da, klar. Natürlich, könnte schon sein, dass der dabei ist. Ich habe von Max Rabe letztens ein Kinderlied gehört. Das ist auch großartig, wenn der Kinderlieder macht.
0: Das kann ich mir gut vorstellen. Der hat eine richtig schöne alte Stimme.
1: Der hat eine super geile alte Stimme. Wir sind ja auch bekannt dafür, unsinnige Musik zu spielen. Also die Leute, die das jetzt schon ein paar Mal mitverfolgt haben, was wir hier montagsabends für einen Quatsch machen. Wir haben immer merkwürdige Musikcontent, beziehungsweise zumindest was, was man noch nicht kennt, da geben wir uns ein bisschen Mühe, oder was man zu gut kennt und eigentlich vergessen möchte, das ist heute das Thema.
0: Noch nicht.
1: Aber wir haben immer noch auch Fakten, unsinnige Fakten. Und
0: der Lehrauftrag ist
1: der Lehrauftrag da. Wird bei uns ganz groß geschrieben. Und ich glaube, hier sind ein paar, bei die man eventuell schon kennt. Ich werde vielleicht im nächsten Take dann nochmal ein paar andere raussuchen, aber Botti, möchtest du ein paar

0: unsinnige Fakten hören.
1: Unsinnige Fakten?
0: Unsinnige Fakten. Also beziehungsweise nutzlose Fakten.
1: Nutzlose, ja. Nutzlose finde ich gut.
0: Okay.
1: Bin ja auch sehr nutzlos.
0: Okay, okay. Dann fangen wir mal mit an. Um von Nordkorea nach Norwegen zu reisen, musst du nur ein Land durchqueren.
1: Ja, ich weiß.
0: Das kennst du schon.
1: Ja, ja.
0: Okay, das ist ja okay, du bist Russe, das ist doof. Aber Tommy Lee Jones und Al Gore teilten sich ein Zimmer im College.
1: Ja, weil Otto Walkes ein mit Udo Lindenberg und Westernhagen, oder?
0: Ja, das war auch crazy, ne?
1: Ja.
0: Ja, das ist sogar noch besser als Al Gore und
1: ich hab den Al Gore vergessen.
0: Tommy Lee Jones.
1: Der hat das letzte Mal ein Album rausgebracht.
0: Echt, Alter. Al Gore. Das war doch der erzählt hat, die Klimawandel und so ein Quatsch.
1: Ja, ja. Den Quatsch von vor 20 Jahren hat der so einen Kacke erzählt. Ja.
0: Ey, nimmt er das nur Spaß hier, ne? Wir machen nur Spaß, wir wissen schon.
1: Aber was ist mit dem? Gibt's den noch?
0: Ich denke schon. Ich denke, das wird er so zu seiner Hauptaufgabe gemacht haben, nachdem das nicht so geklappt hat mit der Präsidentschaftskandidatur. Zweimal, by the way.
1: Ich habe übelst lange nicht mehr von Al Gore gehört. Letztes Mal in South Park oder so.
0: Ich wollte gerade sagen, großartige South Park-Folge mit Schweinebärmann, Alter. Ja. Aber die haben es auch hops genommen, ne? Die haben es einfach hops genommen. Eigentlich ist es so voll das wichtige Thema, was er angesprochen hat, und die haben den so verarscht damit. Okay, jetzt aber noch ein: Pinguine sind doch deine Lieblingstiere, oder?
1: Eigentlich der Rindenmulch.
0: Der Rindenmulch, ja, stimmt, ja.
1: Eigentlich ist der Rindenmulch mein Lieblingstier.
0: Nee, aber dann erzähle ich dir trotzdem was über Pinguine. Die haben nämlich so eine Drüse unterm Auge, womit die überschüssiges Salz ausscheiden können. Und deshalb können die einfach den ganzen Tag mehr Wasser trinken und können das einfach als ihr Haupt. Getränkequelle nutzen.
1: Also weinen die.
0: Genau, die pressen, die ist stark genug, die Drüse, dass sie das auf jeden Fall einfach alles kompensiert. Ja,
1: aber die weinen, die tun ja, salziges Wasser aus dem Auge hinaus.
0: Ja, oder halt nur Salz. Ich weiß nicht, ob sie dann die Kruste ein bisschen abknibbeln müssen. Die können ja nicht.
1: Deswegen
0: so gut
1: picken nehmen. Die sich auch mal gegenseitig in den Kopf, damit sie gegenseitig das Salz von den Augen tun.
0: Rothaarige brauchen mehr Narkose als Leute mit anderen Haarfarben.
1: Okay.
0: Es ist auch interessant, finde ich. Dann, by the way, müssten dann auch Rothaarige, finde ich jetzt, dafür appelliere ich jetzt an dieser Stelle, auch mehr Krankenkassenbeiträge bezahlen.
1: Weil man mehr Narkosemittel.
0: Ja, klar,
1: ist das teuer. Ist das Narkosemittel denn teuer?
0: Ich keine Ahnung. Wenn die nicht einen Hammer benutzen, kostet bestimmt ein paar Mark. Die argentinische Ruderente hat einen Penis, der so lang ist wie ein. 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
0: So heißt der Radiosender, wo wir hineinsprechen.
1: Und so heißt die Show, wo wir hineinsprechen.
0: Und was aus eurem Radio hinauskommt. Wir sind die 257, das Hallöchen. Wir haben Montagabend hoffentlich bei euch. Ansonsten ist irgendwas kaputt mit eurer Uhr im Radio.
1: Ja.
0: Spielt das überhaupt eine Rolle, welche Uhrzeit das Radio? Das spielt gar keine Rolle, das kommt trotzdem einfach, ne? Dann sind ja wir schuld. Okay. Egal, mein Gehirn wieder. Wir haben heute eine Sendung, wo wir jetzt gleich durch sind mit den positiven, guten Songs. Es kommt gleich nochmal eine Band.
1: Nee. Ich würde nicht sagen, dass wir negative, schlechte Songs haben. Wir haben auch positive, schlechte Songs.
0: Wir haben auch positive, schlechte Songs, aber gleich kommen die schlechten Songs halt.
1: Ja.
0: Gleich kommen auf jeden Fall, es tut mir auch total leid für die Leute, die die Songs damals gemacht haben. Es war eine andere Zeit, muss ich an dieser Stelle kurz mal sagen. Und ihr wart vielleicht auch nicht ganz so intelligent.
1: Aber man kennt die Songs und die Hooks sind ja auch irgendwie immer noch so, dass man die Songs daran erkennt. Also die waren auch nicht so 100% scheiße.
0: Nein, die Hooks sind großartig.
1: Die
0: Hooks sind großartig. Das Ding ist, ich vergleiche das so mit unserem Ich und mein Holz. Weißt du?
1: Da ist halt alles gut dran.
0: Da ist alles gut dran und wir haben es aber nicht ernst gemeint. Und die meinen das aber ernst und machen sowas. Also, ey, oha. Also, zumindest rap-technisch habe ich mir da vorhin den ein oder andere Millimeterchen von meinen Zähnen runtergeknirscht, Alter, muss ich dir ganz ehrlich sagen.
1: Bisschen cringe.
0: Ich habe hier nochmal ein paar unnütze Fakten, einfach nur um ein bisschen das Gespräch am Laufen zu halten. Wusstest du, dass in England die Firma Carglass Autoglass heißt? Wie dumm ist das denn? Also sorry, Alter.
1: Den Gag ist das eine deutsche Firma?
0: Die heißt ja in Deutschland Carglass und da heißt die Autoglass. Ich verstehe nur nicht, warum die getauscht haben.
1: Vielleicht heißt die auf Italienisch so, wie das auf Französisch heißen würde und das ist der Gag von denen. Die nennen das immer anders, damit das exotischer klingt.
0: Das kann gut sein, auf jeden Fall. Aber hier ist dann doch tatsächlich, das war das einzig richtig Lustige. Warte mal, romantische Musik hilft tatsächlich beim Flirten. Langweiliger Funfact. Pferde können nicht kotzen, das weißt du bestimmt auch schon.
1: Ich habe schon Pferde kotzen sehen.
0: Ja, deshalb ist das ja der Spruch, genau. In Maryland ist es verboten, einen Löwen mit ins Kino zu nehmen.
1: Deswegen war ich noch nie im Kino da.
0: Nee, das habe ich persönlich nämlich auch schon am eigenen Leib erfahren.
1: Du bist Löwe, ich kann mit dir nicht ins Kino. Du bist so ein Löwe, ich kann mit dir in Maryland nicht ins Kino gehen.
0: Ich bin ein Löwenbärmann. Am Wahltagen in Norwegen darf kein Alkohol verkauft werden. Das finde ich erstmal eine richtig gute Sache.
1: Das ist geil.
0: Das finde ich eine richtig gute Sache. Ich würde noch dazu einen Intelligenztest vorher.
1: Das wäre, das, ah, das könntest du aber nicht machen.
0: Du musst aber wenigstens eine Schleife können. Und wenn du schon mit Klettverschlussschuhen zur Wahl kommst.
1: Nee, das geht auch nicht mit Schleife und so, weil es gibt ja auch Leute, die intelligent sind, aber das körperlich nicht
0: können. Ja, okay, die habe ich jetzt nicht am Schirm gehabt. Ja, das tut mir auch leid an dieser Stelle. Nee. Das war ein bisschen niveaulos. Egal, dann machen wir einfach weiter mit Auberginen, die Nikotin enthalten.
1: Ja, aber hatten wir das nicht?
0: Hatte der Schniesel schon?
1: Als wir über Gemüse.
0: Ah, das kann gut sein, ja.
1: Deswegen, ich rauche noch Auberginen.
0: Die meisten Bewegungsmelder reagieren nicht auf Bewegung, sondern auf Wärme.
1: Das wusste ich nicht.
0: Das ist gut zu wissen. Da muss man sich ja eigentlich nur so...
1: Aber Wärme ist ja auch eigentlich nur Bewegung von Molekülen.
0: Oha.
1: Also sind das auch Bewegungsmelder eigentlich?
0: Ich komme dir hier mit solchen Internetsachen und du bist einfach schon viel schlauer. Jetzt macht es mir keinen Spaß
1: mehr. Ja, dann reden wir jetzt einfach über die Butcher Sisters.
0: Die Butcher Sisters, eine sehr, sehr wunderschöne Band aus dem Raum Mannheim.
1: Ich dachte aus Frankfurt.
0: Nee, das haben wir vorher. Als wir da hingefahren sind, haben wir das auch gedacht. Aber dann hat sich herauskristallisiert, dass das gar nicht so unbedingt...
1: Die fahren nur immer nach Frankfurt, um mit anderen Leuten da Musik zu machen.
0: Genau. Es ist sogar noch so ein bisschen mehr Umland. Ein paar Leute kommen da aus einem ganz kleinen Dorf.
1: Aus dem Taunus?
0: Ich weiß gar nicht, ist das... Da habe ich wirklich keine Ahnung von.
1: Oh, Geografie, Mikey.
0: Auf jeden Fall irgendwo, wo der Borkenkäfer die Fichten wegfrisst.
1: Ja?
0: Ja, mit Sicherheit. Es gibt
1: aber
0: ja
1: der heißt ja nicht Fichtenkäfer.
0: Hast du nicht gestern die Böhmermann-Folge gesehen?
1: Ah.
0: Da ging es darum, dass die Biene, die Honigbiene, in Deutschland so einen Status hat, dass man sagt, oh, die müssen wir unbedingt schützen und so. Mhm. Dabei gibt es einfach 300.000 Bienenvölker mehr, also wir sind fast bei 1 Million im Vergleich von vor 10 Jahren. Die Bienen, die aussterben, sind die Wildbienen. Und beim Borkenkäfer sagt jeder, der ist ein Arschloch, weil der nämlich die ganzen Tannenbestände in den Wäldern, im Harz und sowas kaputt frisst.
1: Ja.
0: Gleichzeitig ist es aber faktisch so, laut Böhmermann, ne? Ich will mich da jetzt nicht hier in das biologische Gewässer werfen, aber laut Böhmermann ist es so, dass der Borkenkäfer die ganzen Monokulturen, die der Mensch angerichtet hat, weil wir durch Kriege und sowas den ganzen Wald abgeholzt haben, jetzt nur runter frisst, weil Fichte halt sein Lieblingsessen ist. Und dadurch, wenn das alles kaputt ist, ist es in 200 Jahren wieder ein ganz normaler, gesunder Mischwald da und die Natur bringt dann wieder die Bienen zurück und alles ganz automatisch.
1: Ja.
0: Also ist der Borkenkäfer nämlich eigentlich der King und der Mensch wie immer unterm Strich der absolute Oberwichser.
1: Und es geht darum, dass der Borkenkäfer getötet werden soll, oder wie?
0: Das eben nicht. Der soll mal ruhig weitermachen. Der Mensch sollte dies gemacht bekommen.
1: Okay. dies gemacht bekommen.
0: Ja, ich wollte das jetzt nicht nochmal so formulieren, aber tatsächlich wäre es besser für die Umwelt, wenn wir nicht mehr da sind,
1: anstelle des Borkenkäfers. Ja, das wissen wir.
0: Ja, das ist ja ganz logisch. Und die Bienen profitieren auch von dem Dude.
1: Ja, save the bees.
0: Selbst die Bees. Und jetzt hören wir die Butcher Sisters, eine sehr, sehr geile Band. Das ist Heavy Metal mit deutschem Text und es handelt von einer Bauchtasche in diesem Fall. Viel Spaß damit. Und ab da wird es richtig.

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1: So ist das nämlich. Und wir haben ab jetzt habt ihr die Möglichkeit, euch Oropax reinzustecken, aber ihr sollt trotzdem bei uns bleiben, weil jetzt haben wir Songs für euch rausgesucht, wo wir selber am Wochenende bei so privater Recherche drüber gestolpert sind. Wir haben getanzt dazu auch, ja. Nee, wir sind drüber gestolpert und haben uns gedacht, krass, das hat wirklich mal jemand rausgebracht.
0: Ja, und auch gehört.
1: Und gehört
0: vor allem. Und bei Viva Plus gevotet, damit das läuft.
1: Traurigerweise sind es aber auch ganz häufig Hooks, die man bis heute auswendig mitsingen kann und man muss schmerzhafterweise einfach diese Strophen, die dazwischen sich befinden, muss man einfach über sich ergehen lassen. Ja. Also es ist schon richtig, richtig grausam, die Strophen zu hören bei den meisten Songs. Auch die Themen. Also bis auf jetzt das erste, was wir spielen werden, das ist ja so ein ganz normales. Thematisch
0: Menschen
1: könnte
0: das Leben, auch, Tanzen, Welt,
1: genau,
0: Thema.
1: Genau, es könnte auch von Max Giesinger oder wie sie alle heißen sein, Mark Forster und so. Ist aber nicht von denen, sondern ist von der dritten Generation.
0: Nicht zu verwechseln mit die letzte Generation.
1: Nee, das sind wir. Das ist die dritte Generation. Erinnert euch vielleicht, als Big Brother angefangen hat damals. Da gab es so ein Lied. Und dieses Lied, das hat sich in eure Gehirne gefressen, weil ihr kleinen Schaluppis wie ich auch einfach vor eurem Fliesentisch auf dem braunen Ledersofa gegammelt habt von euren Eltern und euch jeden Tag irgendeinen Müll im Fernsehen angeguckt habt, bis zur Verblödung.
0: Ist das Lied von der Staffel, wo Slatko und Jürgen dabei waren?
1: Na, ich bin mir nicht sicher, ich glaube aber schon.
0: Boah.
1: Ich glaube, das ist von der ersten
0: Nostalgie.
1: Staffel. Nostalgie. Slatko und Jürgen, by the way, hätten wir auch mit reinnehmen können, mit großer Bruder.
0: Aber hätten wir zweimal was von Big Brother drin.
1: Ja, das ist nicht gut.
0: Nee, wir müssen ja auch ein bisschen andere Sachen zeigen.
1: Ja, ey, wirklich, also was da in den 90ern, 2000ern abgegangen ist, ich kann euch das nicht in Worte fassen. Also jetzt erstmal ganz kurz hier die dritte Generation mit Leb, Big Brother Soundtrack, hört bei den Strophen einfach nicht hin oder steckt euch irgendwas Spitzes in
0: den Gehörgang. Aber ich habe noch eine Frage. Die Gehörgang dritte Generation, ne?
1: Ja.
0: Hatten die auch noch andere Songs, die man kennt? Waren die sowas wie Fanta 4 und so?
1: Ne, die hatten dieses Vaterlied, kennst du das? Vater, du warst nie für mich da, immer wenn ich dich gebraucht hab, wenn ich einsam war, nee. Vater.
0: Das kenne ich leider gar nicht.
1: Das ist unter anderem noch von denen, ja, die haben natürlich ein paar mehr Songs, aber so richtig groß wurde...
0: Nur halt, Leb.
1: Nee, warte mal, ich guck ganz schnell jetzt live noch eben, das schaffen wir. Warte, dritte Generation, ja, Leb ist auf jeden Fall der erfolgreichste, dann kommt Vater, ja, doch, hast recht.
0: Okay, dann viel Spaß mit Leb.
1: Viel Spaß mit Leb.

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2: Mit der allerbesten Musik der 90er und 2000er. Heute nur für euch.
3: Mit den schlechtesten Strophen,
2: die es jemals gab. Aber auch mit den zumindest annähernd schlechtesten Hooks, die es jemals gab. Ich bin mir ziemlich sicher, dass es da nicht mehr viel Luft nach oben gibt. Aber ey, wir haben uns echt Mühe gegeben, euch heute mal die aller merkwürdigsten Dinger der 90er, 2000er zu präsentieren, meiner Meinung nach. Da gibt es bestimmt noch ganz andere Kandidaten, aber wir haben ja nicht so viel Zeit.
3: Ich glaube, wir können echt, glaube ich, viele Shows damit füllen.
2: Ah ja, total. Es geht aber bei uns heute ein bisschen so um die deepen Scheiß-Tracks.
3: Ja, also um die mit Message.
2: Genau, um die Kack-Songs mit Message. Das tut mir voll leid für alle, die gemacht haben, die Tracks. Es ist ja auch nicht so, als hätten wir nicht auch derartige Musik gemacht. Da möchte ich mal ganz kurz sagen.
3: Also wie das nächste, was wir spielen, noch nicht.
2: Wir haben aber schon auch den ein oder anderen Kack-Song. Zumindest aber absichtlich Kacke produziert.
3: Ja. Du kannst noch nicht unterstellen, vielleicht haben die es ja auch absichtlich so gemacht.
2: Keine Ahnung. Also der Name, das könnte sein, dass der sich da lustig drüber gemacht hat. Ich bin mir nicht sicher. Ich hoffe für ihn, dass das nur ein Spaß war.
3: Das war ein sehr gutes Wortspiel.
2: Ach komm schon.
3: Wortwitz. Was? Spektakulär?
2: Ja, das machen nur so Leute, die auch Smile mit dieser Palme in der Mitte schreiben, Alter. So. Weißt du?
3: Die das gemalt haben auf ihrem College-Blog.
2: Ja, genau das. Nee, spektakulär heißt der Dude, den wir euch gleich spielen werden.
3: Spektakulär.
2: Und es ist so, dass sein Album aber spektakulös heißt, ohne cool. Das regt mich voll auf.
3: Wenn man sein Best-of-Album heißt spektakulös, nicht zu verwechseln mit Spekulatius.
2: Also spektakulär hat wirklich in seinem Namen das Wort cool drin. Also er hat das Wort spektakulär anders geschrieben, aber das hat er bei spektakulös auf seinem Album nicht getan.
3: Haben die einfach vergessen.
2: Und ich möchte an dieser Stelle mal ganz, ganz kurz anmerken, dass das richtig, richtig inkonsequent von dir ist, lieber Herr Spektakulär. Der hat aber eine Schwester. Jetzt kommen wir zum eigentlichen Thema der Sache. Jetzt werdet ihr vielleicht schon denken, okay, ist es dieses Lied? Und ja, es ist dieses Lied.
3: Ich kannte das Lied vorher nicht.
2: Also der Song heißt Meine kleine Schwester und es geht darum, dass sie in der Schule ein Messer bei sich hat, weil... Ich habe keine Ahnung, auf was für eine Schule das junge Mädchen war, aber da ist es wohl gang und gäbe, dass man eventuell damit rechnen muss, in der großen Pause umgestochen zu werden. Totgestochen.
3: Ey, aber diese Themen in den USA, da gibt es ja immer noch diese Probleme.
2: Ja, na klar. Aber da geht es mehr so ins Thema Mobbing und da kann ich mir auch vorstellen, Mobbing, Scheiße, alles dies, das und so. Ey, das hat er aber schon ein bisschen sehr schwarz gemalt. Also lasst euch mal ein bisschen ummanteln von einem Gefühl von, ich würde sagen, Ohnmacht und gleichzeitig ein bisschen Fremdscham. Viel Spaß mit Spektakulär, meine kleine Schwester.

0: Auch diese Kirchenglocken, das macht mich fertig. Warum ist am Ende von dem Lied noch Kirchenglocke eingespielt? Ist jetzt einfach von uns, hat die jemanden mit sich genommen? Was ist mit der Schwester denn, Alter?
1: Kann man das nicht? Hat wohl nicht so gute Laune.
0: Es gibt doch Vertrauenslehrer an Schulen, da musst du doch nicht
1: und
0: einfach.
1: Streitschlichter.
0: Also an alle Leute, die wirklich echt Probleme damit haben und ein bisschen jünger sind, das ist der allerletzte Ausweg, ist das. Ihr könnt nicht einfach mit einem Messer in die Schule gehen.
1: Geht wie du jetzt einfach so rumgeberlinert.
0: Ich hatte doch extra gemacht. Ich wollte ein bisschen Berlinern an der Stelle, damit man mich auch ernst nimmt. Nee, wir sind aber live aus dem Ruhrpott für euch. 257er Show, immer noch da.
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0: 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Und wir haben uns heute zur Aufgabe gemacht, die diebsten Kack-Songs der 90er und 2000er rauszusuchen, haben wir tatsächlich auch ganz gut gemeistert, finde ich.
1: Aber jetzt brauchen wir auch wieder was Aufbauendes, Fröhliches, oder?
0: Haben wir was Fröhliches?
1: Ja.
0: Ich erinnere mich gerade. Ah, okay, ja, das ist ja. Ich würde aber sagen, das hat auch eine diepe Message.
1: Aber es klingt fetzig.
0: Es klingt fetzig, es geht nach vorne. Und Woddy und ich haben uns einen miesen Fauxpas geleistet, weil wir haben einfach nur gewusst, dass da irgendwer von Viva mitgemacht hat bei dem nächsten Song.
1: Mhm.
0: Und wir dachten, das wäre Mola gewesen. Das war aber Milka. Und das ist so unfassbar
1: und
0: dumm.
1: Es macht ja auch eine Frau. Ja, halt es also ist auch so dumm. Warum sollte Mola denn bei dem Song mitmachen, wenn so der gar keine Frau ist?
0: Es geht ja darum. Ich muss mir den Song jetzt auch gleich nochmal anhören. Ich bin mir nicht ganz sicher, um was es geht.
1: Am Anfang geht es darum, dass man gerne eine Frau sein mag.
0: Ja.
1: Als Junge.
0: Ja.
1: Und dann kommt ihre Strophe und da geht es, glaube ich, darum, dass sie eine Frau ist.
0: Und nicht, dass sie gerne ein Junge sein mag.
1: Genau.
0: Okay.
1: Weil Frauen haben es hart.
0: So öffnet sich der Kreis. Okay, ja, die 257er Show heute mit Top-Garanten aus den 90er, 2000ern für euer Leben, für also so ein bisschen auch schon Ratgeber heute.
1: Ja.
0: So ein bisschen Ratgebermusik. Girl for a Day von Band ohne Namen mit Milka.
1: Ja.

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0: Guten Abend, Deutschland. Mein Name ist Daniel Kaiser. Willkommen zur Night Lounge. Heute am Dienstag, den 2. Juni 2026. Kurz nach 12 haben wir es. Und ich freue mich heute auf ein schönes Thema mit euch, nämlich brauchen wir Urlaub? Das ist das Thema heute Abend. Wir sprechen über Urlaub. Es ist ja auch gerade so die Urlaubszeit. Also Urlaub ist ja für die einen lebenswichtig, kann man sagen, ne? Für die anderen aber auch völlig überbewertet. Also manche waren seit Jahren nicht mehr weg und haben ja auch hier schon in der Sendung gesagt, Urlaub? Vor das letzte Mal vor 10 Jahren oder so. Oder andere sagen auch, das brauche ich nicht. Mir reicht's einfach, wenn ich dann zu Hause bleibe oder so. Und andere, naja, die zählen quasi schon die Tage bis zum, ja, bis zur nächsten Auszeit, bis sie das nächste Mal endlich wieder in den Flieger steigen können. Aber was sagt das eigentlich über uns aus, über unser Leben? Brauchen wir Urlaub wirklich zur Erholung? Oder ist das eigentlich nur eine Pause von einem Alltag, den wir, naja, sonst kaum aushalten? Anrufen dürft ihr kostenlos vom Handy und vom Festnetz.
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0: Die Nummer zu mir ins Studio, kostenlos vom Handy, vom Festnetz. Gerne auch online mitmachen. Auf Instagram und auf Facebook ist das Thema gepostet. Und kommt auch gerne zu uns in den WhatsApp-Kanal, um die interaktiven Fragen zu beantworten. Den Link dazu findet ihr ebenfalls auf Insta und auf Facebook. So, ich freue mich auf das Gespräch mit euch über den Urlaub. Und vielleicht erfahren wir sogar, wohin der oder die eine dieses Jahr so hinfliegt. Bin gespannt. Jetzt geht's erstmal zu Marius nach Stuttgart. Hallo Marius, grüß dich.
2: Ja, hi. Schön, dass es wieder geklappt hat, Daniel.
0: Freut mich auch, Marius. Fangen wir doch mit der Einstiegsfrage an. Brauchen wir Urlaub überhaupt?
2: Da stelle ich erstmal eine Gegenfrage. Wie ist bei dir Urlaub definiert? Die arbeitsfreie Zeit oder eine Reise?
0: Das ist eine gute Frage. Sollte man vielleicht vorher mal abgeklärt haben, was ist darunter zu verstehen. Naja, also es ist tatsächlich so, dass ich kenne Leute, die machen Urlaub und suchen sich in dem Urlaub einen Job.
2: Verstehe ich.
0: Verstehst du? Gut, das ist ja wunderbar. Das heißt, die sagen halt so, ja gut, da habe ich halt Urlaub. Den muss ich mir halt nehmen, so, ne, hast du halt gesetzlich deine Urlaubstage. Aber dann wissen die auch nicht so recht, was mit anzufangen. Hocken dann halt zu Hause, sitzen ihre Zeit ab und ist jetzt nicht so, dass sie jetzt sagen, boah, ich freue mich wieder arbeiten zu gehen. Aber es ist halt auch nicht so, dass sie jetzt sagen, ich habe da jetzt was von.
2: Also lassen wir es mal nicht ganz definiert, sondern offen. Bei mir ist es so, ich brauche es nahezu gar nicht. Also wenn man jetzt Urlaub als Urlaubsreise nimmt, als Auslandsreise, okay. Das ist bei mir die letzte, ich weiß nicht wie lange her, ewig, dass ich überhaupt im Ausland war. Für mich ist es Stress. Ich finde es ganz fürchterlich, mich in Flugzeuge zu setzen oder in einen Zug. Oder gut, mit dem Auto kann man halt, sage ich jetzt mal, in die Nachbarländer fahren und weiter wäre es mir dann halt auch zu viel. Mich nervt das Packen und das Planen. Mich nerven Reiseunternehmen. Also mich nervt daran so viel, das klingt jetzt alles ja negativ, was ich sage, ich weiß. Aber es ist halt bei mir so, mich nervt daran so viel, dass es mir schon die Lust vergeht, bevor es losgeht. Und dann denke ich mir, dann mache ich mir eine schöne Zeit zu Hause in der Umgebung, genieße es lange zu schlafen. Das ist für mich schon ein wunderschöner Urlaub. Ich kann einfach sehr lange ausschlafen und ich höre dem Regen zu, wie er plätschert. Da denke ich, mehr brauche ich manchmal nicht. Und ansonsten ist es so, dass zum Beispiel wohin fahren, ich sage es mal, innerhalb von Baden-Württemberg oder die Nachbarbundesländer und dort zu übernachten für eine Fortbildungsreise oder so, das betrachte ich quasi schon als quasi Urlaub, kann man sagen. Da bin ich jetzt mal woanders untergekommen. Ja, das ist für mich schon quasi neue Kultur genug. Mehr bräuchte ich nicht. Und diesen Wunsch, hier mal zu sein, mal hier zu sein, in dem Land, kann ich persönlich schwer nachvollziehen. Ich bräuchte es nicht. Und jetzt, wenn man jetzt Urlaub nimmt, da ist arbeitsfreie Zeit, ist natürlich, also für mich, dass ich gerade selbstständig mache, ist es so, sind zum Beispiel Feiertage immer so, oh shit, die Läden sind zu oder ich kann jetzt nicht in die Autowerkstatt oder sowas. Donnerstag ist ja wieder, ja, bei mir steht gerade TÜV an, ach, jetzt ist da ein Tag, wo ich mein Auto nicht abholen könnte, also eher so nervig. Und was ist für mich jetzt, ich brauche es auch nicht als Erholung, für mich ist Erholung, ich kann meine Zeit angenehm verbringen, das ist für mich Erholung. Und wovon bräuchte ich Erholung? Also für mich ist Arbeit auch gar nicht das Anstrengendste, wenn man sich einen Job nimmt, den man gerne macht. Ich sage jetzt mal, du machst deinen Job wahrscheinlich gerne. Dann denkt man sich, ich habe jetzt kein Problem, den Job zu machen. Was empfinde ich als anstrengend, wovon ich manchmal Erholung bräuchte? Das können soziale Situationen sein, wo man mit Menschen umgehen muss, die anders ticken als man selbst, auf die man sich einstellen kann oder auch Erwartungshaltungen, die man mitspielen sollte. Das kann mich manchmal anstrengen und da ist es für mich dann Erholung. Ich bin dann einfach mal eine Weile allein.
0: Die Erwartungen der anderen. Das heißt, du hast das Gefühl, im Urlaub, da geht es nur um mich. Da muss ich nicht irgendwelchen anderen Leuten es recht machen, richtig? Und das ist mal sehr befreiend.
2: Also wenn ich in eine Urlaubsreise wäre, oder also so gebucht, ein Wellnesshotel oder wie auch immer, dann wäre das tatsächlich dieser Wunsch, den ich hätte, ich kümmere mich jetzt nur um mich und um meine Bedürfnisse und sonst nichts und dafür gebe ich Geld aus.
0: Mhm.
2: Dieser Punkt, also ich meine, ein Mensch als soziales Wesen hat ja immer wieder Rollen, die man einnimmt, ja. Jetzt gerade bin ich privat, wann anders, du bist jetzt im Geschäft und dann ist man schon in einer anderen Rolle. Ja? Mal in der Familie, mit Freunden, je nachdem. Und diese Rollen sind oft nicht belastend. Meistens würde ich sagen, nicht belastend. Aber es gibt Rollen, wo man drin ist und die sind belastend, die zehren an der Energie. Es gibt ja zum Beispiel diesen Satz, den man Kindern sagt, so, ja, Höflichkeit kostet nicht viel und bringt viel. Und diesem Satz würde ich jetzt, sage ich mal, zu 50% zustimmen, weil wenn die Höflichkeit gespielt ist und erzwungen ist und man sich bemühen muss, höflich zu sein, weil das eigene Gefühl etwas ganz anderes sagt, dann kostet Höflichkeit manchmal Energie, die an einem zerrt. Man muss sich jetzt zusammenreißen, man kann jetzt nicht seine Wut rauslassen, so wie sie ist, weil man damit anecken würde. Und somit ist es eben so, dass der Umgang mit Menschen wunderschön sein kann und gleichzeitig auch Energie kosten kann. Und deswegen ist für mich manchmal Erholung einfach schon, ich gehe einfach durch den Wald spazieren und es reicht mir dann schon.
0: Ja. Sehr minimalistisch, aber ja, es reicht in dem Moment für dich auf jeden Fall. Jetzt hast du mich gerade von der Frage abgebracht, aber ich wollte jetzt nicht dazwischengrätschen, was ich sonst immer mache.
2: Das kann ich gut.
0: Sonst vergesse ich es nämlich immer wieder. Und
2: gerne.
0: Das ist jetzt so ein wunderbares Beispiel dafür, dass ich sie vergessen habe.
2: Dazwischen.
0: Nee, ist nicht schlimm. Aber genau, also wir unterscheiden heute mal in Urlaubsreise und Urlaubstage. Wenn die Urlaubstage, was bedeuten Urlaubstage für dich? Ist das in erster Linie Erholung für dich? Ist das für dich raus aus dem Alltag? Was ist das für dich? Was sind Urlaubstage konkret für dich?
2: Es ist bei mir sehr lange her, dass ich so etwas wie normale Urlaubstage bei einem Arbeitgeber genommen habe. Und deswegen kann ich mich nur so gedanklich hineinversetzen. Also ich arbeite auch abends und am Wochenende. Und als Selbstständiger ist es ja dann auch so, man gibt keine Termine und dann hast du Urlaub. Das heißt, als Selbstständiger nimmt man sich Urlaub, indem man seine Arbeitsleistungen an diesem Tag nicht anbietet. Und dann kann man sich zum Beispiel den ganzen Tag mit einem Freund treffen und sehr ausgelassen sein, ja, zum Beispiel zusammen Mario Kart oder Mario Party zocken und Filme schauen oder sowas. Oder Dart und Billard spielen. Vielleicht so ein bisschen, ja, was ich ja schon mal so ein bisschen angedeutet hatte mal, die Rückkehr in die Jugendzeit. So dieses Ausgelassensein und sich nicht so kontrollieren zu müssen wie im beruflichen Alltag, sondern einfach mal ein bisschen mehr so sich freien Lauf lassen. Das ist für mich Erholung und Urlaub, ja, wenn man es so definieren will.
0: Marius, vielen Dank. Dir einen schönen Abend und alles Gute.
2: Darf ich noch einen Themenvorschlag machen?
0: Ja, gerne.
2: Mein Themenvorschlag ist, was macht einen guten Rechtsanwalt aus?
0: Oh, okay. Hintergrund?
2: Mich würde einfach interessieren, wie denkt so die Allgemeinheit darüber, was dafür Kriterien sind, wann ist einer gut oder nicht?
0: Er muss günstig sein und für mich gewinnen. Das wäre jetzt so aus dem Bauchgefühl heraus mein Gedanke.
2: Oder wenn man sich gut betreut fühlt, vielleicht auch.
0: Das sowieso. Das sowieso. Marius, danke dir. Bis bald. Schönen Abend.
2: Ich bedanke mich auch. Ebenso. Tschüss. Ciao.
0: So, anrufen dürft ihr vom Handy und vom Festnetz. Heute geht es um Urlaub und ich möchte ganz gerne wissen, brauchen wir Urlaub überhaupt? Wir unterscheiden in Urlaubstagen, Urlaubsreisen und ihr dürft gerne mal verraten, wie wichtig euch persönlich Urlaub ist.
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0: Jeder zweite Bundesbürger hat 2025, die Zahlen für dieses Jahr liegen logischerweise noch nicht vor, hat jeder zweite Bundesbürger 2025 gleich zwei oder mehr Reisen gemacht. Warum brauchen manche so viel Auszeit und andere fast gar nicht? Und warum ist es für manche Erholung und für andere Flucht? Und für andere vielleicht was ganz anderes? Kann ja so viele Gründe geben für Urlaub. Wir gehen in die nächste Leitung und ihr könnt anrufen.
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0: So, wir sind nochmal dran mit der Endziffer 8.1. Guten Abend.
3: Ja, hi. Ich glaube, ich bin in der Leitung. Ich bin's, Ella aus Ulm.
0: Hallo Ella, schön, dass du da bist.
3: Ja, freut mich auch. Ich fahre gerade nach Hause und höre ein bisschen zu. Und ich bin heute aus dem Urlaub zurückgekommen. Deswegen dachte ich...
0: Ach, wie schön. Wo warst du denn?
3: Ich war in Paris übers Wochenende und war da mit einer sehr guten Freundin. Wir haben ihren Geburtstag da rein feiern wollen.
0: Oh la la.
3: Ja... belebt durch das Champions-League-Finale von den Franzosen.
0: Mhm.
3: Genau, das war mega geil.
0: Das glaube ich. Habt ihr gutes Wetter erwischt?
3: Ja, also in Paris, allgemein Frankreich, war jetzt diese Woche, glaube ich, eine Hitzewelle, wie schon lang nicht mehr wohl. Und es hatte über 30 Grad. Wir hatten mega viel Glück mit dem Wetter. Das war toll.
0: Freu
3: ja,
0: mich.
3: Da hat man gar keinen Strand mehr gebraucht bei so viel Sonnenschein.
0: Ella, verrate mir doch mal, wie wichtig ist dir persönlich Urlaub?
3: Also, ich habe früher immer gedacht, es ist nicht so wichtig, aber mittlerweile ist es mir extrem wichtig geworden, gerade seitdem ich älter wurde. Ich bin jetzt 28 und mehr Länder gesehen habe, mehr Kulturen gesehen habe. Da erweitert sich einfach der Horizont und man will immer noch mehr sehen. Das macht mich total süchtig, muss ich sagen.
0: Ist für dich Urlaub zu Hause weniger erholsam wie Urlaub weiter weg?
3: Nein, es ist für mich gleich viel wert auf jeden Fall. Ich bin sehr gerne auch in meiner Heimat. Ich bin ja hier in Ulm auch geboren und ich bin super gerne hier. Dadurch, dass man ja mit seinen Freunden und sozialen Kontakten gut angebunden ist, ist man dann ja auch gerne hier, wo man lebt. Aber mal was Neues zu sehen, ein bisschen rauszukommen aus dem Alltag. Da hat man auch wieder was, worüber man quatschen kann. Und man erfreut sich auch an so neuen Sachen. Ob es jetzt neue Essenserfahrungen sind oder neue Menschen, neue Mentalitäten kennenzulernen. Das macht einen einfach total glücklich. Ich kann mich hier auch erholen, wenn ich mit meinen Freunden mich treffe oder zum Sport gehe. Das ist mir sehr wichtig. Aber Urlaub im Ausland brauche ich auf jeden Fall auch noch zusätzlich.
0: Ella, wenn man wenn man arbeitet und sich die Gedanken eigentlich nur darum kreisen, wann man endlich wieder Wochenende hat, wann man endlich wieder Urlaub hat, ist das ein Alarmzeichen oder würdest du sagen, nein, das ist ganz normal, das hat jeder?
3: Für mich persönlich wäre es auf jeden Fall ein Alarmzeichen, da hat man die falsche Berufswahl getroffen, meiner Meinung nach.
0: So weit würdest du gehen?
3: Ja.
0: Weil ein Job darf nicht so sehr einen kaputt machen, dass man sich die ganze Zeit nur danach sehnt, endlich frei zu haben? Oder was ist der Grund dahinter? Was steckt dahinter?
3: Also ich bin der Meinung, der Beruf muss einem Spaß machen, weil man in der Arbeit einfach länger ist als im privaten Leben. Und deswegen sollte man sich da auf jeden Fall gut informiert haben, ob das was für einen ist, ob man im Team glücklich ist. Oft ist es auch so, wenn das Team passt, muss der Beruf gar nicht mehr 100% einerfüllen. Aber man muss schon meiner Meinung nach gerne in die Arbeit gehen, weil sonst hat man das Gefühl, dass man sein Leben verschwendet und seine Zeit verschwendet, meiner Meinung nach. Ich hatte schon sehr viele Jobs und jetzt bin ich auf jeden Fall auch in einem, den ich mehrere Jahre mir vorstellen kann.
0: Okay. Jetzt kommen wir zu einem anderen Beispiel. Es klingt so ähnlich, aber es ist eigentlich eine andere Frage. Stell dir vor, es ist der letzte Arbeitstag. Du weißt, morgen geht's für 2 Wochen in den Urlaub. Aber du bist, und ich nehme jetzt einfach ein Beispiel aus dem echten Leben, weil ich das jetzt schon so oft gehört habe, dass Leute wirklich gesagt haben, ich bin wirklich am Ende. Dass ich morgen Urlaub habe, die machen 3 Kreuze innerlich, weil sie sagen, ich bin sowas von auf, ne, also ich laufe gerade auf Reservetank, mehr oder weniger, ja, auf dem Zahnfleisch. Und auch da stelle ich jetzt die Frage, ist das ein Alarmsignal oder würdest du sagen, nee, ich glaube, da geht's den meisten so?
3: Ich glaube, da geht es schon den meisten so. Also 30 Tage Urlaub in Deutschland sind für mich persönlich schon eigentlich in Ordnung, aber für viele auch zu wenig. Vor allem, wenn man vielleicht sogar noch einen Nebenjob hat, ist da noch viel weniger. Und die Arbeit laugt einen trotz allem ja auch aus, auch wenn sie schön und entspannt ist und einen erfüllt, so wie bei mir. Trotzdem kommt man an seine Grenzen, gerade wenn man halt einfach mit seinem eigenen Leben auch noch viel beschäftigt ist. Das ist schon in Ordnung, dass man dann auf jeden Fall am letzten Tag froh ist, dass jetzt der Urlaub endlich ansteht und man dann auch mal in Ruhe ausschlafen kann, in Ruhe einkaufen gehen kann, ohne sich Stress zu machen nach dem Feierabend. Ja, das ist schon einfach für den Kopf auch total entspannend zu wissen, dass man jetzt keinen Stress mehr haben muss, weil die Arbeit so viel Zeit beansprucht. Da fallen ja einfach andere Dinge schon stark weg.
0: Na, wobei ich mir gerade die Frage stelle, von dem zweiten Beispiel. Also wir sind wieder komplett wirklich ausgepowert, wir sind kraftlos, wir sehnen uns danach, wir wissen heute letzter Arbeitstag, morgen beginnt der Urlaub. Dann stelle ich mir die Frage, ist das die ideale Voraussetzung, um in den Urlaub zu starten? Weil wenn du keine Energie hast und so weiter, wenn du komplett fertig bist, bringt das überhaupt was, dann in den Urlaub zu gehen? Die ersten Tage sind doch erstmal eigentlich nur da, um wieder überhaupt zu Kräften zu kommen, sage ich jetzt mal. Oder sehe ich das falsch?
3: Ja, das stimmt. Ich weiß, was du meinst. Es kann schon auch sein, dass man dann vielleicht erstmal keinen Bock hat, in den Urlaub zu gehen, weil die Anreise und das Packen, das beansprucht ja auch nochmal viel Energie. Aber ich glaube, genau unter solchen Umständen hat man doch dann einen noch besseren Urlaub vor sich, weil man dann erst recht erholt im Urlaub starten kann.
0: Also. So, und jetzt gesellt sich die 3. Frage dazu. Was passiert, wenn ich merke, oh je, nur noch 2 Tage Urlaub und dann muss ich wieder zu der Arbeit und mir graut's so richtig. Ich spüre, wie mein ganzer Körper sich dagegen wehrt, obwohl ich gerade erholsame 2 oder 3 Wochen hatte. Ist das normal oder ist das auch ein Zeichen, wo man sich überdenken sollte, was man da beruflich macht?
3: Oh, also ich glaube, da muss man vielleicht schon auch überlegen, ob man einfach noch mehr Urlaub nehmen muss das nächste Mal.
0: 3 Wochen also reichen nicht?
3: Also ich bin jetzt in der zweiten Woche, in der ich Urlaub habe, und ich brauche die Woche auf jeden Fall noch. Und meine Freundin, mit der ich jetzt in Paris war, die muss jetzt morgen schon wieder in die Arbeit. Und da habe ich mir schon auch gedacht, als sie das erwähnt hat, oje, da hätte ich jetzt noch gar keinen Nerv dafür, ehrlich gesagt. Aber ich brauche einfach diese Erholung zwischendurch. Es gibt ja Menschen, die können das ganze Jahr durcharbeiten und wollen dann einen ganzen Monat dafür frei haben. Das kann ich zum Beispiel nicht. Ich brauche immer wieder zwischendurch so jeden zweiten Monat eine Woche Urlaub, damit ich auch wirklich regeneriert in der Arbeit meine Rolle einnehmen kann, im Privaten.
0: Nochmal alle zwei Monate oder wie oft?
3: Ja, ich brauche schon alle zwei, drei Monate eine Woche Urlaub.
0: Aber dann hast du ja schnell die 30 Tage aufgebraucht.
3: Ja, bei mir im Betrieb ist es Gott sei Dank mit der Urlaubsregelung sehr entspannt.
0: Oder hast du Urlaubsüberstunden, die du einsetzen kannst, wo du auch schnell nochmal zwei, drei Wochen rausholst?
3: Erstens das, aber zweitens kommen wir in meiner Einrichtung, in der ich arbeite, schon auf so circa 50 freie Tage im Jahr, und die brauche ich auch. Aber das ist bei uns einfach dadurch geschuldet, dass ich arbeite in einem Schülerinternat, in einer Behinderteneinrichtung, und die hat halt auch in den Ferien logischerweise geschlossen, und ja, dann hat man automatisch öfter frei.
0: Und da kommt man nur auf 40 Tage mit den ganzen Ferien?
3: Da kommt man schon auch auf mehr, aber man muss in den Ferien auch seine Stunden zum Teil gut reinholen, deswegen hat man da nicht immer frei, aber ich habe auf jeden Fall öfter frei als der Durchschnitt, würde ich sagen. Und das braucht man aber auch. Also diejenigen, die jetzt wirklich nur 30 Urlaubstage im Jahr haben, ich glaube, die kommen schon schneller an ihre Grenzen und müssen sich das schon auf jeden Fall gut überlegen, in welchem Beruf man diese Urlaubstage auch einsetzt. Weil, keine Ahnung, mein Freund zum Beispiel, der arbeitet auf dem Bau, und für den ist schon ein Urlaub dann auch wichtig.
0: Ja, da ist was dran, das stimmt. Danke dir, dass du angerufen hast. Ella, dir einen schönen Abend.
3: Gerne. Ebenso, danke.
0: Tschüss. Bis bald, tschüss. So, anrufen dürft ihr auch vom Handy vom Festnetz. Wir sprechen heute über Urlaub, und ich möchte wissen, wie wichtig ist euch Urlaub?
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0: Einige werden sagen, das ist doch voll die dumme Frage und voll die simple Frage. Ich finde sie gar nicht so einfach, denn ich habe mit so vielen Leuten schon gesprochen, für die ist Urlaub... Ja, für dieses Urlaub einfach nur zu Hause sitzen, und man muss halt nicht arbeiten. Aber so wirklich genießen tun sie das nicht. Und deswegen möchte ich ganz gerne von euch wissen, was bedeutet für euch Urlaub? Was macht das mit euch? Ruft mich an, wir gehen mal in die nächste Leitung. Wir haben mal dran mit der Endziffer 26. Hallo. Hallo, wer ist dran? Wer ist unterwegs? Das klingt so. Mal alle Hallo sagen in der Leitung. Na, da möchte niemand mit mir reden. Dann gehen wir weiter in die nächste Leitung. Und da haben wir jemanden mit der Endziffer 54. Guten Abend, wer hat die 54? 54 sagt auch nichts. Dann gehen wir weiter. Und zwar zu Piroschka nach Mannheim. Piroschka, grüß dich.
4: Ja, hallo, Daniel.
0: Jetzt ist das Telefon versteckt. Hallo.
4: Ja, nee, nicht versteckt. Nebendran was gelegen. Und zwar.
0: Piroschka, du bist, ich glaube, du bist schon in Rente, oder? Du hast jetzt Dauerurlaub.
4: Ich sage mal, ich bin nicht in Rente, sozusagen, kann man sagen, aber ich war jetzt berufstätig, aber nicht jetzt so, dass ich jetzt den ganzen Tag gearbeitet habe, ja.
0: Teilzeit.
4: Aber nein, ja, das genau. Und aber Mutter, ne?
0: Mhm.
4: Und ja, zwei Kinder großgezogen. Und ja, deswegen, jetzt geht's aber um Urlaub, ja?
0: Jetzt geht's um Urlaub, richtig.
4: Genau.
0: Jetzt wirst du wahrscheinlich so ein bisschen rückblickend darüber berichten, oder? Wie du das siehst. Wie das damals war, ja, mit Urlaub. Daher formuliere ich mal die Frage: Wie wichtig war dir damals Urlaub zu haben? Wie hast du ihn genutzt? Hast du ihn ganz bewusst aktiv genutzt, oder ist er einfach da gewesen, du hast frei gehabt und hast gesagt, du, Urlaub hin oder her, ich bin Mama, ich muss mich dann trotzdem um die Kids kümmern, ich muss mich um Haushalt kümmern. Für mich war Urlaub einfach nur ein bisschen weniger Stress als sonst.
4: Für mich war Englisch Urlaub, ja. Was ich sehr genießen wollte, ja, und auch konnte. Und halt da an den Ort, ja, wo ich gern hingehe. Und da war das schön. Und da habe ich das total genossen, also genießen können, ja. Und habe das auch mit den Kindern oder so, da war trotzdem, ja, ist immer was, ne, Highlife und so, aber trotzdem, ja, muss ich sagen, habe ich es genießen können. Und dann wollte ich jetzt nur sagen, dass zum Beispiel jetzt hat auch Urlaub, ja, auch wenn man jetzt nicht mehr arbeitet oder nichts macht, ja, so meine ich jetzt halt so, also berufstätig ist, ne, ist Urlaub auch was Schönes. Einfach mal raus, ja, aus dem Alltag, was anderes sehen und es genießen können und das finde ich ganz toll. Dieses Beispiel, ich war jetzt gerade, muss ja nicht im Ausland oder was sein, mit meiner Tochter waren wir jetzt im März, ja, war mein Geburtstagsgeschenk, da waren wir am Postalsee, nur ich und meine Tochter alleine und es war ein so super Urlaub, also es waren ein paar Tage, aber es war sowas von schön, ja. Und man kann einfach abschalten, ne? Weil das kann man ja auch nicht mehr, weil sie immer machen. Aber der Mann hat auch mitgemacht von ihr, also mein Schwiegersohn. Wir hatten eine gute, schöne Auszeit. Einfach Mutter und Tochter zusammen und Urlaub, finde ich, so abschalten, das sollte unbedingt sein.
0: Findest du die regulären, ich sage jetzt mal durchschnittlich 30 Tage im Jahr, die einem zustehen, sind dafür vollkommen ausreichend oder sagst du, nee, das ist eindeutig viel zu wenig?
4: Okay, ich kann es aber meinem Mann sagen, ja, der berufstätig war und die 30 Tage, also die er hatte, das sind zu wenig. Aber da hat er auch so halt dann immer Überstunden und dann konnte er mehr Urlaub haben. Aber ich finde, 30 Tage sind zu wenig für einen Mensch, der total immer berufstätig ist, ja, und nur Arbeitsleben, also und ich finde, es reicht nicht.
0: Würdest du sagen, das sollte man mehr nach dem Beruf ausrichten, dass man zum Beispiel sagt, hey, wenn du zum Beispiel einen körperlich anstrengenden Job hast, dann solltest du vielleicht mehr Urlaubstage kriegen, wie wenn du einen Bürojob hast als Beispiel?
4: Also ich muss jetzt nicht sagen, dass jetzt ein Bürojob schlecht ist, ja.
0: Und nein, nicht schlecht. Dass die Erholungsphase vielleicht höher sein sollte bei einem körperlichen Job. Wie siehst du das?
4: Ja, auf jeden Fall. Weil mein Mann, der hat sich ja auch ja ziemlich kaputt gearbeitet. Und
0: was hat er gemacht, dein Mann, dann beruflich?
4: Also er hat gelernt als Kfz-Mechaniker. Dann hat er beim Busbau geschafft, ja, gearbeitet, Evobus, und sehr körperlich immer, ne? Und hat Busse, also die schwere Motoren eingebaut. Mhm. Und ich fand, also wird der Mensch viel mehr Urlaub brauchen.
0: Was wäre denn angebracht aus deiner Sicht?
4: Also, okay, ich sag mal, jetzt, du meinst jetzt die Tage mäßig, ja?
0: Wie du möchtest. Leg ich dich nicht fest.
4: Ja. Okay, ich würde sagen, so, dass man mindestens nicht, wenn man jetzt einen Urlaub feiert, ja, dass man so nur, wenn man jetzt 2 Wochen wohin fährt, sondern mindestens 20 Tage mehr.
0: Also von. Also mindestens 50 Urlaubstage im Jahr, das wäre sinnvoll, sagst du?
4: Ja, also wenn man körperlich, ne, ja, arbeitet. Man muss ja auch abschalten, ja, und so. Und finde ich.
0: Ich habe mal geschaut, wie lange im Schnitt der Urlaub dauert. Da wird natürlich jetzt alles Mögliche mit reingerechnet, Kurzurlaub und längere Urlaub. Aber durchschnittlich waren es 2025, letztes Jahr, knapp 13 Tage am Stück, die sich ein Bürger Urlaub genommen hat, durchschnittlich. Frage, reichen 13 Tage, um runterzukommen und Energie zu laden und wieder loszulegen? Oder sagst du, nicht? Es gab da mal so eine Regel, Die habe ich irgendwo mal aufgeschnappt. Du brauchst erstmal eine Woche, um runterzukommen. Dann brauchst du eine Woche, um anzukommen. Und dann brauchst du eine Woche, um Energie zu tanken. Also eigentlich müsste man 3 Wochen haben, mit anderen Worten.
4: Ja, ganz deiner Meinung, stimmt.
0: Nein, das ist nicht meine Meinung. Das habe ich mir irgendwo mal aufgeschnappt.
4: Nein, also ich finde, es ist so. Ich sehe es auch bei meinem Schwiegersohn, ja. Und der hat jetzt einen Job, also Bürojob, ja. Und trotzdem, ne? Der braucht erstmal auch eine Zeit lang, ja, bis er da dann erstmal runterkommt. Und ich würde sagen, das ist so, also man braucht mehrere Tage, das geht nicht. Und wenn man jetzt das erste Mal ja, in den Urlaub reinkommt, ja, in die Phase, dass man zur Ruhe kommt und dass man das dann genießen kann, ja, und ist man gerade dabei und dann ist schon wieder alles rum.
0: Okay. Daher waren die Urlaube, wie lang waren die im Schnitt bei euch? Waren die auch sehr kurz? Oder sagst du, nee, wenn mein Mann Urlaub eingereicht hat, dann wirklich auch über einen längeren Zeitraum?
4: Ja, er hat über einen längeren Zeitraum, ja. Es waren 5 Wochen. So, also er hat dann die Stunden noch gesammelt, ja, weil er Überstunden hatte. Und das haben wir so machen können. Also dann hat er so 4, manchmal 5 Wochen war es selten, aber ich sag mal zwischen 4 und 5. Und es hat auch nicht gereicht, bis da endlich Abend kam und ja, in der Ruhephase war und das alles kam, da war schon wieder alles vorbei.
0: Wie meinst du, es war schon wieder vorbei? Was war vorbei?
4: Ich meine so, das Genießen vom Urlaub, ja, von der Ruhe, von der Phase und dann wieder geht's Kopfkino los, oh, jetzt geht es wieder, da muss ich hin und die Arbeit und das.
0: Also er hat wirklich 5 Wochen am Stück dann Urlaub teilweise gehabt, ne?
4: Ja, 4 Wochen so ungefähr.
0: So 4 bis 5 Wochen. Finde ich, also ich muss sagen, ich hatte, glaube ich, seit der Schulzeit nicht mehr so lange frei am Stück. Da waren es die Ferien irgendwie, die man so lange frei hatte. Wenn ich mir auch vorstelle, so heute für 5 Wochen zum Beispiel diese Sendung nicht mehr zu moderieren, könnte ich gar nicht. Das wäre unvorstellbar. Ich habe euch ja erzählt, ich war letztes Jahr war ich ja im Urlaub über einen längeren Zeitraum. Ich habe schon nach einer Woche gemerkt, dass es kribbelt. Ich will jetzt nicht sagen, dass ich jetzt unbedingt, aber es war schon so, dass ich gemerkt habe, so, ja nee, es ist so gewohnt, weißt du? Und ich frage mich auch nach 5 bis 6 Wochen, da hast du ja fast vergessen, dass du überhaupt einen Job hast. Und dann kommst du zurück in die Realität.
4: Ja, okay, Daniel, aber ich denke, es kommt auch drauf an, ob der Mensch halt das, was er jetzt macht, ja, beruflich, ob es ihm Spaß macht, ne? Und ob es ihm leicht fällt oder ob es halt irgendwie sowas ist, dass er dann sagt, oh, es gefällt mir gar nicht, ja, da gehe ich gar nicht gern hin. Ne?
0: Was glaubst du, auf wie viele Menschen trifft diese Aussage zu? Oh, das geht gar nicht, da freue ich mich gar nicht.
4: Oh, im Allgemeinen, wie viele Menschen?
0: Ja, würdest du sagen, auf die Hälfte der Menschen, die der Arbeitnehmer trifft das zu oder trifft das, was würdest du schätzen?
4: Also ich sag mal, mit allem drum und dran, ich denke jetzt an alle Berufe, ja, ob das jetzt Ärzte sind oder was weiß ich was, ja. So ich sag 65%.
0: Die keine Lust eigentlich haben auf Arbeit,
4: ja,
0: auf ihren Job.
4: Ja.
0: Okay, das ist viel.
4: Ja,
0: sehr. Dabei sagt man doch immer, Arbeit muss Spaß machen, es muss einen erfüllen, es muss irgendwie, ne?
4: Ja, wenn man den richtigen Job hat, klar, soll ja auch so sein, ne?
0: Ja.
4: Man soll ja, wenn man morgens aufsteht, ja, gerne oder was weiß ich was, ne? Zur Arbeit geht, muss ja nicht morgens sein, das gerne machen, ja. Aber wenn man dann zum Beispiel früh Mittelnachtschicht hat, ja. Und dann sieht man nicht mal die Kinder, weil später kommen die Kinder erst da, gehen morgens in die Schule und der Mann kommt heim und bis der dann ausgeschlafen hat, okay, da hat er noch Zeit für die Kinder. Aber man muss auch denken, das hat ja mit vielen Sachen zu tun, weil man kann halt dadurch, ja, wenn man jetzt halt zum Beispiel Schichtarbeiter ist, viel halt auch, wenn man Familie hat, versäumen. Mhm. Ja, und dann fällt ihm das halt demjenigen vielleicht schwerer, ne, in die Arbeit zu gehen. Und ja, aber aussuchen kann man sich die Arbeit, aber wenn man halt einmal den Job hat, dann hat man ihn.
0: Piroschka, vielen Dank für deinen Anruf. Dir einen schönen Abend.
4: Okay. Ja, das wünsche ich dir auch, Daniel.
0: Mach's gut.
4: Okay, tschüss. Ja, tschüss.
0: So, anrufen dürft ihr auch vom Handy vom Festnetz. Und wir sprechen heute über den Urlaub. Und ich möchte ganz gerne wissen, brauchen wir das eigentlich? Wie wichtig ist euch eigentlich Urlaub? Und wie viel davon braucht ihr, um wirklich runterzukommen? Piroschka sagt gerade, wir brauchen eindeutig mehr Urlaubstage. 20 Tage mehr, würde sie vorschlagen. Also wenn wir von einem Durchschnitt von 30 ausgehen, dann würden wir auf 50 steigen. Und sie sagt, das wäre schon sinnvoll, das würde uns gut tun. Andererseits könnte man jetzt auch diskutieren darüber, wenn wir die Arbeitszeit verkürzen. Aber das ist nochmal ein Thema für sich, machen wir vielleicht separat nochmal in den nächsten Monaten. Da gibt's ja auch immer wieder eine Diskussion, ne, zu der sogenannten Vier-Tage-Woche. Aber jetzt geht's erstmal in die nächste Leitung zum Thema Urlaub. Und da haben wir wen mit der Endziffer 95. Guten Abend.
5: Hallo.
0: Wer da, woher?
5: Hier ist Hanna.
0: Hanna.
5: Aus Heidelberg.
0: Aus Heidelberg. Ich bin Daniel. Ja. Schön, dass du anrufst.
5: Ja, ich sitze hier gerade mit meinem Mitbewohner und wir haben uns auch gerade über das Thema Urlaub unterhalten. Wir fanden das sehr interessant.
0: Seid ihr Arbeitnehmer oder studiert ihr noch? Was macht ihr?
5: Wir sind Studierende.
0: Studierende, sehr gut. Dann erzählt mal.
5: Ja.
0: Wie seht ihr das?
5: Also, als Studierende, wir haben ja eigentlich recht viel frei oder sind recht flexibel. Aber wir in unserem Arbeitsleben haben wir uns gedacht, Urlaub ist schon sehr wichtig, gerade für die mentale Gesundheit. Und genau, eine gute Work-Life-Balance würden wir uns wünschen in der Zukunft und hoffen, dass wir das so umsetzen können.
0: Dass ihr was umsetzen könnt?
5: Also eine gute Work-Life-Balance, das ist einfach, dass man im Urlaub klappt. Oder Bjarne, was sagst du?
6: Ja, dass man halt generell tendenziell Urlaub hat. Also wir haben uns im späteren also darauf bezogen, dass du in der echten Arbeitswelt weniger Zeit für Urlaub tatsächlich hast als irgendwie Schulzeit bzw. als Studium. Ist das, was ich mitbekommen habe, halt, dass man am Ende tatsächlich das sehr vermisst oder beziehungsweise halt generell zu wenig Urlaub hat und dass du halt versuchst, das tatsächlich hinzukriegen, beziehungsweise keine unbezahlten Überstunden machst, was du halt tendenziell eh machst.
0: Hallo, so, Freund von Hanna. Wie heißt du?
6: Bjarne.
0: Bjarne? Richtig oder falsch? Ich muss mich korrigieren.
6: Ja,
0: wenn
6: ja,
0: das.
6: Bjarne.
0: Bjarne, grüß dich.
6: Nein,
0: schön.
6: Nein.
0: Vielen Dank also für dieses Statement. Also interessant finde ich, dass genau das, was ihr ja gerade sagt, immer wieder auch heiß diskutiert wird. Deswegen habe ich ja gesagt, machen wir ein paar Monaten dieses Work-Life-Balance-Thema und weniger Arbeit, ein bisschen mehr, ne, Wohlbefinden. Wenn ihr jetzt euch anschaut, wie der aktuelle Stand ist, also die Urlaubstage, die heute einem zustehen in der Arbeitswelt und auch dieses von Wochenende zu Wochenende und dann irgendwann mal von Urlaub zu Urlaub denken, findet ihr dieses Modell aktuell zu krass, zu hart, zu anstrengend oder sagt ihr, nee, ist okay, nur leichte Optimierungen, die wir uns wünschen?
6: Also da hatten wir es tatsächlich auch drüber, weil, also weißt du, wir sind beide 20 und wir sind eigentlich so gerade so, keine Ahnung, Prime of the Life und dann ab so, keine Ahnung, Einstieg ins Ei in die Arbeitswelt ist es halt irgendwie so, keine Ahnung, sehr monoton, es kommt immer wieder, was sie halt gesagt hatten, weißt du, Wochenende zu Wochenende, weißt du, irgendwelche neue Sachen in der Arbeitswelt, halt nicht nur dieses Monotone, wieder ist ein Jahr um und es ist passiert. Und irgendwie ist das so, wie ich das mitbekommen habe. Deswegen wäre es, glaube ich, schon ganz schön, wenn man tendenziell irgendwie mehr Urlaub, also irgendwie, ja, irgendwas anders macht.
5: Und ich glaube auch, dass man nicht immer nur so auf etwas hinarbeitet. Irgendwie, das ist nicht so, nicht nur immer das Ziel hat, sondern das Leben auch mehr genießen kann, wenn man mehr Freizeit hat oder sich das schöner gestaltet.
0: Nicht nur das Ziel, auf etwas hinzuarbeiten. Und glaubst du, die meisten Menschen arbeiten auf den Urlaub hin?
5: Habe ich irgendwie schon den Eindruck. Und ich habe irgendwie auch die Angst, dass das in der Zukunft so kommen könnte.
0: Von wem hast du diesen Eindruck? Ich finde das interessant.
5: Also vielleicht gerade auch meine Eltern, weil wenn ich so sehe, wie relativ wenig die frei haben, dann ist es schon irgendwie sehr schade. Vielleicht ist es jetzt auch nur im Kontrast jetzt zum Studentenleben, dass das jetzt so extrem dann rüberkommt. Aber ja.
0: Siehst du eine, also wenn du jetzt, sag ich mal, irgendwie sagen würdest, ey, macht's euch doch nicht so schwer, Mama, Papa, es gibt auch Möglichkeiten. Würdest du es anders angehen als sie? Also hättest du einen Vorschlag, wie sie sich ihr Leben entschleunigen, leichter machen können, mehr Pausen, mehr Energie? Oder sagst du, nee, die machen schon alles richtig, da gibt es nicht viel Optimierungsmöglichkeiten?
5: Ich habe das Gefühl, vom Arbeitgeber ist das irgendwie sehr schwierig dann umzusetzen, dass da eben nicht so sehr viel Flexibilität dann herkommt. Aber vielleicht könnte man das
6: adaptieren. Was sagst du? Also keine Ahnung, irgendwie mehr. Also generell, ich glaube, so ein richtiger, also erstmal einen richtigen Job wählen, weil also du brauchst halt generell die finanzielle Independence dafür, dass du halt das tatsächlich machen kannst. Und halt, du brauchst halt irgendeinen Job, der wirklich dir Spaß macht und wo du halt nicht sagst, so, Junge, ich quäle mich zur Arbeit, sondern ich habe wirklich Spaß in der Arbeit. Mhm. Dass das dann so auch als Freizeit und so halt nicht als Zwang gesehen wird. So. Und dann braucht man vielleicht auch nicht so viel Urlaub und dann ist der Urlaub halt nicht so geforst oder halt das, worauf man wirklich...
5: Das einzig Schöne im Leben so ein bisschen.
6: Sozusagen.
0: Könnt ihr zu Hause abschalten oder müsst ihr auch weg?
5: Inwiefern? Wie bitte?
0: Ob ihr zu Hause abschalten könnt? Also reicht Urlaub irgendwie, dass man einfach nur frei hat? Oder sagt ihr, nee, ey, wenn ich Urlaub habe, dann muss ich auch woanders hin. Da muss ich mit dem Auto weg, mit dem Flugzeug weg, mit dem Zug weg, nächstes Dorf, egal, ich muss weg, ich kann nicht zu Hause bleiben, ich muss raus aus meiner kleinen Höhle.
5: Ich sag, es ist schon wichtig, dass man das ab und zu macht, aber gerade wenn man zu Hause dann noch sich entspannen kann und zu Hause ist ja dann noch irgendwie am schönsten. Und ja, wenn das dann irgendwie geht, auch sehr schön.
6: Ich glaube, da ist es wichtig, so irgendwie halt so nicht auf digital devices, so halt so E-Mail, also nicht so, das ist, was meine Eltern machen. Also wenn meine Eltern im Urlaub sind, gucken die nicht auf ihre E-Mails, weil dann bist du komplett raus.
5: Komplett abschalten mal so.
6: Genau. Also ich sage, dann kriegst du es auch zu Hause hin, solange du halt tatsächlich keinen Kontakt so in irgendeiner Weise zu deiner Arbeit hast oder halt direkt daran verbunden wirst. Aber also ich finde woanders Urlaub immer schöner, weil dann ist der Kopf halt wirklich auf irgendwie, weißt du, neue Umgebung, neue Sachen machen.
5: Das stimmt.
6: Das ist, glaube ich, schon netter. Aber das kommt, glaube ich, sehr, sehr darauf an, wo du wohnst, was du arbeitest und halt auch, wo du hin kannst.
5: Ja, vielleicht wirklich neue Eindrücke ist auch wichtig. Stimmt, da gehe ich mit. Okay, Meinung geändert.
0: Was glaubt ihr, wie viel braucht ihr so im Schnitt, wenn ihr jetzt, sage ich mal, so an den Sommerurlaub denkt? Wie viele Wochen, wie viele Tage sagt ihr, das brauche ich schon, um runterzukommen? Also komm mir nicht mit... Ja, du hast jetzt 5 Tage frei, sondern wie viel bräuchtet ihr wirklich, um zu sagen, ey, wenn ich jetzt wirklich ausgepowert bin oder wenn ich jetzt einfach mal sage, ich brauche jetzt Urlaub, wie viel müsste das sein?
5: Ich sag schon, um so ein bisschen in diese Entspannung reinzukommen, braucht es schon so irgendwie 3-4 Tage, würde ich sagen. Vielleicht auch nur 2-3. Das heißt, so 2 Wochen am Stück, um wirklich mal so ein richtiges, den Till-Modus zu aktivieren quasi. Fände ich eigentlich schon ganz nett. Aber,
0: 2 Wochen Minimum.
5: Okay, Minimum vielleicht 1 Woche so. Aber wäre natürlich schon schön. Aber wer weiß, wie möglich das ist dann im späteren Leben.
6: Ja, ich glaube, ich bin da irgendwie ein bisschen optimistischer. Also ich glaube, ich brauche allein schon so 1-2 Wochen, um so komplett runterzukommen.
5: Oh, okay.
6: Und dann brauche ich noch so 1-2 Wochen, um dann halt das zu genießen, das nicht.
5: Okay.
6: Aber also ich bin mir. Ja, aber ich bin Realist. Ich weiß, dass das nicht passieren wird. Also.
5: Okay.
6: Aber
0: das ist interessant. Ihr sagt, das ist mein Wunsch. Gleichzeitig sagt ihr aber auch, naja, mal gucken, was uns später in der Berufswelt wirklich erwartet. Gleichzeitig habt ihr am Anfang des Gesprächs ja gesagt, wir werden darauf auf jeden Fall Wert legen, dass wir uns da, dass uns das irgendwie zusteht. Also es wirkt so, als ob ihr selber nicht sicher seid, ob ihr diese Life-Work-Balance überhaupt bekommt, die ihr euch so wünscht.
5: Ja klar, also ist schon das Ziel, aber wir wissen auch, wir werden da jetzt nicht das komplette Wirtschaftssystem umstellen können oder irgendwie große Veränderungen erbringen. Also es ist noch ungewiss, wir sind ja auch noch jung, mal schauen, was wird.
6: Finde ich auch. Also uns fehlt, glaube ich, die richtige Arbeitserfahrung mit halt nicht nur irgendwie Nebenjobs nebenbei, sondern halt wirklich täglich arbeiten und wirklich da die ab, genau, um da wirklich sagen zu können, wie das wirklich ist. Aber, und weißt du, wie gesagt, noch jung im Verhältnis zu, keine Ahnung, 30, 40 Jahren, wenn man tatsächlich älter ist und das Erfahrung hat, ich finde, wir sind uns bewusst, dass wir noch wenig wissen, so mäßig. Das mal gucken.
0: So, letzte Frage an euch, auch so ein bisschen provokant, aber ich würde gerne wissen, haltet ihr es für moralisch falsch, wenn man sich einfach ein bisschen mehr Urlaub holt als oder mehr Urlaub nimmt oder mehr frei nimmt, ich weiß nicht, wie ich es umschreiben soll, wenn es einem nicht reicht, mit anderen Worten, weiß ich nicht, also zum Beispiel, dass man einfach sagt, boah, ich bin einfach jetzt, ich brauche jetzt einfach Urlaub, ich habe aber keinen Urlaub, aber der liebe Doktor kann mich jetzt mal für eine Woche krank schreiben. Findet ihr das vollkommen legit oder sagt ihr, nee, das geht gar nicht?
5: Also ich muss sagen, ich bin da ein bisschen vielleicht dann doch kritischer. also irgendwie.
0: Bjarne, hast du gerade Hanna ausgelacht?
6: Ja, aber ja.
0: Über warum? Das Thema haben ich will wir uns schon mal unterhalten. Ich will wissen, was dahinter steckt. Wahrscheinlich glaubst du ihr nicht, was sie gerade sagt, oder was?
6: Nee, das stimmt schon. Deswegen. Ach so. Also, okay. Bisschen regelkonform.
0: Erzähl weiter.
5: Ich bin nicht so rebellisch unterwegs. Ich halte mich gerne an strikte Regeln, kann man vielleicht auch so sagen. Deswegen. Sehe ich es vielleicht auch ein bisschen strenger, ist mir aber auch bewusst, dass das natürlich jetzt auch nicht der Standard sein sollte. Also wenn man wirklich sagt, man kann nicht mehr in die Arbeit, es geht gar nicht mehr, man ist mental irgendwie fertig, dann sehe ich es auch ein, dass man sich jetzt nicht hinquälen muss. Oder auch wenn man sagt, man ist jetzt wirklich krank oder...
0: Naja, du bist ja nicht krank. Du sagst einfach nur, aber ich kann nicht, ich brauche jetzt mal eine Woche frei.
6: Nee, also da will ich, glaube ich, da würde ich mich schlecht fühlen, einfach moralisch. Also ich bin da lockerer bei sowas immer, aber also du arbeitest ja immer mit Menschen zusammen und andere Menschen genehmigen sich das nicht, beziehungsweise können sich es halt auch nicht einfach nicht genehmigen, weil dann würde das gesamte System nicht funktionieren oder halt dein Arbeitsumkreis nicht funktionieren und dann sage ich, da würde ich mich, glaube ich, das könnte ich moralisch nicht vertreten, wenn andere Leute zur Arbeit gehen und ich mich dann auf blau mache. So. Und ich sage, wenn du wirklich überarbeitet bist, ist das ja als Krankheit definiert, dann hast du halt einen Burnout und dann ist das ja bezahlter Leave. Und ich sage, wenn du das nicht hast, dann finde ich, muss das auch nicht sein. Aber
0: das ist ja ein selbstdiagnostizierter Burnout, wenn du sagst, ich gehe einfach mal zum Doktor.
6: Da geh lieber früher zum Doktor und der diagnostiziert früher, okay, du brauchst mehr Pause, bevor du einen Burnout hast. Aber also selbstdiagnostizierter Burnout, da sind Menschen zu egoistisch beziehungsweise zu selbst, belügen sich gerne zu selbst. Da würden zu viele Selbstburnouts diagnostiziert werden, glaube ich. Das wäre gefährlich.
0: Habt ihr schon mal davon gehört, dass man in den Urlaub geht, endlich in den Wohlverdienten, man hat sich lange darauf gefreut und dann schlagartig einen Tag, zwei Tage später ist man plötzlich ganz krank?
6: Ich glaube, ich habe davon gehört, aber ganz vage.
0: Es ist interessant, der Körper realisiert, jetzt kann ich von Power-Modus mal abschalten und runter und dann... Ja, das Immunsystem irgendwie fährt auch runter, alles fährt runter, der Körper fährt gerade runter und da sind viele anfällig für Erkältungskrankheiten und so weiter. Alles Mögliche kann da so auftauchen. Und worauf ich hinaus will ist, ich kenne viele, die sind dann im Urlaub plötzlich krank, melden sich aber nicht krank, weil sie im Urlaub sind und theoretisch haben sie die Möglichkeit, sich krank zu melden, dann werden ihnen diese Tage wieder gut geschrieben. Wusstet ihr das?
5: Oh, das tatsächlich nicht, aber es macht auf jeden Fall Sinn. Also...
6: Ja, von dem, was ich so mitbekommen habe, ist das eh so mit so irgendwie Kranktagen und Fehltagen, dass du meistens eh nicht, weil du hast, soweit ich das mitbekommen habe, hast du eh sehr, sehr selten bezahlte Urlaubstage und das heißt, du kriegst meistens eh nicht deine Urlaubstage durch und dann ist es meistens nicht so schlimm, wenn du Urlaubstage burnst, aber vielleicht ist das, da fehlt, wie gesagt, auch durch die Erfahrung. Aber das ist das, was ich so aus meinem Umfeld mitbekommen habe, dass das öfters mal passiert.
0: Hättet ihr ein schlechtes Gewissen, wenn ihr beispielsweise im Urlaub in Woche 2 plötzlich euch, weiß ich nicht, ihr habt euch bei eurem Urlaub eine Klimaanlagenerkältung geholt, würdet ihr euch schlecht fühlen, jetzt euch krank zu melden? Also krank, ja, da zu sagen, ja, bin ich ja krank, konnte ich ja gar nicht genießen? Oder sagt ihr irgendwie, nee, das mache ich nicht. Wie würdet ihr es machen?
5: Also irgendwie hätte ich, glaube ich, schon ein leicht schlechtes Gewissen. So, es hat immer so ein Geschmäckle, würde ich mal sagen. Aber eigentlich ist es ja voll legitim. Also ist halt nur, ja, irgendwie Zwickmühle. Schwierige Situation.
0: Hallo, ich bin hier am Strand. Ich trinke zwar einen Cocktail, aber ich habe Schnupfen.
5: Ja, irgendwie.
0: Ich kann das gar nicht genießen.
6: Aber ich weiß nicht, wie die Regeln. Ich weiß nicht, wie die Regeln sind, ab wann man sich krank, also ab wann man sich krank schreiben lassen darf. So, weil wenn ich glaube, das wäre die Regel mit, würde ich zur Arbeit gehen? Ja, nein. Und wenn ich nicht zur Arbeit gehen könnte, schreibe ich mich krank. Und wenn ich zur Arbeit gehen könnte, sehe ich es als Urlaubstag an. Ich glaube, das wäre so meine Linie.
0: Okay.
5: Ja, zwar subjektiv, aber valide.
6: Ja, aber. Ich sehe mich als subjektiv, ja, also als okay. Ich sehe mich als neutral an. Also.
0: Okay. So, letzte Frage an euch beide, weil es mich einfach jetzt interessieren würde. Was wollt ihr später mal beruflich machen?
5: Also, ich würde gerne Ärztin werden. Das heißt, mit den Urlaubstagen ist da noch mal ein bisschen heikler.
0: Ist es jetzt schon, wie ich vor Hannas Praxis stehe? Unsere Praxis ist geschlossen. Bitte wenden Sie sich an den Nachbarn. Schon wieder im Urlaub, der Arzt, nein. Das gibt's doch nicht. Die Hanna, Mensch, immer ja, nur im Urlaub.
5: Komm an. Ach ja, da ist natürlich nochmal andere Regelung, Gesundheitssystem.
6: Ach. Selbstständig werden und andere Leute für dich arbeiten lassen.
5: Oh, jetzt geht's los.
0: Ja, aber was willst du gerne machen? Hast du da eine konkrete Idee oder noch nicht so? Also Selbstständigkeit auf jeden Fall, oder wie?
5: Wenn es nach Viale geht. noch nichts Konkretes. Aber ich habe noch sehr viel Studium vor mir. Da habe ich noch ein bisschen Bedenkzeit.
0: Du hast ja gesagt Ärztin. Aber Björne, was hat er gesagt?
6: Physik. Ich studiere Physik.
0: Und du willst irgendwann mal was genau machen? In welche Richtung soll es gehen?
6: Du studierst Physik nicht, um dann später in die Wirtschaft zu gehen. Also der Traum ist halt schon später in die Forschung zu gehen. Aber ist halt scheiße bezahlt und schlechte Arbeitszeiten, da wäre halt irgendwann Prof, aber ich bin realistisch, keine Ahnung, irgendwann wird man wahrscheinlich in die Wirtschaft gehen, aber also wenn ich kann, gerne in die Forschung.
0: Cool. Also. Dann wünsche ich euch beiden viel Erfolg, vielen Dank für euren Anruf. Schönen Abend.
6: Bitte.
5: Danke,
0: bis bald.
6: Ihnen auch.
5: Schönen Abend. Tschüss.
0: Sie haben mich gesiezt, ich werde alt. Ihr könnt anrufen vom Handy vom Festnetz, die Nummer zu mir.
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0: Wir sprechen heute Abend über Urlaub und die Frage lautet, wie wichtig ist euch eigentlich Urlaub? Wie viel braucht ihr davon, um wirklich zu halten?
6: Genau. Macht's
5: gut. Tschüss.
0: Sie haben mich gesiezt, ich werde alt. Ihr könnt anrufen vom Handy vom Festnetz, die Nummer zu mir.
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0: Wir sprechen heute Abend

0: Dann quasi zwar nicht arbeitend im Sinne von mit den Patienten, aber es geht doch sehr viel Zeit inzwischen, jetzt je älter ich werde, dann vertüttel ich doch ziemlich viel Zeit mit sowas. Und dann sind von meinen Urlaubs, 3 Wochen Urlaubstagen oder so, ja schon, nicht die Hälfte, aber ein Drittel weg, die ich mit aufräumen und was weiß ich, putzen und sowas noch organisieren. Ich habe zwar eine Bürohilfe und eine Putzhilfe, aber das muss ja trotzdem irgendwie zeitlich dann auch gemanagt werden. Ich habe dann aber auch mich gefragt, warum ich nicht mal wirklich am Stück wieder so richtig Urlaub machen möchte. Weißt du warum? Weil nee. Dann gehen mir im Kopf so Sachen rum. Was ist, wenn ich die Praxis schließe? Wird das irgendwie klappen mit meinen Plänen? Also dann mache ich mir echt Gedanken um die Zukunft der Altersarmut. Und das möchte ich vermeiden. Und weißt du, was meine Strategie dabei ist? Mhm. Ich mache vor meinem Urlaub eine Fortbildung und ich mache nach meinem Urlaub eine Fortbildung. Bekomme also noch Menschen, neue Impulse und Ideen und mental werde ich dann nochmal so richtig auf neue Gedanken gebracht und vermeide dadurch diese Sorgen, Gedanken, was die Zukunft bringt. Verstehst du?
1: Verstehe, aber jetzt mal ernsthaft, wenn du diese, weiß ich nicht, 2-3 Wochen dir Auszeit nimmst, der Gedanke an Altersarmut und so weiter, ich verstehe zwar irgendwo diesen Gedanken und trotzdem denke ich mir, was geht wirklich konkret verloren in diesen 2-3 Wochen? Ist das wirklich, macht das am Ende wirklich so viel aus? Ist meine Panik wirklich berechtigt oder ist es einfach...
0: Nein, die Panik ist jetzt noch nicht akut so berechtigt, ja. Aber man kann ja noch krank werden und dann kann ja plötzlich alles die Bach runtergehen im Sinne von, dass niemand meine Abwicklung der Praxis für mich übernimmt und so. Dann bin ich finanziell ziemlich schnell in der Grundsicherung. Wenn ich das aber noch managen kann, so im nächsten Jahr, ne, was ich jetzt so plane, Ende des Jahres bis Mitte nächsten Jahres spätestens, dann bin ich noch souverän und kann möglicherweise auch neue Sachen noch entwickeln, wenn ich nicht krank werde. Und von daher habe ich jetzt so gedacht, ja, ich vermeide so einen richtigen Urlaub im Moment schon. Ne, weißt du, wo ich dann gar nichts plane oder mache. Weil ich dann schon irgendwie denke, oh, dann könnte es sein, dass mir dann doch nicht so positiv die Zukunft erscheint. Aber meine Strategie ist auch gar nicht schlecht, dass ich das verbinde mit so Fortbildungen, die noch eine Perspektive ermöglichen. Und da lerne ich neue Menschen kennen, neue Inhalte, Themen und so weiter nochmal bedenken. Ich fahre zum Beispiel jetzt im Urlaub nach Berlin, mache da 2 Tage Fortbildung im Zusammenhang mit so einem Seminar, wertschätzende Zusammenarbeit mit Frauen. Keine Ahnung, was mich da erwartet. Es klingt super, ist auch sauteuer, macht aber nichts. Dann bin ich aber noch 2-3 Tage in Berlin und gucke mir Berlin nochmal richtig an, so wie ich es früher halt erlebt habe. Verstehst du, ich kombiniere mehr.
1: Ich finde das interessant. Ich überlege gerade, wie ich dieses Modell auf mich umswitchen könnte.
0: Das kannst du vielleicht auch, indem du Kommunikationsthemen
1: oder... Ja, natürlich, klar. Ich frage mich nur so, es gibt immer einen Unterschied zwischen, das finde ich spannend und darauf habe ich Lust. Es gibt Sachen, die finde ich spannend, aber wenn ich weiß, was für ein Aufwand das ist oder was für Kosten das sind, dann sage ich, nö, das ist mir nicht wert.
0: Also mir ist das mit den Kosten, weil ich ja selbstständig bin, nicht so ein Thema. Das kann ja alles steuerrelevant abgesetzt werden zum Teil. Ne? Ich habe das jetzt erlebt, dass ich zum Beispiel eine Fortbildung in Hannover hatte und nachher bin ich noch ein bisschen nach an die Nordsee gefahren und hatte ein paar Tage an der Nordsee und das war wirklich mal wieder so erfrischend. Und dann auf dem Rückweg habe ich noch eine Fortbildung im Bereich Schlaf, gesunder Schlaf und so weiter gemacht, wo ich dann gemerkt habe, der Urlaub in der Nordsee hat mir geholfen, bei dem Seminar richtig schön tiefer zu kommen. Auch wirklich in die Entspannung zu kommen. Also man muss nicht Urlaub machen, um entspannen zu können, sondern man muss die richtigen Themen bei den Fortbildungen wählen.
1: Kannst du eigentlich richtig Urlaub machen? Weil das, was du vorhin beschrieben hast, da kam so ein Moment rüber, bei dem ich mir dachte, also die Karin wirkt so, als ob die irgendwie immer in Bewegung ist. Und selbst wenn sie jetzt mal wirklich frei hat, dann findet sie irgendwas, was sie tun könnte. Und das ist nicht Entspannung, sondern das ist, ja, dann räume ich halt einen Keller auf oder ich putze halt die Küche oder sowas.
0: Nee,
1: und da kenne ich einige, Karin. Ich kenne wirklich Leute, die haben endlich Urlaub. Und von diesen 3 Wochen Urlaub sind die irgendwie gefühlt 1 oder 2 Wochen, holen die Dinge nach, die sie halt nicht schaffen während der Wochen und Monate, in denen sie arbeiten. Und ich finde das auf der einen Seite...
0: Das ist das Schicksal von Selbstständigen.
1: Nein, die Personen, an die ich gerade denke, die sind nicht selbstständig. Die sind Arbeitnehmer und die nutzen dann diese Zeit für solche Dinge.
0: Und die haben dann... auch wenig Zeit zu diesen Sachen im Alltag, am Wochenende und so weiter, weil ich am Wochenende oft ja Benefizarbeit oder Sachspendenfahrten und so organisiert habe und mehr oder weniger, ja, sagen wir mal, gar nicht so an mich

0: gedacht habe lange. Ich hatte mit 60, also vor 10 Jahren, einen 5-wöchigen USA-Urlaub. Der war auch sehr erfrischend. Ich habe gedacht, ich bin in einen Jungbrunnen gefallen. Aber das fing schon an, als ich von Zürich aus oder wo Genf nach über Paris flog. Und ab Paris war ich wie reaktiviert in meine Erinnerungen an frühere Urlaubsreisen in die USA oder auch Studienreisen. Und dann war die Jugend in mir wieder so präsent, dass ich gedacht habe, was passiert denn gerade energetisch? Ich hatte plötzlich das Gefühl, ich tauche ein in meine Vergangenheit und gleichzeitig erwartete ich natürlich meine Zukunft jetzt da drüben nochmal. Und es war wirklich goldig. Meine Cousinen und Cousins haben alles so Kinder in dem Alter, wo ich damals war, 23, 22. Und wenn ich mit denen dann am Küchentisch über irgendwas so geredet habe, was ich als junge Frau damals erlebt habe und mit Marihuana und dies und jenem, da hatte ich das Gefühl, da geht so ein Vorhang weg und ich bin gerade wieder so 22, 23-jährig im Bewusstsein. Verstehst du? Das war wie ein Jungbrunnen für mich nochmal. Und deshalb ist es eben die Wahl des Urlaubsortes für mich sehr entscheidend. Ich gehe gerne dahin, wo ich Menschen kenne. Also Verwandte besuchen in Griechenland oder in den USA. Hat mir immer sehr gut emotional so eine Stabilität gegeben in dem fremden Land, weil es ja doch ein ziemlicher Schritt war.
1: Bleib kurz dran, Karin. Wir müssen eine kurze Pause machen. Gleich hören wir uns wieder. Bis gleich.
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0: Jeder zweite Bundesbürger hat im letzten Jahr zwei oder mehr Reisen gemacht. Warum brauchen manche so viel Auszeit und andere fast gar keine? Also die bleiben gerne auch mal beim Urlaub zu Hause. Ich möchte mit euch heute über Urlaub sprechen, möchte wissen, wie viel davon brauchen wir eigentlich, um wirklich runterzukommen? Das, was wir heute an Urlaub, was uns zusteht, reicht uns das? Bei Karin ist es nochmal ganz anders, denn sie ist selbstständig und deswegen werden vielleicht auch viele, die gerade selbstständig sind, sich angesprochen fühlen. Denn in der Selbstständigkeit bedeutet Urlaub, jeder Urlaubstag kostet dich Geld. Du kriegst kein Urlaubsgeld, du kriegst das nicht bezahlt, sondern du zahlst obendrauf. Und sie beschreibt gerade, wie sie das Ganze gemanagt hat, aber sie hat sich trotzdem auch mal 5 Wochen Amerika gegönnt und hat gemerkt, wie gut es ihr getan hat. Und jetzt habe ich dich leider unterbrechen müssen. Wo hast du aufgehört?
1: Ja, dass ich einfach diesen Erfrischungscharakter von so einer langen Reise schon auch wertschätzen kann. Ich hatte das ja in meiner Jugend, dass ich 2, 3 so weltreiseartige Situationen hatte. Und davon habe ich so gezehrt in den Jahren, wo ich wegen Arbeitslosigkeit wenig Geld hatte und überhaupt keinen Urlaub gebraucht habe und auch gar nicht machen konnte. Also ich habe mindestens 20, 25 Jahre keinen normalen Urlaub gemacht. Ich war einfach nicht so gestresst. Ich habe dann natürlich schon durch eine Gesundheitskrise auch Stress gehabt. Aber die einzigen Urlaube waren dann Besuch bei meiner Mutter zu Hause und Besuch Freundinnen und so weiter im alten Bundesland. Das waren dann aber keine echten Urlaube, kann man sagen, weil ich kein Geld hatte. Und durch die Selbstständigkeit, das kann ich eigentlich auch nur sehr empfehlen, wer so da sicher sein möchte, wenn er dann einen Beruf hat, wo das halt geht, dann kann man seine Selbstständigkeit so planen, dass man die Urlaube nimmt, wie man sie braucht oder eben wie die Patienten oder sonst wie die Leute das ermöglichen. Ich bin also sehr froh und dankbar. Ich kann meine Zeit so einteilen. Jetzt arbeite ich auch nur noch 4 Tage die Woche, habe quasi einen Tag frei, mache an dem Tag eigentlich Büro und auch Gesangsunterricht und so was. Also das ist aber im Alltag nicht so erholsam, muss ich gestehen. So ein Tag frei.
0: Nee, ist nicht?
1: Nee, weil ich muss ja nur irgendwie an alles Mögliche denken, was am nächsten Tag wieder ist. Ich muss was aufarbeiten, was ich liegen lassen habe. Also so eine Praxis, so eine eigene, du hast 2 Räumlichkeiten. Du hast deine Wohnung sauber zu halten, du musst die Praxis ordentlich halten.
0: Ja, aber so ein Zwischentag frei ist doch genau für sowas praktisch, finde ich.
1: Ja, natürlich. Jetzt, wo ich 70 werde, ist das für mich also existenziell. Sonst würde ich ja überkandidelt werden im Kopf, ne? Ja. Weil ich das ja gar nicht mehr alles so im Griff habe. Es braucht etwas länger und ich habe aber die Freiheit, das so zu gestalten. Und wenn ich mal jetzt eine Fortbildung habe, dann ist ja auch 3 Tage bin ich weg. Was mir wichtig ist, ich muss mal hier aus dieser Umgebung raus, der Sprachraum Schwäbische Alb, unser Schwäbisch so hier, ne? Schwarzwald. Ich muss mal andere Stimmen hören. Ich bin da so, sagen wir mal, dankbar für, wenn ich ins Ahrtal fahre, die rheinische Art des Humors. Wenn ich nach Hessen fahre, ist die vertraute Sprache auch sehr wichtig für mich. Ne? Mhm. Also ich bin jemand, der muss ab und zu mal aus diesem Raum raus. Ich bin ja hier nicht groß geworden, ich habe hier keine Schulfreundin, ich bin hier sehr isoliert. Und deshalb ist das für mich wichtig, lebensessentiell also, dass ich ab und zu mal in einen anderen Sprachraum komme und mit Menschen, deren Bewusstsein vielleicht meinem mehr entspricht, auch treffe.
0: Das ist durchaus so. Karin, vielen Dank. Ich ziehe weiter. Ich wünsche dir einen schönen Abend.
1: Ja, ich danke dir.
0: Bis bald.
1: Schönes Thema. Danke. Tschüss. Ciao.
0: So, anrufen dürft ihr auch vom Handy vom Festnetz. Wir reden heute über Urlaub und die Frage lautet, wie wichtig ist euch Urlaub? Wie viel braucht ihr davon?
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0: Ganz egal, ob selbstständig oder Arbeitnehmer, das möchte ich gar nicht heute festsetzen, das könnt ihr selbst entscheiden. Ruf mich an, lass uns darüber reden. Wir gehen in die nächste Leitung, da haben wir wen mit der Endziffer 54. Hallo, wer da?
3: Hi, der Daniel hier.
0: Hallo Daniel, woher bist du?
3: Hi, aus Limburg.
0: Aus Limburg.
3: An der Lahn.
0: Ja. In Hesse bist du?
3: Ja, also eigentlich Rheinland-Pfälzer, aber bin jetzt halt zugezogen, ja.
0: Bist zugezogen. Habe ich das gerade verwechselt, genau. Das Limburg?
3: Nee, ist richtig. Also Limburg ist Hessen, ja, okay, aber gut. Das ist gerade an der Grenze gerade okay. Zu Rheinland-Pfalz und ich komme eigentlich aus Rheinland-Pfalz.
0: Ach so, okay, gut. Freue mich, dass du da bist. Thema ist ja heute Urlaub. Wie wichtig findest du Urlaub?
3: Also enorm wichtig tatsächlich, ja. Das ist so. Aber das ist halt einfach, weil ich Freizeit halt auch sau wichtig finde. Also ich gehe arbeiten, also ich mache gerade eine Ausbildung. Habe jetzt vorher 11 Jahre in der Pflege gearbeitet und bilde mich da jetzt halt auch weiter, weil ja das Ziel halt auch ist, dass man halt irgendwann auch in die Selbstständigkeit reingeht. Und ich habe keine Ahnung, jetzt so bis vor 4 Jahren, würde ich sagen, war ich so richtig wie so ein Workaholiker, der Arbeit geliebt hat und der das gar nicht gebraucht hat, irgendwie mit Urlaub und Freizeit, und hat immer sau viel Resturlaub übrig und so. Und dann kam halt irgendwann der Punkt, wo ich mir so gedacht habe, nee, Alter, das ist halt irgendwie doch nicht alles. Also nur arbeiten, auch wenn es Bock macht und man den Beruf halt auch gerne macht, den man macht und so, ist halt Freizeit irgendwie trotzdem so, ja, das größte Gut mit Gesundheit, würde ich sagen.
0: Glaubst du, es lag am Alter, dass du das gar nicht so sehr gebraucht hast, dass du das auch gar nicht so sehr vermisst hast, sondern es lag vielleicht an dem Job selbst, an den Menschen, mit denen du gearbeitet hast? Oder war es das Alter vielleicht auch am Ende? Was war es denn?
3: Ich glaube, das ist so eine Mischung aus beiden Sachen. Ja? Also ich bin jetzt noch nicht alt, ich werde jetzt erst 30 dieses Jahr. Ne? Aber ja, Ich weiß nicht, ob andere 30-Jährige das fühlen, aber irgendwie, finde ich, merkst du halt so einen krassen Unterschied zwischen, ich sag mal, 22 und 26 oder so. Ja, also auch, also wenn ich drüber nachdenke, früher bist du nach der Arbeit bist du feiern gegangen und dann hast du, also wenn du Spätdienst hattest zum Beispiel, hast du noch gepennt bis um 11, dann bist du wieder arbeiten und danach wieder feiern und das irgendwie so 3 Tage am Stück oder so. Ja, das wird heute überhaupt nicht mehr funktionieren.
0: Das ist aber interessant, finde ich. Das ist nochmal ein Thema für sich, was du gerade beschreibst. Man arbeitet die ganze Woche hart und redet sich dann ein, zur Belohnung werde ich jetzt am Wochenende feiern.
3: Nee, gar nicht. So, das hat halt einfach gepasst. Ja. Also ich meine, wie gesagt, du hast halt Spätdienst, also in meinem Fall, ich hatte Spätdienst gehabt, der ging bis um 9:30. Und dann bist du dann, wenn es Richtung Wochenende ging, waren ja entweder irgendwelche Veranstaltungen oder irgendwelche Festlichkeiten oder sowas. Und dann bist du halt da weggegangen oder bist feiern gegangen oder irgendwas. Und dann konntest du nach Hause kommen, morgens um 6 und hast nochmal geschlafen bis um 11 oder um 12 und um 1 ging der Dienst wieder los. Ja. Und
0: das hast du gemacht, so gut. Also, ja. Ich habe das auch gemacht, aber ich finde, also rückblickend würde ich sagen, war das richtig dumm.
3: Also ich sage ja nicht, dass das klug ist, ja.
0: Aber also ich rede jetzt nicht von, man geht weg, man geht auf ein Konzert oder man entspannter Abend oder so. Ich rede wirklich von Feiern bis zum Abwinken auch trinken, ne? Also dass man dann wirklich, ja, dass der Körper auch wieder
3: Alkohol braucht. Auch keine Frage, war auch dabei, aber so, ich sag mal so, dieses Saufen bis zum Umfallen, das jetzt halt nicht. Ja. Also das macht ja auch keinen Bock, dann geht's einem ja auch nicht gut. Ich sag mal, wenn du, also meine Definition war immer keine Termine und leicht einsitzen, ja, so von Glück, das war so die Definition von Glück für mich. Und ich sag mal so diesen Pegel gehalten, ne, dass du gut drauf bist und hast, wie gesagt, halt leicht einhängen, so, dann war ja alles fein. Ne. Ich meine, klar, da war auch mal der ein oder andere Abend dabei, wo es halt so viel war, aber
0: ich krieg diesen Satz gerade leicht ein, nee, was war leicht einsitzen, nee, keine Termine und leicht einsitzen. Das könnte ein Lebensmotto
3: genau,
0: werden,
3: Termin, also die meine Definition von Glück war leicht einsitzen haben und keine Termine. Ja.
0: Finde ich cool. Ist das von dir oder ist das ein T-Shirt-Spruch? Das klingt irgendwie auf jeden Fall.
3: Das habe ich irgendwo mal aufgegriffen und fand das halt irgendwie cool und habe gedacht, das passt halt irgendwie. Ne?
0: Ich finde es auch cool.
3: Ja.
0: Ich finde es auch cool. Ja. Du, ich habe mal nachgeschaut. Das finde ich ganz interessant, weil es zu dem Thema super viele unterschiedliche Zahlen gibt. Aber das fand ich besonders spannend. Letztes Jahr wurde in einer Meta-Analyse das Wohlbefinden von Leuten gemessen. Und dabei gaben die Leute auf einer 5-Punkte-Skala an, wie sich ihr Wohlbefinden vor dem Urlaub, wo es sich befindet. Ja. Haben ganz viele Menschen mitgemacht. Dabei kam ein Durchschnittswert von 2,93 raus. Ne? Also 1 wäre ja voll schlecht, 5 wäre voll gut. Im Laufe des Urlaubs, es waren 21 Urlaubstage, die Menschen hatten, im Laufe des Urlaubs stieg dieses Wohlbefinden von 2,93 auf 3,69. Also schon mal ein Anstieg, ne? Um fast einen Punkt. Das ist ja schon mal nicht schlecht. Interessant war aber, dass sie am Ende ihres Urlaubs nochmal gefragt wurden, wie sich ihr Wohlbefinden ist. Und da lag es nur noch bei 3,24. Also kann es sein, dass zu viel Urlaub dann auch gar nicht mehr so viel an unserem Wohlbefinden verändert?
3: Ich glaube, das Ding ist halt, das ist ja alles typenbezogen. Es gibt ja Menschen, die sagen, okay, mir langen irgendwie 30 Tage oder ich muss auch nicht wegfliegen oder ein anderes Land oder, keine Ahnung, langweile mich, wenn ich zu Hause bin und so. Das sind, weißt du, so, also das hört an, wie wenn ich jetzt irgendwie schon 60 wäre, aber sowas habe ich halt irgendwie auch alles durchgemacht, weißt du, dass du gesagt hast, du brauchst das alles nicht. Und jetzt bin ich halt, momentan ist mein Feeling einfach so, ich brauche das ganz, ganz viel. Und also ich sag dir ganz, ganz ehrlich, wenn ich jetzt kündigen könnte, weil ich finanziell unabhängig wäre, würde ich das sofort tun und würde ein Jahr lang gar nichts machen. Ja, so
0: vom, das ist dein, vom Ding her. Das ist dein Wunsch gerade. Dein innerer Wunsch gerade.
3: Ja, klar, aber das ist ja natürlich, das hängt ja davon ab, wie gesagt, also wie ist die finanzielle Lage und der ganze Kram. Also das ist ja an Rahmenbedingungen geknüpft. Ja.
0: Aber was ist, ja okay, jetzt mal abgesehen davon, was die Rahmenbedingungen sind, warum sehnst du dich nach diesem ein Jahr Auszeit?
3: Also ich denke halt, also das muss ja nicht ein Jahr sein, das ist, sagen wir mal, eine unbefristete Zeit oder sowas, ja. Aber das, oder nimm das Jahr von mir aus, ist ja auch egal.
0: Ist ja egal, ich will nur wissen, sagst du irgendwie, ich fühle mich gerade voll überarbeitet, oder ist es so, dass du, und das meine ich jetzt gar nicht als Shaming, sondern dass du sagst, ja, jetzt bin ich 30, ich will jetzt eigentlich noch mal, ich weiß nicht, es gibt 19-Jährige, die haben schon mehr von der Welt gesehen als ich und es wird Zeit, dass ich das irgendwie auch mal mache, oder was sind die Gründe, warum du sagst, ich bräuchte es eigentlich, ich hätte es gern?
3: Ich genieße mittlerweile halt Sachen, die ich halt früher nicht genossen habe. Ja. Und das sind so Kleinigkeiten wie zum Beispiel, wenn du morgens wach wirst und das Fenster ist offen, du hörst die Vögel zwitschern. Ja. Ohne dass ein Wecker klingelt, als Beispiel. Oder dass du in den Tag reinleben kannst, ohne dass du die Verpflichtung hast, jetzt um irgendeine Uhrzeit irgendwo aufzutauchen, weil du halt, wie gesagt, einer Verpflichtung nachgehen musst. Ja, einfach Freiheit einfach so. Und das ist halt, ja. Also das ist, glaube ich, so dieses Ding, was halt gerade in mir ist, dass ich das halt einfach, guck mal, ich muss jetzt als Beispiel, ich muss morgen früh um 6 aufstehen. Jetzt haben wir kurz nach 1, das heißt 5 Stunden Schlaf. Bis ich schlafe, ist es wahrscheinlich 2. Und das sind so Sachen, weißt du, das ist ja stressig, das ist ja irgendwie doof. Jetzt weißt du, heute Nacht wird nicht viel gepennt, morgen wieder ein langer Tag und so. Ja, und wenn du das einfach nicht hast, so diesen Gedanken von der Verpflichtung, das ist einfach mega geil. Ne? So, und das finde ich halt, das hast du in einem Urlaub. Und deswegen finde ich Urlaub halt so super wichtig, dass du, also wenn wir auf deine Tabelle jetzt zurückgehen, diese Meta-Tabelle oder Skala oder woran das bemessen wurde, dann verstehe ich das halt schon, dass die Leute am Ende vom Urlaub gesagt haben, okay, jetzt ist das Wohlbefinden wieder niedriger, weil es vielleicht auch einfach so ist, dass die halt wissen, okay, jetzt beginnt der Ernst des Lebens wieder und dieses flotte...
0: Naja, Moment mal, die Frage war ja nicht, wie fühlen sie sich mit dem Gedanken, dass sie morgen wieder arbeiten müssen? Sondern einfach nur so, hey, wie geht's dir eigentlich heute? Ne? Wie ist dein Wohlbefinden? Und du musstest eine Zahl angeben. So, und am Ende des Urlaubs, so kurz vorm Ende, wurde nochmal gefragt, wie ist ihr Wohlbefinden? Wie geht's dir gerade so? Und es war tendenziell ein bisschen weniger als noch während des Urlaubs.
3: Genau. Ich interpretiere das jetzt halt einfach da rein, weil das wäre jetzt so mein Ding. Ja? Also, ich war letztes Jahr, als Beispiel, ich war letztes Jahr das erste Mal in meinem Leben in Paris, im April. Ja? Und da habe ich dann, das waren 5 Tage, und da habe ich mir ein Hotel genommen und ich bin dann mit der Metro da rumgefahren und habe mir alles irgendwie angeguckt, was du dir so in 5 Tagen angucken kannst, was Paris so zu bieten hat.
0: Alleine?
3: Mit meiner Freundin, ja. Ah. Und schön. Ja, und wie gesagt, wir sind halt dann da rumgefahren und wir waren halt, ich sag mal, essen, wo wir wollten oder frühstücken oder Kaffee trinken oder wir haben uns auch einfach mal im Supermarkt ein Baguette geholt, ein bisschen Käse, Trauben, Feigen und haben uns an Eiffelturm gehockt, weißt du?
0: Oh, mega,
3: so,
0: cool.
3: Ey, ohne Scheiß. Und das sind so die Sachen, wo ich halt meine, das genieße ich halt einfach, weißt du, dass du nicht auf die Uhr gucken musst und dann, ich sag mal, isst du was Leckeres in der perfekten Umgebung dann, ja, ist ja ganz klar, dass Paris ja dann und Baguette und Käse und so ist ja dann, das ist ja das Nonplusultra. Und du weißt, okay, wenn ich heute Abend ins Bett gehe, war der Tag irgendwie geil und morgen geht's halt weiter. Ja. Und wenn du jetzt halt, ich sag jetzt mal, in meinem Fall am Ende von deinem Urlaub bist und weißt, okay, schade, es ist nur noch morgen und übermorgen musst du wieder nach Hause fahren, weil du dann wieder arbeiten muss oder so, dann wäre mein Wohlbefinden auch wahrscheinlich niedriger. Ja. Und deswegen meine ich halt, wenn ich jetzt ein Jahr zum Beispiel hätte, wo ich jetzt nicht arbeiten müsste, weil ich finanziell gut genug aufgestellt wäre oder so, dann würde ich das auf jeden Fall machen. Einfach nur, um in den Tag halt mal reinzuleben. Ja. Weil nur das Leben ist halt auch begrenzt. Gell. Und ich meine, wenn du 8 Stunden am Tag arbeiten gehst, ist das auch ein Drittel von dem Tag, der weg ist, für was auch immer, wo dann noch nicht dazu gerechnet ist, dass du vielleicht noch duschen gehst und auf die Arbeit fährst und wieder nach Hause und hinten raus sind aus diesen 8 Stunden vielleicht 9 oder 10 Stunden geworden. Ja, dann schläfst du noch 8 Stunden davon und dann bleibt halt nicht mehr so viel Freizeit übrig. Ja.
0: Glaubst du, es wäre noch so wertvoll, so besonders, wenn es hieße, Daniel, ab jetzt, du musst nicht mehr arbeiten, du kannst dieses Leben jetzt weiterführen. Jeden Tag Paris, jeden Tag Baguette am Eiffelturm. Wird das noch, also klar, irgendwann mal würdest du sagen, gut, jetzt habe ich Paris gesehen, jetzt will ich mal eine andere Stadt. Aber glaubst du, das würde dann irgendwann mal abflachen und du würdest sagen, ja, ich habe halt frei, ich muss nicht arbeiten, ich genieße es, aber irgendwie ist es jetzt halt auch nicht mehr so besonders. Weil es ist ja was Besonderes, der Urlaub, ne? Weil es ja auch so wenig davon gibt. Es ist wertvoll für uns, es ist wichtig für uns. Wäre es wichtig und wertvoll für uns, wenn es davon mehr gäbe?
3: Ich kann natürlich nur mutmaßen, das weiß ich nicht. Ich denke mal, natürlich gibt's, wenn du jetzt jeden Tag am Eiffelturm sitzt und Baguette isst, hast du nach 3 Wochen wahrscheinlich auch die Schnauze voll. Ja, aber das ist ja das, was ich sage, das ist ja an Rahmenbedingungen geknüpft. Wenn du jetzt, ich sag mal nur, also ist eine Spekulation, wenn du finanziell frei bist und kannst jeden Tag aussuchen, was du machst, wie du machst und wo du machst, dann denke ich mal, dauert es ziemlich lange, bis es vielleicht langweilig wird. Ja, klar, wenn jetzt jeden Tag das, also wenn ich jetzt jeden Tag zu Hause bleiben müsste, weil ich nicht in die Stadt könnte oder irgendwie irgendwas unternehmen könnte oder so, dann wird es mir natürlich auch langweilig werden und dann wäre das ja auch kein Urlaub, weil Urlaub ist für mich, wie gesagt, diese Freizeit, die du halt irgendwie nutzen kannst mit Sachen, die dir halt gefallen. Ne?
0: Okay, verstehe. So, und jetzt gerade, was wollte ich noch, nee, das war's eigentlich schon. Daniel, vielen Dank. Ich muss schon wieder weiter. Ich wünsche dir einen schönen Abend.
3: Ja.
0: Alles Gute dir.
3: Ja, dir auch, vielen Dank.
0: Und bis zum nächsten Mal.
3: Klar, Scholz.
0: Bis bald.
3: Bis zum nächsten Mal, mach's gut.
0: Ciao.
3: Ciao.
0: So, und ihr könnt auch anrufen vom Handy, vom Festnetz. Verratet mir, wie sieht's bei euch aus? Wie wichtig ist euch der Urlaub? Und wie viel braucht ihr davon, um wirklich mal runterzukommen? Woran merkt ihr, dass ihr dringend eine Auszeit benötigt?
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0: Viertel nach eins haben wir es. Es gibt ein kleines Update. Was ist online passiert in der Zwischenzeit? Ich habe euch ja 3 Fragen gestellt, nee, 4 Fragen sogar, auf WhatsApp. Und die schauen wir uns jetzt mal an, das Ergebnis davon. Wie wichtig ist dir Urlaub, war die Anfangsfrage. Und hier kommt das Ergebnis. Extrem wichtig, sagen 41,7%. Es ist schon wichtig, sagen 33,3%. Es ist eher unwichtig, sagen 11,1%. Und es ist gar nicht wichtig, sagen 13,4%. Finde ich spannend, weil wenn wir das zusammennehmen, sind wir ja bei über 20% von denen, denen es eher unwichtig oder gar nicht wichtig ist. Also ein Fünftel, jeder Fünfte, die im Urlaub, ja, nicht so wichtig ist irgendwie. Zweite Frage. Wie oft brauchst du Urlaub, um dich gut zu fühlen? Und da gab es 3 Möglichkeiten. Mehrmals im Jahr, das sagen 56,4%. Einmal im Jahr, das sagen 35,9%. Und ich brauche gar keinen Urlaub, das sagen 7,7%. Was ist der Hauptgrund, warum du Urlaub machst, wollte ich von euch wissen. Es gab 4 Antwortmöglichkeiten. Erholung, raus aus dem Alltag, neue Orte erleben oder hauptsächlich mache ich das wegen Familie und Partner, Kinder und so weiter. Das Ergebnis, Erholung, sagen 28,2%. Raus aus dem Alltag. Und da ist auch die Frage, ist das raus aus dem Alltag oder ist das Flucht vor dem Alltag? Das sagen 43,6% von euch. Ich will neue Orte erleben, sagen 20,5%. Und ich mache das hauptsächlich wegen der Familie, wegen des Partners, wegen der Kinder. Das sagen nur 7,7%. Die letzte Frage. Kann man auch ohne Reisen und Wegfahren genauso gut abschalten? Und hier relativ eindeutig. Ja, sagen 85,7%. Und nein, sagen 14,3%. So, jetzt haben wir natürlich auch noch ein paar E-Mails bekommen. Ich muss mal gerade gucken, was ich davon vorlesen kann. Was ist relativ kurz? Tobias hat geschrieben, ich gehöre zu den Leuten, die, was schreibt er? Die Urlaub lange überschätzt haben. Ich habe viele Jahre gedacht, wozu wegfahren, wenn ich auch zu Hause entspannen kann? Und teilweise stimmt das sogar. Ich brauche kein Hotel, ich brauche keinen Flughafen, ich brauche keinen perfekten Strand, um runterzukommen. Ein paar freie Tage ohne Termine können mir schon reichen. Trotzdem habe ich irgendwann auch gemerkt, dass echter Urlaub nochmal was ganz anderes ist. Wenn ich wirklich aus meinem Alltag raus bin, komme ich auch gedanklich anders runter. Mails, Erledigungen. Deshalb würde ich sagen, Urlaub braucht nicht jeder gleich viel, aber Abstand vom normalen Leben braucht fast jeder. Warum brauchen wir Abstand vom normalen Leben? Sollten wir uns Sorgen machen, wenn wir Abstand vom normalen Leben brauchen? Sollten wir überdenken, was ist das für ein Leben, das ich gewählt habe, von dem ich Abstand brauche und dann auch nur 30 Tage im Jahr? Wisst ihr, worauf ich hinaus will? So, Nadine hat geschrieben, was jetzt schreibt sie denn? Hallo Daniel, ich liebe Urlaub. Ich finde die Abfrage aber auch spannend, ob wir ihn wirklich brauchen. Ich glaube nämlich, dass Urlaub oft ein Spiegel vom restlichen Leben ist. Wenn jemand ein erfülltes Leben hat, gute Routinen, genug kleine Pausen im Alltag, dann braucht er vielleicht auch weniger große Auszeiten. Wer aber ständig unter Strom steht, nur funktioniert und nie abschaltet, der sehnt sich natürlich viel stärker nach Urlaub. Und bei mir ist es so, ich brauche mindestens 2 richtige Auszeiten im Jahr. Sonst bin ich gereizt, müde und kaputt. Ich merke das relativ schnell, aber für mich ist Urlaub deshalb nicht einfach Reisen, sondern wirklich wie ein Reset. Okay, dann gucken wir doch mal, was haben wir noch? Marco, der schreibt, hallo zusammen, ich sehe das etwas provokanter. Vielleicht brauchen wir gar nicht mehr Urlaub, sondern einfach ein besseres Leben. Ich kenne viele Leute, die hetzen von Reise zu Reise und sind trotzdem nie so wirklich glücklich. Wie zum Beispiel Freunde von mir, die gefühlt alle 2 Monate in den Urlaub fliegen oder fahren für 1 bis 2 Wochen. Dann wird der Urlaub irgendwie zur Rettung, weil der Rest des Jahres, des Lebens einfach nur stressig, monoton und fremdbestimmt ist. Ich finde, das sollte man schon ehrlich auch mal ansprechen. Liebe Grüße, Marco. Das können wir gerne heute ansprechen. Vielleicht möchte sich dazu jemand äußern. Wir brauchen gar keinen Urlaub, sondern wir brauchen ein besseres Leben. Würdet ihr dem zustimmen? Dann haben wir noch, komm, eine mache ich noch. Das war relativ kurz. Nehmen wir doch hier Linda. Linda hat uns geschrieben, hallo Daniel, für mich ist Urlaub wahnsinnig wichtig, weil ich sonst das Gefühl habe, nur noch zu funktionieren. Ich arbeite sehr viel, mein Alltag ist voll. Selbst die freien Tage sind oft schnell mit Verpflichtungen belegt. Tagsüber so gut wie gar keine Zeit. Nur am Abend komme ich endlich mal zur Ruhe und kann mich um mich kümmern. Und dabei höre ich dann auch gerne mal deine Sendung. Im Urlaub passiert aber etwas anderes mit mir. Im Urlaub, da werde ich ruhiger, habe wieder mehr Zeit für Gespräche, für gutes Essen, für Natur und einfach für mich. Und ich finde auch nicht, dass man sich dafür rechtfertigen oder schämen sollte. Es gibt ja oft dieses Gerede von wegen, früher brauchte man das auch nicht. Aber vielleicht haben Menschen heute einfach auch eine ganz andere Belastung, vor allem im Kopf. Immer erreichbar. Immer online, immer unter Druck. Okay, und letzter Satz von ihr noch. Deshalb glaube ich schon, dass viele Leute heute mehr Urlaub brauchen als früher. Interessante Formulierung. Also sie begründet das jetzt gar nicht so mit dem Job selbst, sondern vieles ist viel mehr Belastung heutzutage für den Kopf. Es passiert immer so viel, ne? Alles geht schneller und so weiter. Und wir brauchen eigentlich auch mehr Erholung. Interessant fand ich aber auch ihr Kommentar. Immer erreichbar, immer online. Das habe ich im Urlaub leider auch bei vielen beobachtet. Die sitzen zu Hause nach der Arbeit auf der Couch mit dem Handy in der Hand, sitzen morgens beim Frühstück schon mit dem Handy in der Hand, sitzen im Urlaub am Strand mit dem Handy in der Hand. Naja, also ich denke dann auch so, warum fliegst du in Urlaub, wenn du das Gleiche machst, was du zu Hause auf der Couch machst? Hättest du dir auch einen Föhn anmachen können und eine Rotlichtlampe, hättest du auch irgendwie ein bisschen Wärme und Luft gehabt. Ruft mich an, lasst uns darüber reden.
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0: Oder die Füße in die Badewanne legen. Ist auch schön im Sommer. Kühlt ein bisschen ab. Gehen wir mal zum Gunther nach Heidelberg. Grüß dich, Gunther.
4: Genau. Gehen wir mal zum Gunther. Hey, hi, Daniel.
0: Hallo. Daniel? Ja, das bin Hallo. Ich. Schön, dass du da bist, Gunther.
4: Cool. Du, ganz kurz eine Frage habe ich. Und zwar, immer nach einer Stunde muss man kurz pausieren. Was ist das? Wird da irgendwas umgeschaltet oder was macht ihr da?
0: Das ist der Hinweis, einfach nur. Wir sind ja nicht nur auf einem Sender, ne? Wir laufen ja auf 4 Sendungen gerade gleichzeitig.
4: Weiß ich.
0: Und genau, und damit jeder quasi weiß, um welche Sendung es sich hier handelt, wird einmal zur vollen Stunde der Name der Sendung quasi und des jeweiligen Senders genannt. Weil ich mache das ja nicht. Ist euch jetzt aufgefallen, ich sage den Namen der Sendung, aber nicht den Namen des Senders, weil wir ja gerade auf 4 Stationen zu hören sind.
4: Ach so, deswegen. Okay, gut. Also, genau. Urlaub. Nee, Urlaub ist schon wichtig. Ich meine, das kommt auch immer darauf an, was man macht. Ob man eine interessante Tätigkeit macht, wo man gerne hingeht, oder ob man im Hochofen arbeitet oder in der Gießerei, wo man dann jede Minute eigentlich weg sein möchte, auch gesundheitsschädlich oder hin und her. Ist ja halt nicht mehr so, hat man alles mit Arbeitsschutz und so weiter, aber trotzdem, die sind oder irgendwelche psychische Stresssituationen oder so. Ist schon wichtig, dass man Urlaub hat, beziehungsweise wenn man einen guten Urlaub macht, man erinnert sich auch Jahre danach immer noch, wenn man eine gute Reise gemacht hat, so wie die Vorhörerin, die Selbstständige mit dem USA-Urlaub oder so, habe ich auch hinter mir. Und wenn man das irgendwie gut macht, dann hat es auch einen tollen Gewinn, dass man einfach weiterkommt und sich besser fühlt und mehr als Erholung.
0: Also ist es nicht nur für dich wichtig, frei zu haben, sondern auch weg zu sein.
4: Ja gut, klar, das kann man so und so sehen. Ja, das macht sich, wenn man weg war und was Gutes gemacht hat, Daniel, dann ist es wirklich sehr angenehm hinterher noch. Also man kann Jahre davon noch zehren. Das ist noch was anderes, wenn man stießerlich irgendwo nach Benidorm oder sonst wo geht, in einem Hochhaus hockt und blöd an der Strand geht. Und das ist ja nichts. Und dann irgendwelche Sachen säuft oder in Mallorca oder so, wie die Ballermann und so ein Quatsch. Ehrlich, das ist ja, man ist weg von der Arbeit und so. Man hat, manche Leute gibt es was, die ist okay, ne? Aber man muss so was Sinnvolles machen.
0: Ja, gut, aber das ist ja auch, weißt du, soll jeder seinen Urlaub so verbringen, wie er es für richtig hält.
4: Ja.
0: Aber ich habe auch schon sehr häufig die Aussage zu hören bekommen, wenn so ein Partyurlaub war, ich brauche jetzt eigentlich Urlaub vom Urlaub. Das habe ich auch schon gehört.
4: Ach so, ja klar, das kann ich mir vorstellen.
0: Da kommt man dann nach einer Woche Party und trinken dann zurück und sagt, boah, ich bin so kaputt und fertig. Naja, man hat ja auch systematisch seinem Körper geschadet. Man hat ihm ja nicht wirklich was Gutes getan.
4: Richtig, richtig.
0: So, das heißt für dich, wie viel Urlaub brauchst du? Bist du aktuell berufstätig oder bist du schon in Rente?
4: Ja, nee, nicht ganz. Fast. Okay. Aber ja, klar. Nee, ich komme in ein paar Wochen klar. Ich bin natürlich auch durch meinen Job, ich war viel unterwegs in Europa, da bin ich immer noch. Und dann habe ich indirekt auch Urlaub. Ne? Also ich bin dann immer ein paar Tage irgendwo und hänge da was dran. Der Arbeitgeber lässt es zu, der ist manchmal mit dabei oder so, dann ist das perfekt. Also von dem her gesehen kann ich mich gar nicht beschweren.
0: Aber wie viel bräuchtest du jetzt? Wenn du jetzt ihr Sommerurlaub zum Beispiel, was ist für dich so eine Anzahl der Tage, wo du sagst, ja, das muss es schon sein, damit ich da wirklich mal ein bisschen Entspannung habe, ein bisschen runterkomme. Was ist für dich zu kurz, was ist für dich genau richtig?
4: Ja gut, eine Woche ist zu kurz, 14 Tage, 3 Wochen ist okay. Ich bin auch schon 7 Wochen weg gewesen oder so, ja. Von 2 Jahren zusammengelegt oder so. Das, klar,
0: 7 Wochen hast du mal gemacht?
4: Es waren sogar 8.
0: Du hast mal 8 Wochen am Stück Urlaub gehabt?
4: Ja, ja, ja.
0: Was hast du denn da gemacht?
4: Ja, da war ich am anderen Ende der Welt.
0: Ja, sag mal, was hast du gemacht? Wohin?
4: Ja gut, ich war quer durch Australien und dann habe ich noch ein paar Wochen Neuseeland dran gehängt. Dann kamen 8 Wochen zusammen.
0: War nicht schlecht. Das stelle ich mir cool vor.
4: Ja klar, das ist cool. Also es war warm natürlich, weil es Sommer war dort, aber natürlich cool, perfekt. Ne?
0: 2 Monate Urlaub. Hältst du das realistisch, dass das rein theoretisch jeder machen kann oder könnte? Oder sagst du, nee, das geht nicht?
4: Ja gut, es geht nicht immer. Arbeitgeber hat protestiert natürlich. Erst hat er gesagt, bau das ab und so. Und er sagt, okay, habe es eingereicht. Und dann hat er angefangen zu buckeln natürlich mit der Zeit. Aber gut, dann, es war alles gebucht. Was soll das noch? Aber gut, das ist ein anderes Thema.
0: Ich erzähle das gerne nochmal, weil das habe ich schon sehr, sehr lange nicht erzählt. Deswegen, weil die das jetzt hören, hören das vielleicht nicht zum ersten Mal, beziehungsweise hören das zum ersten Mal. Ich habe mal die Geschichte gehört von einem Mann, der mir gesagt hat, dass er seinen Urlaub insoweit verlängert. Er hat gesagt, ich habe doppelte Urlaubstage. Und habe ich gemeint, wie machst du das denn? Er legt jeden Monat von seinem Gehalt 10% beiseite. Und nach einem Jahr hat er, also nach ein paar Monaten, hat er dann quasi ein Monatsgehalt, nach 10 Monaten logischerweise hat er ein Monatsgehalt zusammen. Und dann nimmt er sich zusätzlich zu seinen 30 Tagen Urlaub nochmal 30 Tage unbezahlten Urlaub.
4: Ja gut, geht auch.
0: Das ist ein Trick, hat er gesagt, wie man seinen Urlaub verdoppeln kann. Und das macht er, habe ich gedacht, naja, find ich gut, aber ich glaube nicht, dass jeder Arbeitgeber da auch sagt, naja, du kannst dir unbezahlten Urlaub nehmen, weil manche sagen ja auch, nee, wir brauchen dich.
4: Ja klar, das geht nicht. Das geht nicht immer, das ist ja klar.
0: Aber ich finde es trotzdem eine interessante Möglichkeit. Findest du, das ist schlau, weil dadurch hast du ja viel mehr eigentlich Freizeit und viel mehr Erholung, wie wenn du es nicht machen würdest?
4: Das Modell habe ich noch nie praktiziert über Jahre hinweg. Deswegen kann ich da nicht so richtig mich reinfühlen.
0: Naja, du musst ja nur die Frage stellen, wärst du bereit dazu? Wärst du bereit, 10% deines Einkommens zur Seite zu legen, um dir diesen freien, unbezahlten Monat zu gönnen und trotzdem zu sagen, naja, muss jetzt aber finanziell mir keine Sorgen machen, ich habe mir ja ein Monatsgehalt zur Seite gelegt quasi.
4: Ach so, ja gut, klar, und dem her gesagt, klar. Ist ein Aspekt, Daniel, klar.
0: Machen aber viele nicht. Ich frage mich, woran es liegt. Vielleicht daran, dass man gar nicht so viel verdient, dass man da sowas so viel zur Seite legen kann.
4: Ja, es gibt da welche, die fahren nicht weg, um Geld zu sparen und so weiter. Das, du glaubst gar nicht, weil ich kenne viele Leute natürlich, ne, bedingt durch frühere Schulzeit und Umfeld, wo ich aufgewachsen bin und so weiter, na, die freuen sich dann, wenn sie Geld sparen und das Häufle größer wird oder so. Ne? Das ist doch Quatsch, ne? Das ist auch blöd. Ne?
0: Oder, ja. Das habe ich jetzt gar nicht verstanden, das hast du so ein bisschen in dich gesprochen.
4: Ach so, nochmal, was hast du nicht verstanden?
0: Das, was du gerade gesagt hast, das klang
4: so,
0: ein bisschen.
4: Das, ja, dass manche gar nicht wegfahren und sich freuen, dass das Sparbuch dicker wird, wenn man nicht wegfährt oder so. Man sitzt ja zu Hause blöd rum und machen nichts rechts oder gehen noch bei den Eltern in der Landwirtschaft arbeiten oder so und freuen sich dann, dass sie da was Gutes gemacht haben oder so. Ich meine, gut, jedem das Seine, ne? Das kann man damit auch zufrieden werden. Also ich nicht, das geht nicht.
0: Findest du verkehrt, wenn Menschen Urlaub nehmen von ihrem Arbeitgeber und dann aber einen Job im Urlaub annehmen? Macht das in deinem Kopf Sinn oder sagst du, nee, ist doch Quatsch, würde ich niemals machen?
4: Ja gut, als Reiseleiter. Klar, kann man auch machen. Oder Reisebus fahren am Wochenende im Urlaub oder so. Ich meine, da bist du dann auch unterwegs. Die anderen, die buchen die Reise, die bezahlen dafür und du bist mit dabei. Ne? Hast zwar die Arbeit, das ist ja Verantwortung und so und musst dich konzentrieren, darfst nicht einschlafen und so, ja, im Bus. Das kannst du natürlich auch machen. Warum nicht? Klar.
0: Ja, du hast mich gerade drauf gebracht. Mir ist eingefallen, dass ich mal eine Dokumentation im Fernsehen gesehen habe. Da haben Leute ihren Urlaub auf einer Alm verbracht, um dort einfach in diesen 2-3 Wochen das bäuerliche Leben quasi zu leben.
4: Ach so.
0: Morgens aufstehen, Stall ausmisten und so weiter. Und dann habe ich mir gedacht, die machen Urlaub. Aber die haben gesagt, das tut denen gut. Die haben dann halt auch gesagt, so, das ist genau das, was ich gebraucht habe. Ja, klar muss ich jetzt hier arbeiten. Aber es ist halt raus aus meinem gewohnten Tag und allein das ist für meinen Kopf schon Urlaub, auch wenn es körperlich schon ein bisschen anstrengend ist. Fand das interessant, muss ich sagen.
4: Ja, wenn du da eine aufwendige Arbeit hast, den Bankmanager in der dritte Führungsebene oder was weiß ich, oder an der ersten, und du gehst dann auf eine Alm und tust da Heu machen und so weiter und Kühe melken und so, das ist natürlich klar, das ist komplett der Unterschied.
0: Das erdet dich so ein bisschen, ne, finde ich irgendwie. Das
4: ja, ja, natürlich. Natürlich, klar. Kann man auch gut finden, sicherlich, klar. Warum auch nicht?
0: Ich frage mich aber gerade, was macht der Bauer, für den quasi die Alm quasi sein Alltag ist? Was macht der, um sich zu erden? Oder braucht er das nicht?
4: Das ist ja,
0: braucht er sich nicht erden, weil er sagt, nee, ich bin jetzt mal für 3 Wochen im Urlaub und spiele Büroangestellten? Nein, das macht er bestimmt nicht.
4: Nee, klar, das ist echt schwer, klar. Ah, das ist wie ich dir vorher schon gesagt habe, wenn du im Hochofen arbeitest oder sonst irgendwas. Oder das sind so Unterschiede, natürlich, ganz klar. Ne? Ich habe auch mal ein Jahr gehabt, wo ich keinen Urlaub gemacht habe oder so, weil es einfach wichtig war, aber es ist lange her oder so. Ja, dann denkst du, okay, es war wirklich wichtig für die Firma, es war für die Karriere förderlich oder so, aber im Nachhinein denkst du, wenn ich in dem Jahr fort gewesen wäre, hätte ich an der Erinnerung noch, das ist eigentlich das Wichtigere. Deswegen fortgehen, das ist einfach, oder einfach was machen oder den Urlaub in den Anspruch, den man hat, nehmen, das soll man ja, man muss sich ja praktisch motivieren, weiter für die Arbeit oder erholen, dass man die Arbeitskraft wieder bringen kann. Das ist doch wichtig, ne? Und nicht bloß irgendwie da sein Recht pochen oder so. Ich kenne früher einen Mitschüler, der hat keine Kinder gehabt, aber der hat dann immer in der Schulferien Urlaub genommen. Er sagt, das ist mein gutes Recht, das muss der mir geben und da habe ich Anspruch drauf und so. Ich meine, so ein Quatsch und dann fährt er nicht mal weg. Also so eine Dummheit. Ja, so ein Unsinn kann man, keine Ahnung, wie man da gestrickt ist, dass man sowas machen kann oder so, ja. Aber eben das eine, klar, ne? Wenn dahinter Zufriedenheit erreicht, dann ist das gut.
0: Sehr schön.
4: Wär's nichts.
0: Gunther, dann vielen Dank, dir einen schönen Abend, pass auf dich auf, alles Gute dir.
4: Ja, natürlich mache ich es auch.
0: Bis zum nächsten Mal. Ja?
4: Ja, bis zum nächsten Mal. Ja. Grüße an den Heiko aus Worms.
0: Ah, okay, dann ist er noch gegrüßt. Bis bald, mach's gut.
4: Hoffentlich hört er zu.
0: Ja.
4: Okay, danke. Dann, tschüss. Daniel. Bis bald.
0: So, anrufen dürft ihr auch vom Handy vom Festnetz. Heute dreht sich alles um den Urlaub und ich brauche die Antworten von euch. Nämlich, wie wichtig ist euch der Urlaub? Wie viel braucht ihr davon? Und woran merkt ihr eigentlich, dass ihr jetzt dringend Urlaub braucht? Ruft mich an.
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0: So, bin da mal dran mit der Endziffer 69. Hallo.
5: Hi Daniel, Ricardo hier.
0: Ricardo, aus welcher Ecke nochmal?
5: Freiburg.
0: Freiburg, schön. Ricardo, wann warst du das letzte Mal im Urlaub? Warst du dieses Jahr schon weg?
5: Nein, dieses Jahr war ich noch nicht weg. Meine Frau ist schwanger wieder.
0: Oh, dein Glückwunsch.
5: Dankeschön.
0: Schön.
5: Ja, Urlaub würde ich als wichtig bezeichnen, um sich zu erholen. So eine Woche, zwei mal machen. Das ist was Schönes. Nach Italien gehen.
0: Ein oder zwei Wochen im Jahr, sagst du, reicht?
5: Ja, es reicht, also im Sinne von deinen 30 Tage Erholungsurlaub, die man hat. Natürlich verplanen, üben, machen. Es geht ja manchmal mit Kindern gar nicht, dass man dann wegfahren kann, aber eine Woche im Jahr wegfahren, um mal was anderes zu erleben, ist schön. Und ich finde, das hat auch nichts damit zu tun, ob man viel hat, kopftechnisch oder körperlich, sondern einfach macht's Leben spannend und ist auch eine tolle Abwechslung.
0: Ah, ich verstehe. Also von den 30 Tagen Urlaub, von denen wir jetzt einfach mal pro Jahr ausgehen, von denen wäre es schön, wenn man wenigstens ein bis zwei Wochen woanders verbringt.
5: Genau.
0: Ah, okay, verstehe. Das heißt, dir ist jetzt nicht wichtig, so jeden Urlaubstag irgendwie woanders zu verbringen, aber wenigstens einmal pro Jahr mal was anderes gesehen zu haben, an einem anderen Ort gewesen zu sein. Jetzt stellt sich mir die Frage, über die wir heute noch gar nicht diskutiert haben. Wie erholsam ist es eigentlich, wenn dieser Ort jedes Jahr derselbe ist? Ist das dann immer noch erholsam? Ist das dann immer noch so gut? Oder würde der Effekt viel stärker sein, wenn wir beispielsweise, so wie der Daniel das gemacht hat aus Limburg, der ja wirklich überall mal war, der sich immer wieder mal was anderes angeschaut hat. Oder der Gunther, der sich auch immer wieder mal was... Nee, sorry, Gunther war das, nicht der Daniel. Der Gunther, der sich immer wieder was anderes angeschaut hat in diesen 8 Wochen beispielsweise.
5: Nee, also ich würde den auch öfters an denselben Ort gehen. Wir sind früher, also ich, meine Eltern und Geschwister, oft in Österreich, in Südtirol gewesen, am selben Ort. War auch mega entspannend, dass du das kennst, den Ort, und weißt, was du machen kannst, Skifahren, Klettern gehen oder jetzt mit meiner Frau und den Kindern gehen wir öfters nach Raten auf so eine Farm, also nicht zum Arbeiten, sondern zum Entspannen dort über Airbnb, da sind so eine Wohnung, wo die vermieten.
0: Wie viele Jahre macht ihr das jetzt schon so?
5: 3 Jahre, weil wir dort oben immer 4 Jahre sogar, weil wir dort die Verwandten.
0: Ja gut, das geht ja noch. Aber nehmen wir mal an, du würdest sowas 10 Jahre machen. Immer an den gleichen Ort, immer die gleiche Aktivitäten. Das verschwimmt doch irgendwie in der Erinnerung. Könnte man wirklich noch diese 10 Male auseinanderhalten? Nee, glaube ich nicht. Also ich habe selber die Erfahrung gemacht, dass ich über einen sehr langen Zeitraum, eigentlich meine ganze Jugend und Kindheit, bin ich immer an den

0: Italien bist, gehst in ein Restaurant. Du kannst ja nicht sagen, du gehst zum Italiener jetzt essen. Du bist ja in Italien im normalen Restaurant, in jedem Fall. Ja. Und ich finde es eine ganz andere Kultur, Wertschätzung, auch Höflichkeit. Klar, das ist ein Touristenort. Da bist du nochmal, denke ich, als Restaurantleiter anders, weil du viel Konkurrenz hast. Aber es ist halt einfach viel faszinierender. Und auch die Umgebung dort. Was du siehst, da ist ein Strand in der Nähe, ist es so oder so nochmal geil dran. Aber es ist komplett was anderes. Und deshalb finde ich auch das Fahren dort so interessant. Auch das Fahren, es fühlt sich, ich weiß, es ist ein Spruch von früher, wo es noch so Diesel umweltfreundlich war. Fahr lang mit deinem Auto, geh in Urlaub. Das ist ein Stück Freiheit und das finde ich heute noch. Also egal, ob es Elektroauto ist oder Diesel, aber ich finde das Autofahren ist ein Stück Freiheit. Ja klar, du tust da was. Aber auch wenn ich nur mitfahre, bist mit den Leuten da, du unterhaltest dich, du entspannst dich, kannst da und du kommst da raus aus deinem Alltag.
1: Ja.
0: Und das ist das.
1: Wobei das ein bisschen abgenommen hat. Also ich muss sagen, mir hat das früher mehr Spaß gemacht, mit Leuten in Urlaub zu fahren. Mir ist einfach aufgefallen, dass seitdem wir Roaming haben und Flatrates haben, sind viele während der Autofahrt mit ihrem Handy beschäftigt und es wird weniger gequatscht als früher. Früher wurde mehr gequatscht, finde ich.
0: Also mir hängen die Regeln, zum Beispiel als meine Frau nicht. Klar, wenn sie jetzt müde ist und die Kinder auch im Auto schlafen, kann die ans Handy oder schlafen, aber so wenn wir fahren, dass das Handy wegbleibt. Oder wenn ich mit den Freunden früher weg bin, immer auch gesagt, hey, das Handy legst weg aufs Tablet, wenn da Kollegen auf die Idee kamen, dass wir kennen Smartphone, weil dann brauchst du nicht mit dem Urlaub. War auch für uns, wenn wir unterwegs waren, das Handy war nur mal als Navi oder zum Musik hören oder so. Das ist genau das Problem, was du mal vorhin angesprochen hast.
1: Ja.
0: Für was mache ich Urlaub? Wenn ich Urlaub mache, mache ich Urlaub. Da, ich check dann, wenn ich daheim bin, auch mal meine Mails oder so oder nehme einen Anruf an, das ist ganz klar. Aber ich brauche doch dann nicht ständig am Handy sein. Ich habe frei, vor allem wenn ich frei mit meiner Frau habe, dass ich Zeit mit der Familie verbringe.
1: Ah, es ist vielleicht diese Dopaminsucht, die wir dann entwickelt haben, die Handysucht. Aber letzte Frage an dich, Ricardo, die hat damit jetzt weniger zu tun. Vor dem habe ich von einer Meta-Analyse gesprochen, wo das Wohlbefinden gemessen wurde. Ich habe dazu noch eine Zahl, die ich ganz interessant finde und da erstmal die Frage an dich gerichtet. Wenn du aus dem Urlaub zurück bist, beispielsweise jetzt in diesem Versuch waren es 21 Tage Urlaub, du kommst zurück, wie lange hält für dich persönlich der Effekt vom Urlaub an? Dieser, ne, dieser Erholungseffekt, wie viele Tage oder Stunden oder Minuten hält er bei dir noch an? Sag mal.
0: Ich würde schon sagen, 2 Monate. 3. Du bist, also ich fühle mich da wirklich entspannter.
1: Sehr interessant, sehr gut auch, dass du diese Zahl genannt hast. Bei vielen ist es so, irgendwie, die kommen zurück und sagen, wow, halbe Stunde auf der Arbeit und könnt eigentlich schon wieder wegfahren, so ungefähr. Bei dieser Meta-Analyse kam Folgendes raus. Es waren ja alles Leute, die mindestens 21 Tage im Urlaub waren. Und das durchschnittliche Ergebnis lautet, 43 Tage hat es rechnerisch gedauert, bis das Wohlbefinden wieder auf dem Ausgangswert vor dem Urlaub lag. Spannend, finde ich. 43 Tage, also 1,5 Monate könnte man jetzt grob sagen.
0: Ja, spannend ist es auf jeden Fall.
1: Bräuchten wir doch eigentlich alle, also wenn es danach geht, bräuchten wir alle 43 Tage mal wieder für 21 Tage Urlaub.
0: Rein theoretisch ja, aber die Frage ist halt, wie änderst du deinen Alltag? Da, das Arbeitsleben, das wirst du groß nicht ändern, aber du kannst es strukturieren. Und das probiere ich auch immer nach dem Urlaub, da ein wenig strukturierter dran zu gehen. Weil ich finde, nach einer Zeit, ja, vernachlässigt würde ich es nicht sagen, aber man verallgemeinert es dann zu sehr. Und es hilft auch, da entspannter zu sein. Weil Arbeit muss ja nicht was Schlechtes sein. Arbeit ist eigentlich auch mal was Gutes. Nein, jetzt nicht, um Friedrich Merz oder so zu zitieren, von dem bin ich kein Fan. Aber es ist ja auch was, du hast was, du kannst es machen in deinem Leben, du weißt, du verdienst dein Geld und das ist deins, was übrig bleibt nach den Steuern und Sozialabgaben. Und das finde ich auch, das ist so ein Stück, musst du es ja halt auch selber einteilen. Sagen, hey, klar, heute kann ich zwar mal länger machen, aber Wenn du daheim gehst, bist du daheim.

0: und dann ist es so.
1: Ricardo, vielen Dank für deinen Anruf. Dir einen schönen Abend. Pass auf dich auf. Bis bald.
0: Danke.
1: Mach's gut.
0: Ciao, bis bald.
1: So, anrufen dürft ihr auch vom Handy vom Festnetz, die Nummer zu mir.
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1: Wir nähern uns ja so langsam dem Ende der Sendung. Es ging heute schnell rum. Wen haben wir denn dran mit der 87? Hallo.
3: Hallo.
1: Hallo, wer ist da unterwegs?
3: Die Sandra ist unterwegs auf die Arbeit.
1: Sandra, woher bist du? Aus welcher Ecke?
3: Ich komme aus dem Rhein-Sieg-Kreis.
1: Nochmal bitte? Main-Sieg-Kreis?
3: Rhein-Sieg-Kreis. Aus Neunkirchen.
1: Aus Neunkirchen, schön. Sandra, ja. Kurze Frage zu dir. Ricardo hat gerade gesagt, der Effekt vom Urlaub hält bei ihm 2 Monate an. Wie lange ist es bei dir, sei ehrlich?
3: Ich habe tatsächlich bei dieser Frage auch überlegt und ich kann es gar nicht so richtig sagen, weil ich tatsächlich finde, dass ich in einem Gebiet wohne, wo andere Urlaub machen, und wenn ich zum Beispiel hier wandern gehe oder mit dem Fahrrad unterwegs bin, dann ist das ein bisschen für mich wie Urlaub. Deswegen kann ich das jetzt gar nicht so pauschal sagen. Also.
1: Ich habe gerade überlegt, so, ob ich das so sehe oder verstehe, und ich sehe es genauso wie du. Ich habe Freunde, die wohnen auch so ein bisschen eher ländlich, also ein bisschen weiter weg aus der Großstadt, und ich merke immer, wenn ich die besuche, ist das für mich so wie, ja, schon so wie 50% Urlaub, die Tage am Wochenende zum Beispiel, weil ich das einfach mag, so im Grünen zu sein, weißt du? Drumherum genau. Einfach ja. Wenig Hektik, wenig Großstadt, wenig Verkehr. Ich liebe das irgendwie. Und wenn dann noch irgendwie so ein schönes Sommerfest ist, wie jetzt zurzeit, sind ja überall so Feste, dann macht's das sogar noch schöner.
3: Ja, absolut. Bin ich ganz bei dir.
1: Finde ich gut. Aber trotzdem, ich würde jetzt bei mir, wenn ihr mich jetzt mit fragen würdet, ich würde sagen, hält ungefähr so 2 Wochen an, würde ich sagen. 1 bis 2 Wochen hält das an, dieser Effekt bei mir.
3: Ja,
1: also 2 Monate, never, niemals. Aber so 1-2 Wochen schon.
3: Nee, also wahrscheinlich bei mir auch nicht. Also ich glaube, es kommt so ein bisschen auf die Zeit an, wann man wegfährt oder wie stressig gerade der Alltag ist oder was gerade so im eigenen Umfeld passiert. Oder ja, also ich glaube, dass diese Faktoren da auch so ein bisschen mit reinspielen, wie lange es anhält. Aber ich würde schon denken, so ja, 2-3 Wochen, 4 vielleicht.
1: Wie viel brauchst du?
3: Würde ich jetzt auch mal brauchen.
1: Wie viel Urlaub brauchst du, um runterzukommen?
3: Also sagen wir es mal so, ich bin früher mit meinem Mann immer, wir waren immer tatsächlich 6 Wochen weg, und das war mir tatsächlich zu lange. Also mein Mann, der konnte immer sehr gut Urlaub machen, der konnte auch 6 Wochen an einem Ort dann entspannen. Also wir sind immer nach Griechenland viel gefahren, weil das war so der Ort, wo mein Mann mit seinen Eltern schon immer hingefahren ist und da Urlaub gemacht hat. Und da sind wir halt weiter hingefahren. Und mir war das persönlich zu lang, sage ich halt ehrlich, wie es ist. Ne? Also ich habe dann meistens so nach einer Woche, anderthalb, habe ich immer total Heimweh bekommen. Dann ist bei mir immer so ein bisschen die Stimmung gekippt, während mein Mann tatsächlich noch länger hätte bleiben können. Und ja, jetzt mittlerweile ist es tatsächlich so, dass ich immer noch nach Griechenland fahre, aber meistens dann immer nur so, oder generell, wenn ich irgendwo hinfahre, meistens immer nur so ein verlängertes Wochenende, irgendwie von Donnerstag bis Sonntag oder von Freitag mal bis Dienstag oder so. Und diese kleine Auszeit, die reicht mir dann für meinen Kopf tatsächlich total, um dann wieder so in den Alltag einzusteigen. So ein kleiner Tapetenwechsel.
1: Mhm. Das bringt mich gerade auf den Gedanken, den ich vorhin schon stellen wollte. Hältst du es? Also ich habe immer so mich die Frage gestellt, woran liegt es, dass man zum Beispiel immer wieder an den gleichen Ort Urlaub fährt? Ich kenne so Leute, die sagen auch, du, wir fahren schon seit 20 Jahren an den Gardasee. Wir lieben es dort, ne? Wir finden es dort schön. Und jetzt denke ich mir, ja, mag sein, dass das echt schön ist und dass es denen dort gefällt. Aber warum nicht auch mal einen anderen Ort entdecken, der vielleicht auch schön ist? Warum trauen die sich das nicht? Und der Gedanke war dann so, vielleicht haben die Angst, dass dieser wertvolle Urlaub, wenn man diesen wertvollen Urlaub jetzt investiert und einen neuen Ort entdeckt, was, wenn der nicht so schön ist? Was, wenn wir da hinfahren und es ist schlimm? Dann habe ich ja meinen wertvollen Urlaub verschenkt. Also gehe ich dieses Risiko nicht an und fahre lieber dorthin, wo ich es schön finde. Hältst du das für ein... Ja, wahrscheinlich ist es genau so. Oder würdest du sagen, na, da fehlen noch andere Aspekte?
3: Also gewissermaßen ist es schon so. Aber tatsächlich, also mein Mann und ich, wir waren immer so Wohnmobilurlauber und für uns war immer so ein bisschen auch der Weg das Ziel. Also klar, wir sind immer jedes Jahr wieder im Sommer da gewesen in Griechenland an einem bestimmten Ort.
1: Moment mal ganz kurz, mit dem Wohnmobil nach Griechenland ja. Seid ihr jedes Mal?
3: Ja, wir sind, genau, wir sind immer mit dem Wohnmobil. Also,
1: darf ich fragen, wie lange, wie viele Stunden? Ich schätze mal so 20.
3: Ach, das war aber ganz unterschiedlich, ja. Also wenn man durchfahren würde, dann wären es, das sind 2300 Kilometer, dann wäre man so ja, knapp einen Tag unterwegs. Und Krass. Wir haben dann meistens zwei Übernachtungen eingebaut. Ne?
1: Okay.
3: Das Schöne ist, wenn man ja müde ist, man kann ja einfach stehen bleiben und sagen, so, jetzt schlafe ich einfach hier.
1: Ja, genau.
3: Eine ganz angenehme Art zu reisen. Ja, und für uns war meistens so ein bisschen der Weg das Ziel. Wir sind dann mal über Österreich gefahren oder über die Schweiz oder haben uns dann noch irgendwie 2-3 Tage in, keine Ahnung, Italien irgendwo auf dem Campingplatz hingestellt oder sind dann in Griechenland selber noch an verschiedenen Spots gewesen, die wir uns angeschaut haben. Also manchmal sind wir eine Woche oder anderthalb unterwegs gewesen, bis wir dann final an unserem Zielort waren tatsächlich.
1: Okay, das heißt, und es gab auch keinen Streit. Das heißt, wenn du gesagt hast, ach du, ich finde es jetzt eigentlich ganz schön, ich möchte noch einen Tag länger bleiben, dann war das auch so.
3: Dann war das so, ja. Also wir waren da relativ flexibel. Also es gab dann manchmal Orte, die wollte mein Mann sehen. Er sagte, bei mir steht dann irgendwie, was weiß ich, ein bestimmter Ort, den ich gerne sehen würde auf dem Weg, auf dem Programm. Das würde ich mir gerne anschauen. Oder bei mir, also da waren wir total flexibel. Zumal wir auch so eine sehr unterschiedliche Art hatten von Urlaub. Ich bin zum Beispiel so eine Bewegungsmaus. Ich brauche dann irgendwie so ein bisschen Bewegung. Ich habe dann meinen Hund dabei. Ich bin dann irgendwie, wie gesagt, gerne wandern gegangen. Habe mir dann irgendwie gerne die Natur angeschaut. Bin gern Rad gefahren. Und mein Mann, der war halt eher so der Chiller. Also der konnte halt einfach auch gut nichts tun. Und für den war halt Wandern auch mal so gar nichts. Ne? Und deswegen musste man dann schon gucken, dass man so ja, Kompromisse findet. Ne?
1: Das heißt, dieses, ich bleib jetzt einfach nur sitzen, das kannst du nicht. Du brauchst dann schon irgendwie, jetzt muss ich irgendwie irgendwo hingehen, irgendwas mir was anschauen, irgendwas machen.
3: Ja, genau. Ich brauche irgendeinen Plan in meinem Kopf.
1: Und das machst du dann aber auch gerne mal ohne ihn. Das heißt, dann sagst du, ja gut, wenn du hier sitzen bleiben möchtest, dann gehe ich jetzt alleine wandern.
3: Ja, also ich bin meistens alleine wandern gegangen, weil wie gesagt, es war halt nie sein Ding und ja, warum sollte ich ihn dazu zwingen? Ne? Also deswegen bin ich dann halt alleine losgezogen. Er hat mir dann den Raum dafür gegeben und hat dann immer gut funktioniert.
1: Ich frage mich halt, ob dich das dann nicht traurig macht, weil du dir denkst so, hey, das ist mein Partner, der liebt mich. Ich habe auch schon so viele Sachen gemacht, die ich jetzt nicht so dolle fand, aber ich bin dann trotzdem mitgegangen, ihm zuliebe. Denkt man da nicht so? Denkt man sich da nicht so, was habe ich mir da irgendwie angelächelt?
3: Nee, gar nicht, Nee, das habe ich gar nicht. Also er hat ja auch so seine Interessen, die er dann irgendwie hatte, die er gerne gemacht hat, mit denen ich jetzt nicht viel anfangen konnte. Und dann fand ich es halt sinnvoller, ja, sich da einfach auch den Raum zu geben. Und ich meine, die meiste Zeit hat man ja schon zusammen verbracht und zusammen schöne Erinnerungen geschaffen oder Momente gesammelt. Aber wie gesagt, wenn ich dann wandern gegangen bin, dann war ich halt auch schon mal 20 Kilometer unterwegs und ich weiß, das wäre halt überhaupt nicht sein Ding gewesen.
1: Alleine.
3: Also, warum dann zusammen? Ja.
1: Weißt du, das bewundere ich an dir und finde ich gut, finde ich schön, weil du dich jetzt nicht davon irgendwie abhalten lässt. Ich kenne so viele, die in einer Partnerschaft sind und sagen, die äußern dann ihren Wunsch. Nehmen wir mal jetzt mit deinem Beispiel. Schatz, ich habe Lust, heute wandern zu gehen. Oh nee, habe ich gar keinen Bock drauf. Und dann haben die aber nicht ich weiß nicht, wie ich das beschreiben soll, den Mumm, die Lust, die Motivation, das dann alleine zu machen. Die sagen dann, naja gut, wenn du nicht gehst, dann gehe ich auch nicht. Ne? Und dann bleibt man halt zu Hause, ist dann frustriert, dann irgendwann mal kippt die Stimmung, man lässt das dann auch irgendwo zu Hause aus. Du sagst dir halt, ja gut, dann gehe ich halt alleine so. Finde ich cool, finde ich wirklich sehr gut. War das am Anfang eine Überwindung oder sagst du irgendwie, nö, das habe ich schon immer so gemacht?
3: Also es war am Anfang, ja, einfach viel Kommunikation. Also am Anfang war es tatsächlich schon so, dass da so eine gewisse Frustration eingesetzt hat, wenn man ja gemerkt hat, dass man gewisse Sachen nicht so zusammen machen kann, weil er, wie gesagt, wandert nicht gern. Er war dann am Rumnörgeln, wollte nach Hause oder wollte irgendwas anderes machen oder wollte jetzt Pause machen oder sonst irgendwas. Also es hat einen dann eher ausgebremst und dann muss man natürlich gucken, wie funktioniert es am besten, dass es für beide gut ist. Und ich meine, wir waren ja jetzt sehr, sehr lange verheiratet. Wir waren ja fast 20 Jahre zusammen und deswegen ja, entwickelt man dann halt irgendwann so seine eigene Dynamik, dass es halt ja auch gut funktioniert, ohne dass man sich streitet oder dass auch jeder zufrieden ist. Ne? Das ist ja im Urlaub auch ganz, ganz, ganz wichtig.
1: Letzte Frage, ich habe noch eine Minute. dann bin ich weg. Ja. Aber ich würde gerne von dir wissen, um den Kreis zu schließen. Piroschka sagt, wir bräuchten eigentlich mehr Urlaub heutzutage. Und dazu gab es ja auch eine E-Mail von wegen, ja, zu viel, ja, alles geht schneller heute, alles ist mehr Druck und so weiter. Und wir bräuchten theoretisch mehr Urlaub. Würdest du dem zustimmen oder sagst du, nö, find das eigentlich so, wie es aktuell geregelt ist, gut?
3: Also grundsätzlich finde ich das eigentlich ganz gut, so wie es geregelt ist. Aber man kann sich ja über seine Urlaubstage hinaus, die man hat, kann man sich ja seine Zeit schaffen, um so seinem Kopf einfach ein bisschen Urlaub zu gönnen. Wie mal in die Eifel fahren, wandern zu gehen. Ich meine, jeder hat ja irgendwo irgendwas Schönes in der Nähe. Oder es muss ja nicht wandern sein, aber irgendwas anderes so als Ausgleich zu schaffen. Und das ist ja auch ein Stück weit Urlaub, würde ich jetzt behaupten.
1: Also Sandra sagt, kurze Inseln der Pause, der Erholung sollte man sich auch mal so gönnen unter der Woche. Vielen Dank, Sandra. Immer. Dir einen schönen Abend. Alles Gute.
3: Sehr gerne. Tschüss. Ja, danke. Wünsche ich auch so. Tschüss.
1: Und euch vielen Dank fürs Zuhören, fürs Mailschreiben, fürs Posten. Wir hören uns morgen noch einmal und dann geht's in die Pause für den Rest der Woche. Bis dann. Tschüss.
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0: Guten Abend Deutschland, mein Name ist Daniel Kaiser. Willkommen zur Night Lounge heute am Montag, den 1. Juni 2026. Ein neuer Monat bricht an, eine neue Woche Night Lounge und die starten wir heute mit einer offenen Runde. Gibt also kein festes Thema, ihr entscheidet, worüber ihr heute Abend sprechen wollt. Könnt anrufen, kostenlos vom Handy und vom Festnetz und auch gerne online mitmachen. Thema ist gepostet auf Insta und auf Facebook unter Night Lounge. Ja, was sind die Themen, die euch gerade beschäftigen, Dinge, die euch durch den Kopf gehen, Gedanken, die ihr euch macht. Vielleicht ist es was Privates, vielleicht beruflich, vielleicht familiär, vielleicht ist es irgendwas mit Liebe. Ruft mich an und lasst uns darüber reden und vielleicht ergibt sich ein spannendes Gespräch, zu dem dann andere auch einsteigen wollen. Die Nummer zu mir ins Studio. Vom Handy, vom Festnetz. Und wir gucken mal gerade, wer in der ersten Leitung für den heutigen Abend ist. Es ist Nico aus Duisburg. Nico, grüß dich.
1: Erstmal die wichtigste Frage, wie geht's dir?
0: Gut geht's mir. Ich hoffe, du hattest auch ein schönes Wochenende.
1: Also so einigermaßen schon. Genau, es ist ja heute offene Runde. Ich habe ein Thema. Vielleicht hast du auch so den einen oder anderen Ratschlag, aber ich bin auch auf jeden Fall gut dabei, sag ich mal, um das alles, dass es aufhört. Und zwar werden mir seit Wochen, also seit knapp, ja, 7 Wochen sind es, ich weiß auch schon die Person, die es ist, jetzt halte ich fest, Bestattungswagen nach Hause geschickt, um mich abzuholen. Also das erste Mal, dann habe ich gedacht, ja gut, ist vielleicht ein blöder Scherz und hat dann gemeint, ja, fahren wir mal vorbei und dann ist es gut. Aber nee, es sind mittlerweile schon Anlauf, man muss sich mal vorstellen, selbst die Polizei ruft schon an und fragt dann, ob es einem gut gehe. Ja, damit nicht genug. Sind dann auch schon mal persönlich vorbeigekommen, haben sich nach mir umgeschaut, ob ich nicht vielleicht doch hier in der Wohnung liegen würde. Aber das ist schon, ich sage ganz ehrlich, das ist schon krank. Was sagst du denn dazu?
0: Also, fürs Verständnis. Irgendwer erlaubt sich den Scherz, jedes Mal einen Bestatter zu bestellen, der dann mit Bestattungswagen auch zu dir kommt und dann feststellt, der Nico ist eigentlich wohlauf. Und da sagst du dann quasi, handelt sich um ein Missverständnis, habe ich nie gebucht, habe ich nie angerufen.
1: Ja gut, ich weiß so nicht, wenn ich der Tote gewesen sein soll. Ne?
0: Nee, aber genau. Irgendwer macht sich diesen Spaß und kommt da immer die gleiche Firma, weil es gibt ja ganz viele verschiedene Bestatterfirmen.
1: Nee, das können das die ja nicht immer machen.
0: Okay.
1: Genau, sind die verschiedene.
0: Jetzt besteht die Hoffnung, dass irgendwann mal alle im Umkreis abtelefoniert wurden und dann hört der Spaß auf.
1: Genau, aktuell, ja, also letzte war jetzt gestern Abend um 19.41 Uhr. Also die Person, die das macht, die Nummer wurde mir genannt, auch der Nummer wurde mir genannt, die kenne ich. Ja, wir haben sogar zivilrechtlich schon irgendwie eine Unterlassungsklage eingereicht, aber die wurde vom Gericht abgewiesen mit dem Hintergrund, wir sollen uns doch erstmal an so einen Schiedsrichter, wie man das nennt, wenden.